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0: Wir müssen leise sein. Friederike, hast du welche gesehen?
1: Willi, Willi, da. Ganz viele.
0: Also,
1: siehst du's?
0: Das gibt's ja nicht. Das ist der Hammer. So viele, die sind alle wild.
1: Ja, ja. Ja.
0: Schaut mal, das sind ihre Spuren. Wollt ihr mal durchs Fernglas gucken? Schaut mal rein.

0: keine Ahnung, das Gras.
1: Die Rinde von den Bäumen.
2: Ja, fressen die auch? Sieht man da Spuren?
1: Müssen wir mal gucken. Ja, hier siehst du es doch, guck mal. Alles abgefressen.
2: Das knabbern die ab.
0: Wusste ich gar nicht, dass Pferde hier sind auch ein paar Haare.
1: Hat sich einer geputzt und gescheuert. Essen. Rinde ist gut fürs Verdauungssystem. Da sitzen Gerbstoffe und Bitterstoffe, also bestimmte Stoffe drin, die bei Magen-Darm-Problemen helfen können.
0: Und geputzt und gescheuert, hast du gerade gesagt. Das heißt, das, was im Stall gemacht wird von den Stallburschen, das Striegeln und so weiter, wird hier machen die selbst.
1: Einmal am Baum und die können es auch gegenseitig machen, dass sie sich beknabbern. Dafür leben sie in der Herde und nicht alleine in der Box.
0: Oh, warte mal, das sind lauter kleine Fohlen, die dabei sind. Ganz schön viele. Süß. Sind die schon alt?
1: Die Ältesten sind so 7, 8 Wochen und das Jüngste vielleicht eine Woche. So mittlerweile müssten alle geboren sein.
0: Einfach ohne Hilfe des Menschen. Das passiert hier im Wald.
1: Ja, ja. Wie Rehe. Hast du schon mal beim Reh Geburtshilfe geleistet?
0: Nee.
1: Brauchen wir hier nicht.
0: Das passiert einfach hier draußen.
1: Ist auch schwierig beim Pferd. Pferde können nämlich den Zeitpunkt der Geburt selbst bestimmen. Mhm. Nach hinten rausziehen. Und dann machen die das nie. Wenn jemand dabei ist. Also es ist auch schwierig, eine Pferdegeburt zu beobachten. Muss man schon Glück haben.
3: Die 360 Dülmener Wildpferde haben richtig viel Platz. Pro Tier ungefähr so viel wie 2 Fußballfelder. Insgesamt ist das Revier über 700 Fußballfelder groß. Drumherum ist natürlich ein Zaun.
1: Man kann sich so ein Leben in der Pferdeherde vorstellen wie in der Schule. Das besteht aus ganz vielen

0: haben bis zu 25, 30 Pferde, die sie anführen.
1: Das ist so richtig eine starke Stute dann.
0: Das ist dann eine ranghohe, starke Stute, genau.
2: Im Moment leben nur erwachsene Stuten mit ihren Fohlen in der Herde. Für ein paar Wochen im Jahr darf ein männliches Pferd, ein Hengst, zu ihnen, um neuen Nachwuchs zu zeugen. Die Tiere sind das ganze Jahr über draußen. Bei Kälte stellen sie sich ganz dicht zusammen, das hält warm. Oder sie gehen in den Wald, um sich vor Wind und Wetter zu schützen. Ihr Fell ist nicht nur sehr dicht, sondern auch fettig. Es wird zwar nass, die Haut drunter bleibt aber trocken.
1: Der eine, der hat, der ist ja ganz wiesig aus. Wie gerupft sieht der ja aus.
0: Das ist ein Jährling. Die Jährlinge,
1: Jährling heißt?
0: Die ein Jahr alt sind, die kriegen in ihrem ersten Winter, wenn sie noch klein sind und besonders viel Schutz brauchen, ein ganz, ganz dickes Fell. Und weil das so spät ausfällt und die sich so schwer damit tun, bis sie das alles abgeschubbelt haben, sind die da jetzt so strubbelig.
2: Mit den männlichen Jährlingen passiert nachher noch was ganz Spannendes. Bis es soweit ist, schaue ich mir an, wie es der gezähmten Verwandtschaft geht.
3: Ich werde mit den Stallpferden reden.
1: Friederike,
0: alles
1: danke
0: klar, schön. Tschüss. Danke, ne?
2: Und bis später. Aus dem Regen in den Sonnenschein. Ich bin jetzt in der Nähe von Münster auf einem Gestüt. Hier dreht sich alles um die Zucht. Also darum, dass möglichst tolle Rassefohlen geboren werden.
1: So bremst man eine Kutsche, Susanne.
4: Ja.
1: Und wir sind jetzt in Warendorf und du musst mir jetzt genau sagen, wie das Ganze heißt. Das ist kompliziert.
4: Das ist das nordrhein-westfälische Landgestüt.
1: Okay, Nordrhein-Westfalen, verstehe ich, das ist ein Bundesland. Gestüt, das heißt, hier gibt es Pferde. Nur Stuten oder?
4: Ja, das führt so ein bisschen in die Irre. Hier gibt es eigentlich normalerweise gar keine Stuten. Hier gibt es nur Hengste.
1: Aha, männliche Pferde.
4: Männliche
1: sozusagen.
4: Pferde,
1: wie viele habt ihr hier?
4: Wir haben so ungefähr 160.
1: Und zwei haben wir schon kennengelernt. Die sind hier vorne. Landauer.
4: Genau. Und Masolino.
1: Masolino. Zeigst du mir auch noch die anderen Pferde?
4: Ja, klar. Komm mit.
1: Okay. Ach so, zu Fuß.
4: Zu Fuß.
1: Du bist ja schon in der richtigen Reiterkluft. Die Susanne ist die Chefin hier. Ja. Wer kommt da jetzt?
4: Das ist Florestan 1.
1: Wer jetzt, das Mädchen oder das Pferd?
4: Nein, das Pferd. Das ist Florestan 1 mit seiner Nanny, wie wir immer hier im Spaß sagen, Andrea Stricke.
1: Okay, hi Andrea, hallo. Nanny heißt das, du bist die Pflegerin sozusagen.
5: Genau.
1: Der hat jetzt ein bisschen Angst, oder? Ist es so, er wirkt so ein bisschen scheu?
5: Nee, das glaube ich nicht. Er hat so seine Star-Allüren.
1: Wieso Star-Allüren? Ist er ein Star?
5: Ja, er ist hier der eindeutige Star im Landgestüt.
1: Wie wird man zum Pferdestar?
5: Ja, in so einem Landgestüt, wo es ja um Fohlen geht, um Vererbung geht, wird man Star, wenn man besonders gute Nachkommen hat. Und seine Kinder, die sind eben was ganz Besonderes.
1: Und wie viele Kinder hat er schon?
5: Oh, fast 5000.
1: Was?
5: Ja.
1: Der Florestan?
5: Dieser Florestan.
1: Mit einer Stute zusammen?
5: Nein, das natürlich nicht.
2: Florestan hat schon viele Wettbewerbe gewonnen. Deshalb ist er bei Züchtern als Vater für den Pferdenachwuchs sehr begehrt. Florestan hat einen guten Charakter und einen guten Körper.
1: Auch ganz schön groß, wenn man sich daneben stellt. Also, wenn du daneben stehst.
2: Seine Beine sind kräftig und der Widerrist, der die Position des Sattels bestimmt, ist gut ausgeprägt.
4: Dann haben wir hier diese schöne Schulter und der Hals wächst nach oben raus. Und das ist ganz wichtig für das Reitgefühl. Wenn man reiten will, möchte man ja so bergauf sitzen. Das soll ja erhaben sein, das Gefühl. Und wenn der Hals jetzt da so unten rauskäme und die Schulter so nach unten wäre, hätte man überhaupt kein schönes Gefühl.
1: Wenn der Florestan mit einer Stute einen Fohlen zeugt,

0: seine Fohlen. Mhm. Das heißt also, er verbessert die Stuten.
1: Aha, verstehe. Selbst wenn eine nicht ganz so tolle Pferdedame von Florestan ein Fohlen bekommen würde, wäre das Kleine ein gutes Fohlen, weil sich Florestans Eigenschaften viel besser vererben als die der Mutter.
2: Wenn den jetzt jemand kaufen möchte,

0: Dieses Ding hier ist eine Stutenattrappe. Und das ist eine echte Stute, Rosi, die Animierdame des Gestüts. Ich bin hier in der Besamungsstation.
1: So. Das ist der Hengst, der sieht aber stark aus.
2: Ja, das ist ein Schicker, ne?
1: Ja, hat der einen Namen auch, Susanne?
2: Pascavello ist das.
1: Pascavello.
2: Pascavello, ja.
1: Ganz schön groß.
3: Hallo.
1: Hey. Guck mal her. Was passiert jetzt genau?
3: Was heißt denn Animierdame?
2: Ja, der Hengst, der holt sich jetzt quasi ein bisschen Lust und Stimmung an der Stute.
1: Komm mal schnell her. Hier sieht man den Schniedelwutz. Der ist jetzt noch relativ klein, aber der soll größer werden, oder?
2: Der wird gleich größer, ja. Mhm. Und der Hengst braucht eben...
1: Das ist das Zeichen, dass er irgendwie Lust kriegt.
2: Genau, und so ein Hengst ist ja jetzt auch nicht gefühllos und nicht dumm, auch wenn er eben nachher in der Besamung auf so einem Lederding decken muss. Wir beschummeln den Hengst ein bisschen jetzt.
1: Ludger, was ist das jetzt für ein Gewehr?
4: Ja, das ist jetzt die künstliche Scheide namens Modell Hannover. Und das ist jetzt so ein Körper und um diesen Körper ist so ein Schlauch drum gewickelt. Und da drin ist Wasser. Das haben wir jetzt schön warm gemacht auf 42 Celsius. Und vorne ist noch mal so ein Innenschlauch mit ein bisschen Vaseline. Und da direkt jetzt der Hengst rein. Das ist also quasi jetzt die künstliche Scheide.
1: Da muss dann der Hengst in den Penis rein.
4: Ja.
1: Normalerweise würde der Hengst natürlich hier hinten draufsteigen.
4: Richtig.
1: Und dann Penis in die Scheide einführen und dann den Samen reinspritzen.
4: Ja, ganz normal, auf natürlicher Weise.
0: Stattdessen springt Pascavello gleich auf die Attrappe, damit Ludger den Samen mit der künstlichen Scheide auffangen kann. Ah, es geht los.
1: Hilfe!
0: Warum der ganze Trick? Kommt noch.

0: lustig aus. Da ist voll die Action drin.
1: Aus der Anzahl der Spermien kann man errechnen, wie viele Fohlen damit gezeugt werden können.
2: 34.
3: Guck mal, 34 Stuten könnten wir jetzt damit besamen. Das reicht für 34 Stuten.
2: Für 34 Fohlen im Grunde. Das heißt, die Zucht funktioniert echt ganz schön schnell. Da wird man schnell mal 5000-facher Vater, wenn man gut arbeitet.
3: Ja.
1: Die Dülmener Wildpferde leben das ganze Jahr über draußen. Mit Menschen haben sie so gut wie keinen Kontakt. Und auch ihre Fohlen bekommen sie allein. Ganz anders auf dem Land gestüt. Hier wird die Fortpflanzung der Tiere von Menschen kontrolliert. Alles, damit kleine Stuten und Hengste mit den Eigenschaften geboren werden, die der Züchter will. Weiter geht's auf der Besamungsstation. Das ist Tierarzt Dirk. Und das Stute Sunshine. Sie soll besamt werden. Dirk erklärt mir, wie das geht.
4: Da sind die kleinen Freunde drin. Also die Pipette ist dazu da, den Samen in die Stute zu verbringen. Da stecken wir dann einfach hier drauf und bringen so den Samen in die Stute. So, Willi, jetzt zieh dir mal einen Handschuh an und besam mal mit die Stute.

0: westfälischer Adel aus Große Knabbelskotten. Das ist im nördlichen Südostwestfalen gelegen. Kleine Gemeinde.
1: Ja. Was ist denn das eigentlich für ein Riesenpferd?
0: Das ist Herriken. Herriken ist ein rheinisch-westfälisches Kaltblut. Genau gesagt Kalt, rheinisch.
2: Fühlt sich aber ganz schön warm an.
0: Na ja, das Kaltblut sagt man ja auch nur, weil die innerlich so ausgeglichen sind. Die sind cool.
1: Ist es ein cooles Pferd? Das ist ja richtig
0: ja.
1: für mich. Da kann ich mich auch mal drauf wagen.
0: Das ist ein cooles Pferd, aber der hat auch Rock'n'Roll in den Füßen. Musst du aufpassen.
1: Und da soll ich drauf?
0: Ja, in der Mitte. Du okay. wirst das schon kapieren, wie das geht. Sollen wir das gleich mal üben? Oder soll ich dir erst zeigen, wie es geht?
1: Nee, ich mach's gleich. So. Der passt gut.
0: Dann kannst du den anderen abgeben. So.
1: Danke.
0: Ja, Willi, das nützt jetzt alle nichts. Du musst da jetzt mal drauf. Aus Pferdesicht ist jeder Reiter erstmal ein lästiger Begleiter, der sitzt, wo er nicht hingehört und das Wohlbefinden stört.
1: Das sagst du mir jetzt vorher und dann. Sag mal, ganz ruhig, mein Kleiner.
0: Gib das Beinchen.
1: Welches das?
0: Das. Und jetzt hoch. Höher, höher, höher. So. Jetzt musst du da in der Mitte sitzen, an den tiefsten Punkt. Komm, halt dich fest, komm.
1: Okay.
0: Hurry, komm.
1: Warte mal.
0: Ja. Ha, komm. Oh, oh, oh, oh, oh.
1: Oh. Warte mal. Ja.
0: Der ganze dicke festhalten.
1: Oh, ich falle!
0: Aha.
1: Ich falle!
0: Pass auf!
1: Okay.
0: Das Pferd macht dich aber wirklich leiden, sonst hätte er dich längst abgeschmissen.
1: Ich kann jetzt

Tiere. Wenn so viele Männer auf sie zugerannt kommen, fühlen sie sich bedroht und laufen weg. Weil sie natürlich viel schneller als Menschen sind und außerdem eine viel bessere Ausdauer haben, müssen die Fänger taktisch klug vorgehen. Sie bilden eine Kette und treiben ein paar Tiere in die Enge. Da ja nur die jungen Hengste gefangen werden sollen, braucht es den Geschlechtercheck. Ein Blick zwischen die Beine und die Fänger wissen Bescheid. Nee, weitersuchen. Das ist eine Stute. Da ist einer. Stefan hat ihn schon. Das sieht schon ganz schön heftig aus und ist sicher nicht sehr angenehm für den jungen Hengst. Die Fänger passen aber auf, dass sie das Pferd nicht verletzen und nur so lange festhalten, bis sie aus dem Strick ein Halfter gebunden haben.

0: Aber jetzt der Punkt.
1: Stefan!
2: Ja!
1: Hey, herzlichen Glückwunsch! Gut gemacht!
2: Ja, gut, ich denke mal, das ist eine Mannschaftsarbeit. Das ist nicht nur von mir alleine, das ist von meinen Fingern.
1: Aber du warst der Schützgast.
2: Ja, okay.
3: Da geht er.
1: Das sah ja schon ziemlich Stuntman-mäßig aus, wie du das geregelt hast.
4: Aber das heißt auch, in dem Moment, wo du ihn hast, ist das Pferd erst das erste Mal in seinem Leben mit Menschen in Kontakt.
2: In kleiner Gefangenschaft, ja. Kann man sagen. Ja, also Kontakt haben die Pferde im Normalfall gar nicht.
5: Wir sollten!
6: Komm wieder, einer von deinen Kollegen.
2: Ja, das kann passieren. Das ist mir auch schon mehrmals passiert.
1: Aber was hier hauptsächlich passiert ist, das müssen wir jetzt auch zeigen. Das ist wirklich ein Bild wert.
2: Ich weiß nicht, ob ich eine Schuhe habe.
1: Ja, dreh dich mal um. Hier.
2: Ich kann wirklich die Hose kaputt gehen. Anscheinend war es schlechter Stoff, aber ich denke mal, ich werde mir fürs nächste eine bessere besorgen.
1: Okay, ein Pferd hast du gefangen und ich wünsche jetzt viel Glück, dass du vielleicht noch eins erwischt.
2: Alles klar.
7: Und Glück kann er gebrauchen. Besonders vor den Hufen der Pferde müssen sich die Fänger in Acht nehmen. Einer von Stefans Kollegen hat wohl nicht aufgepasst. Aua! Die gefangenen Jährlinge bekommen als nächstes ein Brandzeichen. Das Wappen des Besitzers der Herde, Herzog von Croy.
1: Richard, du bist dafür zuständig, diese heißen Pfeile auf die Pferde drauf zu drücken.
8: Richtig.
1: Was ist das genau?
8: Das ist ein Brandeisen.
1: Brandeisen ist das.
8: Wie heiß ist das ungefähr?

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0: Her? Aha! Oh!
1: Whoop!

0: gestartet.
1: Ah, komm rein.
0: Auf dem Kanal dreht sich alles um die Themen vegan leben und seinen eigenen Körper akzeptieren. Jasmin hat über 100.000 AbonnentInnen auf Instagram und noch mehr auf TikTok. Damit verdient Jasmin auch Geld. Neben ihrem Job als Krankenschwester.
2: Genau, da zeige ich den Leuten eben gerne, dass Instagram und Realität, also ab

0: oft unerkannt. Sie posten unter einem Nickname oder unter einem falschen Namen. Wie vorbeugen? Fachleute fordern, Medienkompetenz schon bei jungen Menschen fördern und schärfere Gesetze.
1: Bei Jasmin und vielen anderen Personen, die in der Öffentlichkeit stehen, kommen die Nachrichten dann so im Postfach an. Achtung, Triggerwarnung vor dem, was ihr gleich hört.
2: Du fette Sau gehörst so gehauen. Du hast absolut keine Rechte verdient.
3: Du Schwuchtel, hast du nicht mal abgenommen?
4: Du bist so hässlich, lösch dich lieber, das Internet wird's dir danken.
1: Wie ticken Menschen, die diese Nachrichten schreiben? Das frage ich Sabrina Kraus. Sie ist Professorin für Psychologie an der Hochschule Nordrhein-Westfalen.
5: Hallo.
6: Hallo. Gleich mal eine ganz allgemeine Frage zu Beginn. Warum hassen Menschen im Netz?
5: Menschen hassen im Netz aus sehr unterschiedlichen Gründen. Also zuerst einmal muss man festhalten, dass Menschen schon immer gehasst haben, auch als es noch kein Internet gab. Und die Beweggründe laufen von: Mir gefällt nicht, was jemand tut, möchte da irgendwie gegenhalten. Ich bin neidisch auf das, was jemand tut. Ich habe den Wunsch, irgendwie diesen Druck, meinen eigenen Frust abzulassen, suche ein Ventil. Manchmal vielleicht auch aus einer eigenen Unzufriedenheit heraus, die sich dann auf die anderen verlagert, projiziert. Von daher würde ich sagen, es ist nicht eine Begründung, es sind viele unterschiedliche Begründungen.
6: Okay. Es gibt ja auch noch so ein Argument, was immer kommt. So Menschen, die halt in der Öffentlichkeit stehen, also nennen wir sie mal InfluencerInnen. Wenn die in der Öffentlichkeit stehen, dann müssen sie auch sowas aushalten können. Was sagen Sie denn zu dem Argument?
5: Also ich sage jein. Es ist natürlich so, wenn ich mich sehr gerne selber darstelle, dann biete ich auch Angriffsfläche. Und dann muss ich vielleicht auch mal aushalten, dass ich nicht allen gefalle. Ich muss aber sicherlich nicht aushalten, dass da wüste Beschimpfungen stattfinden.
6: Also, wir sind jetzt hier in Sersheim. Das ist in Baden-Württemberg, in der Nähe von Ludwigsburg. Und hier ist die Meldestelle Respekt, Ausrufezeichen. Allein wegen des Namens mussten wir natürlich hierher fahren, ist klar. Und hier kommen diese Hassnachrichten alle an. Also, die gemeldet werden. Und was dann passiert, das möchte ich jetzt wissen.
1: Ahmed Ghaffar kann mir das erklären.
6: Hallo, grüß dich, Rainer. Hi.
1: Er ist im Team der Meldestelle, das die Hassnachrichten bearbeitet. Die Nachrichten laufen hier am Computer von Ahmed Ghaffar ein. Jetzt wird mir das Ausmaß der Online-Gewalt so richtig klar.
6: Aufruf zur Gewalt gegen die Polizei.
7: Genau.
6: Oder Hetze gegen die BRD. Volksverhetzung, Antisemitismus, Hetze gegen Covid-19-Impfung, Muslime als Terroristen verunglimpft. Okay.
7: Genau.
6: Das wird also so bei euch gemeldet.
7: Was nachher danach kommt, dass wir einfach direkt die Meldungen anschauen. Und wir haben ja schon sozusagen ein juristisches Team, die das bewerten kann, ob das ja schon strafrechtlich relevant ist oder strafrechtlich nicht relevant. Und wenn nicht strafrechtlich relevant, dann melden wir das direkt bei der Polizei oder Landeskriminalamt. Mhm. Und dann wird es ja schon vom Landeskriminalamt weiter bearbeitet und geschaut, ob das ja schon auch sozusagen irgendwie dagegen ein Urteil gemacht werden oder nicht. Und wenn es nicht strafrechtlich relevant ist, dann werden wir ja schon einen Löschantrag beim Provider machen.
1: In Zukunft soll es einfacher werden, solche digitalen Angriffe anzuzeigen. Ein neues Gesetz macht es möglich.
0: In Deutschland ist im April 2021 ein neues Gesetzespaket gegen Hass und Hetze im Netz in Kraft getreten. Die Ziele? TäterInnen schon im Vorfeld abschrecken durch verschärfte Strafen. Und Betroffene besser schützen. Zum Beispiel durch folgende Neuerungen. Bisher mussten Anbieter sozialer Netzwerke Hass- und Gewaltinhalte einfach nur löschen oder sperren. Jetzt sind sie verpflichtet, Fälle von digitaler Gewalt beim Bundeskriminalamt zu melden. Kommt ein Anbieter diesen Verpflichtungen nicht nach, muss er ein Bußgeld zahlen. Außerdem gibt es jetzt klare Vorgaben, nach denen Anbieter Auskunft gegenüber verschiedenen Behörden geben müssen. Denn nur so lassen sich Tatverdächtige identifizieren und Beweise sichern. Gewalt hat im World Wide Web eine besonders hohe Reichweite. Deshalb

0: werden Hetze, Drohungen und Beleidigungen im Netz jetzt besser verfolgt und härter bestraft. Verschärfte Strafen auch bei übler Nachrede und Verleumdung gegen KommunalpolitikerInnen. Außerdem neu, für Menschen, die im ärztlichen Notdienst oder in einer Notaufnahme Hilfe leisten, gibt es jetzt Regelungen für besseren Schutz vor Drohungen und Gewalt. Bisher galt das nur für Feuerwehrleute und Menschen, die beim Katastrophenschutz und bei Rettungsdiensten aktiv sind. Und verschärfte Strafen bei antisemitischen Tatmotiven.
1: Also immer Screenshots machen und melden. Das geht nicht nur bei der Meldestelle Respekt, sondern zum Beispiel auch bei diesen Anbietern.
2: Du sagst ja irgendwie, die meisten Nachrichten, die du kriegst, sind ja positiver Natur. Dann gibt es ein bisschen Hass auch und so richtig Bedrohung und schlecht. Aber dann gibt es ja wahrscheinlich auch noch Sachen dazwischen, wie Kritik.
3: Ja.
2: Wie gehst du damit um?
3: Also gibt es tatsächlich, und klar, Kritik ist auch berechtigt, aber es ist halt immer Meinungssache. Wenn mir jemand schreibt, ich finde es nicht gut, dass du dich so im Internet zeigst, wegen so und so, dann kann die Person es ja denken, aber ich werde deswegen auch nichts ändern, weil ich stehe voll hinter dem, was ich tue. Das ist mein Content und sie können die Kritik ja schon quasi äußern, aber es ist eine andere Sache, ob ich was damit anfange. Und ich habe schon des Öfteren erwähnt, ich werde nichts ändern an meinem Content, weil mir der so gefällt. Und es gibt genug anderen Leuten, denen der gefällt. Von dem her, klar, man kann es schreiben, aber ich werde ehrlich gesagt nichts daran umsetzen, weil, wie gesagt, ich feiere das, was ich tue.
2: Und man muss dir ja auch nicht folgen.
3: Ja, eben, das wäre das Nächste, wenn es einem nicht passt.
2: Ja.
3: Tschüss.
2: Tschüss.
3: Ja.
2: Gut. Tschüss. Und damit sind wir schon am Ende dieser Sendung angelangt und es ist Zeit für ein kurzes Fazit. Es ist ein großes Problem, digitale Gewalt. Ich glaube, auch nach Corona wird es nicht wesentlich viel besser werden. Und ich glaube, es wird immer mehr Möglichkeiten geben, sich auch zu wehren, wenn man betroffen ist. Aber es wird natürlich nicht aufhören.

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Nur was für Profis. Am Eisbach in München darf surfen, wer schon länger auf dem Brett steht, wie Gary. Europameister 2011 im Riversurfen. Doch wie schafft es Gary, dass er sich überhaupt auf dem Brett hält? Und welche Kräfte wirken da?

0: Benjamin und Daniel sind nicht so gut wie Gary. Doch die beiden Ingenieure wissen, was physikalisch passiert, wenn sie auf der stehenden Welle surfen.
1: Von der Seite gesehen.
2: Ja, ist gunmäßig, ne?
1: Ja, das ist Minigun.
0: Erstmal kommt es auf das Brett an. Ein schwerer Surfer kann sein Gewicht zum Beispiel durch ein größeres Brett ausgleichen. Klar. Aber woran liegt das?
1: Der Auftrieb grundsätzlich ist ja die Kraft, die einen Gegenstand schwimmen lässt. Das heißt, wenn ich ein gewisses Volumen an Wasser verdränge, wie ein Schiff oder eben ein Surfbrett, verdrängt das Wasser. Und die Menge an Wasser, die es verdrängt, drückt den Gegenstand nach oben. Und wenn jetzt der Surfer auf dem Brett steht, drückt er mit seiner Gewichtskraft das Brett unter Wasser. Und entgegenwirkt der Auftrieb von einem Surfbrett, der das

Welle runterfahren lässt und eine, die ihn aufs Brett drückt. Am Eisbach wirkt die Strömung der Hangabtriebskraft entgegen. Wenn beide Kräfte gleich stark sind, bleibt Gerry auf der Welle stehen.

Wir schließen die Beine, den Nabel nach innen und oben ziehen und kreisen die Schultern ein paar Mal genüsslich nach hinten. Dann atmen wir ein paar Mal tief durch. Tief ein und aus. Ein und aus. Ein. Einmal noch einatmen und aus. Wir nehmen die Hände an die Hüften, beugen die Knie leicht und setzen die Füße abwechselnd zu den Seiten. Los geht's!

nehmen die Arme dazu. Zu den Seiten ziehen. Dabei den Bauch festlassen. Wir achten auf einen geraden Rücken.

Und die Arme wieder weglassen. Nur die Beine bewegen. Den Bauch fest anspannen. Und wir kommen zum Stehen. Lockern Beine und Arme kurz aus. Und weiter geht's mit einem Ausfallschritt. Einen großen Schritt machen, die Schulter nach hinten und unten setzen und den Oberkörper mittig halten. Nochmal richtig schön das Becken aufrichten, den Bauch und den Rücken leicht anspannen, die Schultern nach hinten. Wir beugen das hintere Bein und los geht's. Tief und hoch. Tief und hoch. Und ein bisschen schneller. Tief und hoch. Wir achten auf eine gute Bauchspannung. Und auf einen geraden Rücken achten. Beim Hochdrücken den Po richtig fest anspannen. Ein letztes Mal und wieder ein bisschen langsamer werden. Tief, hoch. Wir nehmen die Arme nach vorne. Und jetzt ziehen wir einen Arm nach hinten. Zurück und nach vorne. Der Hand hinterher schauen und vor. Rück und vor.

Knie hochziehen. Wir nehmen eine Drehung des Oberkörpers dazu, vom hinteren Bein weg, zur Mitte, zum Knie hin. Weg und zum Knie hin.

ein bisschen schneller. Tief und hoch. Zwischendrin auf die Bauchspannung achten. Und hochdrücken. Wir achten darauf, die Schultern ganz richtig tief zu nehmen. Schön. Und wieder ein bisschen langsamer werden. Tief und hoch. Die Arme nach vorne nehmen. Schultern zurückziehen. Und wieder den Arm zum hinteren Bein ziehen. Los geht's. Zurück.

Das Knie langsam wieder beugen, den Arm nach vorne nehmen und das Bein langsam und kontrolliert abstellen. Die Beine kurz lockern. Wir wechseln und trainieren die andere Seite. Bauch anspannen, Rücken aktivieren und das andere Knie bis auf Hüfthöhe anheben. Den Arm wieder an die Außenseite setzen, den freien Arm nach vorne strecken und in einer weiten Bewegung nach hinten ziehen. Erst ganz zum Schluss, wenn Sie sich stabil fühlen, das Bein vollständig ausstrecken.

die Position langsam wieder lösen, das Bein beugen, den Arm nach vorne ziehen und dann das Bein langsam und kontrolliert abstellen. Arme und Beine lockern. Wir atmen tief durch. Ein und aus. Richtig schön loslassen. Die ganze Spannung auflösen. Ein letztes Mal. Und aus. Und ganz zum Schluss dehnen wir noch die Beinrückseite. Einen Fuß nach vorne setzen, die Schulter nach hinten und unten, den Po nach hinten schieben. Wir achten auf eine richtig intensive Bauch- und Rückseite.

0: Die Natur spielt mit Licht und Schatten. Gerade im September bietet sie dabei wundervolle Schauspiele. Eine grüne Oase auf 3000 Quadratmetern. Ja. Ulrike Erhards englischer Garten lädt geradezu zum Spazierengehen ein, zum Entspannen, zum Genießen der warmen Tage im Schatten. Dekoriert ist die Landschaft mit Steinen des Schwäbisch-Gmünder Münsters. Der alte Wasserspeier richtet aber besorgt den Blick nach oben. Schon wieder so ein trockener Sommer.
1: Klar, der Tiefwurzler, der kriegt eigentlich mehr Wasser, weil er weiter runterkommt durchs Grundwasser. Jetzt der Flachwurz ist da ein bisschen benachteiligt.
2: Der einzige Baum, den ich gieße, ist meine Fichte.
1: Ja.
2: Aber ich weiß nie, was der für einen Wasserbedarf hat. Also ich lasse ihn immer eine halbe Stunde in den Schlauch.
1: Ja, da können Sie ja 2 Stunden ranlaufen. Halt.
2: Okay.
1: Geht halt natürlich viel Wasser durch, das ist klar. Ja.
0: Das ist noch kein Herbst, das sind Trockenschäden. Was tun gegen Trockenschäden? Rechtzeitig Wasser drauf, aber nicht nur ein bisschen,
1: so.
0: Sagt der Gärtner.
1: Ich habe hier mal einfach 2 Töpfe mitgebracht mit sehr, sehr trockener Erde.
0: Die Aufgabe, die Erde soll feucht werden.
2: 7, 8, 9, 10.
1: So, jetzt gucken wir mal, wie weit das reingelaufen ist. Sehen Sie das?
2: Ja, ganz schlecht war es nicht.
1: Nee, ganz schlecht war es nicht, aber da ist noch ganz trocken. Das ist jetzt das hier an der Seite, was man sieht, das ist an der Seite runtergelaufen, dann hier nass worden. Ja. Aber hier, also wir haben jetzt letztendlich haben wir 1 Zentimeter bis 1,5. Wenn ich jetzt so einen Topf hätte, wo es so trocken ist, mit einer Pflanze würde wahrscheinlich eh nicht mehr drin leben. Oder wenn es noch weiß, dann würde ich einfach einen großen Eimer reinsetzen und tauchen.
2: Ja, das mache ich immer.
1: Genau.
0: Es kann also gar nicht genug Wasser sein. Ein großer Garten mit vielen Bäumen steckt die Trockenheit natürlich besser weg. Wenn es so saftig grün aussehen soll, führt am Gießen aber kein Weg vorbei, wenn es nicht regnet. Das hier sind allerdings keine Kalkflecken, das ist Mehltau.
1: Ich halte jetzt einfach so, wenn jetzt die Nächte kühler werden, dann haben wir hohe Luftfeuchtigkeit und dann bildet sich die Pilze relativ schnell.
0: Was tun gegen Mehltau? Das kommt auf den Befall an.
1: Ja, wenn jetzt ein Blatt ist, dann wird es wegmachen. Ja, das ist eh schon weg. Also machen wir gleich weg. Zack, weg ist.
2: Hilft es der Pflanze, wenn ich die immer abschneide?
1: Ja, irgendwann nimmer. Wenn kein Blatt mehr dran ist, dann wächst
2: es auch nicht mehr. Also die braucht es für Photosynthese?
1: Ja, die braucht sie.
2: Okay.
1: Diese Wirkstoffe von diesen Pflanzenschutzmitteln, die haben eine begrenzte Wirkungszeit. Die bauen sich nach ein paar Tagen wieder ab. Manche schon nach Stunden. Das heißt, da ist der Wirkstoff wieder weg.
2: Okay.
1: Und dann ist es bedenkenlos.
2: Okay.
1: Also die Marita von der sogenannten Wartezeit.
0: Ulrike Erhard will aber gar nichts sprühen. Da hilft dann nur Blätter entfernen. Auf den Kompost gehören die aber nicht, weil die Pilzsporen überleben.
1: Sieht man.
0: Beim Efeu ist die Lage auch nicht einfacher. Gehört er in den Garten oder schadet er? Efeu, wie geeignet ist er im Garten?
2: Sehen Sie, das ist so ein typischer.
0: Hier ist die Lage hoffnungslos. Dieser Efeu ist krank und muss raus, bevor er anderen Efeu ansteckt.
1: Das ist gerade so der Anfang. Da sieht man die.
0: Die Bestimmung, was ja, der Efeu hat, ist aber nicht immer einfach.
1: So beginnt's. So sehen der Befall aus. Das ist wirklich, der Efeu hat diese Blattfleckenkrankheit und da weiß man, dass es ein Bakterium ist.
0: Efeu schützt die Bäume vor zu viel Sonne, aber er erwürgt sie auch auf lange Sicht. Er nimmt den Bäumen Wasser weg, aber er dient auch Insekten und Vögeln als Nahrungsquelle. Da ist der Umgang mit den Funkchen eindeutiger. Jetzt im September sind die großblättrigen Pflanzen größtenteils verblüht. Die Schattenpflanze ist sehr genügsam und lässt sich leicht teilen, wieder einpflanzen oder eintopfen und so vermehren. Ideal für so große Gärten. Der September ist eigentlich die Zeit, sich hinzusetzen und seinen Garten einfach zu genießen, wenn man es denn kann. Ulrike Erhard sieht dann allerdings immer ein paar Stellen in ihrem großen Garten, wo sie rasch noch Hand anlegen könnte.
3: Süßkartoffeln, die wurden zum ersten Mal gepflanzt. Gefällt mir richtig gut, wie hier alle mit anpacken, als hätten sie nie was anderes gemacht.
4: Okay, kommt man ganz schön schnell außer Atem. Aber das, was man erntet, ist echt lustig, ja?
5: Ja, genau.
4: Wird irgendwann mal eine Süßkartoffel.
5: Sie schmeckt genauso wie die aus dem Supermarkt, wenn nicht sogar ein bisschen besser. Ja, wir haben das Glück, dass wir eben durch unsere Mitglieder, die hier sind und selber stolz sind auf das, was sie ernten, eigentlich solche Schönheitsfehler, die kein Qualitätsmangel sind, auch verteilen können an den Menschen. Ja.
4: Die Süßkartoffeln, damit fangt ihr jetzt gerade erst neu an. Das ist so ein Experimentierfeld. Macht ihr sowas öfter?
5: Ja, wir haben immer mal wieder Lust, eine neue Kultur so auszuprobieren. Manchmal bringt eine von uns aus dem Urlaub Saatgut mit von irgendwelchen Haussorten aus Bulgarien oder so. Und dann passiert es, dass wir sagen, ah, davon machen wir ein paar. Und dann vielleicht schmeckt es, vielleicht läuft es gut. Versuchen wir es im nächsten Jahr nochmal ein bisschen besser.
3: Auf dem Hof ist die Aufteilung des Gemüses schon voll im Gange. 18 verschiedene Kulturen wurden heute geerntet. Das ist Rekord. Gar nicht so leicht, bei der Verteilung auf die einzelnen Kisten den Überblick zu behalten.
4: Das ist die erste. 19.
3: Alle Mitglieder sollen später mehr oder weniger das Gleiche in ihrer Gemüsekiste haben. Übrigens auch der Mitgliedsbeitrag ist solidarisch. Jeder zahlt so viel er kann, solange am Ende die Gesamtsumme stimmt. Und das funktioniert seit 10 Jahren.
4: Oh, das duftet. Das duftet so herrlich. Oh, frische Petersilie. Das wirkt alles so idyllisch hier bei dir auf dem Hof. Was steckt da dahinter? Worauf kommt es dir an?
6: Die Idylle trügt vielleicht. Hier steckt schon richtig viel Arbeit. Und eben im Rahmen von unseren Mitgliedereinsätzen geht es auch darum, dass die Menschen auch diesen Bezug kriegen zu der landwirtschaftlichen Realität, die doch körperlich auch sehr anstrengend ist.
4: Und es läuft auch so, wie du es dir vorstellst?
6: Größtenteils. Man kann natürlich das Glas immer halb voll oder halb leer sehen. Ich würde sagen, wir haben hier 75% Utopie. Und damit bin ich auch sehr glücklich. Aber es ist so, normalerweise ist die Trennung zwischen Produzent, Produzentin, Konsument, Konsumentin sehr, sehr streng in unserer Gesellschaft. Wenn du eine Gurke im Supermarkt und mal Natura kaufst oder so, dann hört deine Information eigentlich da auf. Und wir möchten, dass die Leute eben einen Einblick kriegen in die Produktionsverhältnisse und eigentlich was dahinter steckt.
3: Sobald die Ernte aufgeteilt ist, wird sie in die Stadt gefahren. Natürlich mit einem Carsharing-Transporter. An einem Verteilpunkt in Freiburg muss dann nochmal umgepackt werden. Auf Lastenfahrräder. Mit denen wird das frische Gemüse zu Abholpunkten in der ganzen Stadt gebracht. Dort können die Mitglieder ihre Biokisten dann abholen. Eine echt coole Idee, diese Gartenkoop.
7: Was für eine Wohltat fürs Auge und auch fürs Herz. Bevor es dann im Frühling duften und blühen kann, müssen wir an die Zwiebel. Jolanda, ich habe auch deine Lieblingsblume entdeckt, die Traubenhyazinthe. Wo würdest du die einsetzen?
8: Am liebsten mein ganzer Garten voll, weil die so schön duftet und so schön aussieht. Und man so viele unterschiedliche Traubenhyazinthe auch hat.
7: Mhm. Wie viele Zwiebeln habt ihr jetzt hier in eurer Zwiebelscheune? Ich könnte sie jetzt gar nicht durchzählen.
8: Nee, wir haben über 200 Sorten. Ja. Und das geht dann von Krokus bis zu Eremüres bis zu Hundszahn.
7: Wenn du 3 Tische vorbereitet hast hier, sind das dann auch Kategorien oder wie hast du die eingeteilt?
8: Ja, wir haben bestimmte Kategorien. Wir haben hier zum Beispiel die Zwiebeln, die man eigentlich so kaufen kann. Ja. Das sind dann die normale Zwiebeln, wie Narzisse oder Krokusse oder Anemone. Ja. Und wir haben dann auch noch mal einen Tisch mit botanischen Zwiebeln, die dann auch verwildern können.
7: Ja, das heißt, wenn die verwildern, die bleiben dann in der Erde?
8: Die bleiben in die Erde und die machen auch mehrere Nebenknollen, sodass die eigentlich immer wieder zurückkommen.
7: Ja, ich bin ja überrascht, wie unterschiedlich die Zwiebeln an sich schon aussehen. Und das sind ja alles auch Tulpenzwiebeln hier vorn. Und die sind ja ganz besonders. Was sind das für welche? Hier zum Beispiel oder die hier hinten?
8: Das sind eigentlich die ganz alte Sorte, die man hat. Und die eigentlich, das sind die richtig die botanischen. Die sind auch kleiner als die normale Zwiebeln. Ja. Und das sind dann die werden nicht überall angeboten. Wir versuchen immer ein bisschen bei Züchter diese Sachen herzuholen, die man nicht überall kaufen kann.
7: Lass uns bitte noch mal hier rüber gehen an den anderen Tisch zu Frau Antoinette. Was hat sie denn hier auf ihrem Tisch stehen?
8: Marie Antoinette, die hat hier die ganz alte Sorte von Dichternarzissen stehen. Das ist die Sorte, die viele Leute kennen von früher, aus dem Garten von Oma. Und das ist zum Beispiel ein Merkmal von den Dichternarzissen. Dass sie sagen, die war immer da. Das hat zu tun mit die Nebenknollen, die die Narzisse hat, dass die immer wieder zurückkommt. Das ist die Mutterknolle. Mhm. Die blüht nächstes Jahr und die geht dann, verstärkt dann. Mhm. Und dann kommen die Kinder und die blühen dann.
7: Ich habe jetzt von dem Tisch einfach mal dieses Gerät genommen. Was machst du damit?
8: Das ist ein Kontrollgerät, dass man sagt, okay, wir möchten mal die Qualität suchen von die Zwiebeln.
7: Ja.
8: Man hat normalerweise haben wir immer die Größe von den Tulpenzwiebeln 12 aufwärts. Und man hat auch kleinere Zwiebeln und die fallen dann durch. Das ist eigentlich so mehr so ein Kontrollgerät, dass man sagt, gut, wir haben jetzt hier 11-10. Das ist auch ein Größe, aber wir bieten immer die größere Größe an.
7: Und mir ist auch aufgefallen, Jolanda, dass du alles in Papiertüten lagerst.
8: Ja, die kann man dann, wenn man die Zwiebel gekauft hat und sagt, ich möchte die noch nicht pflanzen, weil ich habe noch keine Zeit oder es regnet, dann kann man die Zwiebel ein bisschen in den Tüte auflassen, auf einen kühlen Platz legen und dann kann man sagen, okay, ab Mitte Oktober will ich die Blumenzwiebel pflanzen.
9: Viele süße Brombeeren trägt die Traditionssorte Theodor Reimers. Sie wächst hier im Dresdner Gemeinschaftsgarten Alte Gärtnerei. In diesem regenreichen Sommer hat sie besonders lange Triebe gebildet.
10: Wenn ich die jetzt nicht jedes Mal einkürze, dass man hier diese schönen langen Triebe sieht, dann würde die einfach auf dem Boden aufkommen, wurzeln. Und da hat man innerhalb eines Jahres hat man dann nicht eine Brombeere, sondern ein riesiges Brombeerdickicht.
9: Seien Sie dabei vorsichtig, denn Theodor Reimers trägt stark bedornte Ruten. Diese sollten nach der Ernte bodennah abgeschnitten werden. Diese Ruten tragen teilweise rote und viele eingetrocknete Beeren. Ursache ist ein Schädling.
10: Das ist ein Zeichen für die Brombeergallenmilbe. Oder hier ist zum Beispiel einer, das sieht man jetzt nicht so deutlich. Da hat man auch schwarz-rot, denkt so, ach, die reift schon noch nach. Das tut sie nicht. Das ist deutlich die Brombeergallenmilbe. Wenn man die jetzt isst. Ein bisschen sauer.
9: Kennen Sie die Blütenvielfalt der Streptocarpus-Hybriden? Sie ist unglaublich. Drehfrüchte oder Streptocarpus sind etwas in Vergessenheit geratene Blüher für das Zimmer. Jetzt im September und Oktober haben sie wieder Saison. Es sind halbschattenlebende Pflanzen, die unermüdlich neue Knospen schieben. Sie dürfen aber nie ganz austrocknen. Gießen Sie am besten in den Übertopf. Dann Wasser ziehen lassen und ganz wichtig, abgießen, damit keine Staunässe entsteht. Elefantenuhr, so werden diese tropischen Blattschmuckschönheiten gern genannt. Caladium lässt sich gut kombinieren mit anderen Blattschmuckstauden wie Chrysanthemen oder Heuchera. Sie sind ideal für die Herbstbepflanzung in Kübel- oder Balkonkasten. Leider vertragen die Schönheiten keinen Frost, sie können aber wie Begonien als Knolle überwintert werden.
7: Mal Frauen, ich habe gesehen, dass ihr euer Staudenbeet vorbereitet. Ich war mal in eurer Zwiebelscheune schmökern. Ich dachte, das passt auch ganz gut dazu.
11: Ja, ja, sicher.
7: Würdet ihr das alles nehmen?
11: Ja, aber wir brauchen noch ein bisschen mehr.
7: Ja,
11: weil das
7: darf ich die Tüten
11: ziemlich
7: auch noch
11: große Fläche.
7: Ja. Okay. So, dann mache ich mal die Tüten zur Seite. Soll ich euch
11: ein bisschen
7: die jetzt einzeln geben? Ach, mischen?
11: Nee, mischen, ja, mischen.
7: So, und jetzt einzeln? So?
11: Nee, am besten, wie gehen aus dem Beet?
7: Ja.
11: Und man streut die einfach so.
7: Wieso mit der ganzen Hand? So?
11: Ja. Einfach.
7: Einfach hin. Zack. So?
11: Genau. Dann überall ein bisschen.
7: Und was hat das für einen Effekt?
11: Naja, das Schöne ist eigentlich, dass man jetzt das so hinlegt, wie die Natur das auch macht.
7: Aha.
11: Wenn man einen Beutel kauft im Laden und man pflanzt die, wie auf der Beutel steht, 10 cm voneinander, sieht das nicht so natürlich aus im Frühjahr. Und wenn man het zo macht, ja, und man pflanzt, wo die hingefallen sind, dann hat man natürlich das Bild.
7: Super, wie hat sich das ausgedacht?
11: Nou, das ist eigentlich ein Idee von Jacqueline van der Kloet. Das ist eine holländische Gartendesigner.
7: Ja.
11: Und sie war immer sehr viel beschäftigt mit Blumenzwiebeln.
7: Mhm.
11: Und sie hat gemeint, so muss man eigentlich Blumenzwiebeln in ein Staudenbeet pflanzen.
7: Ja.
11: Weil immer noch wieder eine Überraschung ist, was passiert im Frühjahr.
7: Mick, reicht das jetzt so oder soll ich hier
11: vorne? Überall muss etwas liegen. Ja?
7: Okay.
11: Muss dann so verteilt sein über diese, sag mal, 8 Quadratmeter.
7: Womit würdet ihr dann beginnen? Dann erst die Stauden rein und danach die Zwiebeln? Oder
11: nein,
7: andersrum?
11: Wir fangen eigentlich rechts an und wir pflanzen das ganze Beet genau zusammen.
7: Parallel?
11: Ja.
12: Sehr schön.
11: Und die kleine Zwiebel, die pflanzen wir ein bisschen weniger tief. Und die größere Zwiebel machen wir dann ein bisschen tiefer. Ach, so, das okay. geht so durcheinander.
12: Da werfe ich jetzt noch mal den Rest hier langsam rein. Ja. Eine Handvoll noch. Miek, ist das schlimm, wenn die Zwiebeln jetzt nicht auf dem Hintern landen?
11: Nee, nee, die richten sich von alleine. Das von alleine.
12: Okay. Jolanda, in welchen Abständen musst du jetzt pflanzen? Also muss man da noch auf irgendwas achten?
8: Nein, du hast sie schön rausgeworfen. Von ja. da, wo die hingefallen sind, da pflanzen wir die hin. Und die Tulpen ein bisschen tiefer, ja. die kleine Krokus ein bisschen höher.
12: Ja.
8: Und dann pflanzen wir eigentlich die Zwiebeln und die Stauden in einen Arbeitsgang.
12: Ich habe mich ja einfach bedient bei euch in der Zwiebelscheune. Was habe ich euch denn zugeworfen eigentlich?
8: Zum Beispiel Allium,
12: ja.
8: Narzisse.
12: Ja.
8: Tulpen. Und jetzt haben wir eigentlich von Februar bis zu Juli haben wir Blüten. Mhm. Und wenn dann die Blumen ausgeblüht sind, dann kommen die Stauden drüberhin weg.
12: Mhm. Ich bin immer wieder überrascht, wie viele Blüten man essen kann. Jolanda, gilt das auch für die Frühlingsblühe? Kann man Frühlingsblüten auch essen?
8: Ja, man kann zum Beispiel von die Clusiana-Tulpen, das ist ein botanische Tulpe, das ist eine kleine Tulpe, kann man sehr schön die Blütenblätter kann man zu Deko nehmen, aber auch essen.
12: Mhm. Lass uns bitte jetzt mal auf den Balkon gehen, auf Balkon und Terrasse. Für die Leute, die zu Hause auf Balkon und Terrasse auch gärtnern, wie kann ich mir den Balkon frühlingsfit machen?
8: Natürlich mit Blumenzwiebeln, das ist eigentlich das Erste, was blüht im Frühling. Ja. Und das kann man dann in Lasagne-Schichten machen. Hier haben wir ein kleines Vorbild. Dann fängt man an mit Scherben. Das ist sehr gut wegen das Ablaufen von das Wasser. Mhm. Und dann fängt man eigentlich an mit die Blumenzwiebel, die am spätesten blüht.
12: Ja,
8: die setzt man am eerste. Das ist een Narzisse. Ja. Die setzt man als Eerste. Ja. Dan komt die blüht dann zum Beispiel in April. Und dann sagt man, ach, in März will ich auch was. Dann kann ich eine schöne Tulpe pflanzen.
12: Die einfach mal hier dagegen, ja.
8: Und dann als Erste, diejenige, die als Erste blüht, ist der Krokus, die pflanzt man oben drauf.
12: Okay, ich sehe jetzt hier die Pflanzabstände. Wenn ich jetzt meine Hand dagegen halte, Jolanda, ich würde sagen, eine Handbreit immer dazwischen oder habt ihr irgendwie ein anderes Maß, ihr Gärtner?
8: Wir haben eine andere Maß. Normalerweise nimmt man zweimal die Knollgröße. Ja. Die Tiefe muss man machen. Ja. So, weil man eigentlich normaal kann man es auch so machen. Dann zit man um dabei so und dann die Krokus oben drauf. Ja. Und das kann auch ruhig ein bisschen oben landen, weil die vinden den Weg nach oben. Zodat man eigentlich die ganze Zeit von Februar bis April dann die Blüte hat.
12: Und ganz zum Schluss kann man jetzt für den Herbst noch ein
8: bisschen was drauf machen. Und das kann Heide sein, das kann was anderes sein. Aber die Zwiebel die kommt zwischendurch, das ist kein Problem. Mhm. Und dann hat man jetzt auch noch was Schönes zu gucken.
12: Ganz wichtig, hattest du am Anfang gesagt, ist unten die Drainage.
8: Ja.
12: In dem großen Topf hast du da jetzt schon Löcher drin oder würdest du da jetzt noch Löcher machen, bevor du jetzt dann die Scherben drauf
8: hast? Ja, wenn keine Löcher drin sind, hier sind ganz wenig Löcher drin, ganz viel Löcher reinmachen. Und trotzdem die Scherben, dass das Wasser immer ablaufen kann. Mhm. Weil im Winter, wenn es mal schneit, wir haben jetzt nicht so viel Schnee, aber wenn sehr viel Schnee drauf ist und es staut im Frühling, dann muss das Wasser weg kunnen, sonst faulen die Blumenzwiebeln weg.
12: Aber sonst muss ich die jetzt nicht irgendwie windgeschützt hinstellen, ja. die Kübel, oder würdest du sagen, doch erst mal ein bisschen und dann wieder raus?
8: Ja, raus sowieso, weil die brauchen die Kälte, um zu blühen. Ja. Aber die müssen ein bisschen windgeschützt zijn, weil sonst friert den ganze Sache kaputt.
13: Ich habe keine Lust auf die 3556. Kürbissuppe, sondern wir machen einen Sud, und zwar ein Sugo für eine Nudel. Die Nudel heißt Bucatini, ist eine ganz, ganz feine Macaroni. Die wird hinterher in diesem Sud gekocht. Dazu muss ich den Kürbis erstmal kochen. Ich habe den also hier gewaschen und mit der Schale, das ist das Schöne an Hokkaido, kann man mit Schale benutzen. Da kommt auch noch eine Zwiebel, ganz einfach grob geschnitten, so da rein. Und Knobi. Und der Fenchel kriegt auch eins, zwei Schnitte, kommt dazu. Und dann habe ich hier noch eine Möhre, die bringt so ein ganz klein bisschen Süße hier zum Kürbis und zu der Mischung dazu. Wo Süße bei mir ist, kommt ein bisschen Schärfe dazu. Und dann kommt noch ein ganz klein wenig Tomatenmark dazu, also einen ganz kleinen Löffel, also ein Esslöffel Tomatenmark, so damit reingeben. Dann kommt Wasser dazu. Und dann kommt das besondere Aroma dazu, meine Damen und Herren. Also jetzt mit Wasser einfach aufgießen, sodass der Topf gefüllt ist. Und gegart wird das Ganze mit einem kleinen Stück Schinkenknochen. Und dann habe ich hier noch so ein ganz, ganz kleines Stück Schwarte vom Schinken. Das wird hier so reingegeben. Und Salbei, Lorbeer und Rosmarin kommen erst nach einer halben Stunde Kochzeit dazu. Dann habe ich noch ein schöneres Aroma. Und am Ende der Kochzeit sieht alles so aus und wird so püriert. Ich habe also Kräuter, Schwarte und den Knochen hier aus dem Sud genommen. So sieht der Sud aus, meine Damen und Herren. Also so kann er auch püriert werden. Ganz einfach, damit das nicht so spritzt, in ein hohes Gefäß geben. Und jetzt bekommt das Ganze eine richtig tolle Farbe, auch durch die Schale vom Hokkaido. Und dieser Sud muss dann auch noch reduziert werden. Dazu gieße ich ihn in eine Pfanne. Und dann lässt man ihn eigentlich so wie einen Tomatensud jetzt so, na, vielleicht 10, 15 Minuten vor sich hin köcheln. Die wunderschönen Bucatinis, das ist diese kleine Macaroni, die ist fein und toll, kommt jetzt natürlich in Salzwasser, wird sie gekocht und dann wird beides so verbunden. Und das ist die Konsistenz, die ich haben will, meine Damen und Herren. Hier habe ich ein Endstück vom Parmesan zur Bindung dazu und für den Geschmack. Gewürzt wird er jetzt mit Olivenöl, einen richtig großen Schluck und ein ganz klein bisschen Butter. Und hinterher kommt Parmesan und schwarzer Pfeffer dazu. Und die Nudeln, so wie sie sind, fertig gekocht, kommen tropfnass einfach in diesen Sud rein. Sie kriegen jetzt 3 Tipps und ich mache das Ganze hier fertig. Wow! Mein Liebling, Hokkaido, überall zu bekommen. Schale ist essbar, tolle Farbe, guter Preis. Greifen Sie zu. Idealer herbstlicher Aromageber ist ein Stück Schinkenknochen und ein Stück Schinkenschwarte. Abgeschnittene Rinde vom Parmesan nicht wegwerfen, sondern so in die Soße legen, das bringt Bindung und Geschmack. Kochfinale, meine Damen und Herren. Bucatini im Kürbissud. Gucken Sie sich das an, das sieht lecker aus. Parmesan ist schon oben drauf. Ein bisschen Petersilie, so ein ganz kleinen Hauch. Schwarzer Pfeffer, ganz wichtig, um ein ganz bisschen Schärfe noch zu kriegen. Viel Spaß damit, ich habe ein bisschen Chianti Classico im Glas. Komm ein bisschen mit nach Italien.
14: Ein kleines Reihenhaus mit hübschem Wintergarten, großer Terrasse und gähnender Leere in den Pflanzkübeln. So kann das nicht bleiben. Golden Retriever Oscar, vor allem aber sein Frauchen Yvonne Birkel und Herrchen Fabian Schmelcher freuen sich deshalb über den Besuch von Rüdiger Ramme.
15: Der Herbst ist eigentlich so eine Zeit, die so ein bisschen vernachlässigt ist. Da könnten wir aber durchaus noch mal den Garten so ein bisschen aufhübschen. Ein paar Sachen habe ich mitgebracht. Was wäre euch denn bei der Bepflanzung wichtig?
10: Dass es ökologisch nachhaltig ist, ne? Für Bienen, Insekten. Wir haben hinten ein Insektenhotel stehen, das wäre uns schon wichtig. Ja, im Sommer hauen wir die Töpfe immer voll und die Kästen auf der Terrasse. Und dann, wenn es verblüht ist, haben wir eigentlich selten eine Idee.
14: Dafür ist er ja heute da. Mit der alten Zinkpfanne von Fabian und Yvonne geht es los. Und Oscar ahnt schon, dass sich heute nicht alles um ihn, sondern um die Pflanzen dreht.
15: Ja, das ist ja jetzt zum Beispiel mal so ein reiner Staudenkübel. Und es gibt durchaus noch viele mit natürlichem Charakter Stauden, die auch im Herbst blühen. Zum Beispiel hier die Schafgarbe, die Herbstanemone oder hier Persikaria. Man muss ihnen ein bisschen Platz lassen. Man muss natürlich ein bisschen mehr pflegen, als wenn sie im Garten stehen. Die brauchen halt auch ein bisschen Wasser und Dünger. Ne? Also es ist ein wirklich natürlicher, naturnaher Kasten. Ne?
10: Und die Bienen freuen sich.
15: Und die Bienen freuen sich, ja.
14: Und das nicht nur einmal. Jedes Jahr ab September blühen diese Herbstblumen immer wieder neu auf. Für Kübel Nummer 2 wählt der Lokalzeitgärtner neben Stauden auch noch Gräser aus. Vor allem ihre Ähren sind im Herbst schön anzusehen und nicht nur das.
15: Unheimlich vielfältig. Also von niedrigen Rasen bis zum 10 Meter hohen Bambus, alles Gräser. Und es gibt eine ganze Menge, die sich eigentlich auch für Kübel eignen, die halt etwas kompakter oder kleiner bleiben. Entweder speziell gezüchtet sind oder spezielle Arten sind.
10: Und der ökologische Aspekt bei Gräsern, ich sehe keine Blüten, das heißt keine Bienen. Gibt es da einen anderen Mehrwert?
15: Doch, die haben Blüten, aber sehr unauffällige, weil die brauchen gar keine Bienen anzulocken, sind nämlich Windbestäuber.
10: Ah, okay.
15: Aber wo Blüten sind, da sind auch Früchte. Mhm. Und hier haben wir die Früchte und da sind natürlich Samenkörner drin. Und das ist ein wertvolles Vogelfutter, zum Beispiel im Winter. Und der berühmte Karl Forster, ein sehr bekannter Staudengärtner, hat auch einmal formuliert, die Gräser sind die Haare von Mutter Erde. Ja, bin ich jetzt nicht der Kompetenteste für, aber...
14: Aber hierfür dann doch schon. Oscar ist übrigens eingeschlafen. Zu viel Aufmerksamkeit für Bienen und Vögel. Und auch Früchte mag er nicht, selbst wenn sie so klein sind wie an diesem Bonsai-ähnlichen Zierapfel.
15: Klein, aber oho, könnte man sagen, weil... Erstmal schmecken sie genauso gut wie große Äpfel, haben nur ein bisschen mehr Kerngehäuse. Aber der Clou daran ist, wenn das Laub abgefallen ist im Winter, bleiben die Äpfel noch dran hängen. Das sieht optisch wahnsinnig reizvoll aus und die Vögel finden dann im Winter auch noch Futter.
14: So könnte sie also aussehen, die herbstliche Terrassenaufhübschung. Mit spätblühenden Staudengräsern und kleinen Gehölzen mit Früchten. Im Frühjahr wird alles zurückgeschnitten. Auch im Winter sind diese Kübel nämlich noch eine Zierde. Nicht nur das. Samenstände und Früchte bieten auch Vogelfutter. Und das Beste, nächstes Jahr kommt alles wieder.
16: Den ökologischen Aspekt haben wir definitiv umgesetzt. Ne? Es schwirren jetzt schon ganz viele Bienen drumherum. Perfekt umgesetzt.
17: Also ich wusste nicht, dass es so bunt ist im Herbst und im Winter. Und dass die das überleben quasi, wenn es auch dann einfach nicht so warm ist. Ja? Und man das trotzdem schön blühend haben kann auf der Terrasse.
14: Apropos es schön haben. Oskar ist erwacht. Endlich Zeit für ein paar Streicheleinheiten.
9: Von unten ist kaum zu erahnen, was sich hier auf dem Dach dieses Liechtensteiner Einfamilienhauses verbirgt. Erst aus der Vogelperspektive zeigt sich die Besonderheit des Neubaus in der Siedlung. Es ist oben hui und unten, naja, noch nicht so wirklich fertig. Weil das, worum es den Bauherren geht, ganz oben zu finden ist. Ein Dachgarten.
18: Wir haben ein sehr kleines Grundstück. Das Haus passt gerade so rein. Wir sind alle mit einem Garten aufgewachsen, mein Mann und ich. Wir haben 10 Jahre im Ausland gelebt. Da waren auch immer Bauern rundherum. Von denen haben wir immer gute Sachen abgekriegt. Und da stand es eigentlich nicht zur Option, dass wir keinen Garten haben.
9: Die Lösung, der Traum vom kleinen Glück, muss auf das Dach, aufs Flachdach. Immerhin ist das ganze 90 Quadratmeter groß und bietet damit genügend Platz für Blumen, Salate, Gurken, Tomaten, Möhren und Co. Und so wurde gleich mit dem Bauantrag die nötige Statik für den Himmelsgarten berücksichtigt. Immerhin muss das Haus neben einer raffinierten Dachkonstruktion auch knapp 40 Kubikmeter Erde und zahlreiche Pflanzen aufnehmen und dauerhaft tragen.
18: Wir haben tatsächlich eine Holzbalkendecke mit Brettern oben drüber. Dort sind 10 cm Styropor drauf. Da ist Dämmschicht, eine Folie drüber, nochmal Vlies drüber. Und dann sind unten als erstes kommt ein Blähschiefer, der das Wasser speichert. Das ist so wie ein gebrannter Schiefer, der so aufgepoppt ist wie Puffmais, kann man sich das vorstellen. Der saugt das Wasser auf, das sind die ersten 5 cm. Und dann kommt wieder eine Vliesschicht und darüber kommt Erde.
9: Und dann haben die Weigels angepflanzt. Alles, was so einen typischen Landgarten ausmacht und nötig ist, um vom Frühjahr bis in den späten Herbst hinein ernten zu können, wollte die Familie haben. Jeder sollte sich hier verwirklichen können, denn jeder muss ja auch bei der Gartenpflege anpacken. Sogar Annette Weigels 12-jähriger Sohn Noah.
19: Ich helfe mit beim Essen, das macht am meisten Spaß. Und manchmal, also ich tue schon oft mit Häckeln und Unkrauttupfen, mit Ernten und ja, Essen macht am meisten Spaß.
9: Damit so weit oben überhaupt etwas wächst, grünt und blüht, ist ein ausgeklügeltes Bewässerungssystem notwendig. Erdacht und gebaut hat es der Ehemann von Annette Weigel.
18: Wir haben eine Pumpe und eine Zisterne und da pumpen wir das Wasser hier hoch und machen dann einmal am Tag 10 Minuten Wasser an und dann tropft das hier durch. Wir haben hier dieses Jahr das erste Mal das ausprobiert und das ging ganz gut.
9: Überschüssiges Gießwasser und natürlich auch das Regenwasser speisen die Zisterne. So bleibt der Wasserverbrauch letztlich überschaubar. Rückblickend, so erzählt Annette Weigel noch, war die Entscheidung für den Dachgarten eine der besten ihres Lebens. Denn hier oben hat sich die Familie etwas geschaffen, was kaum jemand so hat. Ein kleines, privates Paradies zwischen Himmel und Erde.
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0: Es sieht federleicht aus, aber dahinter stecken Kraft und Körperbeherrschung. Florian Pohl tanzt Ballett, seit er klein ist, hier in Hamburg an der Ballettschule John Neumeier. Er arbeitet jeden Tag hart an sich, vor allem auch an den Muskeln.
1: Um das alles leicht aussehen zu lassen, glaube ich, braucht man schon eine gewisse Muskulatur, um das alles zu kontrollieren.
0: Sein Leben lang tanzt er schon, ist selten krank. Das könnte auch an seinen Muskeln liegen. Forschende haben herausgefunden, dass unsere Muskeln, wenn sie arbeiten, Hormone ausschütten, die unserem Körper gut tun, sogenannte Myokine. Davon gibt es ganz verschiedene. Einige bekämpfen Entzündungen, wirken gegen Rheuma. Ein anderes, Musklin, ist wichtig für das Herz. Das ist zwar ebenfalls ein Muskel, kann aber selbst keine Hormone herstellen. Es ist abhängig von dem, was die anderen Muskeln produzieren. Bekommt es zu wenig, wird es schwächer, ist weniger elastisch. Das zeigt eine neue Studie aus Hannover.
2: Dass Bewegung, sportliche Aktivität bei Herzinsuffizienz positiv ist, das wissen wir schon seit einigen Jahren.

0: gesagt wird, Herzschwächepatienten sollen Sport machen, sollen Muskelaufbau machen, sowohl Krafttraining als auch Ausdauertraining. Und damit bessert sich dann auch das Herz.
1: Nicht nur bei Herzschwäche. Auch für den Orthopäden Oliver Bachmann ist klar, Muskeln sind entscheidend. Training lohnt sich immer.
2: Das ist altersunabhängig. Das ist ganz wichtig, dass jeder in jedem Alter anfangen kann, sich zu bewegen. Und er wird immer einen positiven Effekt verspüren. Und zwar nicht nur körperlich, sondern auch kognitiv.
1: Lange galt schon mäßiger Ausdauersport als ausreichend. Inzwischen ist sich die Fachwelt aber sicher. Es ist wichtig, die Muskelkraft zu trainieren, um die positiven Effekte der Myokine zu nutzen.
2: Ich muss den Muskel einmal richtig in die Belastung bringen. Und das sollte ich so ungefähr zweimal pro Woche machen, dass ich den so weit belaste, dass er in die Erschöpfung kommt. Und das hat einen wesentlich höheren Einfluss als ein kontinuierliches Ausdauertraining. Bezogen besonders jetzt auf zum Beispiel Erkrankungen des Gastrointestinaltraktes, da weiß man es, bezogen auf Erkrankungen wie Diabetes, Bluthochdruck, aber auch Depression.
1: Als Tablette gibt es Myokine nicht. Spazierengehen ist ein guter Anfang, aber nicht genug. Florian trainiert regelmäßig zweimal die Woche seine Muskeln. Schließlich muss er beim Ballett nicht nur perfekt tanzen, sondern zugleich seine Partnerin heben. Mit 11 Jahren hat er angefangen zu tanzen, bekam einen der begehrten Plätze im Internat der Ballettschule. Jetzt ist er 33. Ewig wird er nicht tanzen können, muss sich umorientieren. Er studiert nebenbei, will Fitnesscoach werden und sein Wissen weitergeben.
3: Gerade Leute zu motivieren, gerade das Beste rauszukriegen und gerade in der heutigen Zeit, wo ja auch sehr viel ältere Menschen auch mehr Sport treiben, um einfach im Alter selbstständig zu sein, um nicht auf Hilfe von anderen angewiesen zu sein. Das ist einfach das, wo ich glaube, da finde ich dann auch meinen Weg, die Leute zu motivieren.
1: Muskeln und Studieren, das passt zusammen. Immerhin bringt schon leichtes Training auch das Gehirn auf Trab, steigert die Leistung um knapp ein Drittel.
2: Die schon viel lernen mussten, die haben das halt mal kennengelernt in ihrem Leben. Man lernt etwas und wenn man danach Sport oder davor Sport gemacht hat, lernt es sich leichter. Und das ist tatsächlich auf diese Myokine auch zurückzuführen.
1: Der Effekt auf das Gehirn wirkt bis ins hohe Alter. So belegen Studien, dass Muskeln das Demenzrisiko senken und bei Parkinson die Lebenserwartung verdoppeln. Die Muskeln helfen aber auch ganz praktisch. Florian muss sich vermutlich nie Gedanken um Krampfadern machen. Denn die entstehen in der Regel dann, wenn die Venen es nicht mehr schaffen, das Blut aus den Beinen nach oben zu transportieren. Sie leiern aus. Doch bei kräftigen Beinen unterstützen Muskeln die Venen, funktionieren wie eine Pumpe, drücken das Blut in Richtung Herz. Dazu wirken die Myokine auf die Gefäße.
2: Also der erste positive Effekt durch die Myokine ist, dass sich die Gefäßinnenwand deutlich verbessert, dass sich weniger Plaques ablagern können. Der zweite Effekt ist, dass es zu einer Angioneogenese führt. Das bedeutet, dass sich mehr Blutgefäße bilden und das Endorgan oder das Zielorgan besser durchblutet wird. Durch diese Verbesserung kann man einen positiven Effekt auf zwei grundlegende Erkrankungen haben, zum Beispiel auf den Schlaganfall oder auch auf den Herzinfarkt.
1: Der Mediziner ist von der Kraft der Muskeln überzeugt, verschreibt Muskelaufbau sogar auf Rezept in Form von Physiotherapie. Übrigens, ins Training reinzukommen, ist für jeden gleich schwer. Das kennt auch Florian.

0: spürt man das schon, dass der Körper einfach ein bisschen mehr Bewegung braucht. Aber ich habe jetzt wirklich angefangen, 2-3 Mal die Woche Sport zu machen, um einfach, wenn die Spielzeit dann wieder losgeht, dass ich wirklich topfit dabei bin und nicht erstmal meine Woche, 2 Wochen brauche, bis ich reinkomme.
1: Unsere Muskeln wollen wachsen und bewegt werden. Das wirkt gegen Herz-Kreislauf-Erkrankungen, Parkinson, Alzheimer, Infekte oder auch Krampfadern. Für Florian ist deshalb klar, er will sein Leben lang sportlich bleiben und tanzt allem davon.
2: Wer sich jetzt sagt, Mensch, ich habe mein Leben lang nichts mit Sport am Hut gehabt, bin jetzt auch schon 60, 70 oder vielleicht sogar 80, kann ich dann noch was reißen?
3: Also man wird vielleicht nicht so eine Figur kriegen wie der Kollege im Film. Also der Tänzer, so sehen wirklich wenig Menschen aus. Und das darf natürlich auch nicht der Anspruch sein. Aber natürlich kann jeder was, wie heißt es immer so schön, bewegen und erreichen. Und das geht auch mit ganz kleinen Schritten los. Und da ist auch jeder Schritt wichtig. Also ganz definitiv, jede Bewegung zählt.
2: Wenn ich jetzt als vielleicht auch gerade älterer Mensch nicht ins Fitnessstudio gehen möchte, kann ich dann Muskeln auch ohne Muckibude aufbauen?
3: Bevor man ins Fitnessstudio geht, macht das sogar Sinn, schon mal so ein bisschen was zu machen, damit man dann im Fitnessstudio auch ein bisschen was machen kann. Also man muss dann nicht gleich in Geräte gehen mit dicken Scheiben und aus Eisen und Stahl und Seilen, sondern man kann mit Kleinigkeiten zu Hause beginnen. Dann ist man vielleicht schon auch motivierter, wenn man dann auch vielleicht in ein Fitnessstudio sogar wechselt. Mhm. Also je niedrigschwelliger man startet, desto weniger Probleme hat man dann durchs Training und desto motivierter bleibt man auch dran zu sein.
2: Dann wollen wir das doch jetzt gleich mal sehen. Womit sollte man denn zum Beispiel zu Hause starten?
3: Ganz wichtig sind ja die Beine. Ich werde oft gefragt, ja, ich habe ja keine Beinpresse zu Hause, aber man hat ja sein eigenes Körpergewicht und die Schwerkraft. Da kann man ja wunderbar mit trainieren, das ist ja alles beides vorhanden. Das heißt, man stellt sich irgendwo bequem hin. Wenn man am besten am Anfang ein bisschen unsicher ist, kann man sich am Tisch zum Beispiel festhalten. Das heißt, man geht einfach schön sauber in die Knie. Ja. So die klassische Kniebeuge von früher muss man jetzt nicht mit den Armen hochmachen, aber man hält sich einfach hier ein bisschen fest. Je mehr man sich traut, desto tiefer geht man, umso anstrengender wird es natürlich auch. Popo ruhig raus, Knie schön beugen. Und dann kann man so weit, wie man möchte, runter. Am Anfang reicht es auch, wenn man eine kleine Bewegung macht. Nur nicht zu schnell werden.
2: Man merkt sofort, die werden warm, die Oberschenkel.
3: Wird warm, ne? Und dann merkt man auch gleich so ein Ziehen. Da merkt man schon, ja, das ist Sport. Da kommen die Myokine schon, da geht es schon los. Ne? Zu Hause gleich vom Fernseher aufstehen, mitmachen, hat man schon die ersten Myokine direkt in die Blutbahn gejagt.
2: Ja. Ne? Okay.
3: Auch für die jüngeren Zuschauer, wenn man richtig ambitioniert wird, packt man sich einfach seinen Turnrucksack, macht da 3 Liter Milch rein oder 5. Und dann setzt man sich den auf und dann kann man dieselbe Übung auch wieder machen. Und dann hat man halt entsprechend mehr Gewicht. Ja. Also auch da muss man nicht ins Fitnessstudio wechseln. Wenn man sportlicher werden will, kann man auch zu Hause auch weitermachen.
2: Also ich habe ja häufig das Problem, dass ich so ein bisschen so krumm gehe oder auch krumm sitze und versuche dann immer so ein bisschen was für die Aufrichtung zu tun. Wenn ich da meine Muskeln dafür bewege, ist das denn auch schon so ein Training?
3: Da geht am Arbeitsplatz natürlich im Büro diese kleine Schulterbewegung. Ja. Aber wenn man wirklich Muskeln stärken will und richtig loslegen will, dann hilft ein kleines Theraband, also diese Gummibänder. Mhm. Da kann man sich das irgendwo an der Garderobe festmachen oder sowas. Nimmt sich so ein schönes seiner Gewichtsklasse und seiner Kraft entsprechende. Es muss gar nicht so schwer sein am Anfang. Wickelt sich das so um die Hände, stellt sich davor und macht so eine schöne Zugübung nach hinten. Das aktiviert richtig super die Muskeln zwischen den Schulterblättern und der Wirbelsäule. Und die werden richtig schön stark aufgebaut, schütten auch Myokine aus. Aber sie helfen uns, vor allem die Schulter zurückzunehmen und die Schulterblätter zusammenzuziehen. Also dass wir aus der Haltung wegkommen, wieder gerader stehen und bauen Muskelkraft auf.
2: Wow. Und wenn ich jetzt, jetzt haben wir was sozusagen für diese großen Muskelgruppen gehabt und auch hier so für Schultern, Aufrichtung, für den ganzen Körper irgendwie. Gerne so mehrere Fliegen mit einer Klappe schlagen, das ist immer so mein Motto.
3: Ja, wenn man versucht, sage ich mal, mit wenig Zeit möglichst viel zu erreichen, gibt es den Klassiker im Vierfüßlerstand. Man kniet sich auf den Boden oder auf den Teppich oder auf eine Matte, geht einfach schön gerade runter, macht den einen Arm hoch und das gegenläufige Bein, das ist ganz wichtig, auch nach hinten, schreckt sich einfach und nimmt es wieder ran und gibt es wieder raus und wieder ran.
2: Das natürlich ist ja wirklich irgendwie auch eine recht einfache Übung. Auf der anderen Seite muss man auch das Gleichgewicht halten. Ne? Das schult ja noch mehr Dinge.
3: Genau, also insofern immer sich gut abstützen. Und es trainiert diese sogenannten Diagonalen. Das ist für den Bauch gut, für den Rücken gut, für die Schultern gut, für die Hüfte gut, für den Popo gut. Finden manche Leute ja auch wichtig. Insofern haben wir alle was von. Und man aktiviert sehr viele Muskelgruppen, sodass gleich aus ganz vielen Muskeln Myokine ausgeschüttet werden und viele aktiviert werden, sodass man den ganzen Rumpf stabilisiert und kräftigt.
2: Sie sagen, geht sofort los, wenn ich anfange oder Muskel muss Arbeit leisten. Wie häufig sollte ich es denn machen eigentlich?
3: Wenn Sie am Anfang untrainiert sind, gerne lieber oft, aber nicht doll, als zu sagen, oh, ich habe seit 3 Monaten nichts gemacht, jetzt mache ich gleich mal 2 Stunden.

0: Tag eine kleine Übung, als abends eine Stunde jetzt zu übertreiben. Weil dann tut es weh, dann gibt es Muskelkater, dann gibt es Verkürzungen. Dann ist man demotiviert, dann macht man morgen nicht weiter.
1: Aber wo findet man die Grenze? Muss man ins Schwitzen kommen oder aus der Puste sein?
0: Lieber, ich sage mal, albern anfangen und langsam steigern, als übertreiben und danach Schmerzen haben oder entsprechend demotiviert sein. Ne? Also man von unten sich so rantasten.
1: Manche Leute finden es ja auch albern, das jetzt sozusagen mit

0: den Trizeps trainieren, dass man sagt, wunderbar, man gibt das so nach oben. Also mit dem, was man zu Hause hat, man muss nichts kaufen, man muss nicht warten, bis der Bestellservice kommt und das aus dem Home-Shopping einem nach Hause bringt, was auch immer. Es werden ja Milliarden ausgegeben für Fitnessgeräte, die dann irgendwo in Schubladen liegen. Also lieber mit einer Wasserflasche loslegen, als dass man sich was kauft und es liegt doch nur rum.
1: Toll. Und beim nächsten Mal, eventuell Sturz, kann man sich leichter abfangen, wenn man hier also überall ein bisschen bepackter ist. Ne?
0: Muskeln sind gut für die Sturzprophylaxe, aber auch wenn man stürzen sollte, helfen sie einem natürlich auch.
1: Dass man wieder aufstehen kann. Ne? Noch eine Frage zum Schluss. Viele Leute möchten wissen, wie ist es mit dem Dehnen? Wann mache ich das? Vor dem Training oder hinterher?
0: Ja, ganz großes Thema, sehr umstritten natürlich.

0: Das war auch für mich nochmal ganz wichtig. Ich mache das oft 30 Sekunden und das ist dann viel zu kurz. Und ich
1: brauche 30 Sekunden, ist schon ein guter Anfang. Pro Muskel halt. Ne? Das summiert sich dann halt, wenn man 10 Muskelgruppen trainiert hat, sind 10 mal 30 Sekunden auch eine relevante Zeit.
0: Okay.
2: Er sieht ein bisschen aus wie Fensterkit und schmeckt
3: nach nichts. Tofu. Ich geb's gleich zu. Ich mag ihn nicht.
2: Geht's nur mir so mit Tofu?
4: Also ich mag es total gerne, vor allem in asiatischem Essen.
5: Das schmeckt nur mit Soße oder so. Für mich schmeckt das wie Styropor sonst.
6: Tofu an sich kann einfach lecker sein, ist jetzt aber in meinen Augen kein Fleischersatz.
7: Es schmeckt eher ein bisschen kalt und belanglos.
2: Muss nicht sein. Denn je frischer Tofu ist, desto besser schmeckt er. Und am leckersten ist er selbstgemacht. Die Bohnenmasse hat eine Chance verdient, findet auch Internistin und Tofu-Fan Marina Diener.
8: Also aus meiner Sicht ist Tofu eine hervorragende pflanzliche Proteinquelle.
2: Außerdem hat der Sojablock nur wenig Kalorien und soll uns sogar vor Krebs schützen können.
9: Ob das stimmt und wie man aus so einem blassgrauen Klumpen ein richtig leckeres Gericht zaubert, wir finden's raus.
2: Heute auf unserer Speisekarte geräucherter Tofu in Tomatensauce und frischer mit Ofenkürbis. Dafür brauchen wir erstmal Tofu. Laut Internet soll der selbstgemacht viel besser schmecken. Das probiere ich gleich mal aus. Sojamilch aufkochen, abkühlen lassen, dann Essig dazu. Denn Tofu ist chinesisch, das To steht für Bohne, das Fu für geronnen. Ist die Milch geflockt, kommt die Masse in ein Tuch. Damit aus dem ganzen Fu ein Block wird, muss möglichst viel Wasser raus. Und voilà, fertig ist der frische Tofu. Kosten 1,50 Euro.
9: Also so richtig lecker sieht der jetzt noch nicht aus. Bin gespannt, wie er schmeckt.
2: Der Profikoch findet ihn gar nicht so schlecht.
10: Aber er hat mir ein bisschen zu viel Säure und er ist ein bisschen zu kompakt. Ich glaube, das kriegen wir besser hin.
2: Denn, Geheimtipp, für wirklich frischen Tofu braucht man auch frische Sojamilch. Dafür hat Thomas getrocknete Sojabohnen über Nacht eingeweicht.
10: Sojabohnen sollte man immer in Bioqualität kaufen und die am besten noch aus Deutschland oder aus der EU. Da kann man sich sicher sein, dass die gentechnikfrei und pestizidfrei sind.
2: Die eingeweichten Bohnen werden mit Wasser püriert, bis alles sehr cremig ist. Das dauert.

0: Sojamilch kommt das Gerinnungsmittel Nigari, ein Bittersalz aus dem Asialaden. Kaum ist es im Topf, bildet sich eine glibberige Masse. Die müssen wir wieder auspressen. Damit möglichst viel Molke den Tofu-Brei verlässt, muss was Schweres drauf und es braucht Zeit. Darum kurzer Tofu-Wechsel. Es geht mit Geräuchertem weiter, diesmal aus dem Supermarkt.
1: Räuchertofu lässt sich super verwenden, wenn man im Gericht Specknoten oder Schinkennoten haben möchte.
0: Im Mund fühlt er sich aber überhaupt nicht wie Speck oder Schinken an.
2: Ist unfassbar trocken, finde ich.
3: Bisschen gummimäßig.
0: Wir braten die Tofu-Scheiben langsam von beiden Seiten an. Zeit, um noch mal auf die gesunde Wirkung zu gucken. Soja und somit auch Tofu hat viele Isoflavone. Das sind sekundäre Pflanzenstoffe, die dem Geschlechtshormon Östrogen ähnlich sind. Darum stehen Sojaprodukte immer wieder im Verdacht, das Brustkrebsrisiko zu erhöhen. Stimmt das?
4: Im Gegenteil, Studien haben gezeigt, gerade aus dem asiatischen Raum, wo die Menschen ja unheimlich viel Soja von Kindesbeinen an zu sich nehmen, dass das eher protektiv wirkt, also eher das Brustkrebsrisiko senkt.
0: Eine gute Nachricht für Tofu-Fans. Jetzt kommen Zwiebeln, Knoblauch, Sellerie und Karotten in die Pfanne. Außerdem Dosentomaten. Kurz einkochen, mit Pfeffer und Salz würzen, dann kann der angebratene Tofu baden gehen. Noch Petersilie dazu und Gericht Nummer 1 ist fertig. Mal gucken, wie es den Kollegen jetzt schmeckt.
5: Alles in einem hat es sehr gut geschmeckt. Also mit der Soße zusammen sehr, sehr lecker.
3: Also es schmeckt räucherig, es passt gut zu der Kartoffel und zu der Tomate.
2: Konsistenz ist ein bisschen gewöhnungsbedürftig, weil es doch so ein bisschen, wenn man böse ist, ein bisschen gummiartig ist.
0: Ganz anders die Konsistenz bei unserem selbstgemachten Naturtofu. Das zeigen schon der Anschnitt und die erste Kostprobe.
2: Ich bin positiv überrascht. Würzige Note, leicht nussig. Konsistenz viel besser.
0: Auch Küchenchef Thomas ist sehr zufrieden. Vor allem gefällt ihm:
1: Unser frischer Tofu hat keine Konservierungsstoffe. Und darauf sollte man unbedingt achten, wenn man ihn kauft. Wichtig ist auch, lieber Natur-Tofu kaufen, weil der gekaufte mit Gewürzen und Kräutern meistens sehr salzig und sehr würzig ist. Und es ist sehr schwierig, mit ihm zu kochen.
0: Die Gefahr besteht bei unserem Selbstgemachten überhaupt nicht. Zuerst bekommen die Stückchen einen Mantel aus Sonnenblumenkernen, Sesam und Schwarzkümmel. Dann geben wir sie zu warmem Kürbis aus dem Ofen. Jetzt noch eine leichte Marinade aus Gemüsebrühe, Sojasauce, Basilikum und Chili. Guten Appetit!
6: Ich bin überrascht, wie frisch, fast fruchtig der Tofu schmeckt.
5: Der ist tatsächlich viel, viel fluffiger als der andere.
2: Der ist wirklich richtig delikat. Absolut super mit diesen ganzen Körnern hier. Das schmeckt richtig schön frisch und knackig. Konsistenz ist richtig gut. Die Kombination mit der Marinade 1A.
0: Darum lautet unser Fazit: Tofu ist gesund, denn er ist eine super Eiweißquelle, liefert gesunde Fette und hat nur wenig Kalorien. Ihn selbst zu machen, braucht Zeit und Geduld, aber es lohnt sich, geschmacklich. Und so viel steht fest.
6: Also als Tofu-Fan würde ich mich jetzt noch nicht bezeichnen, aber zumindest wird es bei mir auch in Zukunft öfter mal Tofu statt Fleisch zu Hause geben.
7: Wir können Ihnen aus strafrechtlichen Gründen jetzt nicht genauer erklären, wo diese Birnen herkommen. Doch, wir können zusammenfassen, du hast sie gestohlen bei deinen Nachbarn.
2: Tja. Aber sag das keinem.
7: Das sagen wir keinem, das behalten wir schön für uns.
8: Heute gibt's Pastinake, Birne, Kartoffel, Speck.
2: Guck mal, hier sind unsere Pastinaken.
7: Hätte ich nicht erkannt.
2: Nee, jetzt müssen wir uns bloß ein paar große raussuchen, ne?
7: Ich halte den Korb und die Verantwortung.
2: Und
7: toll! Sie. Oschi.
8: Bei der Ernte der Pastinaken am besten nicht das Laub berühren, davon kann man Ausschlag bekommen. Ab zu den Kräutern.
2: Ja, Estragon haben wir da drüben.
7: Den nehme ich gern zu Fisch.
2: Ja, das passt auch gut. Geflügel, Fisch, weil es so eine leichte Anisnote hat.
8: Und wir pflücken uns Vogelmiere und Schafgarbe.
7: Wusste ich nicht, dass man die essen kann.
2: Ja, doch, tatsächlich. Oh, sehr schön.
9: Aber ich wasche das erstmal alles ordentlich durch.
6: Verstehe ich gar nicht. Ist doch gar nicht nötig.
8: Und dann geht's gleich an meine Lieblingsbeschäftigung.
6: Ich hasse Schälen.
9: Ja, auf die Plätze, fertig, los.

0: Oh, willst du mich herausfordern?
1: Keine Chance gegen Volker, der ist schneller. Aber wie sauber er arbeitet, das zeigt sich später noch.
0: Köstlich. Schöne Grüße an Nachbarn.
1: Wir schneiden die Kartoffeln in Sticks und braten sie mit ordentlich Butter an.
0: Volker!
2: Ja, das können wir auf dem Kompass machen. Das kannst du einfach hier vorne abschneiden.
0: Weil es schlechte Schere ist.
2: Ja, muss ja schnell gehen. Ich wollte ja gewinnen.
1: Und jetzt passt die Nacken und Birnen in genauso große Stücke schneiden. Den Speck in kleine Würfel. Und fürs Schalottenschneiden hat Volker noch einen Tipp.
2: Immer hier kleine Einschnitte machen. Und dann kannst du hier noch einmal gerade bis nach hinten schneiden. Nie ganz durch. Hier hinten lassen wir es offen. Ne? Und dann kannst du hier feine Würfelchen runterschneiden.
0: Ich habe es noch nicht genau verstanden. Zeig mir das noch mal.
2: Ja, kann ich gerne tun.
1: Jetzt für die Vinaigrette Speck anbraten, Schalotten dazugeben, Estragon fein hacken. Für das Dressing Senf, Apfelessig, Salz, Zucker und Rapsöl verrühren.
2: Magst du da? Dankeschön.
1: Und am Ende alles zusammenschmeißen.
2: Das ist nachher unsere Marinade für unsere Gemüse und auch unsere Wildkräuter, werden wir damit kurz marinieren.
1: Die Pastinaken werden erst ganz normal angebraten und dann besonders gedünstet. Mit Mineralwasser soll es noch besser schmecken.
2: Dass wir die auch noch weich bekommen. Und wenn das weggedünstet ist, dann geben wir unsere Birnstreifen dazu und dann können wir auch schon essen.
0: Jetzt kommt der spannende Teil.
2: Genau.
0: Ich meine nicht das Anrichten, ich meine, ich muss mal direkt aus dem Topf was probieren.
2: Ja, gerne, mach das.
0: Meine Güte.
2: Ist gut, oder?
0: Das ist ja einfach nur oberlecker.
3: Eigentlich sieht so ein Training auf der Platte unspektakulär aus. Aber dabei machen die Beine links und rechts ganz kleine, schnelle Bewegungen. Nur mit der Maschine möglich.
4: Das kann man vergleichen, wie wenn man geht. Ja, dann wird man aufständig rechts und links aus dem Gleichgewicht gebracht und in die Mitte geholt. Hier geht es nur viel, viel schneller und damit ist es sehr effektiv. Es ist schon so, dass kleine, tiefliegende Muskeln angesprochen werden. Damit trainiert man letztendlich Stabilität im Gelenk.
3: Deshalb ist es auch für Arthrose-Patienten interessant. Selbst wer nicht gut zu Fuß ist, kann damit noch effektiv trainieren. Inzwischen gibt es Vibrationsplatten nicht nur in Studios und im Reha-Sport, sondern auch für zu Hause. Wir haben eine Stichprobe von 3 Geräten ausgesucht für je rund 140 Euro. Wie gut sind sie für Patienten mit Arthrose geeignet? Das hängt zum Beispiel von der Funktionsweise ab.
4: Es gibt Geräte, die hoch und runter vibrieren. Das ist also wie eine Art Rüttelplatte, die hoch und tief geht. Das ist wie, als wenn man springen würde, ja, mit kleinen Sprüngen halt. Das würde ich bei Arthrosenpatienten jetzt nicht so empfehlen.
3: Deshalb sind Geräte besser, die schnelle, seitlich kippende Bewegungen machen, wie eine Wippe. Und auch eine zusätzliche horizontale Verschiebung, sogenannte Oszillation, ist gut. Kostet aber viel mehr. Unsere Platten arbeiten mit kippender Bewegung. Jürgen Reif hat sie ausprobiert und gibt Tipps. Zunächst zum Gerät von Vitalmax.
4: Also ich finde ganz cool gemacht, dass man genau sieht, wo man stehen soll. Das ist also gut gekennzeichnet, ob man eher leicht oder eher intensiver trainieren will. Durch die verschiedenen Standzonen, je weiter ich außen stehe, desto intensiver ist es.
3: Und übrigens, ohne Schuhe ist der Effekt stärker als mit.
4: Grundsätzlich ist es wichtig, dass die Knie leicht gebeugt sind, auch die Fersen leicht abgehoben sind. Damit sind die Muskeln aktiviert und die Gelenke eben nicht arretiert. Und das ist ja das, was ich will. Ich will aktive Muskeln haben beim Training.
3: Wer sich quer zur Wippe stellt, lässt die Muskeln eine weitere Richtung üben. Die Platte von Miveba funktioniert ähnlich, bringt aber mehr Leistung. Das ist für schwergewichtige Menschen von Vorteil. Mit den Gummibändern kann auch der Oberkörper ins Training einbezogen werden.
4: Da wird's schon anstrengend.
3: Eher was für Fortgeschrittene, ebenso wie viele Programme.
4: Je länger ich mit der gleichen Frequenz trainiere, desto langweiliger wird das Training. Und das sind die Programme eigentlich eine gute Motivationshilfe.
3: Auch das dritte Gerät von Klarfit kommt gut an.
4: Überrascht für mich war, dass die Vibrationsgeschwindigkeit sehr gut einzustellen geht, in der Form, dass es also langsam geht. Ja, das war bei den anderen Platten nicht so. Und ein großer Vorteil ist, dass man sich festhalten kann.
3: Interessant für Menschen, die nicht so fit sind. Aber bitte Vorsicht bei aktivierter Arthrose oder in fortgeschrittenem Stadium. Da kann die Bewegung schaden. Mit künstlichen Gelenken ist Vibration tabu. Wer mit dem Training beginnen möchte, sollte sich mit einem Arzt oder Physiotherapeuten beraten, um korrekte Bewegungen zu lernen. Dann kann es auch zu Hause auf die Platte gehen.
4: Ich schätze es so ein, dass alle drei Geräte gut geeignet sind für den Heimbedarf. Allerdings sollte das Training auch ergänzt werden mit normalem Training, wie zum Beispiel Radfahren, wie zum Beispiel Laufen, wie zum Beispiel auch Gymnastik.

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1: Oh, wie das riecht. Das ist wirklich was Besonderes. Dieses Heu stammt von den letzten Buckelwiesen im bayerischen Oberland. Und die zu erhalten, das macht einen Haufen Arbeit. Servus und grüß Gott zwischen Spessart und Karwendel. Ja, da im Werdenfelserland, oberhalb von Mittenwald, da liegt diese besonders bucklige Landschaft. Das ist ein Überbleibsel aus der letzten Eiszeit. Vor über 10.000 Jahren, da hat der Gletscher diese Landschaft hinterlassen. Und auf den mageren Wiesen, da wachsen jetzt viele besonders gute Kräuter. Allerdings, die Buckelwiesen sind heute etwa nur noch ein Fünfzigstel von der ursprünglichen Fläche. Denn sie zu erhalten, das macht richtig Arbeit.
2: Eine schöne Arbeit, ohne Motorgeräusche, weil man für sie allein ist, weil es ein bisschen was Meditatives hat. In der Früh, wenn ich beim Mann herum bin, dann hört meine von Mitarbeitern von unserer schönen Pfarrkirche St. Peter und Paul das Tag leiten um 6 in der Früh und dann beginnt man den Tag mit göttlichem Beistand. Und das passt ganz gut.
3: Matthias Wurmer mäht seine Buckelwiese oberhalb von Mittenwald.
2: Wichtig ist, dass die Sonne rauskommt, dass das heute durch wird, trocken wird, weil wenn es nicht trocken wird, dann kann man es auch nicht eindauen.
3: Das Heu braucht er als Winterfutter für die Ziegen seines Sohnes. Damit es besser trocknet, verteilt es seine Tochter Regina. Die Familie Wurmer gehört zu den wenigen, die größtenteils noch mit der Sense mähen. Ihre Buckelwiese ist eine der wenigen, die es noch gibt.
2: Da ist es halt zum Mähen, also da tanzt man halt ein paar Mal rum um den Buckel oder um die Mulde, dass man die sauber ausgemäht hat. Und da, wenn halt der Gegenbuckel kommt, dann muss man halt versetzen. Und dann mäht man es heraus. Was halt schön ist beim Mähen, man muss sich halt auch ein bisschen bewegen. Es ist sozusagen auch wenn ich eine Gymnastik oder Sportart. Ich habe auch mit dem Kreuz ab und zu Probleme gehabt. Und da ist das eigentlich ein ganz guter Ausgleich.
3: Denn als Angestellter für den Naturfriedhof Mittenwald sitzt da auch viel am Computer.
2: Und schwitzen kommt man auch langsam, wenn die Sonne rauskommt. Darum macht man in der Früh, wo die Sonne noch nicht am Himmel steht, dass man halt auch jetzt so schwitzt, um wegen Tau. Jetzt lässt der Tau ganz nach, spannt man jetzt auch am Mähen, jetzt wird es immer zacher. Aber es hilft ja nichts.
3: Wie alle Landwirte bekommt er fürs mühsame Mähen der Buckel eine Förderung. Er darf aber immer erst ab Juli mähen, wenn Bergblumen und Wiesenkräuter schon fürs nächste Jahr aussamen konnten.
2: Blaue Glockenblume sieht man noch. Dann da ein Distel, Heidekraut, Schneeheide. Das hat einmal eine Dame eine Studie gemacht, die hat einen Quadratmeter hingezahnt und hat geschaut, dann hat sie 53 Blumen und Kräuter gefunden in diesem Quadratmeter. Also wir haben schon eine brutale Artenvielfalt da rum.
3: Tatsächlich sind es die nährstoffarmen Buckel, die diese besondere Artenvielfalt hervorbringen. Entstanden sind sie am Ende der Eiszeit, als Gletscher die Schottermassen zu Wellen zusammenschoben. Vermutlich schuf das netzartig abfließende Schmelzwasser die typischen Mulden. Bis in die 1920er Jahre gab es in Bayern noch über 60.000 Hektar Buckelwiesen. Aber vor allem in der Zeit des Nationalsozialismus wurden viele durch den Reichsarbeitsdienst eingeebnet. Eine Knochenarbeit. Man wollte damit den Heuertrag auf den Wiesen steigern und sie bequemer mit dem Traktor mähen.

0: An diese Zeit erinnert heute nur mehr eine Baracke.
1: Damals in den 30er Jahren hat man den Arbeitsdienst auch untergebracht. Der Opa, der Großvater, war auch beim Arbeitsdienst, dienstverpflichtet, Jahrgang 1901. Aber die haben zu Hause schlafen dürfen. Da wurde ich in der Früh im Ort angetreten, um 5 Uhr in der Früh, jeder mit dem Spaten und mit der Späthacken. Und dann ist er rausmarschiert worden und dann ist die Arbeit losgegangen. Mein Großvater war gelernter Zimmermann und er hat da mitgebaut bei den Baracken am Schmalensee.
0: Auch nach dem Krieg wurde weiter eingeebnet, sodass heute nur noch ein 50stel der Buckelwiesen übrig geblieben ist.
1: Es ist sehr wichtig, das so zu erhalten, dass das unsere Kinder, Kindeskinder, Enkel auch noch alles miterleben dürfen. Und darum muss eine Phrase, dass so viele junge Leute da sind, die noch mähen und bewirtschaften.
0: Nur das verhindert, dass diese urtümlichen Wiesen zuwachsen. Für Hiers ist seine Buckelwiese auch ein Ort, der ihm Kraft gibt.
1: Ich hatte 2015 eine schwere Krankheit, ein Meningiom im Kopf.
0: Ein Gehirntumor.
1: Und dann habe ich ein Jahr Gelübde angelegt. Wenn ich da gut rauskomme aus der Krankheit, dann stelle ich am Wiesmaterum ein Kreuz auf. Und es ist eigentlich ganz gut gegangen, darum habe ich auch das Kreuz aufgestellt. War gutartig und es hat mir schon gepasst, dass man da was tut dafür. Und wie gesagt, nicht nur das Operative und die Ärzte können helfen, sondern auch der Glaube. Weil der versetzt bekanntlich Berge.
0: Für heute machen sie hier Schluss. Hiers will nur noch seine Sense dengeln.
1: Da klopft man die ganzen Scharten und alles aus. Und das macht man jetzt so lange, bis die Scharten draußen sind und dass das richtig dünn wird. Dieses Geräusch hört man eigentlich in der heutigen Zeit weniger mehr. Früher war es im Ganzen und Gäbe, also dass überall die Wiesmatter dieses Geräusch am Abend zu hören waren. War irgendwie auch wenig schwer, weil hat was gehört, jeder gespannt. Ah, jetzt ist Feierabend.
0: Doch anstelle von Feierabend braut sich was zusammen. Sein Schwager auf der Buckelwiese weiter unten im Tal braucht jetzt jede helfende Hand. Die gesamte Großfamilie ist zusammengekommen. Auch die Jüngsten packen mit an, damit sie das Heu, das sie nicht mehr wegfahren können, zumindest noch rechtzeitig in den Stadel bringen.
1: Schaut euch, kann ja sehen, dass das Wetter schlecht wird. Ist die ganze Arbeit umsonst, können wir morgen wieder anfangen.
0: Denn feucht dürfen sie das Heu auf keinen Fall einlagern. Es würde schimmeln und könnte sich wegen der Gärprozesse sogar entzünden.
1: Es ist gut durchgefahren. Das mögen unsere Tiere hundertprozentig ganz gern fressen. Ich darf es selber auch gleich probieren. So gut schaut es aus. Ja, wenn man sieht, es braschelt so schwer. Es ist nicht mehr grün, es ist ein richtig schönes Heu geworden. Es sind viele Kräuter drin, Alpenblumen. Einfach ein schönes Wiesheu.
0: Und wo alles zusammengerecht ist, wird auch klar, warum die Kinder die Heumat so sehr lieben. Für die Großen ist die Brotzeit das Schönste. Aber die machen sie heute oben beim Hirs.
2: Ja, wo ist er eingeschüttet? Das ist eigentlich schon eine Frage, wenn wir wieder fertig sind. Also, das ist alle Jahre. Also, der Zeitraum von ab Juli, wo wir streng arbeiten müssen.
0: Neben ihren normalen Berufen und wie heute auch vom Wetter abhängig.
2: War zwar eine schwarze Wolke, war da, aber die hat nicht getropft.
1: Gott sei Dank.
2: Du bist ja da gehört.
1: Eine von den schönsten Zeiten, weil man halt auch mit der Familie wieder zusammenkommt, miteinander auf Nacht zusammensitzt, miteinander arbeitet.
0: Aber die Mädel haben noch Pläne. Sie wollen bei Hiers im Stadel ihr Nachtlager bauen.
3: Da kann man ganz gut einschlafen, weil es ja heute immer gleich so raschelt.
4: Keine Angst vor Tieren?
5: Nein, also eigentlich.
3: Die sind ja gut weit oben. Also.
5: Ja, wenn, dann kriegt man der Fuchs und schleicht um den Stadel, aber.
3: Die Türe ist ja zu und. Ja, eigentlich kann uns nichts passieren.
1: Decken.
5: Okay.
1: Da ist ein Kapitän. Das ist dann nett, wenn Kinder nur so aufwachsen dürfen und im Heu schlafen und alles. Wir haben ja da einmal geschlafen, sogar noch öfter mit Vater. Der Geruch allein ist das schon mal eins von den schönsten Betten, was es überhaupt gibt. Weil man liegt richtig weich. Gut, mit der Zeit hängt man ganz schön durch. Mittlerweile lässt sich das Kreuz nicht mehr so zu, dass man im Heu schlaft. Aber der Geruch, die Stimmung, du schlafst brutal gut, weil du müde bist nach der Ernte, nach der Heuarbeit und natürlich in der Natur. Und auf die Nacht ist man zufrieden. Und wir sind jetzt auch zufrieden, weil wir sitzen ein bisschen länger zusammen und die Kinder schlafen jetzt vielleicht bald. War ganz gut, gell? Nicht lachen, schlafen.
0: Der Hirs ist nämlich auch noch ein begnadeter Zitterspieler. Und sein Sohn Matthias spielt die Gitarre dazu.
1: Die Buckelwiesen bedeuten ein Stück Erinnerung an die Jugendzeit. Weil wir heute halt als Kleiner schon mitgenommen waren, hat der Vater und auch Großvater bewundert, wie die Mähen haben können. Und das wollte man auch einmal lernen, richtig gut können. Das bedeutet eigentlich schon viel. Also. Und natürlich auch Heimat, muss ich sagen. Weil Buckelwiesen, Mitarbeit, das gehört irgendwie zusammen.

0: Mei, so eine Idylle. Aber auch die letzten Buckelwiesen sind weiter bedroht. So wird jetzt zum Beispiel, gar nicht weit weg von hier, ein neuer Hotelkomplex entstehen. Für über 200 Gäste. Ein bisschen weiter westlich von da, da beginnt ja schon das Allgäu. Und da ist Julius Berger zu Hause. Er ist nicht nur ein weltbekannter Solo-Cellist, sondern natürlich auch einer, der die Berge seiner Heimat liebt. Und so war er als junger Mann einmal auf einer Bergtour unterwegs und ist dabei ziemlich in Not geraten. Und erstaunlicherweise hat ihm dabei die Musik geholfen. Eine ganz beeindruckende Geschichte, die er jetzt viele Jahre später mit seiner Familie noch einmal nacherleben wollte.
1: Noch ein extra Polster soll das 300 Jahre alte Instrument schützen, das wahrscheinlich hier in der alten Geigenbauerstadt Füssen gefertigt wurde. Es begleitet Julius Berger schon sein ganzes Leben. Genauso wie der Hausberg, der Säuling mit seinem Ausläufer, dem Pilgerschrofen.
2: Da oben ist mein Schicksalsberg. Da war ich in höchster Bergnot, in Lebensgefahr. Was hat mich gerettet? Die Musik. Meine Besonnenheit und, ich denke, mein Glaube.
3: So, auf geht's.
1: Und jetzt will Julius Berger dieses Erlebnis noch einmal nachvollziehen. Ja. Mit seiner Frau Hyon und Sohn Julius. Sie wollen hinaufsteigen bis zu der Stelle am Pilgerschrofen, wo er in höchste Bergnot geraten ist. An jenem Berg, der wie eine Landmarke über dem Ostallgäu steht und der seit jeher eine besondere Anziehungskraft auf die Menschen ausübt. Genauso wie das Üben eines Instruments wirkt das Bergsteigen wie eine Übung in Gelassenheit und Ausdauer. Mit dem sperrigen Cellokoffer auf dem Rücken ist es noch mal anstrengender. Aber Steigen und insbesondere hier am Hausberg gehörte schon früh zum Naturell von Julius Berger.
2: Es gab bei mir kein Jahr, ohne dass ich nicht auf dem Säuling gegangen bin. Das gehört für mich zu meinem Leben dazu. Das ist wie die Luft zum Atmen. Und ich bin in meiner Jugend auch schon heimlich auf den Pilgerschrofen gegangen. Habe ich nicht den Eltern erzählt, das galt gefährlich und so weiter. Er ist ja auch gefährlich. Ich habe mich früher für Geologie interessiert. Ich habe dort Seelilienstängel gefunden. Ich habe die zu Hause bei mir mitgenommen. Und so sind Stücke des Säulings bei mir zu Hause in der Wohnung.
1: Felsstücke mit versteinerten Korallen und Seelilien, aus denen sich einst der Kalkfels des Säuling gebildet hat.
2: Hier sind Seelilienstängel.
1: Reste von Meereslebewesen aus dem einstigen Urmeer.
2: Das ist Wettersteinkalk. Das war früher Meer. Das ist dieses aufgefaltete Meer, wo wir jetzt sind.
1: Ein Stück aus der Urzeit, als der Stein entstand, aus dem der Berg besteht. Andere Dimensionen von Zeit und Größe werden so beim Bergsteigen spürbar. So wie es in der Musik geschehen kann. Julius Berger erkundet auf der heutigen Tour mit dem Instrument nicht nur das eine prägende Erlebnis der damaligen Bergnot, sondern auch die tiefen Wirkungen der Musik, die ihn lebenslang begleitet.
2: Meine Eltern hatten zwei Lieblingsplatten mit Cellomusik, mit dem Boccherini-Cellokonzert und der Schubert-Arpeggione-Sonate. Und an einem Weihnachten haben sie mir ein Cello mitgebracht und ich halte das Cello in der Hand. Und ich kann mich an den Moment genau erinnern, ich war vielleicht 6, 7 Jahre alt. Ich habe mein Leben vor mir gesehen und in dem Moment ist mir das Cello aus der Hand gefallen. An Boden. Und es ist Gott sei Dank außer einer kleinen Schramme nichts passiert. Ich habe mich das nicht getraut, meinen Eltern zu sagen, denn das war mein Herzenswunsch. Und sie hätten vielleicht nicht verstehen können, dass ich das einfach so am Boden fallen lasse.
1: Jahre später bekam er dann das Cello, das er auch heute dabei hat. Julius Berger wurde Hochschulprofessor, gefragter Solist mit Leonard Bernstein, und er tauschte sich mit Meistern aus wie Mstislav Rostropowitsch.
2: Wir sind jetzt hier auch in einer Gegend, aus der man das Holz für Instrumente holt. Das kommt nämlich aus der Berggegend, weit oben, wo die Bäume langsamer wachsen. Also auch das Cello geht in seinen Ursprung zurück.
1: Hier oben in diesem Bergwald wächst heute noch das Holz für den Klang der Instrumente. Und hier wachsen Bäume, die weit über ein Menschenleben hinaus von Wind und Wetter geformt worden sind. Zeugen der Zeit.

0: Hier trifft aufeinander, was das Leben ausmacht. Die Schönheit, aber auch die pure Wucht, die Hindernisse, die überwunden werden müssen. Das hat das Bergsteigen für Julius Berger zu einem Sinnbild fürs Leben gemacht. Nach langer Zeit erreicht er jetzt wieder das Gelände unter der Felsflanke des Pilgerschrofens, wo sich damals die Geschichte der Bergnot abgespielt hat, die hier nun auch die Familie nachvollziehen kann.
1: Die hat er mir davor schon einmal erzählt, aber so ins Detail genau. Und hier oben war ich ja selbst noch nie. Deswegen auch hier zu sein und dann es hier live mitzuerleben und mitzuhören, ist schon schön.
0: Ohne Zögern folgen sie mit dem Cellokoffer dem alpinen Steig. Bäume, Felsen können Energien widerspiegeln für Menschen wie Julius Berger, die mit dieser Umgebung vertraut sind.
2: Ich weiß, wenn er zurückkommt, ist er dann immer mit so viel Energie geladen. Und er ist glücklich und er hat dann Kraft für nächste Zeit, paar Wochen, Monate. Und ich weiß, dass er auch an die Grenze geht. Aber ich weiß auch, dass er sehr verantwortungsvoll ist. Deswegen, ich kann ihm vertrauen.
0: Damals wäre es aber beinahe schief gegangen. Nicht weit von hier, ein Stück über ihren Köpfen am Pilgerschrofen.
3: Also passiert ist das, dass ich oben in einen Traum verfallen bin. Ich sollte 3 Tage später das Dvořák-Konzert in Schloss Neuschwanstein bei den Schlosskonzerten spielen. Das Konzert war ausverkauft. Ich war oben und habe mich hineingeträumt in diese Melodien.
0: Und dabei hat er die Zeit vergessen. Es wurde

0: spät. Jetzt musste er schnell durch eine steile, felsige Rinne abklettern.
1: Die geübten Bergsteiger wissen, man muss die Rinne an einer bestimmten Stelle verlassen, sonst wird es sehr gefährlich. Und ich habe diese Stelle verpasst. Ich bin weiter runter, bin dann links auf ein Grasband gesprungen und ich war mir sogar bewusst, du kannst nicht zurück. Das wäre zu gefährlich, das war Geröll und da ging es dann runter. Und dann war ich auf dem Grasband aussichtslos, aussichtslos.
0: In diesem Moment war er in akute Bergnot geraten. Nicht weit von dem Platz, den sie jetzt erreichen. Hier fängt der eigentliche Felssteig auf den Gipfel des Pilgerschrofens an.
1: Und wenn du mir den Bogen noch

Ich bin auf dieser Grasbank, die Situation ist aussichtslos. Und ich denke wieder an die Musik, die mich die ganze Tour begleitet hat. Und ich spüre, wie ich zu mir komme, wie ich ruhig werde, wie ich weiß, ich bin am Leben, ich bin bis dahin durchgekommen und jetzt schaue ich mir die Situation nochmal an.

Lass mich allein in meinen Träumen heißt das Stück von Antonín Dvořák, das Julius Berger an diesem Tag begleitet und gerettet hat. Die Melodie und sein christliches Urvertrauen haben ihm die innere Ruhe wiedergegeben, sodass er sich schließlich aus der aussichtslosen Lage befreien konnte.

0: Ich muss dir ganz ehrlich sagen, man sieht nicht, dass meine Augen feucht sind. Mehr kann ich dazu nicht sagen. Es bewegt mich.
1: Die Musik kann auch unglaubliche Kraft den Menschen geben, die man auch nicht eigentlich glaubt in diesem Moment. Und dieses Erlebnis hat er gehabt. Und ich finde es großartig.
2: Worte können es vielleicht gar nicht beschreiben, was dieser Moment am Berg mit dem Cello wieder aufleben lässt.
3: Für die einen ist Musik eine Kraftquelle, auch in schweren Zeiten. Und andere fühlen sich bestärkt durch bunte Farben oder Formen. So wie Rosalie Forster. Sie ist im Vilstal in Niederbayern daheim und sie malt wahnsinnig gern farbenfrohe Bilder mit gut gelaunten Figuren oder Tieren. Und manche dieser Bilder hängen sogar bei ihr in der Region in Krankenhäusern oder Arztpraxen. Und das hat einen ganz bestimmten Grund, denn die Rosalie will mit den Farben Menschen, die krank sind, bestärken. Warum das ihr so wichtig ist, da weiß sie aus eigener Erfahrung zu berichten.
4: Der Tag beginnt farbenfroh bei Rosalie Forster in Acheldorf nahe Vilsbiburg.
5: Bunt ist meine Lieblingsfarbe und deshalb kleide ich mich so. Ich trage nur bunte Kleider, fröhliche Kleider. Jeder erkennt mich im ganzen Landkreis.
4: Zu ihrer bunten Welt gehört auch ihre chronische Erkrankung. Rosis Körper produziert viel zu viele Blutplättchen. So steigt für sie die Gefahr von Thrombosen, Schlaganfall und Herzinfarkt. Dagegen helfen regelmäßige Kontrollen und Medikamente.
5: Die Tablette ist AS100 für meine Blutkrankheit.
6: Wie lange hast du die schon?
5: Seit 11 Jahren. Aber ich komme damit ganz gut zurecht, weil ich nehme täglich Tabletten, Chemotabletten und die vertrage ich ganz gut. Ich lasse mich eigentlich durch nichts runterziehen. Ich bin von Haus aus sehr positiv gestimmter Mensch und deshalb mache ich auch ganz viele bunte Bilder, weil das ist wirklich schon einfach so, dass man halt dran denkt, Menschenskinder, das Leben ist ja schön und es ist bunt.
4: Kunst hat Rosi nie studiert. Bis zur Rente hat sie als Assistentin in einem großen Unternehmen gearbeitet.
5: Mensch, Ali, ich hab's direkt vergessen, ich muss heute noch Lanzer zur Onkologin.
4: Jetzt genießt sie ihre freie Zeit mit ihrem Mann Albert, den sie liebevoll Ali nennt. In dem üppig dekorierten Zuhause. Minimalismus, das ist nichts für Rosi.
5: Ich bin ein sehr quirliger Mensch und vielleicht brauche ich genau deshalb als Ausgleich das Ruhige. Ich brauche keine Meditation, ich brauche kein Yoga, sondern ich brauche Malen. Und das bringt mich wahrscheinlich schon immer wieder runter, ja.

0: Neon-Orange und Neon-Pink sind so seit Jahren meine Lieblingsfarbe. Und die verwende ich sehr, sehr häufig.
1: Du bist ja Autodidaktin.
0: Ja, bin ich sehr stolz drauf. Ich bin nicht verformt und wurde auch nicht veredelt. Deshalb male ich wahrscheinlich so, wie es den meisten Menschen gefällt. In der Malerei bin ich absolut in einer anderen Welt. Ich habe einmal einen Kunstkreis angehört, aber die konnten mit mir eigentlich gar nichts anfangen. Und das wollte ich auch nicht, weil die haben sich irgendwo hingesetzt, haben einen Baum abgemalt. Und das will ich ja nicht, wenn ich einen Baum aufhängen möchte im Haus, dann mache ich ein gutes Foto. Da bin ich dann wieder ausgetreten.
2: In ihren Bildern zeigt Rosi nicht, was sie sieht, sondern was sie fühlt. Löwen stehen für Stärke und Kampfgeist. Die vielen Engel für Vertrauen und Zuversicht. Gute Laune und Humor will sie schenken, auch Menschen mit wenig Geld. Deshalb kosten die kleinsten Bilder nur 10 Euro pro Stück.
0: Ganz wichtig ist mir, Mut tut gut und Mut wird belohnt. Und ich sehe es ja immer wieder, dass Mut belohnt wird, egal was man macht. Wenn sich einfach jemand traut und viel macht, dann wird das auch belohnt. Und drum, Mut wird belohnt.
2: Den braucht sie jedes Mal beim Kontrolltermin bei der Onkologin. Alle 3 Monate prüft diese die Blutwerte und die Organe im Ultraschall.
0: Vor 12 Jahren war ich beim Hausarzt und dann hat der gemeint, ich muss mir wieder mal das große Blutbild machen lassen. Und am nächsten Tag hat er angerufen und hat gesagt, ja, das ist eine onkologische Krankheit wahrscheinlich festgestellt worden. Ich sollte sofort zur Onkologin gehen. Und dann hat die gesagt, ja, ich habe Glück, weil das kann man behandeln. Das kann man nicht heilen, aber das kann man behandeln.
2: Mit starken Medikamenten, die die überhöhte Zahl der Thrombozyten senken sollen. Aber ganz sicher kann sich Rosi nie sein.
0: Am Tag vorher bin ich da schon ein bisschen nervös und denke mir, hoffentlich ist wieder alles im Reinen, dass die Werte relativ gut sind. Und natürlich danach ist man wieder entspannt und denkt man sich, ja, gut, hat man wieder 3 Monate oder 4 Monate geschafft.
1: Aber nie eine lange Zeit?
0: Nein, nie eine lange Zeit.
2: Auch im Wartezimmer der Onkologin hängen Rosalies Bilder. Ihre heiteren Mutmacher verkauft sie günstig oder verschenkt sie sogar an Krankenhäuser, Arzt- und Geburtspraxen.
0: Ja, das ist eine große Freude für mich, weil ganz viele Patienten sitzen halt da und kennen mich inzwischen und sagen, Mei, Rose, das ist super, dass du die Bilder da hängen hast. Das ist so lebensbejahend und einfach ein Frohsinn. Und das ist für die Seele so wichtig. Auch für schwerkranke Menschen ist es wahrscheinlich noch wichtiger wie für gesunde Menschen.
3: Mitkommen.
2: Seit 11 Jahren betreut sie die Onkologin Ursula Fehling-Kaiser.
4: Hallo. So. Machen wir heute mal wieder Nachsorge.
3: Genau.
4: Ne? Hallo. Bitte schön, fangen wir mit Ultraschall an. Blutbild ist soweit in Ordnung, Thrombozyten passen.
3: Dann bin ich aber zufrieden.
4: Ja. Weiter schnaufen. Milz ist 6,84 cm. Passt gut. Aorta ist gut, haben sie keinen Kalk. Links und rechts keine Lymphknoten. Es gibt Patienten, die sagen, ich habe eine bösartige Erkrankung, das Leben ist zu Ende. Ne? Die Frau Forster hat das viel besser verstanden. Ne? Sie packt die Krankheit an und sie akzeptiert diese Krankheit als einen Teil ihres eigenen Wesens und kann damit gut damit umgehen.
2: Die Ärztin ist ein großer Fan ihrer Kunst.
0: Einen runden Löwenstock durch die Zeit.
4: Das ist aber besonders schön mit den Farben, ne?
0: Ja, ja, vom Stamm der ewigen Blüte und das brauchen die Menschen.
4: Und ein Herzchen,
0: ja, genau, am Herz am rechten Fleck.
4: Genau. Vor allem. Vielen Dank auch.
0: Meine eigenen Bilder haben eine Wahnsinnswirkung auf mich, weil wenn ich heimkomme oder wirklich einmal gestresst bin, dann gehe ich mir rein und die Welt ist in Ordnung, die Welt ist bunt und ich fühle mich zufrieden. Ich bin sehr arm aufgewachsen. Meine Eltern, die haben ein Haus gehabt und dann ist es durch Blitzschlag niedergebrannt. Und ich war 1,5 Jahre alt und sie haben nichts gerettet, außer einen Hund und mich. Und deshalb waren die halt auch ein Leben lang arm, weil sie keine Versicherung hatten. Ja, das war schon hart, weil meine Schulkameradinnen alles dürfen haben und ich habe nichts dürfen, weil kein Geld da war. Da bin ich ganz überzeugt, dass mich das geprägt hat fürs Leben, auch heute noch, weil ich einfach wirklich aus alles was machen kann. Ich bin so ein Upcycler.
2: Für Rosi ist nichts wertlos. Vintage-Rahmen. Alte Holzbretter und Fensterrahmen. Flamingos aus einer Haushaltsauflösung. Alles passt in ihre bunte Welt.

0: persönlich auch sehr gut.
1: Vom Verkauf ihrer Bilder muss Rosi nicht leben. Die Rente reicht, weil sie sparsam ist und Dinge nicht schnell wegwirft. Auch die Kleidung nicht.
2: Ich habe nur Lieblingsfarben und nur bunte Sachen. Und die kaufe ich seit 30 Jahren gleich. Und darum kann ich es 30 Jahre lang anziehen.
3: Und also ein bisschen Chaos, oder?
2: Chaos. Das kreative Chaos ist bei mir immer und überall.
3: Oder stört dich nicht?
2: Stört mich überhaupt nicht. Nein, im Gegenteil. Ich finde es wunderbar, dass ich so leben kann.
1: Ordnung muss bei Rosi nicht sein. Bewegung aber schon. 40 bis 70 Kilometer Radfahren täglich hält fit und senkt das Risiko für Thrombosen.
2: Also ich trinke keinen Alkohol und ich rauche ja nicht. Und ich bin immer eigentlich natural high. Ja, das heißt für mich, dass ich einfach zufrieden bin und ja, dass ich das Glück habe, halt, dass ich auf dem Land wohne, in schöner Umgebung, dass ich machen kann, was ich will, Radl fahren, malen und dass ich halt dadurch nicht eingeschränkt bin, weil ich die Krankheit habe.
1: Rosi ist eine Kämpfernatur. Stillstand ist nichts für sie, weder im Leben noch in der Kunst. Alte Fensterrahmen und schon bemalte Leinwände werden bei ihr zu neuen Werken.
2: Also das sind die verrückten Weiber, die mich umgeben. Das glaube ich bin ich selber, weil ich auch ganz furchtbare Haare habe wie die. Das ist jetzt ein neues Motiv, verrückte Frauen. Ja, weil ich ja selber ein verrückter Vogel bin. Und ich denke, verrückte Frauen braucht das Land.
1: Frauen wie Rosalie Forster, die ihren eigenen Weg geht und die Welt ein bisschen bunter macht.
4: Das Leben ist bunt und manchmal, da steht's auch Kopf. Wie sich das so anfühlt, das wissen auch die Menschen in Merkendorf in Mittelfranken. Merkendorf liegt in einem der Krautanbaugebiete Bayerns. Und einmal im Jahr, immer an einem Sonntag im September, da steht das große Krautfest an. Und zwar in einem kleinen Ort direkt vor den Stadtmauern. Unser Haferlgucker Matthias Suppe, der war da schon einmal mit dabei. Und er hat auch gleich gespannt, dass bei manchen Einheimischen in Merkendorf wirklich ein Großteil des Jahres direkt auf dieses Fest ausgelegt ist.
5: Franken lieben ihr Sauerkraut. Und das lässt sich nirgendwo schöner miterleben, riechen und schmecken als beim Krautfest in Heglau, bei Merkendorf südlich von Ansbach. Für mich ist dieses Fest wie gemacht. Als Hobbykoch, der liebend gern bei anderen in die Haferl schaut, interessiere ich mich genau für solche regionalen Besonderheiten.
6: Was gibt's jetzt hier bei euch alles mit Kraut?
7: Bratwurst mit Kraut, Metzelsuppe. Das bedeutet eine Leberwurst, eine Blutwurst und ein Kesselfleisch und Bratwurstsemmel.
6: Alles mit Kraut.
7: Alles mit Kraut.
5: Hier gibt's alles mit Kraut. Und mit alles ist auch wirklich alles gemeint.
6: Gibt's wirklich Pralinen aus Kraut oder was?
8: Ja, mit Kraut und Nuss.
6: Also Kraut und Schokolade kann man kombinieren?
8: Ja, auf jeden Fall.
5: Wie die Krautpralinen schmecken und auch wie man sie macht, wird mir die Konditorin Jenny Zitzke später noch zeigen. Heglau ist ein Ortsteil von Merkendorf im Landkreis Ansbach. Eine versteckte Schönheit mit einer langen Geschichte als Krautstadt. Schon im 18. Jahrhundert wurde der ganze süddeutsche Raum von Merkendorf aus mit Kraut versorgt. Der letzte Hof am Ort, der Kraut noch frisch verarbeitet, wird von Jürgen Reuter und seiner Mutter Rosa betrieben.
9: Ich bin die Rosa.
10: Ich bin der Jürgen, hallo.
6: Servus Jürgen. Ist richtig, das was ihr hier macht, macht außer euch keiner mehr.
10: Nein.
5: Einmal in der Woche machen Jürgen und Rosa frisches Sauerkraut ein. Drum fahren sie mit mir jetzt erst einmal raus aufs Feld. Dort bauen sie verschiedenste Krautsorten an, die sie dann vom Juni bis weit in den Oktober hinein ernten, einlagern und verarbeiten.
9: Was schlecht ist, kommt alles weg. Ja. So, jetzt passt das schön, ne?
10: Darf uns aber heben, wie schwer er ist.
6: Boah. Wie viel wiegt der?
10: 8 Kilo.
9: 6 Kilo mindestens.
10: 7, 8.
6: 6 Kilo.
9: 6 bis 7, ja, hätte ich schon gesagt.
6: Aber das geht nur mit Hand,

0: Handarbeit oder wie?
1: Es geht eigentlich nur mit Handarbeit. Es gibt Maschinen, aber für uns nicht rentabel.
2: Die Rosa ist 73 und schmeißt den Hof zusammen mit Jürgen und ihrem Mann. Der ist heute aber daheim geblieben.
0: Wie oft in der Woche machst du das?
3: Fast jeden Tag. Nicht so viel, ne? Nicht so viel. Aber halt für Privatkundschaft, wo halt so immer einige Zentner oder wo Döner haben, brauchst du viel Kraut. Fast jeden Tag müssen wir was holen.
2: Kraut ist ein eher unkompliziertes Gemüse. Deshalb und auch wegen der vielen Handarbeit pflegen die Reuters einen recht umweltfreundlichen Anbau.
1: Spritzen brauchen wir eigentlich nicht. Durch die Handhacke und so weiter haben wir alles mechanische Unkrautbekämpfung. Blühstreifen haben wir auch rechts und links. Die Blühstreifen sind Nützlinge, wo dann wieder fürs Ungeziefer gehe ich als Kraut helfen.
2: 500 Kilo haben die beiden in gerade mal einer halben Stunde auf ihrem Feld geerntet. Daheim am Hof werden die Krautköpfe sofort weiterverarbeitet, also geschnitten und dann mit Salz eingestampft. Dabei muss die Rosa Vorsicht walten lassen, sonst wird das Kraut später nix. Circa 2 Wochen lang muss das Kraut unter Sauerstoffabschluss fermentieren. Dann schaut's so aus.
0: Schön knackig auf jeden Fall. Könnte noch ein bisschen saurer werden.
1: Braucht ein paar Tage.
0: Aber so knackig wollt ihr es ja.
1: Ja.
0: Vielen Dank, dass ihr mir das gezeigt habt.
1: Bitte.
0: Das ist sehr interessant.
3: Gell? Kriegt man Appetit drauf.
0: Allerdings.
2: Vom Sauerkraut geht's jetzt zu den Krautpralinen von Konditorin Jenny Zitzke. Die hat im Ortsteil Hirschlach ihr Backstüberl.
4: Servus, ich bin der Matthias.
5: Jenny, hallo.
4: Grüß dich, ich bin total gespannt auf deine Pralinen.
5: Ja, kommt einfach rein.
4: Danke.
2: Die Äpfel und Nüsse sind aus dem eigenen Garten. Außerdem braucht's Zitrone, Zucker, Butter und natürlich einen Merkendorfer Krautkopf.
0: Kraut und Schokolade, geht das zusammen?
5: Ja, auf jeden Fall.
0: Aber da reagiert schon mal jeder recht erstaunt, oder? Wenn er hört Krautpralinen, das glaubt ja keiner.
5: Ja, das ist aber genauso wie bei dem Karottenkuchen, würde ich sagen. Oder Zucchinikuchen gibt es ja auch. Also ich glaube, da hat man einfach ein bisschen die Furcht vor dem Gemüse wahrscheinlich.
2: Puderzucker und Butter lässt die Jenny karamellisieren. Dann kommt das blanchierte Kraut, die pürierten Haselnüsse und Apfelsaft dazu.
5: So, und jetzt fülle ich da schon mal. Muss ganz voll sein, weil sonst kannst du nämlich das Schimmeln anfangen.
0: Da bist du jetzt auch richtig in deinem Element als Konditorin.
5: Ja, auf jeden Fall. Also das ist genau das, was ich mag.
0: Das hat fast was Meditatives.
5: Ja, da bin ich so in meinem Flow.
2: Die Kuvertüre für die Pralinen braucht genau die richtige Temperatur. Nur dann bleibt sie so haften, wie sie soll und verwandelt die Schokokugeln in kleine Krautköpfe.
0: Kann man die jetzt schon probieren?
5: Die können wir jetzt einfach so probieren.
0: Echt?
5: Ja, genau. Sie ist halt noch flüssig, die Kuvertüre.
0: Ich bin total gespannt.
5: Genau.
0: Die schmeckt nach den Nüssen, ein bisschen säuerlich nach dem Apfel. Und das Kraut ist eigentlich, wenn überhaupt, so ganz mild.
5: Ja, genau.
0: So sollen sie sein.
5: So sollen sie sein, ja.
0: Bist du zufrieden?
5: Ja, ich bin zufrieden.
2: Zurück aufs Heglauer Krautfest. Das findet immer am 3. Sonntag im September statt. Gut 10.000 Besucher kommen an diesem Tag in das Dorf mit seinen gerade mal 100 Einwohnern. Das Merkendorfer Kraut hat halt einen guten Ruf, weit über die Gegend hinaus.
0: Da können die Leute bei euch jetzt sich einfach das Kraut abfüllen.
6: Jawohl, die können sich da Tüten ausleihen, nehmen und dann können sie das Kraut einfassen und gegen eine Spende.
0: Was machen Sie jetzt mit dem Kraut zu Hause? Was machen Sie aus dem?
7: Ja, das kochen wir.
0: Und was gibt's dann dazu?
7: Ein Krautfleisch. Ja.
0: Also ein Wammerl oder was?
7: Ja, ja, genau.
2: Veranstaltet wird das Krautfest vom Heglauer Ortsgemeinschaftsverein und von der Freiwilligen Feuerwehr. Peter Köpplinger ist da der Vorstand und bringt

0: bringt nicht nur Kraut und Pizza, sondern auch die Menschen im Dorf zusammen.
1: Die sind alle auf den Beinen und ja, da hilft von jung bis alt, helfen alle mit und wir stemmen das Fest. Das stärkt unsere Dorfgemeinschaft und es sind eigentlich immer alle da. Also wir haben eine sehr, sehr tolle Dorfgemeinschaft dadurch und einen sehr großen Zusammenhalt.
0: Zum Abschluss treffe ich mich jetzt noch auf ein Bier mit Jürgen, dem Krautbauern, und seiner Mama Rosa.
2: Und wie ist es?
3: Prima.
4: Sehr gut.
2: Viel los.
3: Ja, wir sind zufrieden. Besser könnte es nicht sein. Danke.
0: Ja. Sogar das Bier ist mit Kraut gebraut. Wie es geschmeckt hat, verrate ich jetzt aber nicht. Mein Tipp: selber herfahren und einfach probieren.
5: Nächste Woche Sonntag wäre es wieder soweit. Das Heglauer Krautfest bei Merkendorf in Mittelfranken. Bei uns war es das für heute. Ich verabschiede mich aus dem Werdenfelserland oberhalb von Mittenwald. Und nächste Woche, da geht es bei uns auch wieder um die Erntezeit. Da begleiten wir einen Landwirt in Oberfranken, der mit 94 Jahren immer noch Mähdrescher fährt. Jetzt geht es erstmal wieder weiter mit BR24 und ich sage auf Wiedersehen. Bis nächste Woche.
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1: Servus benannt, ich freue mich, dass Sie dabei sind. Ein bisschen kann ich's noch, das Bayerisch reden. Als Kind war ich Profi. Aber im Lauf des Lebens, durch Fernsehen und Radio, durch Umzug, Umgebung und Job, hat das Dialektsprechen bei mir deutlich nachgelassen. Schade. Dabei liebe ich es, wenn Menschen in ihrem Dialekt mit starken, ungewöhnlichen Wörtern daherkommen. Wenn meine Freundin aus Niederösterreich vom Machercheck spricht, also einem dominant auftretenden Gschaftelhuber. Oder im Allgäu der Physiotherapeut das Bauputzle anspricht, den Bauchnabel. Das muss man über zwar manchmal erklären, löst aber bei den Beteiligten meistens so ein heimliche Gefühle aus. Was erleben Sie, wenn Sie Mundart sprechen? Beim Vorstellungsgespräch sollte man das ja tunlichst sein lassen, sollte man tunlichst Standarddeutsch sprechen. Da wird nämlich der Mundartsprecher als weniger kompetent wahrgenommen. Ist Ihnen das schon passiert? Und wann fallen Sie einfach ganz automatisch in den Dialekt, einfach weil es sich besser anfühlt? Rufen Sie an, kostenlos unter 0800 94 95 95 5 oder schicken Sie eine Text- oder Sprachnachricht, gerne in Ihrer Mundart. Die Infos dazu finden Sie auf unserer Internetseite unter bayern2.de.
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1: Arschverreck und Hähnerdreck. Was sagt sich im Dialekt besser? So haben wir getitelt heute. Es ist ein bisschen derb, das ist zugegeben. Aber gerade wenn man jetzt Ärger rauslassen muss oder wenn es leidenschaftlich wird, da ist man doch im Dialekt bestens aufgehoben, oder? Judith Steinle aus München, bin ich mal sehr gespannt, was sie dazu sagt. Sie hat uns eine Sprachnachricht geschickt.
2: Was sich am besten im Dialekt sagen lässt, fallen mir sofort dreierlei ein. Zum einen ist es Liebevolles, zum Beispiel meinem Ehemann gegenüber, der Gott sei Dank glücklicherweise die Zwischentöne des Dialekts recht gut versteht. Das zweite ist Fluchen, vor allem im Straßenverkehr, von einem eher dezenten Äha oder Ge oder Gibst heute Obacht bis hin zu, sagen wir mal, Derberem. Und das dritte, ganz wichtig, ich singe sehr gern Gstanzl. Und das geht aber für mich nur auf Bayerisch. Kurz gefasst, finde ich, ist es also alles, indem ich Emotionen rüberbringen will. Wenn ich die versprachlichen will, dann funktioniert für mich am besten der Dialekt.
1: So wird es wahrscheinlich vielen gehen. Vielen Dank, Judith Steinle aus München. Gleich unsere erste Gästin, das ist eine, die hat eben die bayerische Sprachwurzel verliehen bekommen. Sie wird immer verliehen an prominente Persönlichkeiten, die sich öffentlich zu ihrem Dialekt bekennen vom Bund Bayerischer Sprache. Und das ist wirklich besonders, weil die Preisträgerin, die ist Abgeordnete im EU-Parlament und sie ist außerdem bayerische Landesbäuerin. Servus, Christine Singer.
3: Ja, grüß Gott.
1: Frau Singer, Sie hört es ja schon, Oberbayerin, im ja. EU-Parlament. Wenn Sie da jetzt reden, und da sind Sie sicher auch leidenschaftlich, wenn auch natürlich manchmal auch sachlich, aber gibt es denn dann Übersetzer für Bayerisch-Englisch und Bayerisch-Französisch?
3: Nein, die gibt es tatsächlich nicht. Und es ist schon so, also wenn man im EU-Parlament redet, da hat man eine Minute Redezeit und in die eine Minute muss man alles reinbacken, was einem wichtig ist. Und das ist, wir reden natürlich im Bürodialekt und da sage ich immer, nein, also der Satz kann so nicht bleiben, weil so einen Satz darf ich nie sagen. Also mein Team schreibt mir das auf und ich trage das dann vor. Und ich sage immer, wer mich reden hört im Parlament, der weiß, dass das eigentlich nicht meine Sprache ist. Weil wenn ich daheim was sage, Entschuldigung, dann muss ich sagen, wie meine Vorrednerin, wenn man was sagt, das, was einem wichtig ist, dann geht das am allerbesten im Dialekt, weil da gibt es viel mehr Abstufungen. Da kann man das viel besser rausarbeiten und da, glaube ich, kriegt der Bayerisch versteht, auch viel mehr mit, wie tief das mir dieses Anliegen ist. Und das ist die Herausforderung. Ich habe jetzt heute schon gesagt, ganz ehrlich, wir haben im Agri-Ausschuss ein bisschen eine heftige Diskussion gehabt und dann habe ich gesagt, jetzt muss ich mal einen bayerischen Begriff verwenden und das tut mir jetzt leid, dass die Übersetzer den nicht dolmetschen können. Ich habe gesagt, wir sind doch nicht auf der Prinzhuppen dahergekommen, weil es da ist um die Landwirtschaft gegangen und die hat einfach kein Gehör gefunden und dann habe ich das einfach so sagen müssen.
1: Also dann hat der Übersetzer, was macht der dann? Wissen Sie das?
3: Tatsächlich, ich weiß jetzt nicht, wie sie es übersetzt hat. Ich bin dann noch in die Kabine rein und wir haben dann ein bisschen geschmunzelt. Genau. Ja.
1: Also nicht auf der Brennsuppe dahergeschummert, das werden alle Nicht-Bayern vielleicht mittlerweile verstehen, weil das Bayerische ist ja auch ein Dialekt, der sehr gut ankommt. Spüren Sie denn auch, dass Sie mit Ihrem oberbayerischen Dialekt als sympathisch wahrgenommen werden? Oder gibt es auch Leute, die sagen, jetzt reden Sie mal gescheit Deutsch, weil ich verstehe Sie nicht?
3: Nein, das ist nicht so. Und ich glaube, das ist doch das, was Europa verbindet. Europa soll doch das große Haus sein, wo alle Mitgliedstaaten mit ihren unterschiedlichen Regionen daheim sein sollen. Und ich habe zum Beispiel eine irische Kollegin, die spricht einen ganz extremen Dialekt. Mhm. Und natürlich über den Dialekt können wir uns nicht austauschen. Wir müssen uns in Englisch unterhalten. Mhm. Aber das ist doch das, was Europa ermöglichen sollte, dass man wirklich die Regionen in ihrer Identität erhält. Das ist ja wichtig. Und das ist ja auch das Ziel von Europa, einen großen gemeinsamen Nenner zu finden, aber in den Regionen die Identität zu bewahren. Und da gehört für mich auch das Reden und die Sprache dazu. Und wie gesagt, für mich ist es so, wenn ich daheim unterwegs bin und ich darf als Landesbayerin in vielen Landfrauentage und bei vielen Veranstaltungen dabei sein, bei vielen Feste, in einem Bierzelt oder was, da rede ich immer so, wie mir der Schnabel gewachsen ist. Und ich stelle fest, dass das ja für mich so was Schönes ist, wenn ich jetzt in die Oberpfalz komme oder wenn ich irgendwo in Franken unterwegs bin. In Unterfranken ist es wieder ganz anders wie in Oberfranken. Und das ist doch das Schöne. Und das, wo auch zeigt, wir verbunden, dass wir eigentlich mit unseren Wurzeln sind, dass wir, die Sprache passt ja auch oft zur Region. Manche Dialekte sind härter, manche sind weicher. Also ich finde, da kann man so viel raushören und so viel spüren. Und ich finde das wunderbar, wenn Leute Dialekt reden und wenn man auch einfach das Selbstbewusstsein hat, dass man das egal ist, dass einem wurscht ist, wenn man schon merkt, naja, da sind jetzt wieder ein paar, die finden das jetzt lächerlich, dass man Dialekt redet. Da stehe ich schon lange drüber, weil ich denke mir, ich weiß, wo ich herkomme, ich weiß, wo meine Wurzeln sind, ich kenne meine Werte und das kann ich am besten in meinem Dialekt. Und so praktiziere ich das auch.
4: Wunderbar, sind jetzt auch ausgezeichnet worden. Was bedeutet Ihnen diese Auszeichnung, Frau Singer? Also warten Sie mal, jetzt sind Sie weg.
3: Dann ist das schon eine sehr prominente Reihe und natürlich freut man sich, wenn man sagt, Zeichnung gekriegt. Und für mich ist es schon, dass das, was mir wichtig ist, nämlich im Dialekt zum Reden, dass das auch ankommt, also dass das auch wahrgenommen wird. Und darum habe ich die Auszeichnung gekriegt. Und ich sage immer, ich habe es stellvertretend für viele andere Landfrauen in unserem Bayerischen Bauernverband gekriegt, weil wir als Kreisbayerinnen und Ortsbayerinnen in unserem Ehrenamt, weil wir als Landfrauen und Bayerinnen unsere Anliegen ganz oft im Dialekt vortragen, mit dem Herzblut, das dahinter steckt. Und stellvertretend dafür, glaube ich, habe ich diesen Preis gekriegt und ich habe ihn sehr, sehr gern angenommen, habe mich riesig gefreut, dass ich ihn gekriegt habe und natürlich werde ich ihn in Ehren halten.
4: Jetzt nochmal als letzte Frage an Sie, Frau Singer, weil Sie müssen ja gleich wieder weitermachen im EU-Parlament.
3: Genau, wir haben Abstimmungen.
4: Genau. Letzte Frage. Würden Sie denn auch befürworten, würde das vielleicht auch den Politikern wieder zu mehr Glaubwürdigkeit, zu mehr Bürgernähe verhelfen, wenn mehrer in ihrem Dialekt reden würden?
3: Also ich glaube schon, dass das mehrer Glaubwürdigkeit verleiht, wenn man einfach sie nicht versteht, wenn man so ist, wenn man ist. Also für mich war das immer der Weg. Ich habe in meinem Lebenslauf das so erfahren, dass mich das nicht ausbremst hat, sondern dass die Leute vielleicht ein bisschen gestutzt haben, aber dass mich die so nehmen, wie ich bin. Man muss halt glaubwürdig und ehrlich sein und ich glaube, das ist das, was die Leute mengen. Die Leute mengen, dass man zeigt, wer man ist, wie man denkt, das mengen die Leute spüren. Und ich glaube, dass das also kein Nachteil ist. Das weiß man jetzt. Ich kann jetzt nur aus bayerischer Sicht das sagen, ich weiß nicht, wie es in anderen Regionen ist. Aber auch wenn ich bei den Landfrauen schaue, die Präsidentinnen der anderen Landfrauenverbände, auch da wird oft Dialekt gesprochen und da schmunzelt man oft, weil es einfach schön ist, wenn man in Ostfriesland halt anders redet wie bei uns herund. Und das ist doch das Schöne.
4: Dann herzlichen Dank, Christine Singer, alles Gute und vertreten Sie gut unsere bayerischen Interessen im EU-Parlament. Gell? Für deine Wiederhören.
3: Das mache ich sehr gerne. Ja. Dankeschön und für gut.
4: Servus. So, das war Christine Singer, die Preisträgerin der Bayerischen Sprachwurzel, im Tagesgespräch heute zum Thema Arschverreck und Hinnerdreck. Was sagt sich im Dialekt einfach besser? 0800 94 95 95 5, die kostenfreie Telefonnummer. Die Julia aus München schreibt per WhatsApp, leider spricht kein Smartphone weder Deutsch noch Bayerisch. Könnte aber kommen, denn neuere Forschungen und eben auch KI-Entwickler sind jetzt drauf und dran, auch Dialekte aufzunehmen und die KI und die künstliche Intelligenz quasi zu trainieren, damit die eben auch im Dialekt antworten können und Dialekt verstehen. Wäre, glaube ich, ist eine große Herausforderung. Sind wir gespannt, was daraus wird. Hildegard Richt aus München ist die Nächste bei uns. Frau Richt, grüß Sie. Frau Richt, ich höre mich im Radio bei Ihnen hinten. Vielleicht sollten Sie das leise machen oder aus.
5: Ja, ich mache das aus.
4: Sehr gut.
5: Und ich sage das, was ich so meine dazu. Ich bin 1953 geboren und in der ganzen Straße und Siedlung haben die Spielkameradinnen alle haben Dialekt geredet. Mhm. Oberbayerisch, Münchnerisch. Mit Schuleintritt war es auch noch möglich, Volksschule. Dann hat es sich ein bisschen abgeschliffen. Mhm. Ja. Und ich benutze das auch meistens spontan und schnell, wenn ich wütend bin.
4: Was sagst du dann da zum Beispiel? Was ist so ein Ausdruck, den Sie dann benutzen?
5: Da sage ich dann, nicht unbedingt was Falsches, aber ich sage saudrig oder sowas ähnliches. Also nicht böse, aber es drückt es dann aus. Mhm. Und ich spreche außerbayerisch auch noch Oberpfälzisch, weil meine Mama von da ist und ich habe immer die Ferien dort verbracht. Und dieser Dialekt ist noch intensiver als der oberbayerische. Mhm. Das hört man sofort, wenn man einen Oberpfälzer vor sich hat. Mhm. Und das finde ich schön, es sollte erhalten werden. Und jetzt habe ich ein Beispiel. Der Bayerische Rundfunk sagt, jetzt ist es 11:45. Und da kriege ich, stellen sich meine Nackenhaare auf. Das heißt immer nur 11:45.
4: 11:45.
5: Ja, genau. Ja, okay. Ja. Das ist mein Beitrag.
4: Frau Richter, ganz herzlichen Dank dafür, Herr Pfirtenner. Also früher wurde es mehr gesprochen, sagt die Frau Richt. Peter Wimmer aus Landshut, wie geht's Ihnen mit dem Dialekt?
6: Ja, das ist erst den Löschen.
4: Herr Wimmer?
6: Ja, danke, Wimmer.
4: Ja, Sie sind dran, Herr Wimmer.
6: Ja, ich hab Berufsschulausbildung gemacht in Bremen. Mhm. Und dann habe ich zu Beginn des Unterrichts gefragt, soll ich Hochdeutsch sprechen oder Mundart? Dann haben die gesagt, mei, bitte Mundart, da fühlen wir uns wie im Urlaub.
4: Dann haben also die Bremer da im hohen Norden, haben Sie in der Ausbildung mit Ihrem Bayerisch verstanden?
6: Ja, kein Problem. Es sind da keine extremen Mundartausdrücke gefallen. Mhm, mhm.
4: Und Ihnen ist leichter gefallen wahrscheinlich, oder?
6: Mir ist leichter gefallen, ja. Mhm. Ja.
4: Haben Sie dann ein bisschen das Bremerisch, dieses dortige Idiom angenommen von denen? Oder haben Sie gesagt, nein, mit meinem Bayerisch komme ich so gut durch?
6: Ja, also ich bin jetzt, wir haben schon oft unterwegs gewesen, aber mit Bayerisch bin ich immer gut gekommen.
4: Weil es gilt ja auch als ein sympathischer Dialekt. Es gibt ja Dialekte, die sind nicht so ganz sympathisch. Aber Herr Wimmer, bleiben Sie mal dran. Maria Kern aus Eichach. Frau Kern, wie geht es Ihnen mit dem Dialekt? Sprechen Sie ihn gern?
7: Ob ich ihn gern spreche, ist das Thema. Ich spreche übrigens mehrere. Da sind wir schon beim ersten Problem. Mhm. Welchen Dialekt spricht man denn, wenn man mehrmals umgezogen ist?
4: Achso, haben Sie sich immer anpassen können?
7: Ja, das ist kein Problem. Mhm. Übrigens, diejenigen, die immer so tun, als ob man sich im Dialekt besser ausdrücken kann, dann sage ich, dann kannst du offensichtlich ganz schwach Hochdeutsch. Und auch Gefühle kann man angeblich im Dialekt besser ausdrücken. Es ist übrigens bezeichnet, jetzt komme ich ein bisschen von meinem Thema ab, dass sie als Überschrift haben Arsch,
4: Verreck
7: und Hennerdeck. Mhm. Wieso müssen sie, wenn es um Dialekt geht, gleich ins Fäkalsprache und Primitive abdriften? Mhm. Das ist ein Problem, das dann viele Dialektsprecher seit Jahrzehnten ausbaden dürfen. Ist Ihnen das nicht aufgefallen?
4: Nein, also wir haben es extra natürlich so gemacht. Weil es natürlich ein sehr deftiger Ausdruck ist, den gibt es ja natürlich nur im Dialekt. Und deswegen haben wir uns gedacht, dann weiß jeder sofort, um was es geht. Und es ist ja auch so. Ja. Ich stelle Ihnen mal, per Sprachnachricht schickt Franz Baumann uns seine Meinung dazu.
7: Moment, darf ich erst einmal?
4: Ja, gleich verkehren sind Sie wieder dran.
8: Wenn jemand nicht ganz richtig ist im Kopf, könnte man sagen, du derer, der Darmschädel, du. Oder wenn irgendwelche seltsamen Geräusche in der Nähe sind und man weiß nicht, was das ist, dann fragt man meistens, was doden da so? Dieses doden da wird ja immer von den Franken so gehänselt. Schimpfwörter sind am besten im Dialekt zu sagen.
4: Also der Herr Baumann sagt, Schimpfwörter im Dialekt zu sagen. Warum mal nicht ein Schimpfwort wie Arschfreck, das heißt ja so viel wie oh mein verdammt nochmal oder Wahnsinn, also es ist ein Ausdruck des Staunens oder ein Ausdruck des Zorns, ist halt deftig, aber was ist dagegen zu sagen? Frau Kern?
7: Dagegen ist gar nichts zu sagen. Aber nur ist es eine Herabwürdigung des Dialektsprechers, weil da sind Sie genau bei dem, was Sie hier angreifen, dass wenn jemand Dialekt spricht, dass der dann für primitiv erhalten wird. Jetzt aber, ich wollte eigentlich was anderes sagen.
4: Er ist nur deftiger und direkter.
7: Warum verzeichnet man ein, ich kann auch in Hochdeutsch was direkt sagen, aber wer es nicht kann, der kann es halt nicht. Ja, ich wollte eigentlich was anderes sagen. Ich frage mich immer, wieso man einen Dialektsprecher oder eine Dialektsprecherin auszeichnen muss. Ist man da ein besserer Mensch? Für mich ist man, also ich muss dazu sagen, ich habe mich auch mit Dialekten wissenschaftlich befasst. Ich habe Orts- und Flurnamenforschung gemacht und habe da mich mit Dialektbezügen natürlich sehr intensiv befasst. Ich finde es wahnsinnig interessant, das zu erforschen. Aber ich finde es grenzwertig und hart an der Ideologie, wenn man Leuten, die Dialekt sprechen, Preise verleiht. Sind es bessere Menschen? Ist dann einer, der nicht Dialekt spricht?
4: Naja, also wissen Sie, man verleiht ja auch einen guten Tennisspieler, verleiht man Preise. Warum einer, der Dialekt...
7: Was Besonderes.
4: Ja, aber ein Dialekt
7: ist nichts Besonderes.
4: Sagen Sie, also ich glaube, dass viele Leute einfach feststellen, dass die Dialekte sich so abschleifen, dass man, also viele Familien versuchen ja ihren Kindern den Dialekt weiterzugeben und dann kommen die aber in den Kindergarten oder in die Schule und dann ist dieser Dialekt wahnsinnig schnell weg. Also den Dialekt durchzuhalten, was die Frau...
7: Was ist daran schlecht? Das ist der Punkt.
4: Man muss nicht sagen, dass es schlecht ist, aber es ja, Sprache verändert sich, das ist ja klar. Eben. Nur aber, wenn der Dialekt halt völlig verschwindet, sagen viele Menschen, ist es sehr schade. Früher hat es ja auch geheißen, in den 60er und 70er Jahren, wer Dialekt spricht, der ist eher ein bisschen minder bemittelt, ist viel bildungsfern und weniger kompetent. Das sagt man schon lange nicht mehr, weil wer Dialekt spricht, spricht im Prinzip ja dann schon zwei Sprachen, Standarddeutsch und Dialekt, und trainiert sein Gehirn. Also vielleicht ist es einfach ein Preis gegen das Aussterben, Frau Kern, ja, kann man nicht damit klarkommen?
7: Wenn ich Deutsch und Englisch spreche, trainiere ich auch mein Gehirn.
4: Ja, natürlich.
7: Jemand, aber der Deutsch und Dialekt spricht, trainiert sein Gehirn, aber diese Eingrenzung, das ist für mich höchst verdächtig. Übrigens, nicht jeder, auch in Bayern, auch in den Dörfern, hat Dialekt gesprochen. Das ist ja auch die Sprache einer bestimmten Schicht gewesen.
4: Welcher?
7: Der zum Beispiel der Bauern oder der Kleinhäusler, der Adelige bei uns im Ort, der hat niemals Dialekt gesprochen, der hat übrigens auch nie eine Lederhose angehabt.
4: Naja gut, die Lederhose ist nochmal was anderes. Also Sie empfinden ja, eben auch, die Dialekt wird überbewertet und es kann auch Grenzen sein, sagen Sie, Frau Kern?
7: Okay. Ja, darf ich noch mal sagen, es gibt bei uns, fahren Autos rum seit einiger Zeit, die haben folgenden Aufkleber. Ihr redet Borisch und du? Fragezeichen. Denken Sie mal über diesen Spruch nach. Und auch die Zuhörer, vielleicht fällt Ihnen da was auf.
4: Aber warum, was ist denn, meinen Sie, dass das ausgrenzend ist? Also ich finde, das hat einer Bayerisch und traut sich's.
7: Das ist gezielt ausgrenzend.
4: Also Frau Kern, so empfinden Sie es. Dankeschön dafür, dass Sie da mitgemacht haben. Ja, danke, wiederhören. Jetzt schauen wir mal, ob andere das vielleicht auch so erlebt haben. Ben Lohmer aus München, grüß Sie.
9: Ja, servus. Also ich bin ein Schwabinger Kindl und bei uns daheim haben es aber auch Hochdeutsch gehabt. Das war natürlich ganz schwierig. Und dann jetzt wohne ich auf dem Land und in der Stadt und überhaupt. Und ich wollte eigentlich nur sagen, ich finde es wunderbar, das Bayerisch. Und es gibt einen Begriff, den liebe ich sehr. Und zwar, ich bin ja Hundetrainer und beschäftige mich viel mit Hunden. Und dann heißt es immer, mei, das ist ja recht Stirnglander, oder? Mischling.
4: Stirnglander.
9: Wunderbarer Ausdruck. Stirnglander. Man geht Stiegenhaus runter und am Glander hält die fest und am Ende vom Glander kommt die Stirn. Und oft ist es ein Knopf oder eine Kugel oder irgendwas. Und da streichst dann drüber. Und daher kommt der Begriff Stirnglander, weil jeder drüber gestrichen hat.
4: Ach so, für den Mischlingshund, okay.
9: Genau.
4: Ja, schön, Herr Lohmer. Und sonst, verstehen denn Ihre Hunde, die Sie trainieren, die bayerische Sprache oder trainieren Sie mit
9: du
4: denen auch Standarddeutsch?
9: Du verrechter Gehör da. Ja, natürlich.
4: Okay, alles klar, Herr Lohmer, Dankeschön.
9: Ja,
4: okay, alles Gute, Servus.
9: Servus.
4: So, der nächste ist der Robert Schüttler aus Kolmberg. Herr Schüttler, grüß Sie.
10: Servus, hallo.
4: Sie sind Franke.
10: So, ja.
4: Aus? Kolmberg ist in Mittelfranken.
10: Ja, genau.
4: Aha.
10: Genau, gebürtig bin ich unterhalb von Schillingsfest her. Da kommt ein wenig so ein leichter Eischloch auch her. Wenn ich nach Kolmberg gezogen bin, haben sie schon gesagt, du bist aber nicht von da. Ich habe gesagt, ja, das hört man, weil ihr seid nicht anders dort. Ja.
4: Ich habe es verstanden, ja, Herr Schüttler.
10: Ja, ich habe stellenweise Probleme gehabt. Oder, ja, wenn ein Kuss war oder was bayernweit, da sind die Niederbayern da gewesen und haben hergauzt, haben halt gesagt, ja. Und ich habe was geredet, das haben sie dann nicht verstanden. Das war schon seltsam manchmal.
4: Also es gibt natürlich wirklich in den Gegenden in Bayern oft von Dorf zu Dorf ganz unterschiedliche Aussprachen, ganz unterschiedliche Ansätze und auch ganz unterschiedliche Begriffe.
10: Ja, das hört sich ganz auf, weil es ist... Wenn man wo so... Also, der Hedrit, das ist einmal lustig im immer ganz gut da, aber im Allgemeinen bei uns rum, da wirst du dann schon mehr ein wenig angeschaut, du kannst nicht mehr wie ein Handwerker sein, was gebietet oder sonst was, so eine Schicht entstammst du nicht oder kommst du auch nicht noch.
4: Okay, aber ansonsten benutzen Sie die Dialektsprache ganz oft, Herr Schüttler?
10: Normal schon.
4: Und wann müssen Sie ins Standarddeutsche wechseln?
10: Ja, wie soll ich jetzt sagen, wenn das aus dem Bekanntenkreis rausgeht, daran öfter mal. Auf der Arbeit geht es auch so. Das ist in Ordnung. Da sind eigentlich auch alle ziemlich ähnliche, wobei die ganz Jungen merkt man dann auch, ja, die haben dann schon einen anderen Einschlag. Das ist so wie bei meinen Kindern. Ja, ich habe einmal gesagt, das war so schön, wie mein Große in den Kindergarten gekommen ist. Da habe ich so schön geredet, bis er reingekommen ist. Und dann sind wir, habe ich es einmal geholt vom Kindergarten, auf einmal sieht es, Papi, guck mal, dein Huhn, na, habe ich mir gedacht. Wenn es gut gewesen wäre, jetzt gesagt, Vater, schau er hoch. Oder Henne oder sowas. Aber ja, das verliert sich einfach, Sprache verändert sich, haben sie auch schon gesagt. Ja.
4: Okay, also aber Sie sind mit Ihrer Sprache ganz zufrieden. Haben Sie auch manchmal das Gefühl, dass die Leute sagen, das ist eigentlich kreislich, diese Art von Mittelfränkisch?
10: Peinlich. Manche sagen, das ist ein wenig peinlich. Da, okay. Und ich weiß nicht, da schaltest du den Fernseher ein, hörst den Radio und wir sind. Aber und alle sind mal stolz auf ihr Spruch, was südlich vom Weißwurst-Äquator ist. Hat mein Eindruck, oder östlich, die Pfälzer sind ja auch, das ist ein Hammerspruch. Aber ja, bei uns, das verliert sich immer mehr.
4: Da schauen wir mal, fragen wir mal Oliver Tissot dazu, der ist ein Kabarettist aus Franken. Herr Tissot, servus.
11: Hallo.
4: Jetzt sagt er gerade, Herr Schüttler, das verliert sich immer mehr. Aber Sie halten Ihre Programme schon auch in dieser Sprache, Ihrer mittelfränkischen Sprache. Haben Sie das Gefühl, die Leute kommen gut damit klar oder gibt es da schon auch Verständigungsprobleme?
11: Also den gemäßigten Dialekt liebt man ja sogar, vor allem das Fränkische wegen der weichen Laute. Das ist so versöhnlich und verbindend und ich glaube, das ist die Kraft des Dialekts. Hochsprache klingt immer von oben herab. Könnte auch Grund sein, warum unser Kanzler so unbeliebt ist. Und Dialekt ist von unten herauf. Das heißt, da hört man zu, wittert keine Gefahr. Deswegen ist es für Kabarett das Allerbeste, weil man kann Botschaften übermitteln, ohne dass es wehtut, weil die Sprache so schön sanft und weich ist.
4: Jetzt, Kabarett aus Franken ist ja sehr bekannt. Darf denn der fränkische Humor auch auf Schwäbisch funktionieren?
11: Es ist, die mittelfränkische Sprachgrenze, der Nürnberger hört ja an der Stadtgrenze zu Fürth auf. Also es ist ja das Fränkische an sich. Ich hatte es beispielsweise erlebt, dass in der Vorschau-Sitzung für Veitschelsheim, also für Fastnacht in Franken, war ein sehr witziger Teilnehmer aus der Rhön. Und da hat die Redaktion lange drüber gesprochen, ob man den denn bayernweit versteht. Also es ist tatsächlich so, dass selbst in meinem Freundeskreis, es gibt gute Freunde, mit denen ich überhaupt keine Sprachbarrieren habe. Wenn die mit ihren Eltern telefonieren, verstehe ich kein Wort. Mein bester Freund, Jugendfreund, der hatte Großeltern in der bayerischen Rhön. Wenn sich die Großeltern unterhalten haben, habe ich kein Wort verstanden. Also es ist selbst im Fränkischen so, dass es, und das ist, glaube ich, der Sinn des Dialekts, abzugrenzen, sich abzuschotten und wie es eine Anruferin ja sagte, dass man da auch natürlich gesellschaftlich versucht, sich abzugrenzen.
4: Um was dann zu machen, also um sich irgendwie besser vorzukommen oder warum macht man das dann?
11: Um sich zugehörig zu fühlen. Also, okay. Was der Landshuter sagte, der in Bremen gebeten worden ist, Dialekt zu reden, das machte übrigens die Deutsche Bahn früher auch. Wenn in der Urlaubszeit Züge von Hamburg nach Bayern fuhren, hatten die Zugbegleiter, die Bayerisch sprachen, weil die festgestellt haben, da fühlen sich die Fahrgäste schon wie im Urlaub. Übrigens, ich mache ja viel Business-Kabarett und bin auch für Callcenter-Betreiber aufgetreten. Und wenn man bei einer Hotline anruft, bei einer Beschwerde-Hotline, dann versuchen die in den Callcentern, die erkennen ja durch die Vorwahl, sofern man vom Festnetz anruft, aus welcher Sprachregion die kommen und versuchen dann immer einen Mitarbeiter dem zuzuordnen, der denselben Dialekt spricht, weil sich herausgestellt hat, dann sind die Leute weniger wütend, man kann mit ihnen besser eine Lösung finden, weil das selbe Idiom und der Sprachklang schon versöhnlich ist.
4: So, bevor wir jetzt dann gleich vom Fränkischen mit Ihnen zusammen, Sie bleiben noch ein bisschen bei uns, Herr Tissot, in die nächsten Sprachregionen weitergehen, schauen wir mal um 12.30 Uhr, Halbzeit beim Tagesgespräch, wie nochmal die Beteiligungsmöglichkeiten sind.
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4: Heute mit dem etwas derben Titel Arschverreck und Hinnerdreck. Was sagt sich im Dialekt besser?
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4: Hermann Reigbär ruft uns nämlich an, aus München zwar, aber es geht bei Ihnen, glaube ich, um die Oberpfalz, gell?
12: Ja, genau. Also ich wollte erstens einmal eine Lanze brechen für Oberpfälzisch, weil das eine Sprache ist, die eigentlich auch leicht verachtet wird, so die in Altneuhäuser Feuerwehrkapellen bei der fränkischen Fasnacht, die ja immer als Exoten aufgetreten sind, die haben also mit dem schönen Spruch Hau, hau, hau, die Oberpfalz ist da angefangen. Und das verleitet manche Leute, dass sie meinen, wir leben noch auf Bäumen. Das Interessante ist, was dann die Altneuhäuser Feuerwehrkapelle gebracht hat, das war alles in Hochdeutsch. Also sie haben sozusagen eingeläutet mit diesen Bällen und dann war alles in Hochdeutsch. Also ich schaue auf ungefähr 60 Jahre Leben mit Oberpfälzisch in unterschiedlichen Gegenden zurück. Und das Lustige war in München, ich lebe seit 35 Jahren in München, in meinem Arbeitsfeld war eine Kollegin, die zwei Dörfer von meinem Heimatort entfernt war. Und wir haben das genossen, wenn die anderen was nicht verstehen sollten, uns dann in unserem Heimatdialekt zu unterhalten. Und haben dann immer herausgefunden, welche Wörter jetzt in Schneidenbach, wo ich herkomme, oder in Gebenbach, wo sie herkommt, anders sind. Zum Beispiel das Wort für Gnödel. Das sagt man, bei uns sagt man Gnielen und bei denen sagt man Spauzen. Und das ist, also diese Differenzierung, dass jeder Ort leicht verändert die Sprache hat, das finde ich also sehr amüsant. Und ich glaube, das Wichtige ist, dass also Dialekte was Lebendiges sind, und ich finde die Einwände gegen die Verleihung der Sprachwurzel also sehr berechtigt, weil das ein bisschen was Museales an sich hat. Sprache ist was Lebendiges, das ändert sich, bleibt erhalten, vergeht, kommt wieder und verändert sich leicht. Also meine Großmutter hat anders Oberpfälzisch geredet als die Kinder meiner Schwester zum Beispiel.
4: Also der wird ja

0: wir hier waren, die haben alles verstanden. Da hat es nie ein Missverständnis gegeben. Mhm. Und also ich denke, dass das Thema der Hochsprache, das es ja eigentlich nicht gibt, also das war so ideal 1970, als ich ins Gymnasium gekommen bin, hat geheißen, man redet Hochdeutsch bei einem Lehrer, der aus Mittelfranken war und bestimmt die Hälfte der Zeit in seiner Sprache geredet hat. Also das geht gar nicht. Und ich denke, alles künstliche Dialekt sprechen wollen oder ein Kind im Dialekt erziehen, ist ein völliger Schmarrn. Also ein Kind kriegt die Sprache mit, die da ist, und es verändert sich.
1: Mhm. Man sagt übrigens nicht mehr Hochdeutsch, weil das eben so eine Hervorhebung oder eine Höherstellung darstellen würde. Gut. Man sagt Standarddeutsch.
0: Ja gut, das Hoch kommt letztlich von Ober, also weil man es halt in den Ländern, die höher gelegen waren, geredet hat. Also das wissen auch viele Leute nicht. Genauso wie viele Leute nicht wissen, dass Albrecht Dürer wahrscheinlich Oberpfälzisch geredet hat.
1: Das ist eine interessante Vorstellung.
0: Und der Kohn und die Kau und so weiter, genauso wie in der Oberpfalz. Also also mit dem darf ich mich gerne mal treffen und fragen, wie es ihm gegangen ist, wie er in Venedig da mit Oberpfälzisch zurechtgekommen ist oder in den Niederlanden.
1: Ja. Wie wir aber gehört haben von der Frau Singer, auch im EU-Parlament kommt man mit Bayerisch ganz gut weiter.
0: Ja, genau. Ja. Wo ist denn die Frau Singer her? Das darf mich mal interessieren, weil sie so ein bisschen Zischlaute drin
1: hat. Ich glaube, sie ist jetzt in Rosenheim.
0: Ah ja, okay.
1: Aber jetzt nehmen wir nochmal weiterhin Oberpfalz Ludwig Wittmann dazu. Herr Wittmann, grüß Gott.
2: Ja, grüß Sie, Frau Krüger, Regensburg, Sie haben so gesprochen. Da habe ich einen interessanten Ansatz. Man glaubt es kaum, in Regensburg sagt man zum Beispiel Eier, sagt man Eier, also Plural Eier. Und 10 Kilometer nördlich

0: ein Vorredner schon angesprochen hat, wenn man über Gemeindegrenzen ziemlich nah hinausgeht, da gibt es doch das berühmte Beispiel mit Kirchweih. Kirter, Kirwa, Kerwa.
1: Richtig.
0: Also das ist schon bezeichnend, ja, dass man da wenige Kilometer voneinander getrennt schon die Betonung, die Aussprache verändert. Was ich im Grundsätzlichen sagen wollte, es hat vor vielen Jahren in Rottenburg an der Laber ein Modellprojekt gegeben, eine Realschule. Da ist also ganz bewusst Dialekt gesprochen worden. Mhm. Das finde ich also sehr, sehr positiv. Und es gibt ja, ich weiß nicht, ob das allgemein bekannt ist, es gibt sogar ein Wörterbuch für den bayerischen Dialekt für Lehrer, die also aus dem nördlich des Weißwurst-Äquators kommen. Das ist also jetzt kein Fake, das ist halt wirklich Tatsache, dass sich diese Lehrer mit dem bayerischen Dialekt dann leichter zurechtfinden. Mhm. Und bei uns in der Oberpfalz gibt es ja die schöne, bei mir war es so, beruflich war ich sehr viel mit in ganz Deutschland mit Behörden telefonisch in Kontakt. Jetzt habe ich da ständig switchen müssen zwischen Dialekt und Standarddeutsch, wie sie mir jetzt erklärt haben. Darum fällt mir das relativ leicht. Und in meinem Bekanntenkreis, in meinem familiären Umfeld, habe ich also kleine Kinder, wo ich also ganz bewusst das Beispiel bringe mit Schnuller. Da sage ich aber dann ganz bewusst zu meinen Nichten Duzel oder Buzerl anstatt Baby. Oder früher war es zum Beispiel so, die älteren Leute, das Wort Bitte gab es früher nicht, da hat man gesagt Ha.
1: Okay.
0: Und das habe ich einmal in der Arbeit praktiziert. Die haben sich also amüsiert köstlich, haben eine Zeit lang auch anstatt Bitte Ha gesagt. Mhm. Aber ich finde das also so blumig, den Dialekt, und den sollten wir einfach weitertragen. Es ist natürlich richtig, dass sich Sprache verändert und vielleicht kann man noch ein bisschen was rüber retten. Also ich finde es einfach
1: oder eben in veränderter Form weitersprechen. Genau, Herr Wittmann. Okay.
0: Ja,
1: also
0: ja.
1: Das Oberpfälzische wurde uns jetzt näher gebracht von Herrn Reigber und Herrn Wittmann. Jetzt schalten wir mal nochmal nach Nürnberg zu Oliver Tissot. Die Oberneihauser Kapellen hat dann doch letztlich Hochdeutsch bei dem Veitshöchheimer Fasching gesungen und gesprochen. Wann müssen Sie sich denn, Herr Tissot, anpassen? Oder müssen Sie in Ihrem Programm sowieso auch schon eine angepasste Sprache hernehmen?
2: Ja, also da, wo die Verständigungsschwierigkeiten anfangen, sollte man mit dem Dialekt aufhören. Wenn man davon ausgehen kann, alle verstehen einen, dann darf es breiterer Dialekt sein. Aber Kabarett, wenn es lustig sein soll, sollen sie ja alle verstehen. Und dann ist die Standardsprache richtig. Übrigens, ich finde es faszinierend, diese Sendung, was ich schon erfahren habe in den letzten 10 Minuten, dass die Oberpfälzer nicht mehr auf den Bäumen leben und dass Albrecht Dürer angeblich oberpfälzerisch gesprochen hat.
1: Ja, das ist es, wenn man dann im Radio in einer Dialektsendung zuhört und mitmacht, dann ist für alle was Neues.

0: sich im Dialekt besser? 0800 94 95 95 5 ist die kostenfreie Telefonnummer zu uns herein. Sie können auch eine Text- oder Sprachnachricht schicken. Und Christian Ebert hat aus Untermerzbach eine solche geschickt.
1: Ich bin ein kleiner Liedermacher und singe gern mit einem fränkischen Slang. Und da gibt es bei mir ein Lied, das heißt Die Wu, also diejenige. Und die eine Refrain heißt dann, ich brauch doch bloß a Fra, die Wu mich lieb hat. Und ich glaube, in Hochdeutsch würde das nie funktionieren.
0: Klingt schon mal aber doch relativ sympathisch auf Fränkisch, wenn es jetzt sogar unterfränkisch ist. So, jetzt.

0: soll bitte Hochdeutsch reden. Obwohl wir im ländlichen Raum sind, ein kleines Krankenhaus im ländlichen Raum, und wir haben die Bauernsfamilie gehabt und alles, wenn ich da mit Hochdeutsch daherkomme, wer hätte mich kein Mensch verstanden. Mhm. Dann habe ich natürlich, so wie man heute sagt, ein Blackout gehabt.
1: Oh mein Gott.
0: Dann haben wir mich zuerst wieder sortieren und bin natürlich schockiert gewesen. Aber ich habe es dann noch geschafft und ich habe auch die Prüfung mit gut bestanden. Aber das ist mir heute noch eine Lehre.
1: Das glaube ich, also, das hängt Ihnen nach, gell?
0: Das hängt mir heute noch nach. Das war also ein kleiner Schock für mich und heute ist lustig. Aber wenn ich da in einem ländlichen Raum, in einem Krankenhaus, in einem kleinen Krankenhaus mit Hochdeutsch gekommen wäre, hätte ich mir alle viel verrückt erklärt.
1: Mhm. Frau Schad, bleiben Sie mal dran. Jetzt stelle ich Ihnen Ella Tobert vor aus Starnberg. Hallo.
2: Ja, hallo.
1: Jetzt haben Sie gerade gehört, die Krankenschwester Frau Schad, die hat Hochdeutsch reden müssen. Wie ist es Ihnen gegangen? Sie reden, glaube ich, auch vom Krankenhaus, gell, in dem Sie gearbeitet haben.
2: Ja, ich hatte Hochdeutsch gelernt von Haus aus, weil ich dort geboren wurde. Und dann habe ich eine Ausbildung im Krankenhaus gemacht. Und die älteren Herren, die haben das Hochdeutsch nicht verstanden. Geh mal näher an mein Ohr und jetzt sprich mir in mein Ohr. Möglicherweise war ich hübsch vielleicht. Vor 40 Jahren. Und gut, dann habe ich ins Ohr gesprochen. Was? Nochmal, sag's mir nochmal. Und dann habe ich halt bayerisch gesprochen, schnell bayerisch gelernt, Dialekt. Aber die wollten mich näher haben, die älteren Herren.
1: Ja, haben auch das war mit Hintergedanken wahrscheinlich, ja.
2: Sehr schwierig getan. Und durch die Gaudi.

0: Das hört sich komisch an, aber ich finde Dialekte ganz arg wichtig. Bayern und auch Schwäbische, das soll man unbedingt beibehalten.
1: Mhm. Okay, danke schön, Frau Schad. Alles Jawohl, Gute. Jetzt auch. Können Sie so schwätzen, wie Sie wollen. Gell?
0: Ja, genau, danke. Tschüss.
1: So, Wiederschauen. Jetzt haben wir noch eine Schaltung. Wir waren jetzt gerade bei den Schwaben. Und jetzt schauen wir ins Allgäu zu Andrea Lerbscher. Sie ist Sängerin und Komponistin in Waltenhofen. Grüß Sie, Frau Lerbscher. Ah, nee, Sie haben wir noch gar nicht. Sehe ich gerade. Okay, sorry, das war jetzt eine falsche Anmoderation. Okay, dann machen wir aber weiter mit Gabriele Daimer aus Erlangen. Frau Daimer, grüß Sie.
2: Ja, hallo. Hier ist die Frau Daimer. Ja, also meine Lieblingswörter sind einmal der Lormsierder und das zweite kommt gleich der Ruch.
1: Der Ruch, den Ruch verstehe ich.
2: Ja, okay. Ja,
1: das ist einer, so ein geiziger Mensch.
2: Ja, genau, der immer nur also Geld scheffeln möchte. Ja, und der Lormsieder, das kommt vom Leimsieden und da muss man ja lang rühren. Und das ist halt ein etwas langsamerer Mensch, also bedächtig langsam, dem man vielleicht da manchmal auf die Sprünge helfen müsste.
1: Mhm. Ja. Und sagen Sie das manchmal zu jemandem oder über jemanden?
2: Ja, manchmal schon, ja. Nur, also es ist ja so, ich bin in Oberbayern in der Holledau aufgewachsen, wohne aber jetzt schon über 55 Jahre in Franken herum, also erst in Mittelfranken, dann in Unterfranken und jetzt bin ich wieder in Mittelfranken gelandet. Und ich habe eigentlich als ich angerufen habe, erzählt, ich habe mit dem Dialekt oder mit der Färbung, sage ich jetzt mal, nie Probleme gehabt, ja. Also eine nette Geschichte, ich war im Schuldienst und in der Nähe von Würzburg war ich dann mal an einer Schule als mobile Reserve. Dann ging ich so durch die Reihen mal und dann sagt einer zum anderen, mein Gott, hat die Frau einen netten Dialekt.
1: Also ja, kommt also, gleich sehr sympathisch rüber.
2: Ja, genau. Und auch in Franken, also ich habe eigentlich nie irgendwelche Probleme gehabt. Und ich finde es echt total schade, dass also jetzt zum Beispiel meine Enkel sprechen überhaupt kein Fränkisch, ja, obwohl sie hier aufgewachsen sind. Also ich finde es total schade, dass man das nicht mehr so pflegt.
1: Ja. Vielleicht kommt es wieder, Frau Daimer. Ja, wenn man es schon mal gehört hat und sein Leben lang gehört hat, vielleicht interessiert man sich irgendwann wieder und fällt dann doch wieder in dieses Bayerisch. Mein Sohn zum Beispiel spricht total Hochdeutsch, aber wenn er mag und wenn er umswitcht, kann er richtig Bayerisch reden.
2: Ja,
1: das,
2: ja.
1: Manche können das. Dankeschön, Frau Daimer, gell?
2: Ja.
1: Für deine Wiederhören.
2: Wiederhören.
1: So, dann Eva Geisberger aus Straubing hat auch ein paar schöne Wörter, glaube ich, die sie sehr mag, oder, Frau Geisberger?
3: Ja. Hallo.
1: Hallo.
3: Es gibt so viele Sachen, die man nur auf Bayerisch sagen kann. Also die zwei Beispiele, die ich gebracht habe, ist Graupert.
1: Graupert.
3: Ja, genau. Für sowas Grobes. Also das tue ich immer in die Biozone unten ein, damit die belüftet ist.
1: Ach so, okay.
3: So grobe Zweige. Das muss Graupert sein. Oder wo ich auch noch keine hochdeutsche Entsprechung gefunden habe, ist das Schoppt.
1: Was ist das?
3: So das Hemd aus der Hose, außer das schoppt er so. Das oder andersrum, schoppert mal der Hemd gescheit in die Hosen rein.
1: Ja, das muss man verstehen.
3: Aber ich finde es interessant, was man alles im Dialekt nicht sagen kann. Die Anrufer waren ja jetzt alle Dialektsprecher. Eine kenne ich sehr gut und die haben sie aber alle zusammengerissen, um verstanden zu werden, um rüberzubringen, was sie wollen.
1: Das muss man vielleicht auch. Also das ist wohl das, was die Leute alle automatisch machen, wenn sie es gegenüber nicht ganz so im gleichen Dialekt mitschwingt, dann passt man sich einfach an und dann schwächt man sein eigenes Idiom so ein bisschen ab, gell?
3: Genau. Und was ich auch noch sagen wollte, ich finde es so schön, dass es noch Sachen gibt, die die künstliche Intelligenz eben nicht versteht. Sie haben mich total schockiert, weil Sie gesagt haben, die Schweizer arbeiten jetzt dran. Wir haben ein E-Auto und das ist ganz toll, aber da ist so ein komischer Sprachassistent drin und der mischt sie immer ein. Und interessanterweise, wenn ich sage, halt's mei, dann weiß er, was ich meine.
1: Sehen Sie, der ist schon vielleicht auch schon trainiert worden mit Dialekten.
3: Leider.
1: Bayerischen.
3: Leider, aber viele, viele Sachen verstehe ich nicht. Oder ich kriege immer Voicemails und die werden dann schriftlich dargestellt. Und das ist sehr praktisch, aber es sind viele dabei von Dialektsprechern, da steht, kann nicht schriftlich wiedergegeben werden.
1: Ja, aber das kommt vielleicht alles noch. Das kommt vielleicht alles noch.

0: Frau Geisberger, danke dafür. Servus. Und jetzt schalten wir aber ins Allgäu zu Andrea Lerpscher. Sie ist Sängerin und Komponistin. In Waltenhofen wohnt sie. Grüß Sie, Frau Lerpscher.
1: Hallo, grüß Gott, Frau Krüger und liebe Zuhörer.
0: Hallöle, können wir ja auch sagen, genau. Wir haben jetzt schon eine Schwäbin da gehabt, die wurde aber sehr kritisiert, weil sie in der Krankenschwesterprüfung Schwäbisch reden wollte. Und dann wollte aber der Professor, dass sie, damals hat man gesagt Hochdeutsch, jetzt Standarddeutsch spricht. Geht es Ihnen denn auch manchmal so, dass Sie in Ihren Vorstellungen oder in Ihren Auftritten zurückfahren müssen mit Ihrem Dialekt, weil Sie sonst nicht verstanden werden?
1: Nein, eigentlich nicht, weil ich, so wie ich jetzt in eurem Gespräch gerade schon mitgekriegt habe, und das mache ich jetzt gerade im Moment auch schon wieder, dass ich nicht 100% Dialekt schwätze oder rede, weil, weil ich so, wenn ich jemand anderer nicht in meinem vollen Dialekt schwätze hier, dann passe ich mich automatisch sofort ab und dann ist mein Dialekt sofort abgeflacht und ich passe mich an, sodass der andere es versteht. Aber unsere Kinder haben eine nette Erfahrung gemacht in der Schule und die haben mit dem Lehrer auch, redet die ziemlich viel Dialekt und dann sind es nicht alles hiesige und Allgäuer Lehrer und dann hat halt der Lehrer auch mal getadelt, dass er sie nicht versteht, unsere Tochter, und die hat sich einfach nicht bemüht und hat weiterhin Dialekt gesprochen und dann hat er halt wieder, hat sie wieder gesagt, die Lehrerin, sie soll doch bitte Hochdeutsch reden, und dann hat sie gesagt, bloß weil du mich nicht verstehst, dann lernst du halt Dialekt. Also der Lehrer soll Dialekt lernen.
0: Aber kommt man denn damit auf Dauer durch? Also man weiß immer noch, ist es so, bei Vorstellungsgesprächen, wer da im Dialekt vorträgt quasi und sich vorstellt, der wird als weniger kompetent wahrgenommen. Also ist es so, dass vertrauen Sie darauf, dass Ihre Kinder auch rechtzeitig Standarddeutsch lernen? Oder glauben Sie, dass sich die Welt einfach darauf einstellt, dass der mit dem Dialekt genauso gut durchkommt und genauso wahrgenommen wird als kompetent? Und,
1: meine Kinder sind jetzt relativ im Dialekt geblieben. Da habe ich sie dazu aber nie gezwungen. Ich weiß nicht, an was es liegt. Das hat sich bei uns so ergeben. Aber die passen sich auch automatisch. Wenn jemand Hochdeutsch redet, dann ist es natürlich so eine Umgangssprache, sodass man sie versteht. So richtig stur sind sie nicht mehr. Das war in der zweiten Klasse, jetzt sind sie schon ein paar Jahre älter. Aber ja, da passt sich automatisch jeder an. Und ich möchte jetzt sagen, das ist natürlich sehr vom individuellen Selbstbewusstsein abhängig, wie weit sich jemand traut, das so durchzuziehen. Und natürlich ist es auch respektlos, wenn man stur sein Dialekt redet und der andere versteht ihn nur.
0: Okay.
1: Oder finde ich jetzt.
0: Ute Bros aus Holzkirchen haben wir noch. Die hat uns auch eine Sprachnachricht geschickt.
2: Wir haben 18 Jahre im Rheinland gewohnt, in der Nähe von Bonn. Und da sind auch meine Kinder in die Schule gegangen. Und ich bin immer darauf angesprochen worden, auf meinen Dialekt. Und die Lehrer haben immer wieder gesagt, ach, reden Sie auch so mit Ihren Kindern, das kann ja nicht gut sein, die werden nie richtig Deutsch lernen, das sollten Sie nicht machen. Ich habe dann einerseits gesagt, ja, aber die sollen ja die Großeltern verstehen und die Verwandtschaft. Und außerdem, der Schiller, der Mörike, der Hölderlin, die haben noch viel schwäbischer geschwätzt wie ich. Und die haben das schönste Deutsch nachher geschrieben und sind überall bewundert. Also denen hat das Schwäbisch auch nicht geschadet.
0: So, also auch eine schöne Schwäbin mit einem schönen schwäbischen Dialekt. Also, Sie singen ja auch in Schwäbisch, Frau Lerpscher. Hätten Sie uns da vielleicht eine kleine Kostprobe?
1: Ja, Schwaben und Allgäu ist ja nochmal ein Unterschied. Also, wir gehören zum Regierungsbezirk Schwaben, aber der Allgäuer Dialekt, der ist ja nochmal anders wie das typisch Schwäbische. Und ja, bei uns schwätzt man im Oberallgäu schon nochmal anders wie im restlichen Schwaben.
0: Das ist so ein bisschen alemannisch bei euch schon fast, oder?
1: Gut, das Schwaben gehört ja alles zum Alemannischen, ja.
0: Okay. Also wenn Sie singen, weil wir fragen ja halt, was sagt sich im Dialekt besser? Könnten Sie auch Hochdeutsch singen oder ist es, wenn es bei Ihnen um Singen geht, geht es da einfach immer nur um im Dialekt?
1: Nein, beides mache ich.
0: Also.
1: Meine Zuhörer, der Kreis ist schon größer wie das Allgäu und da singe ich Hochdeutsch wie im Dialekt. Manche Lieder im Dialekt ist ja auch mal ganz schön zum Hören. Mir klingt jetzt das unverfälscht in einem Lied und wenn ich auf Hochdeutsch singe, dann versteht es eh jeder, aber beides ist ganz schön.
0: Haben Sie uns so ein, zwei Zeilen?
1: Ja, zum Beispiel eine kleine Kostprobe.
0: Ja, gerne.

0: Oh, schön. Vielen, vielen Dank, Frau Lerpscher. Es hat sich ganz toll angehört. Also, und es ist aber auch nicht, war doch ein bisschen Hochdeutsch auch dabei, oder Standarddeutsch, oder?
1: Jetzt in dem Lied?
0: Mhm.
1: Das sind viele Worte, die mit Sicherheit also sehr leicht verständlich sind. So, nimm es, wie es kurz, das heißt, nimm es, wie es kommt, natürlich.
0: Ja.
1: Da lernst du viel, da lernst du viel. Es ist sehr, sehr ähnlich jetzt.
0: Ja.
1: Da gibt es natürlich einzelne Worte, wo vielleicht also die deutsche Sprache nicht mehr so versteht. So wie zum Beispiel Huier oder Apfel. Oder Buckel oder was heißt das alles auf Hochdeutsch?
0: Ja, das stimmt.
1: Wenn man sowas hört.
0: Jetzt schauen wir mal, bleiben Sie noch ein bisschen dran, Frau Lerpscher, Sie bleiben bei uns, gell? Michael Röttig aus Wolfratshausen ruft uns an. Herr Röttig, grüß Sie.
2: Grüß Sie. Ja, also was ich sagen wollte, das ist ganz einfach, dass im Bayerischen, da gibt es, das sind ja die Nasen, die man hat. Ja?
0: Mhm.
2: Jetzt sagt zum Beispiel, du Depp, du Blöder, ja. Oder ich sage mal, bist du vielleicht ein Depp? Das ist ganz was anderes.
0: Ach so, also das geht um die Betonung letztlich auch?
2: Genau, die Betonung macht es ja aus, wie ich was ausspreche.
0: Mhm.
2: Und wenn ich halt sage, du Depp, du Blöd, dann ist es eigentlich eher, eigentlich fast gut gemeint oder Lacher. Also wirklich, da kann man nicht drüber lachen.
0: Mhm.
2: Ja. Und das andere ist halt wirklich, dann schon, kann man dann schon sagen, ist ein bisschen aggressiv fast. Ja, aber ich sage, du Depp, du Blöder.
0: Ja. Herr Röttig, und wann fallen Sie immer im Dialekt und wann müssen Sie sich auch ein wenig zusammenreißen?
2: Im Regelfall eigentlich fast immer.
0: Immer?
2: Fast.
0: Auch im Job?
2: Fast. Nein, ich bin schon im Ruhestand, im Vorruhestand. Und was soll ich sagen, also ich habe nebenbei sehr viel gesungen. Also
0: auch?
2: Im Latein und auch italienische Sachen und so. Und im Latein, da ist ja Lateinisch, da kann ich halt nicht.
0: Das stimmt. Oder haben Sie da so einen bayerischen Slang drin gehabt bei den lateinischen Aussprachen?
2: Nein, eigentlich nicht. Nein, überhaupt nicht.
0: Was singt man denn auf Latein, bitte?
2: Ja, zum Beispiel Messen.
0: Ach so, okay.
2: Mozart, sage ich jetzt einmal, oder Verdi, oder, ja, die ganzen Requiems zum Beispiel, gibt es ja viele in Latein.
0: Wunderbar, Herr Röttig. Also, es kommt auf die Betonung an.
2: Dabei
0: ist Bayerische, macht da große Unterschiede. Ich danke Ihnen, gell?
2: Ich schon sagen,
0: gell? Servus, ja, Herr Röttig. Ciao. Und jetzt haben wir noch eine Sprachnachricht vom Konrad.
3: Das Schöne am Dialekt ist halt, dass man immer seine Visitenkarte, wo man herkommt, auf der Zunge tragt. Weil ich in der Berufsschule in Rosenheim war, das war praktisch Sägewerker, da waren von ganz Bayern die Schüler in Rosenheim unterbracht. Das ist ja von uns aus gesehen das andere Ende der bayerischen Welt. Und dann habe ich auf dem Marktplatz in Rosenheim ein paar Brotwürst bestellt. Und die drei Wörter haben gereicht, dass die Frau an den Stand gesagt hat, du bist aus der Gegend von Weiden. Und gesagt, jawohl, 15 Kilometer, 17 Kilometer daneben. Passt.
0: Okay, gut, wenn man dann den Dialekt so erkennt. Jetzt Frau Lerpscher noch mal im Allgäu. Also der Dialekt als Identität und Heimat natürlich. Ist es etwas, was Sie sagen, das ist eher auf dem am Verschwinden oder gibt es viel Interesse in Ihrer Umgebung, in Ihrer Nachbarschaft und in Ihrer Verwandtschaft, die sagen, na, das bleibt und es verändert sich zwar, aber das wird bleiben, das Interesse daran ist groß.
1: Ich würde mal sagen, im ländlichen Bereich wird es schon gepflegt, in Vereinen und da, wo einfach die Dorfkultur noch lebt und gepflegt wird, da wird es schon noch umgesetzt. Und bei den Kindern, meine ich, ich hab ein Kindernotenheft rausgebracht und eine Kinder-CD von 2022. Da sind Allgäuer Kinderlieder drin und da singen zum Teil die Kinder

0: Lehrer oder Kindergartenleiter dann schon, das geht jetzt außerhalb unserem Dialektbereich. Das ist halt immer ein kleiner Bereich, wo das verständlich ist, und umso städtischer es wird, umso mehr reden Hochdeutsch.
1: Mhm, ja.
0: Von klein auf so, ja. Mhm. Es gibt aber natürlich auch eingeborene Allgäuer-Familien, da wo die Kinder auch pures Hochdeutsch reden. Also das gibt es, glaube ich, in Oberbayern genauso.
1: Na klar. Jetzt schreibt uns noch Thea Stark per Mail. Ich hatte tatsächlich einen Englischlehrer, der das Fränkische mit dem Englischen zusammengebracht hat. Yesterday, all my trouble seemed so far away. 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Also das habe ich am Schluss gar nicht mehr verstanden. Aber er hat uns also die Grammatik gelehrt, aber die Aussprache haben sie quasi zusammengemischt mit dem Englischen. Jetzt bedanken wir uns ganz herzlich bei Andrea Lerbscher, Sängerin und Komponistin aus dem Allgäu. Vielen Dank auch für das schöne Liedl, das Sie uns gesungen haben.
0: Danke, gerne.
1: Danke an Sie zu Hause für Ihre wunderbaren dialektischen Kostproben. Und schauen wir mal, wie es weitergeht. Im Studio sagt Christine Krüger. Servus.
2: Drohne über Litauen abgeschossen. NATO-Kampfflugzeuge holten sie in der Nacht vom Himmel. Die Herkunft ist noch nicht geklärt. Es war der erste derartige Vorfall. Präsident Nauseda bedankte sich für die schnelle Reaktion und verwies auf die zunehmende Aggression Russlands. Niederlage für Trump. Bei den Zwischenwahlen zum US-Kongress im November wird es keine Einschränkungen für Briefwähler geben. Das hat das oberste Gericht entschieden. Laut Präsident Trump wird bei der Briefwahl betrogen. Demokraten wiederum werfen ihm versuchte Wahlmanipulation vor. Emissionen ohne Grenzen. Die US-Regierung hat fast alle Vorschriften aufgehoben, die den Ausstoß von Treibhausgasen durch Kohle- und Gaskraftwerke begrenzen. Ziel sind laut Umweltschutzbehörde niedrigere Energiepreise. Klimaschützer wollen gegen die Entscheidung klagen. Pflegekosten für Kommunen steigen. Sie müssen immer mehr für Heimbewohner und Angehörige aufwenden, die ihren Eigenanteil nicht zahlen können. Die Kosten sind laut Städte- und Gemeindebund von 2023 bis 2025 von 4,5 auf 6 Milliarden Euro gestiegen. München richtet 2031 die Leichtathletik-WM aus. Das hat der Weltverband nach seiner Sitzung in Budapest bekannt gegeben. Damit werden die Titelkämpfe zum dritten Mal in Deutschland ausgetragen. Austragungsort wird das frisch renovierte Olympiastadion sein. Die WM 2029 findet erstmals in Afrika statt, in Nairobi in Kenia. Freundlich und warm. Erst neblig, dann sonnig. Später hoch im Norden Schauer. 20 bis 29 Grad.

Beweglichkeit ist besonders wichtig, um im Alltag mobil zu bleiben. Beweglich bleiben müssen dabei unsere Schultergelenke, unsere Hüftgelenke und unsere Fußgelenke. Legen wir los. Wir sitzen ganz aufrecht, lassen die Arme einfach neben dem Körper hängen, ziehen die Schulter nach hinten unten, öffnen unser Brustbein, den Bauchnabel sanft nach innen ziehen und wir fangen an, die Schultern zu kreisen. Immer die eine Seite und die andere Seite. Sehr gut. Und ein letztes Mal noch jede Seite. Und jetzt beide Schultern zurückkreisen und fallen lassen. Weit nach hinten unten. Jetzt lassen wir beide Schultern nochmal richtig tief sinken. Nehmen die Hände an den Kopf. Und jetzt versuchen wir uns mal nach vorne zu runden. Und mit dem Einatmen richten wir uns wieder nach oben auf. Nochmal ausatmen, richtig rund werden. Einatmen, nochmal aufrichten.

Einmal tief. Die Ellbogen weit zurückziehen. Und noch einmal. Noch einmal tief und beim nächsten Mal schauen wir zur Sonne nach diagonal oben, richten uns auf und kommen wieder tief.

jede Seite noch einmal, so weit sie können, aufrichten. Letztes Mal und beim nächsten Mal wieder auflösen, aufrichten und die Arme fallen lassen. Legen Sie Ihre Hände ganz bequem auf Ihre Oberschenkel ab und schauen auf die eine Seite, so weit wie möglich, und auf die andere Seite. Drehen Sie sich so weit wie möglich nach hinten. Eine Seite geht meistens leichter.

ein letztes Mal noch die Seite und den Kopf wieder nach vorne ausrichten. Die Arme hängen lassen. Beide Arme jetzt nach oben zur Decke strecken und mal so richtig locker ausschwingen. Lassen Sie die Arme fallen. Ausatmen. Und ein letztes Mal die Arme wieder lösen und auf die Oberschenkel ablegen. Die Schultern nochmal zurückziehen, Ihr Brustbein anheben. Nehmen Sie jetzt einen Arm von oben zu Ihrem Schulterblatt, den anderen Arm von unten und wechseln Sie die Seite. Sehr schön, so weit wie möglich. Vielleicht können Sie Ihre Fingerspitzen fassen. Wenn nicht, probieren Sie es.

ein letztes Mal und wieder lösen und entspannen. Schultern nach hinten ziehen. Jetzt nehmen wir beide Arme nach vorne, die Handflächen schauen zur Decke und Sie ziehen einen Ellbogen nach hinten zurück. Der Blick geht mit und wieder nach vorne, Seite wechseln. Nochmal, ein bisschen schneller werden, zurückziehen,

ein letztes Mal noch jede Seite und jetzt ziehen Sie die Arme zur Decke, langstrecken. Neigen Sie Ihre Wirbelsäule zur Seite

Nochmal, letztes Mal und wieder lösen. Nochmal die Arme nach vorne nehmen und zurückziehen. Vielleicht schaffen Sie es jetzt schon ein bisschen weiter.

Jede Seite wieder einmal. Und Ihre Hände auf Ihre Oberschenkel ablegen. Ihre Schultern nochmal so richtig tief nach unten ziehen. Und wir kommen jetzt weiter zu unserem unteren Rücken. Versuchen Sie, eine Gesäßhälfte vom Stuhl abzuheben und wechseln Sie. Gut. Lassen Sie Ihr Becken schwingen.

Jede Seite noch einmal. Wieder zur Mitte kommen und lassen Sie Ihr Becken kippen. Und wieder aufrichten. Ist angenehm, oder?

Ihr Brustbein bleibt trotzdem gehoben. Ein letztes Mal. Nochmal aufrecht sitzen und jetzt kombinieren wir die Bewegung. Wir kommen auf eine Seite, zurück und auf die andere Seite. Kreisen Sie Ihr Becken. Diese Übung ist gar nicht so einfach. Versuchen Sie es.

halten ein letztes Mal noch und bleiben Sie dann langsam wieder in der Mitte. Richten Sie sich auf, wir kommen jetzt zu unseren Fußgelenken. Wir tippen im Wechsel die Fersen nach vorne. Bewegen Sie Ihre Fußgelenke. Die brauchen Sie beim jedem Schritt.

Sehr gut. Ganz locker nach vorne tippen. Letztes Mal jetzt die Fußspitze. Nach vorne tippen. Richtig fest bewegen. Sehr schön. Nochmal. Und jetzt versuchen wir dann, viermal die Ferse zu tippen. Gut. Und die Fußspitze im Wechsel. Nochmal Ferse. Und die Fußspitze. Nochmal. Und im Wechsel die Fußspitzen. Gut. Und die Fersen. Und die Fußspitzen. Und ein letztes Mal. Und die Füße nochmal ein bisschen auslockern. Sehr schön. Richten Sie sich nochmal auf. Nehmen Sie jetzt Ihr rechtes Bein. Kreisen Sie ganz weit nach außen und wieder nach vorne. Sie kommen jetzt zu Ihrem Hüftgelenk. Versuchen Sie einen richtig großen Kreis nach außen zu beschreiben.

wechseln wir die Seite. Die andere Seite, weit nach außen. Ihre Hüfte muss bei jedem Schritt beweglich bleiben, wenn Sie Treppen steigen. Und noch einmal wechseln. Die andere Seite. Vielleicht noch ein bisschen weiter. Nochmal wechseln. Die andere Seite. Weit nach außen. Richten Sie sich im Brustbein nochmal auf. Und ein letztes Mal und wieder zur Mitte kommen. Wir nehmen den Oberkörper nach vorne und kommen zum Stehen nach oben. Lockern Sie Ihre Beine jetzt nochmal so richtig aus und kommen Sie neben Ihren Stuhl. Sie dürfen sich gerne festhalten. Heben Sie jetzt ein Bein und schwingen Sie es mal ganz locker nach vorne und zurück. Spüren Sie, wie Ihre Hüfte beweglich wird. Sehr gut. Richtig locker fallen lassen. Ohne Anstrengung Ihre Hüfte mobilisieren. Und noch ein letztes Mal. Und dann wechseln Sie den Fuß, die andere Seite. Nach vorne und wieder zurück.

0: ganz locker fallen lassen. Und ein letztes Mal noch. Und die Füße wieder abstellen. Beide Arme nochmal so richtig zur Decke strecken und richtig durchschwingen, den ganzen Körper mitnehmen. Ausatmen. Einmal noch und die Arme über die Seite öffnen. Erhalten Sie Ihren Körper mobil und gelenkig, dann bleiben Sie es auch im Alltag.
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0: Seit alters her wurden in allen Kulturen Methoden entwickelt, die die Lebenskraft erhalten und stärken. Qigong stammt aus dem chinesischen Kulturkreis und umfasst jahrtausende alte Übungen, die dem Erreichen von innerer Kraft, körperlicher und geistiger Vitalität und Ausgeglichenheit dienen. In der chinesischen Weltanschauung ist Qi die Energie, die alles lebendige Sein durchdringt und jedem Bewegungsprozess zugrunde liegt.
1: Qigong ist die Gesamtheit von Übungen, die Lebensenergie bewusst zu spüren und zu lenken, um die leiblich-seelische Gesundheit zu pflegen. Qigong ist die Kunst, das Qi frei fließen zu lassen, um sich im Einklang mit der Umgebung zu bewegen.
0: Eine klassische meditative Grundübung des taoistischen Qigong ist der kleine Energiekreislauf. Bei dieser Übung geht es darum, das Qi zum Kreisen zu bringen, und zwar die Rückseite unseres Körpers hinauf und vorne hinunter. Diese Kreisbahn nennt man Ren und Du Mai, das Diener- und Lenkergefäß. Auf dieser Kreisbahn

0: Umlaufbahn. Auf diesem Umlauf liegen verschiedene Punkte, Bereiche, die wir versuchen zu aktivieren und zu öffnen und miteinander zu verbinden. Bevor wir den Energiekreislauf beginnen und den Energiestrom auf der Rückseite nach oben führen und vorne nach unten leiten, kommen Sie erst einmal zur Ruhe. Sitzen Sie aufrecht, aber sehr bequem. Schließen Sie Ihre Augen. Legen Sie die Zungenspitze an den Gaumen. Die Zunge dient als Brücke, um den Du und Renmai zu verbinden. Lassen Sie Ihren Atem ganz natürlich gehen und kommen. Und gehen Sie mit der Aufmerksamkeit in den Unterbauch, wo wir den kleinen Energiekreislauf beginnen.
1: Mit Ihrer Vorstellungskraft und mit Ihrem inneren Blick führen Sie jetzt das Qi, den Energiestrom vom unteren Zentrum, weiter nach unten in den Dammbereich. Schließen Sie Ihre Augen und hören Sie zu. In einem breiten Strom fließt unsere Energie zum Damm. Vom Damm aufsteigend zum Steißbein und in einer breiten Bahn die Wirbelsäule entlang nach oben bis zum Scheitel. Lassen Sie diesen Strom nicht abreißen. Am Scheitel angelangt, führen Sie den Fluss nach unten. Die Zunge liegt am Gaumen und von dort aus das Qi zum unteren Zentrum zurückbringen.
0: Wir kommen jetzt zu den verschiedenen Stationen des Energiekreislaufs. Um diese energetischen Bereiche konkreter wahrzunehmen, wollen wir sie mit den Händen berühren und den Atem dorthin gehen lassen. Berühren Sie mit den Fingern etwas unterhalb vom Nabel die erste Station, das untere Zentrum. Drücken Sie ein wenig und lassen Sie Ihre Aufmerksamkeit dorthin gehen. Der Atem strömt genau an diese Stelle. Atmen Sie ein paar Mal ein und aus. Dann gehen Sie nach unten zum Dammbereich mit Ihrer Aufmerksamkeit. Der Damm ist genau zwischen den Genitalien und dem Anus. Im Chinesischen wird dieser Bereich Huyin genannt, die Zusammenkunft aller Yin-Energien. Atmen Sie in diesen Bereich hinein.
1: Bewegen Sie dort ein paar Mal Ihre Muskeln, um diesen Bereich besser zu spüren. Entspannen Sie dann den Damm, um dort die starke Energie nicht zu stauen. Lassen Sie immer wieder los und denken Sie an das innere Lächeln.
0: Berühren Sie dann mit Ihren Fingern die Spitze Ihres Steißbeins. Dieser Punkt, im Chinesischen Wei Lü genannt,

0: an dieser Stelle.
1: Dieser Punkt wird auch Wachstum und Stärke genannt. Wenn die Energie dort stark genug ist, dann kann man Unterleibsproblemen und Potenzschwierigkeiten vorbeugen.
0: Wir kommen jetzt zum vierten Punkt. Er liegt zwischen dem zweiten und dritten Lendenwirbel, etwa gegenüber vom Nabel. Es ist das Tor des Lebens.
1: Die Konzentration auf diesen Punkt verbessert die Nierenfunktion und stärkt auch die Sexualkraft. Beleben Sie Ihr Lebenstor mit dem Atem.
0: Fühlen Sie dann den großen Brustwirbel. Sie können ihn tasten, weil er deutlich hervorsteht. Es ist der Übergang von der Brust zur Halswirbelsäule. Atmen und fühlen Sie ganz gelöst dort hinein.
1: In diesem Bereich kann sich die Energie leicht stauen, weil sich dort wie an einem Verkehrsknotenpunkt die vertikal und horizontal verlaufenden Armmeridiane treffen. Wenn sich die Energie dort längere Zeit staut, kann sich der sogenannte Witwenhügel bilden.
0: Streichen Sie jetzt Ihre Halswirbel nach oben bis zum Schädelansatz. Dort ist das sogenannte Hirntor, der Übergang von der Halswirbelsäule zur Schädelbasis. Links und rechts davon befinden sich die Jadekissen. Das ist der Bereich des Hinterkopfes, der beim Liegen den Boden berührt.
1: In China sagt man, dass an dieser Stelle der geistige Alterungsprozess beginnt. Es liegt daran, dass sich dort der Kanal verjüngt. Und wenn Sie den Kopf ungünstig tragen, der Energiefluss noch mehr minimiert ist. Achten Sie deshalb, wie Sie Ihren Kopf tragen. Tragen Sie ihn aufrecht.
0: Wir kommen zur siebten Station, dem Scheitelpunkt, im Chinesischen Bai Hui genannt. Der Scheitelpunkt ist die Kreuzung von Ohrlinie und Mittelscheitel. Versuchen Sie auch in diesem Bereich Ihren Atem zu spüren.
1: Als höchster Yang-Punkt des Körpers wird er auch Himmelstor genannt.

Hier liegt auch das Himmelsauge oder drittes Auge, wie es genannt wird. Es ist das Fenster zur Weisheit, was uns mit unserer intuitiven und geistigen Kraft verbindet.

0: Wir kommen jetzt zur neunten und letzten Station. Spüren Sie Ihre Brustmitte, das mittlere Zentrum. Falls sich durch die Konzentration auf diesem Bereich Ihr Herzschlag beschleunigt, atmen Sie bitte sehr sanft weiter und fühlen sich offen und weit.
1: Die Offenheit und Weite in Ihrem Herzraum lässt auch Ihr inneres Lächeln entstehen, was sich von Ihrem Herzen aus im ganzen Körper ausbreitet. Wir werden jetzt die neun Stationen in einem Energiestrom zusammen verbinden. Wir beginnen im unteren Zentrum. Mit Ihrer Vorstellungskraft und mit dem inneren Blick leiten Sie jetzt den Strom zum Damm. Ihr Damm ist entspannt. Vom Damm aus führen wir eine breite Energiebahn zum Steißbein. Und vom Steißbein entlang der Wirbelsäule nach oben zum Scheitelpunkt. Über unser Lebenstor, dem Bauchnabel gegenüberliegend. Weiter zum großen Wirbelpunkt zwischen Brust- und Halswirbelsäule. Wir passieren das Hirntor, das Jadekissen und kommen zum

0: und noch einmal zum Dammbereich, zur Steißbeinspitze, zum Tor des Lebens. Zum großen Brustwirbel, zu den Jadekissen, zum Scheitelpunkt, zum oberen Zentrum, zum mittleren und zum unteren Zentrum. Zum Abschluss legen Sie sehr langsam die Hände über den Unterbauch. Sammeln Sie dort Ihr Qi.
1: Ihr innerer Blick ruht in Ihrem unteren Zentrum. Dort sammeln wir alle Energie wieder ein.

0: Ich habe natürlich unser Fahrrad mit einem dicken Schloss festgekettet. Mhm. Aber anscheinend hat das trotzdem nichts geholfen.
1: Wir haben die letzten Jahre so zwischen 800 und 1000 Diebstähle jährlich.
2: Bringt nicht viel.
3: Genau, also
2: Diebstahlschutz ist symbolisch.
0: Der normale Dieb knackt vor Ort das Fahrradschloss und benutzt es als Fluchtfahrzeug. Das kann er mit unserem System nicht mehr machen. Und sowas gab es einfach im kompletten Markt noch gar nicht. Ich bin der Simon und bin 27 Jahre alt und will das Absperren von E-Bikes revolutionieren. Ich bin jemand, der einfach von Punkt A nach Punkt B so gemütlich kommen will, wie er will und nicht sich dabei sportlich betätigen will. Und deswegen habe ich auch mich dazu entschieden, als ich mein Auto damals verkauft habe, mir ein E-Bike zu kaufen. Aber es ist so, der Durchschnittspreis von den heutigen E-Bikes, es liegt wahrscheinlich so bei 3000 Euro. Aber vor allem, wenn es ein teures E-Bike ist, hatte ich dann immer Angst, hey, das wird geklaut. Das Absperren ist echt eine blöde Nummer bei so einem Fahrrad. Es ist super nervig, weil ich es aus dem Rucksack rausholen muss. Ich muss es aufsperren, an einen festen Gegenstand anketten, mache dann zum Teil meinen Rahmen kaputt oder den Lack, weil er dann

sein wie beim Auto. Man hat einen Funkschlüssel oder mit seinem Handy. Man klickt auf einen Knopfdruck und dann muss man nichts mehr machen an dem Fahrrad. Und wenn man das natürlich umsetzen will, war es auf jeden Fall seit Anfang an klar, dass es einen gewissen Teil Elektronik natürlich beinhalten muss. Ich habe Maschinenbau studiert und das hat auch eine gewisse Komponente Elektronik natürlich mit drinnen. Aber ich hatte nicht die Skills, ein Elektronik

0: die Elektronik draufgebaut und dann mal angeschalten und dann einfach nur versucht, dass ich mit einer Fernbedienung einen Motor irgendwas vor- und zurückfahren kann. Wenn man das jetzt halt hier genau anschaut, wenn ich jetzt halt einmal betätige, fährt hier ein kleiner Bolzen aus und der blockiert dann die Radnabe, weil in der Radnabe sind Löcher drinnen und da fährt dann dieser Bolzen ein und sperrt dann diese Radnabe gegenüber der Elektronik und der ganzen Mechanik, die innen drin sitzt, und darauf wurde dann immer weiter aufgebaut. Das sind kleine E-Motoren, die in der Radnabe drin sitzen und dann mechanisch fährt da ein Bolzen ein und blockiert dann die Rotation von der Radnabe. Das ist der Bolzen hier. Wie man sieht, kann man jetzt halt hier fahren. Und wenn ich jetzt halt hier absperre, dann fährt eben genau hier ein Bolzen in das Loch ein, rastet ein und arretiert dann somit die Rotation. Wir haben dann auch noch eine Elektronik innen drin, die dann dafür verantwortlich ist, den Motor zu steuern. Und die Platine kann dann auch gleichzeitig noch die Rotationsgeschwindigkeit von dem Rad überprüfen, dass man sagt, hey, wenn man jetzt halt sich in Fahrt bewegt und dann absperrt, erst unter einer gewissen Geschwindigkeit kann es dann einrasten.
1: Na, alles klar?
0: Ja. Ich hatte am Anfang diese Idee von diesem einfachen Absperren von dem Fahrrad, aber habe dann sehr schnell erkannt, hey, da hängt sehr viel mehr dran, als man ursprünglich denkt. Und dann habe ich den Ben gefragt, wie sieht's aus? Hast du da Lust mitzumachen?
1: Pass auf, kannst jetzt gespannt sein. Und zwar ist das erste Angebot da. Ich bin Ben, 29 Jahre, bin der große Bruder von Simon und ich verantworte bei uns im Startup Sales und die Investor Relations.
0: Das war am Anfang sehr wichtig für mich, dass ich wirklich Leute frage, denen ich zu 100% vertrauen kann. Und da kann ich so schön sagen, dass ich meinem Bruder zu 100% vertraue. Und unsere größte Stärke ist, dass wir uns sehr unterscheiden. Ich bin einfach der Techniker, der sich in die technischen Probleme reinfuchst. Und der Ben ist eher so der Extrovertierte, der sehr gut reden kann, der ja, dann diese Pitch-Wettbewerbe oft macht. Ben war immer so ein bisschen der Klassenclown, würde ich sagen.
1: Ich war immer sehr redefreudig und ich bin einfach der Quacksalber.
2: Ben, hier ist die Kamera.
3: Ja, aber man darf nicht in die Kamera schauen. Es ist in jedem Film so.
0: Der Ben war oft im Mittelpunkt der Aufmerksamkeit und als ich kleiner war, war ich ein bisschen introvertiert. Auch wenn wir uns früher viel gestritten haben, die professionelle Ebene zwischen uns, die funktioniert einfach super und deswegen war das der perfekte Fit einfach für uns.
1: Zur Polizei jetzt?
4: Genau, müssen wir zum Hauptbahnhof, oder?
1: Ja, ist beim Hauptbahnhof. Ja. Dann schauen wir mal, was die sagen.
0: Wir treffen jetzt am Bahnhof die Regensburger Polizei. Das war Ben seine Idee, dass wir mal auf die Polizei zugehen sollen und uns mal Feedback von den wirklichen Profis einholen sollen. Weil die natürlich am nächsten dran sind, die wissen genau, wie diese Diebe vorgehen.
1: Hallo, servus.
4: Hallo.
1: Grüß dich, Ben.
4: Hi,
1: servus, servus.
4: Hi.
1: Habt ihr Zahlen auch von Regensburg, wie viele Räder da so jedes Jahr wegkommen?
5: Okay. Es ist tatsächlich so, dass in Regensburg sehr viele Fahrräder gestohlen werden. Wir haben die letzten Jahre haben wir so zwischen 800 und 1000 Diebstähle jährlich.
1: Oh, okay.
5: Aber gerade das Thema E-Bikes ist natürlich im Kommen.
1: Ja.
5: Da haben wir festgestellt, so

0: Und was ist so die Rückholquote?
1: Die Aufklärungsquote, so heißt es bei der Polizei, die ist tatsächlich gar nicht mal so hoch. Die liegt immer so zwischen 10 und 20%, schwankt auch sehr stark.
2: Ja.
1: Aber tatsächlich ist es so, dass die meisten Räder einfach verschwunden bleiben.
2: Ja. Es ist witzig, aber uns ist vor 2 Wochen das E-Bike geklaut worden, aber wir haben es noch nicht mal gemeldet.
3: Ja. Aber noch ohne Prototyp von uns drin, nur mit einer schweren Kette.
0: Weil ich habe natürlich unser Fahrrad damals auch mit einem dicken Schloss an einem festen Objekt festgekettet. Mhm. Aber anscheinend hat es trotzdem nichts geholfen, weil es ja dann trotzdem weg war. Wie gehen denn so die Diebe in Regensburg vor?
3: Ja, also die gehen überall gleich vor. Das gilt für ganz Deutschland. Die Zeit, die so ein Dieb braucht, ist so gering, um so ein Fahrrad zu klauen. Also wenn ich jetzt da mit dem Auto vorbeifahre, hat der eigentlich in der gleichen Zeit das Fahrrad auf.
4: Also meistens rohe Gewalt, irgendwie.
3: Rohe Gewalt, genau.
4: Akkuflex.
1: Genau, das ist, glaube ich, das Häufigste, dass einfach das Schloss vor Ort noch zurückbleibt. Mhm. Es ist irgendwie zerstört und das Fahrrad ist weg.
2: Wir haben auch ein Video dabei. Und zwar sieht man da auf dem Video, wie einfach echt am helllichten Tag zwei Teenager

Unser Schloss hat zwei Schließmechanismen. Der erste Schließmechanismus blockiert die Rotation vom vorderen Laufrad. Und der zweite Schließmechanismus, der verhindert, dass man das Vorderrad ausbauen kann. Und somit entsteht jetzt mit unserem Nabenschloss ein in sich geschlossenes System. Die Ausbausperre funktioniert ja so, dass hier eigentlich immer eine Steckerachse drinnen ist.

0: welche mitbietet. Ich sage danke und freue mich auf die Fragen.
1: Und wir haben tatsächlich bei allen Wettbewerben einfach auch eine Menge Portion Glück gehabt und haben da ja, den ersten Platz gemacht.
2: Irgendwann waren wir dann an der Situation,

0: Er ist ein Prototyp, deswegen kann man jetzt noch nicht jedes Detail hier hart dran nehmen. Aber ich würde sagen, da ist noch eine ganze Menge Arbeit und ich habe ganz viele Fragen.
1: Ja. So, servus.
2: Lustig,
0: ja.
2: Servus.
0: Ja, freut mich.
1: Hi, nochmal.
0: Ja, viele Fragen.
1: Ja, dann sind wir mal gespannt auf die Fragen.
0: Was mich als erstes mal interessiert, ist das Thema funktionelle Sicherheit. Weil blockieren das Vorderrad, dann kann es einen bösen Sturz geben. Ja. Wie stellt ihr das sicher?
3: Ja.
1: Ja, da haben wir uns natürlich sehr viel Gedanken gemacht und deswegen haben wir auch eine dreifache Sicherheit. Als erstes haben wir den E-Bike-Hersteller und wenn seine Platine irgendwie defekt ist oder was und uns das fälschliche Schließsignal schickt, haben wir trotzdem eine unabhängige Platine in unserer Narbe. Ich kann dir auch mal die mechanische Sicherheit an unserem Tischprototypen zeigen, wie die denn genau funktioniert. Man kann derzeit andrehen. Und wenn man während der Fahrt ein fälschliches Schließsignal bekommt, und das bekommt man nur, wenn beide Elektroniken zusammen versagen, dann kommt unsere mechanische Sicherheit ins Spiel. Und die kann über eine Geschwindigkeit von 5 km/h oder 3,6 km/h nicht einrasten. Okay. Und das ist nochmal unsere mechanische Sicherheit. Wenn unsere Elektronik und die Elektronik von dem E-Bike beides zusammen versagt. Und das sollte natürlich nur im allerschlimmsten Fall passieren.
0: Gut, das ist schon mal ein ganz wichtiger Schritt, weil ich weiß, funktionale Sicherheit auf Software-Ebene zu realisieren, ist extrem.

0: Ja, wir haben jetzt auch noch andere Profi-Werkzeuge hier.
1: Aber ich glaube, das kriegt's nicht durch.
2: Ich denke auch, dass ich das nicht durchkriege.
0: Das erschüttert mich eigentlich auch, dass die mechanische Sicherheit mit der Diebstahlwerkzeugtechnik eigentlich inzwischen Patt hat. Man muss also eine Kombination aus Wegfahrsperre, Schloss, dass es nicht weggetragen werden kann, und vor allem digitale Sicherheit haben, die dafür sorgt, dass das Rad als Diebesgut unattraktiv wird. Das mechanische Schloss bringt mir keinen guten Schlaf mehr. Sehr spannend, was ihr macht, extrem relevant. Und wir haben jetzt gesehen, wie leicht es ist, mechanische Sicherheit zu überwinden. Mhm. Und die Kombination aus Elektronik und Mechanik, das ist die Zukunft. Und ihr seid da ganz vorne dran.
2: Danke.
1: Danke. Danke.
0: Viel Erfolg euch.
2: Danke.
1: Vielen Dank.
2: Ja. Alles, mach's gut.
1: Ja.
2: Ciao.
1: Danke.
3: Die Vision ist langfristig natürlich, dass man das Fahrrad so einfach absperren kann wie ein Auto, dass auf einen Knopfdruck einfach alles sich absperrt. Seit 1998 ist es so, dass es bei den Autos, dass es gesetzlich verpflichtet ist, für die Autohersteller eine Parksperre zu verbauen. Und da hat man dann gesehen, dass die Diebstahlzahlen danach drastisch runtergegangen sind. Und genau denselben Ansatz haben wir eigentlich auch fürs Fahrrad. Wir befinden uns ja momentan in der Mobilitätswende und die Zukunft gehört dem E-Bike.

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1: Morgen.
2: Da willst du rein?
1: Ja.
2: Heroin rauchen?
1: Ja, Heroin.
2: Ein, zwei Folien?
1: Ja, zwei Folien, ja.
3: Hier hinter mir werden gerade illegale Drogen konsumiert. Ich bin in einem sogenannten Drogenkonsumraum. Solche Räume haben das Ziel, das Risiko beim Drogenkonsum zu minimieren und somit Leben zu retten für Menschen, die schon länger konsumieren.
4: Für mich ist das hier noch so eine Art Punkt, wo ich mich noch an die Gesellschaft anknüpfen kann, indem ich hier die Möglichkeit habe, auch meine Sachen zu regeln. Wenn ich jetzt nur auf der Straße wäre, würde ich ganz untergehen.
3: Im besten Fall wird Ihnen dann hier auch durch Angebote von Sozialarbeitern anders weitergeholfen. Doch in vielen Bundesländern sind solche Räume immer noch verboten und auch bei Anwohnerinnen und Anwohnern stößt dieses Konzept auf Widerstand.
5: Die Kritik an Drogenkonsumräumen bezieht sich darauf, dass man Angst hat, dass mehr Menschen Drogen nehmen, dass von weit her Menschen anreisen, um Drogen zu handeln, Drogen zu konsumieren in diesen Drogenkonsumräumen.
3: Das hier ist der letzte Film der Reihe. Wie kriegen wir Sucht in den Griff? Sind Drogenkonsumräume die Lösung für Menschen, die sonst keinen anderen Ausweg aus der Drogensucht finden? Oder ist das der falsche Ansatz? Das ist die Frage. Freunde, schaut mal, wo ich hier bin. Ich bin am Kölner Hauptbahnhof und habe heute die einmalige Gelegenheit, einen Tag im Drogenkonsumraum hier zu verbringen. Das ist nicht selbstverständlich, dass wir da rein dürfen und einen riesen Vertrauensvorschuss, dass wir mit Kamera in die Einrichtung dürfen, den haben wir bekommen. Und deswegen bin ich schon unfassbar gespannt darauf, mit wem ich heute alles sprechen kann, was für Schicksale sie da auch hingeführt haben und natürlich auch, was die Drogen mit ihnen machen.

0: Wenn jemand in den Rauchraum reingeht, dann wird ziemlich sicher gleich Crack konsumiert, oder?
1: Er konsumiert jetzt Heroin. Ja, der hat eine halbe Stunde Zeit und kann da jetzt, er darf auch aufs Handy gucken, er hat die Kopfhörer an, er darf leise Musik hören, sodass es den Nachbarn nicht stört.
0: Du hast die Substanz, die er heute mitgebracht hat, gar nicht an dir gehabt, sie nicht angeschaut und so. Ihr überprüft die Drogen nicht, ob sie clean sind, oder?
1: Der Klient ist ein Stammklient von uns. Wir kennen den seit Jahren. Da gehe ich natürlich nach Jahren nicht mehr her und sage, zeig mir mal dein Material. Na, wenn ich jetzt jemanden hier drin habe, den ich nicht so gut kenne, dann lasse ich mir das Material zumindest zeigen, damit ich in etwa abschätzen kann, wie viel konsumiert der denn jetzt. Und behalte mir auch das Recht vor, zu sagen, du hör mal, das ist ganz schön viel, mach bitte erstmal die Hälfte, nicht, dass du mir hier einen Notfall verursachst. So, das war die Kurzverständigung, dass er jetzt nur noch 5 Minuten hat, aufräumen muss.
0: Hier im Drogenkonsumraum werden illegale Drogen genommen. Heroin, Crack, Kokain. Und ich weiß nicht, wie es euch geht. Vielleicht fühlt sich das ganz weit weg für euch an. Aber für mich hat es sich schon immer so angefühlt, als ob Sucht nur ein Schicksalsschlag weit weg ist. Ich habe ADHS. Die Leute, die Bescheid wissen, wissen, dass Menschen mit ADHS deutlich einfacher in eine Sucht reinrutschen können. Und deswegen hatte ich schon immer Angst davor. Mir hätte das auch passieren können. Und deswegen finde ich es unfassbar wichtig, darüber zu sprechen, hier zu sein, euch das auch zu zeigen.
1: Moin!
2: Darf ich da rein?
0: Morgen.
1: Da willst du rein?
2: Ja.
1: Heroin rauchen?
2: Ja, Heroin.
1: Ein, zwei Folien?
2: Ja, zwei Folien, ja.
1: Brauchst du auch ein Röhrchen?
2: Ich nehme hier so eins.
1: Okay. Schere, Feuer?
2: Ja, Feuer. Ja, ja genau, ich nehme das. Danke.
0: Und das ist jetzt wieder sozusagen für eine halbe Stunde.
1: Genau.
3: Ich kann nachvollziehen, warum man hier nicht unbedingt nebenan wohnen möchte. Doch frage ich mich, ob die Kritiken berechtigt sind. Kommen mehr suchtkranke Menschen wegen Drogenkonsumräumen in eine Stadt? Wird durch die Räume mehr konsumiert? Genau das hat Heino Stöver über Jahre hinweg erforscht.
4: Wissenschaftliche Befunde zeigen, dass das nicht der Fall ist. Also wir haben Frankfurt zum Beispiel mit den 4 Drogenkonsumräumen über viele, viele Jahre untersucht. Und im Wesentlichen werden dort Menschen, die Drogenkonsumräume benutzen, die in Frankfurt leben oder ohnehin ihre Drogen dort einkaufen, ob es Drogenkonsumräume gibt oder nicht.
2: Hallo.
0: Hallo, ich bin der Oleg.
2: Hi.
0: Was hast du heute konsumiert?
2: Jetzt hier? Ich rauche. Also Heroin.
0: Heroin? Wie lange nimmst du das schon?
2: Boah, 15 Jahre, denke ich.
0: Das ist eine lange Zeit, oder?
2: Ja, ist eine verdammt lange Zeit.
0: Warum kommst du hierher?
2: Bei mir ist das so, hauptsächlich steht die Sicherheit für mich im Vordergrund. Die Gefahr liegt hauptsächlich beim Menschen. Weil auch in der Szene gibt es viel Gewalt. Und es könnte passieren, zum Beispiel, wenn ich in einer abgelegenen Ecke bin, dass mir jemand, der stärker ist oder in einer Gruppe ist, das Blech wegzieht oder mich ausraubt. Sie müssen das so sehen. Ich konzentriere

0: Ja, ich weiß nicht. Aber unter uns ja, also unter Drogensüchtigen ja, weil man sieht die Leute, die jetzt abgemagert sind, wo es schon ins Gesicht geschrieben ist, die sich nicht bewegen können richtig.
1: Aber also wie ist dieser Zustand gerade für dich? Spürst du irgendeine Art Veränderung?
0: Wenn ich das mache, besonders am Morgen einmal, fühle ich, dass von mir eine Last runterfällt, weil dann fühle ich mich vollständig. Nur wenn ich konsumiere, dann bin ich wirklich ich.
1: Wenn es den Drogenkonsumraum nicht gäbe, würdest du dann weniger konsumieren?
0: Ich habe ja eben gesagt, dass ich Angst habe, Drogen zu konsumieren draußen. Diese Angst würde mich nicht abhalten, nein, auf gar keinen Fall. Ich muss, selbst wenn ich dabei Schmerzen erleiden würde, mich durch einen Stacheldraht jage, ich würde es machen. Also da gibt es kein Hindernis, das mich davon abhält. Also wie gesagt, das ist ganz tief drin in mir.
1: Ich glaube, das ist das, was Sucht ist. Danke dir vielmals.
0: Ja, gerne.
2: Gehst du dir noch Hände waschen?
0: Ja, natürlich.
2: Magst du Mundspülung haben? Mundspülung?
0: Ja, gerne. Morgen.
2: Morgen. Willst du hinten in die Ecke? Dann räume ich dir die Sachen gerade dahin.
0: Ja.
2: Was brauchst du für eine Nadel?
0: 23er.
2: Mhm. Heroin? Okay. Eine Mullbinde meinst du? Zum Drüberwickeln, ja, gebe ich dir gleich. Aber du musst auch bitte dann noch zum MMB gehen, ne?
1: Warum kommst du hierher?
0: Damit ich meinen Schuss bekomme.
1: Ja?
0: Damit ich high werde. Wenn ich es draußen mache, ist es einfach nicht gut, weißt du? Weil, wenn zum Beispiel Kinder da rumlaufen und das sehen.
1: Mhm.
0: Aber manchmal muss ich einfach. Wenn dein Körper das Opium braucht, ist es dir egal. Du machst es trotzdem.
1: Mhm.
0: Kann ich so eins bekommen?
2: Yes, make a little break.
1: So you
2: want, I have it in my hands.
1: You want a second hit right now?
0: Ja.
2: Stop, don't use the syringe a second time. I have here. Yeah? Make a little break before you take the second. Okay?
0: Okay. Wenn ich die Drogen nicht habe, dann funktioniere ich nicht.
1: Have you ever thought about quitting?
0: Ja.
1: You tried?
0: Ich habe es versucht. Aber weißt du, mein Problem ist, ich bin obdachlos. Ich habe keine Wohnung. Ich habe schon mal aufgehört, aber da musste ich mich dann die ganze Zeit übergeben, hatte keinen Appetit, konnte nicht schlafen, wusste nicht, wo rechts und links ist. Wenn ich mich selbst im Spiegel anschaue, dann bin ich so, ich fühle mich scheiße. Dann fühle ich mich schuldig.
1: I think your time is over here. Thank you very much.
0: Alles klar. Ciao.
1: Stay
0: Ciao.
1: Safe, bye bye. Er hat es am Ende nicht mehr so richtig hinbekommen, ganze zusammenhängende Sätze zu bilden. Ich habe ihn gefragt, was machst du denn den ganzen Tag? Ja, rumlaufen und Geld für den nächsten Schuss morgen suchen. Das ist, wofür er funktionieren will. Ja, das ist irgendwie sehr ernüchternd. Du machst das seit 10 Jahren jeden Tag. Was macht es mit dir, diese Schicksale zu sehen, das zu hören?
2: Dadurch, dass ich so lange auf Intensiv vorher gearbeitet habe, habe ich halt da auch schon lernen müssen, Sachen nicht mit nach Hause zu nehmen. Also ich habe ganz am Anfang, da war ich glaube ich 6 oder 8 Wochen hier, da ist tatsächlich ein Klient verstorben mit der Vorgeschichte, dass er zwischendrin dann hier auch nicht zum Konsumieren kam. Da war ich noch so auf diesem Level, ich muss ja alles tun und alles machen, damit das hier funktioniert. Das habe ich tatsächlich mit nach Hause genommen, wo der verstorben ist. Aber dann haben mir auch meine Kollegen geholfen und haben gesagt, das darfst du nicht und das ist nicht deine Schuld. Und da kam dann auch schon die

0: dieses Umbruchdenken, dass ich halt hier keinen retten kann. Ich kann helfen, ich kann begrenzen, aber ich kann nicht retten.
1: Du als Krankenschwester, kannst du mir vielleicht sagen, zu was langjähriger Drogenkonsum führen kann?
0: Es kann bis zum Multiorganversagen tatsächlich gehen. Dazu kommt, wenn man halt draußen konsumiert und sich nach Spritzen teilt, dann ist halt auch die Gefahr von Hepatitis C und HIV sehr hoch.
1: Wie oft kommt es denn zu einem Notfall, in dem du dann irgendwie zu der roten Tasche da greifen musst?
0: Also wir hatten dieses Jahr bis jetzt einen richtigen Notfall und so einen, ich nenne ihn mal Pseudonotfall, weil wir dann keinen Rettungswagen rufen. Eine Atemdepression nennt sich das. Er atmet also nicht richtig durch und das bekommen wir ohne Rettungswagen im Regelfall hin. Wir bekommen dann ein bisschen Sauerstoff und Ansprache und wir beobachten die, wir messen die Sättigung, animieren die immer wieder zum tiefen Durchatmen und nach einer Zeit flutet dann ja das Heroin ein bisschen ab und dann sind die wieder so weit in Ordnung, dass man die gehen lassen kann.
2: An diesem Tag sind knapp 10 Menschen hierher gekommen. Ich frage mich, ob die Drogenkonsumräume wirklich ihr Ziel erreichen, also Menschenleben retten.
3: Wir haben viele wissenschaftliche Belege dafür, dass Drogenkonsumräume ihre Ziele erreichen. Sie stellen die erste Pforte der Überlebenssicherung dar. Und sie haben eine ordnungspolitische Funktion, indem sie das Stadtbild entlasten und Drogenabhängige, die auf der Straße leben, die obdachlos sind, in diese Drogenkonsumräume bringen.
1: Was würdest du sagen, hilft diese Einrichtung hier, eure Einrichtung, dabei, Sucht in den Griff zu kriegen?
4: Das ist eine gute Frage. Ich glaube, manchen Menschen hilft diese Einrichtung. Wenn wir nach der Fragestellung gehen, Sucht in den Griff zu kriegen. Ich glaube, es geht um den Umgang mit Sucht. Und das hier ist eben ein Umgang mit illegalen Substanzen umzugehen, die auch nochmal eine ganz andere Sog- und Suchtwirkung haben als zum Beispiel Alkohol.
1: Es gibt ja auch die Kritik, vor allem von anderen Bundesländern, von den Regierungen aus, dass man sagt, man unterstützt den Drogenkonsum mithilfe von solchen Drogenkonsumräumen.
4: Na, die Sucht werden wir nicht verhindern und die Tatsache, dass die Menschen konsumieren. Aber indem wir sie versorgen und unterstützen, kommen wir erstmal in Kontakt. Das ist der wichtige Punkt. Ich mache jemanden nicht weniger süchtig, indem ich ihm verbiete, süchtig zu sein. Natürlich gibt es Menschen, die auf Verbote reagieren. Aber wenn ich jetzt einmal über die Verbote hinweggegangen bin und konsumiere, dann hilft mir das nicht weiter. Dann brauche ich jemanden, der mir im Zweifelsfall auch zutraut, dass ich die Kraft habe, die Energie habe, etwas zu verändern. Und dafür sind wir da, ein Stück weit auch zu stören, jemanden aufzumischen und daran zu erinnern, du hattest dir vorgenommen, mal was zu verändern in deinem Leben. Und für diese Momente brennen wir eigentlich.
1: Das war jetzt der Tag, oder?
0: Ja.
1: Und was würdest du sagen, wie ist der Tag heute gelaufen? Ich habe ja keinen Vergleich. Tatsächlich.
0: Eher ruhig. Mhm. Ruhig und gesittet, ohne großartige Zwischenfälle.
1: So, das war's jetzt erstmal mit meiner Erfahrung im Drogenkonsumraum. Ich fand am eindrücklichsten das Gespräch mit einem der Klienten, der vor meinen Augen Heroin geraucht hat und danach mit mir gesprochen hat, als ob nichts wäre. Und ich finde, das verdeutlicht nochmal, dass es hier an diesem Ort wirklich nicht um Spaß geht. Es geht nicht um Menschen, die in den Club gehen, um zu trinken, sich Ecstasy zu schmeißen, enthemmt zu sein. Die Menschen kämpfen hier zum Teil ums Überleben. Wenn ich mit einer Erkenntnis aus dem heutigen Dreh rausgehen müsste, ist, dass Drogenkonsumräume die Sucht nicht schlimmer machen. Sie greifen sie einfach nur auf, sie fangen sie auf, da wo sie gerade ist auch einfach. Was mir aus den letzten Wochen besonders hängen geblieben ist, ist, wie einsam suchterkrankte Menschen zum Teil sind und auch wie schambehaftet das ganze Thema ist, weil andere Menschen einfach glauben, dass das Ganze eine Willenssache ist. Aber sie sind krank und zu dieser Krankheit, da gehören auch Rückfälle mit dazu. Und ich finde, da sollten wir uns alle auch als Gesellschaft hinterfragen, wie wir suchterkrankte Menschen eigentlich betrachten. Denn genau sowas hindert suchterkrankte Menschen auch daran, sich Hilfe zu suchen. Und ich habe gesehen, wie intensive Auseinandersetzungen mit den Triggern und mit den Ursachen der eigenen Suchterkrankung Menschen wirklich weiterhelfen. Es gibt ein paar Therapieansätze wie Ex-In-Genesungshelfer oder eben die aufsuchende Therapie, die das Potenzial haben, den Erfolg der Behandlung zu stärken oder vielleicht sogar Lücken

0: zu schließen. Ich kann es mir für die suchterkrankten Menschen tatsächlich nur wünschen und weiter hoffen. Falls ihr selber oder jemand aus eurem Umfeld einen problematischen Konsum hat, dann müsst ihr da auf keinen Fall alleine durch. Ihr könnt euch bei eurer lokalen Suchthilfe melden.
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0: Sie ist gigantisch. Sie ist geheimnisvoll. Sie ist schaurig schön. Eine der größten Wehranlagen Europas, die Festung Königstein.
1: Wenn man sich hier zur Führung anmeldet, dann trifft man auf diesen schmucken Herrn in Uniform.
2: Und er diente zur Disziplinierung der Soldaten.
3: Guck mal ein bisschen in die Kamera.
1: So.
4: Köstlich genossen.
5: Und ich sag dann immer, Glück gehabt.
6: Wieder mal Glück gehabt.
7: Ihr seid lustig, total klasse.
0: Einst als Burg böhmische Könige erbaut, dominiert die Festung das Landschaftsbild südöstlich von Dresden. Gerade im Herbst ist Königstein ein lohnendes Wanderziel. Ich habe einen idyllischen Startpunkt gefunden, den ich Ihnen noch vorstellen werde. Es ist ein Vergnügen, hier in den Herbstmorgen zu starten.
1: Was für ein perfekter Morgen und was für ein paradiesischer herbstlicher Garten hier. Dazu noch ein richtig guter Kaffee und man hat den perfekten Start in den Tag bzw. für einen Ausflug.
0: Ein leicht ansteigender Pfad von Leupoldishain aus führt an den Fuß des Königsteins. Hell, geradezu freundlich leuchten mir hier die Festungsmauern entgegen, doch das täuscht.
1: Ist das ein Anblick? Die Festung Königstein war lange Zeit der sicherste Ort im Kurfürstentum Sachsen. 247 Meter über der Elbe und von dicken Festungsmauern umrahmt. Also uneinnehmbar, sagten die Menschen damals, weil er nicht direkt beschossen werden konnte. Na gut, Beschuss hatte ich heute eigentlich auch nicht vor, aber reinkommen wollen wir schon und gern auch königlich.
0: Die Bastion wirkte abschreckend. Feinde ahnten, was sie hier erwartete. Die Sachsenherrscher protzten mit der Verteidigungsfähigkeit. An der Spitze der militärisch gesicherten Anlage standen hochrangige Offiziere im roten Rock und mit schwarzem Dreispitz.
1: Ich grüße Sie.
8: Einen wunderschönen guten Tag.
1: Einen ebenso wunderschönen guten Tag. Was ist das für eine tolle Uniform, bitte?
8: Das ist die Uniform des stellvertretenden Festungskommandanten. Mein Name ist Clemens.
1: Aha.
8: Und ich bin hier verantwortlich für die Disziplin in der Besatzung. Und das ist das Zeichen seines Offiziersranges, ein Offiziersstock.
1: Mhm.
8: Er hat auch die Disziplinargewalt. Das heißt also, wer nicht hören will, muss fühlen.
1: Was hat ein Schließkapitän für Aufgaben?
8: Ich hafte unter Einsatz meines Lebens für die Sicherheit der Festung. Und er ist verantwortlich für das rechtzeitige Öffnen und Schließen der Festungstore. Es darf sich kein Feind unerkannt in die Festung einschleichen.
1: Mhm.
8: Dafür haftet er mit seinem Leben.
1: Mhm.
8: Und er ist verantwortlich für die Sicherheit der Gefangenen. Das heißt, er muss dafür sorgen, dass keiner von denen ausreißen kann.
1: Gut, das kriegen wir hin. Durch dieses Tor gehen wir jetzt gemeinsam.
8: Genau.
1: Ich habe gerade diesen schrecklichen Kopf da oben entdeckt, der Medusenkopf. Was soll das eigentlich oder was ist da der Gedanke dazu?
8: Wer nämlich der Dame in die Augen schaut, der erstarrt zu Stein.
1: Mm.
8: Und das sollten die Angreifer hier an dieser Stelle auch tun. Und deswegen sollten wir, damit wir nicht zu Stein erstarren, der Dame nicht unbedingt in die Augen schauen.
1: Ah, aber es ist die perfekte Abschreckung.
8: Das ist die perfekte Abschreckung.
1: Gut, wie machen wir das am schlauesten? Geradeaus gucken.
8: Oder zu Boden. Mit gesenktem Haupt, voller Ehrfurcht vor dieser ehrwürdigen Anlage.
0: Infolge einer geologischen Verwerfung gibt es nur einen einzigen breiteren Felsspalt auf dem Plateau, der sich, klug ausgebaut, als Festungszugang eignete. Die sogenannte Grabenschere. Der 150 Meter lange Weg dahinter ist gespickt mit raffinierten Verteidigungsanlagen. In Sekundenschnelle konnte das Falltor auf den Boden donnern. Tonnenschwere Eichenpalisaden riegelten den Eingang ab. Dieses Teilstück nennt man dunkle Rampe. Alles, was auf die Festung musste, Menschen, Munition, Nahrungsgüter, alles kam hier herauf. Die Festung war Garnison, Schatzkammer, Zufluchtsort und Staatsgefängnis. Hier saßen Diebe, Majestätsbeleidiger, Duellanten und Spione ein. Der sächsische Beamte Friedrich Wilhelm Menzel zählt zu den Insassen, von dessen harter Kerkerhaft die Geschichtsbücher voll sind. Angeklagt wegen des Geheimnisverrats an Preußen, durfte der damalige geheime Kabinettskanzlist seine Zelle nie wieder verlassen, bis zum Tode nicht.
8: Von Brünn ist er dann 1763 durch die Österreicher hierher in die Festung Königstein ausgeliefert worden. Mhm. Und er musste die Fesseln, die er bei seiner Ankunft getragen hat, musste er weitertragen. Mhm. Das waren unten an den Füßen zwei Eisen, die waren mit einer Stange verbunden. Mhm. An den Händen zwei Eisen, die waren mit einer Kette verbunden. Und er konnte nur so laufen.
1: Mhm. Naja, er war ein Hochverräter.
8: Er war ein Hochverräter. Was will man? Und eingesperrt hat man ihn da drüben. Ja, wenn wir darüber schauen, der äußerst linke Gebäudeflügel, das Fenster in der Mitte mit den vielen Sprossen, das war eines seiner Zellenfenster.
1: Hat er aber ein schönes Fenster gehabt, oder?
8: Es hat ihm nicht viel geholfen. Man hat das Fenster und auch die beiden anderen, die zur Elbe hinaus zeigen, zugenagelt. Er hat im Dunkeln gesessen. Dann hat man ihm Stroh in die Zelle geschüttet. Und er hatte kein Bett. Und die Wachen hatten absolutes Redeverbot. Das heißt also, der saß da drin in Isolationshaft. Oh. Er saß da drin in Dunkelhaft. Mhm. Und darüber hinaus durfte er sich nicht rasieren, er durfte sich nicht die Haare schneiden und er durfte sich nicht die Finger und die Fußnägel schneiden.
0: Die Festung ist auch Schauplatz einer besonderen Männerfreundschaft. Jener zwischen August dem Starken und dem preußischen König Friedrich Wilhelm I. Im Charakter komplett wesensfremd einte beide jedoch ihr Interesse für alles Militärische. Der Sachsenherrscher schenkte dem Preußenkönig sogar 12 Grenadiere, 600 Reiter und Dragoner. Und, ach ja, was beide auch verband, Trinkfestigkeit.
8: Die beiden haben da drin gesessen und haben getafelt.
1: Also August der Starke und der Preußenkönig.
8: Genau. Der Preußenkönig war schon etwas angetrunken und sagt, weißt du was, Bruder August, der Lilienstein und deine ganzen Felsen, die sind so schön, die hätte ich auch gerne in Berlin in der Hafenheide.
1: Hast du Pech?
8: Ja. Nein, August hatte auch schon etwas zu viel getrunken und er sagte, Bruder Friedrich Wilhelm, ich schenke dir das.
1: Ach. Ja.
8: Und der Preußenkönig sagte, ach toll, ich werde auf dem Lilienstein eine Festung bauen und werde sie Friedrichstein nennen. Mhm. Gesagt, getan, er fährt nach Hause, August der Starke wacht am nächsten Morgen verkatert auf.
1: Und war wieder nüchtern.
8: Hat begriffen, was habe ich denn da eigentlich angestellt.
0: Und wie kommt der Sachsenherrscher nun wieder raus aus der Nummer? Mit einem cleveren Schachzug überlistet er seinen Rivalen. Er schickt eine Delegation nach Preußen und lässt ein scheinbar großzügiges Angebot vortragen.
8: Dieses Geschenk könnt ihr selbstverständlich in Anspruch nehmen, aber wir brauchen den Platz. Ja. Deswegen habt ihr 4 Wochen lang Zeit, den Lilienstein abzubauen. Friedrich Wilhelm musste lachen. Und sagte, überbringt unseren königlichen und brüderlichen Gruß. Wir werden seiner Bitte nicht nachkommen. Wir schenken euch dem Lilienstein.
1: Ach, wie nett.
8: So kommt es, dass der Lilienstein immer noch Lilienstein immer noch da heißt steht. Und nicht Friedrichstein.
0: Der Königstein funktionierte wie eine kleine Stadt. Hier lebten Offiziere, Soldaten, aber auch Zimmerleute, Maurer und Steinmetze mit ihren Familien. Die Wissenschaftlerin und Museumspädagogin Maria Pretschner interessierte, womit sich die Sprösslinge ihre Zeit vertrieben. Weil einige auch eine militärische Laufbahn einschlagen sollten, stand das Adlerschießen hoch im Kurs.
3: Mit dem Festungsbau war es ja so, dass die Soldaten mit ihren Frauen und Kindern hier oben hergezogen sind und hier lebten. Der Kommandant brachte seine Familie mit und damit waren hier immer Kinder. Und so ein Adlerschießen gab es eben auch früher schon. Und das wurde dann aber zum Schulfest einmal im Jahr als das große Highlight aufgebaut und gepflegt.
0: Allein der drittletzte Festungskommandant, Theobald Freiherr von Oehr, hatte 5 Kinder. 1913 wird die Dienststelle aufgegeben. Der Kommandant hinterlässt viele Abbildungen seines wohnlichen Umfeldes, weshalb man sein Leben auf der Festung nachgestaltete. Mit seiner Vorliebe für die Jagd, schwere Möbel, teure Tapeten und für Zigarren. Gleich nebenan der Damensalon. Wenngleich die ranghohe Familie von Oehr nur 6 Jahre auf der Festung verbrachte, lebte sie hier oben wie in einem eigenen Zirkel, mit devotem Blick auf den Landesherrn.
3: Die Festungskinder, denke ich, war das in früherer Zeit schon auch ein besonderer Ort. Denn man lebte hier ja wie in einem kleinen Städtchen zusammen. Und hin und wieder kam ja auch der Herrscher direkt von der Residenz hier auf dem Königstein. Wenn also der Herrscher mit Familie hier anreiste, dann wurden natürlich die Festungskinder ganz besonders begrüßt und bekamen auch kleine Süßigkeiten, kleine Aufmerksamkeiten. Und man zeigte eben ein herzliches Miteinander.
0: Maria Pretschner sucht ein passendes Gewand für ihre jungen Besucher. Sie haben heute die Aufgabe, bei der großen Wäsche zu helfen. Mit allem, was dazugehört. Die leichten Schürzen sind schnell gebunden. Die zwischen Leinentüchern eingewickelte Wäsche kommt in die große Kastenmangel. Gerade Bettwäsche oder Tischdecken sehen einfach schöner aus, wenn sie gemangelt werden. Der 100 Jahre alte Kasten stand früher im Torhaus. Jetzt ist er in die Ausstellung der Georgenburg umgezogen. Zu festgesetzten Zeiten können auch Besucher hier ihre Wäsche wieder unter die Rollen legen. Das wird sehr gut angenommen. In alten Zeiten lag die Mangel zentral. Keine weiten Wege daher für die Frauen und Mägde, die sich um die Wäsche kümmerten.
1: Und in diesem Bau hinter mir hier, da lebten seinerzeit die verheirateten Offiziere mit ihren Familien. Heute leben hier Zivilisten, 5 Mietparteien gibt es noch und, das muss man dazu sagen, Festungshündin Maja. Und die Maja, das ist die beste Freundin von Vincent und Selma.
0: Das Wohnhaus fällt unter all den Gebäuden nicht weiter auf. Man muss schon genau wissen, wo die jüngsten Festungsbewohner zu Hause sind.
4: Nee, wir sind tatsächlich keine Besucher hier auf der Festung, sondern wir wohnen tatsächlich schon unser ganzes Leben hier, größtenteils zumindest. Und genau, naja, es ist eigentlich jetzt nicht viel anders, als wenn man woanders wohnen würde. Ja, wir sind auch zur Schule gegangen, hier unten in Königstein direkt und in Pirna.
5: Natürlich wohnt man ein bisschen weiter weg, aber es war trotzdem immer sehr schön und auch für die Freunde natürlich was Besonderes.
4: Ja, gerade genau. Wenn die Festung halt schon zugemacht hat, dann, ja, ab 18 Uhr ist ja hier alles zu, da hat man nochmal die spezielle Ruhe und die Zeit und den Raum hier halt was mit Freunden zu machen. Und ja, nicht nur mit Freunden, sondern halt auch wir beide, wo wir noch kleiner waren. Da haben wir natürlich auch immer viel gespielt auf der Festung. Also wenn man hier langläuft, das ist schon sehr schön, auch zu sehen, dann immer mal so einen Aufgang oder so einen Untergang.
5: Ja,
4: irgendwann gewöhnt man sich natürlich ein bisschen dran. Also ich wohne jetzt schon seit ich 3 bin hier, meine Schwester jetzt schon ihr ganzes Leben.
5: Ja,
4: und da gewöhnt man sich auch irgendwann dran, aber natürlich, manchmal steht man schon an der Mauer, guckt mal runter und denkt halt, ja, ist schon ein krasses Privileg, hier oben halt zu wohnen, auch halt auch schön für uns. Ja.
0: Hier oben passt man aufeinander auf. Jeder kennt jeden. Auch das Wachpersonal weiß, wer wohin gehört. Nur an einem dunklen Winterabend huscht ein neugieriger Gast durch das Festungsgitter.
5: Das ist unser neues Familienmitglied, schon seit jetzt auch einigen Jahren. Die kam in der Silvesternacht 2021 hier hoch auf die Festung, hat tatsächlich auch einige Monate hier oben ja, so gut wie auf sich allein gestellt gelebt. Natürlich kam damals zum Vorteil, dass die Festung geschlossen war aufgrund von Corona.
4: Auch was das für ein Zufall war, dass er halt genau in der Silvesternacht hier auf die Festung quasi zu uns geflüchtet ist. Na, wenn man am Schicksal glaubt, dann war es vielleicht sogar Schicksal, dass er hier herkommt zu uns. Ne?
0: Inzwischen hat sich Maja bei den Schuhmachers eingelebt. Ihre täglichen 5 Kilometer absolviert sie zu jeder Jahreszeit auf dem Festungsrundweg.
1: Um die vielen Menschen, die auf der Festung lebten und arbeiteten oder auch Gefangenen waren, um die alle satt zu bekommen, wurde auf der Festung Königstein immer gebacken. Viel Brot, Festungsbrot. In den Kasematten war eine große Festungsbäckerei und die funktionierte bis Ende des Zweiten Weltkrieges. Dann war Schluss, aber 1997 hat man sich besonnen auf die alte Backtradition und nun gibt es wieder Festungsbrot und ganz köstlichen Kuchen. Und das schauen wir uns jetzt an.
0: Bis spät in die Nacht strömt warmes Licht aus der Backstube. Dann bestückt Rico Hamisch seinen Backofen mit großen Holzscheiten.
1: Ich darf jetzt dem Festungsbäcker über die Schulter schauen und alle Geheimnisse ablauschen, die Sie so haben, Herr Hamisch. Sie haben schon was vorbereitet. Was machen wir denn heute?
9: Wir machen heute einen leckeren Apfelquarkkuchen mit Butterstreusel.
1: Passend zur Jahreszeit. Mhm. Und was brauchen wir da alles? Erzählen Sie mal, was steht
9: wir
1: hier.
9: Wir brauchen eine Quarkmasse. Das ist Quark, Butter, Ei, Zucker, Salz, leicht abgeriebene Zitronenschale. Mhm. Butterstreusel 1:1,
1: immer gut,
9: 100%. Ja. Apfelspalten.
1: Quarkmasse. Das finde ich ja immer gut, wenn Obstkuchen auch gefüllt ist. Ne? Da ist es nicht ganz so trocken.
9: Das harmoniert so wunderbar mit dem Apfel.
1: Ja.
9: Gibt auch diese spezielle Feuchte.
1: Ja, schön. Hinterher. Warum diese großen, runden Bleche? Also ist, ne, eckige Bleche wären ja viel einfacher.
9: Das ist bei uns eigentlich eine Standard, eine geschützte Marke. Die gibt es nur hier. Und das hat sich damals der Hofbäcker von Augustin Storken ausgedacht.
1: Ach, tatsächlich.
9: Weil der immer sehr viel Hunger hatte.
1: Ja, aber rund wie ein Wagenrad.
9: Rund wie ein Wagenrad, ja. Weil damals die Kutschen hatten ja auch diese Riesenräder. Und dann hat man das einfach übernommen.
1: Hey, jetzt kommt Feenstaubtrumpf. Ist ja sehr schön. Und zuallererst ist das Bäckers Auge natürlich.
9: Ja.
1: Gut, dann halten wir uns mal ran. Jetzt die Streusel.
9: Und da gibt es immer eine goldene Regel, man streuselt immer von außen nach innen.
1: Mhm.
9: Und somit ist gewährleistet, dass man auf dem ganzen Kuchen die gleiche Streuselstärke hat.
1: Bei mir. Ich fange immer in der Mitte an.
9: Wenn man jetzt hier einen Haufen drauf schüttet, dass ein bisschen breitwurstelt, und dann ist das nicht durchgebacken. Aha. Und hier außen ist es schwarz.
1: Gut. Wollten Sie eigentlich immer Bäcker werden?
9: Also immer.
1: Das immer der echt? Der Traum Ihrer Kindheit?
9: Immer. Ich habe damals mit meiner Mutti in der Küche gestanden und war schon mal bei den Keksen.
1: Ja?
9: Oh. Und da durfte ich dann auch mal einen Teig machen.
1: Ach Mensch, wie nett. Ja. Naja, wenn man sich qualifiziert hat.
9: Und ab dort war ich dann verliebt im Prinzip und ich wollte nicht anders mehr werden. So, das wäre fertig.
1: Mhm. Und nun kommt er in den Ofen.
9: Nun kommt er in den Ofen.
1: Ja.
9: Und dann wird er noch im heißen Zustand, wenn er gebacken ist, mit Zimtzucker abgezuckert leicht. Mhm. Und dann ist er fertig.
1: Mhm. Wie schwer ist denn jetzt dieses Blech? Also ich dachte
9: das
1: mir gerade
9: jetzt
1: so, dass
9: sind circa 12 Kilo.
1: Sehr schön.
9: Hinweg der 30 Minuten.
1: Und jetzt? Klappe zu. So, und jetzt wie lange?
9: 30 Minuten.
1: 30 Minuten.
9: Circa.
1: Ja.
9: Da gibt es keine Regel. Im Prinzip backe ich die Kuchen heiß, schnell und auf den Punkt. So, und jetzt schauen wir mal nach.
1: Oh ja, ich bin sehr gespannt. Mm.
9: Das sieht schon mal gut aus. Fertig.
1: Ach, herrlich.
9: Vorsicht.
1: Ja. Oh, mm. Mm.
9: Guten Appetit.
1: Guten Appetit.
9: Vorsicht. Glück gehabt.
0: Durchs offene Fenster der Backstube werden die knusprigen Kuchenstücke verkauft. Eva Riha steht hinter der Ladentafel. Für die gebürtige Tschechin ist das der schönste Arbeitsplatz. Als sie vor 4 Jahren die Backstube zum ersten Mal betrat, zögerte sie nicht lange, hier anzufangen. Ihr fiel besonders auf,
7: dass es gut riecht. Das habe ich mir gedacht. Und dass es ja frisch ist. Alles aus dem Ofen, Holzofen rausgenommen, wird irgendwo transportiert. Das ist einfach alles von unserem Rico gebacken. Lecker.
0: Die Festung war auch ein Ort, wo gern und ausgiebig getafelt wurde. Wie mir Peter Göbel berichtet, war August der Starke von der Vorstellung besessen, es würde seinen Gästen besonders gut gefallen, wenn sie bei seinen Festen kräftig an Gewicht zulegen. In Wiegebüchern ließ er das Gewicht vorher und nachher eintragen. Bis zu 7 Kilo nahmen die Gäste nach einem Festschmaus zu.
1: Noch mal festhalten hier, das wird jetzt.
9: Und?
1: Oh, nee, das
9: schauen wir mal.
1: Oh, hey. Liebezeit.
9: Jetzt. Fast.
1: Ja, ja, doch, wir sind deutlich
9: über. Nicht fast, sondern es ist
1: deutlich,
9: fast.
1: Deutlich. So.
9: Genau.
0: Bei Führungen können sich natürlich auch Besucher wiegen lassen.
10: Kanone, Feuer!
1: Für diese Kanonen haben Sie einen Waffenschein? Oder wie war das zu verstehen?
11: Die also wir haben, wir sagen Pulverschein dazu, aber es ist eigentlich ein Befähigungsschein nach § 20 des Waffengesetzes. Das heißt, wir dürfen mit dieser Kanone böllern. Das ist unseres Wissens die einzige historische Kanone in Deutschland, mit der man wirklich noch schießt. Man schießt natürlich nicht scharf, sondern wir böllern. Also wir legen als Vorlage sozusagen vor das Pulver legen wir einen großen Sack Mehl. Da stäubt er nochmal besonders. Die muss dann ein Stück nach hinten geschoben werden. Das ist ein ziemlicher Aufwand. Dann muss man von vorn die Kanone laden mit einem langen Ladestock. Also es ist eine sehr große Aktion. Das ist das Zündloch. Hier wird Schwarzpulver reingefüllt. Hier innen drin ist dann sozusagen die eigentliche Treibladung Schwarzpulver. Das Schwarzpulver brennt sich sozusagen dann runter mit dem Zündstab natürlich noch. Und dann
3: kommt das Mehl vorne raus.
11: Ja.
3: Wie viel Schwarzpulver kommt hier rein?
11: Wir sollen mit 600 Gramm Schwarzpulver schießen. Das ist also deutlich weniger, als man in historischer Zeit verwendet hat. Und dann ist es immer ein großes Event, 2, 3, 4 Mal im Jahr. Die Besucher stehen oben auf der Terrasse, können dann runtergucken. Und dann wird die Kanone abgefeuert. Und das ist nicht nur unheimlich laut, sondern das vibriert regelrecht und man riecht das.
0: Von Pfaffendorf aus leuchtet der Königstein wie ein Juwel im Herbstlicht. Ziegenhirte Patrick Pietsch kennt die schönsten Blicke. Wir sind mit ihm und seiner Herde verabredet.
3: Patrick, der Ziegenhirte am Königstein. Hallo erstmal, grüß dich. Was ist das für eine Rasse und was machen die hier so?
12: Genau, das ist eine relativ seltene Rasse.
3: Aha.
12: Vom Aussterben bedroht, so nennt man das. Genau, nennt sich Thüringer Weitziegen.
3: Oh, darf man die streicheln?
12: Na klar, kann man
3: Streicheltier?
12: Die streicheln.
3: Ja.
12: Ich selber halte sie zur Landschaftspflege. Das heißt, wir versuchen, diese Fläche hier offen zu halten durch Ziegenverbiss. Gerade im Frühjahr, wenn das alles hochwächst und auch dann, ich sage jetzt mal, die Bäume durchkommen würden, da tun sie ganze Arbeit leisten. Mhm. Jetzt später im Jahr ist es eher was für Schafe, also jetzt kein optimales Ziegenfutter mehr. Die Ziegen bräuchten eher mehr blättrige Sachen, deswegen werden wir sie heute auch noch eher ins Elbtal bringen.
0: Alfred nimmt schon mal Anlauf. Er gibt den Chef und macht auf dicke Hose. Das gilt wohl auch für mich. Eigentlich wollte ich mich hier gerade noch an den Tisch setzen, aber muss auch nicht sein.
12: Also prinzipiell gehen die Tiere ganz gerne auf höher liegenden Punkten, um halt einen Überblick zu haben.
3: Ja.
12: Tatsächlich auch jetzt hier sozusagen nach hinten, das mögen sie ganz gerne. Die Aussicht jetzt nie, aber sie sind gerne höher. Sie sind gerne höher und möchten ganz gerne einen Überblick haben. Und ansonsten macht er das tatsächlich jetzt eben eher routiniert, weil er doch sie ein bisschen zeigen will,
3: was er kann.
12: Was er kann, so ein bisschen.
3: Toller Hecht.
12: Sozusagen. Eine tolle Ziege. Ne?
0: Nun darf ich Patrick ein Stück auf seiner Tour begleiten. Von der Bergwiese am Pfaffendorfer Sportplatz startet er seine Ziegenwanderungen. Der Informatiker befasst sich schon lange mit Umweltthemen. Und mich überrascht, wie gut seine durchaus eigenwilligen Vierbeiner dann doch mitlaufen. Bleibt die Frage, wohin am Ende mit all den schönen Eindrücken vom Wandern, den Ziegen, dem Königstein? Gäste vor uns empfahlen die Pension Kleiner König. Nur einen Steinwurf von der Festung entfernt, in Struppensiedlung und königlich in jeder Hinsicht. Petra Schiller führt die Frühstückspension und schafft eine behagliche, familiäre Atmosphäre. Dafür erhielt das Quartier den diesjährigen Gästeliebling, eine besondere Auszeichnung des Sächsischen Landestourismusverbandes.
3: Sie hat immer noch mit dem Frühstück zu tun, aber ein Ohr für die Gäste hat sie ganz bestimmt. Petra Schiller ist die Chefin des Hauses. Und deshalb jetzt mal die Frage, die bestimmt auch viele andere schon gestellt haben. Frau Schiller, wie kommt es denn zu diesem Namen Kleiner König? Wie ist der entstanden?
13: Anlehnend an die Festung Königstein, die natürlich bei uns sehr hier in der Nähe ist, und wir eine kleine Pension sind, haben wir uns sozusagen diesen Namen ausgedacht. Also Name zur Größe passend.
3: Gut ausgedacht. Was würden Sie denn sagen, was ist das Besondere an Ihrem Haus? Was zeichnet Sie aus? Was sind Sie als Pension?
13: Ja, wir sind aufgrund unserer Größe, unserer kleinen Größe, sehr familiär. Wir haben Zeit für die Gäste. Wir

0: uns um sie kümmern. Ich denke, dass es gerade das ist, was uns ausmacht. Mhm. Und wir legen sehr viel Wert auf Regionalität. Wir arbeiten sehr eng mit unseren Partnern hier zusammen. Ob das der Fleischer ist, der Bäcker oder die Eier, es kommt alles aus hier, aus der unmittelbaren Nähe. Und unser Herz schlägt für die Kleinen und es macht unheimlich Spaß und fühlt sich richtig an. Und für die Gäste ist es auch immer sehr spürbar und es kommt dafür sehr viel zurück.
1: Kein Apfel hängt zu hoch. Alles wird verarbeitet. Ein Freund brachte Petra Schiller auf die Idee, für die Pension eigene Marmeladen herzustellen. Inzwischen werden die Rezepte zum Selbermachen bei den Gästen sogar nachgefragt. Besonders beliebt sind spezielle Kombinationen. Heute muss Petra Schiller eine Variante für ihre Äpfel finden. Nur wenig Gelierzucker kommt in den Topf. Und dann wird mit viel Liebe gerührt. Handgemacht ist handgemacht.
0: Wir haben gemerkt, die hellen Marmeladen sind selten, sind seltenere Sorten. Und da wir einen Apfelbaum zum Beispiel draußen im Garten haben, macht das natürlich Sinn. Und da mache ich jetzt gerade aktuell eine Apfelbirnenmarmelade mit einem ganz kleinen bisschen Zimt, was so ein bisschen in die gemütliche Jahreszeit jetzt passt.
1: Wohlig einladend sind die kuschelig warmen Gästezimmer und Ferienhäuser. Im Haus Lilienstein kommt eine Familie mit Kindern und Großeltern oder Freunden bequem unter. 6 Betten insgesamt. So kann ein Abend behaglich ausklingen. Und Tipps für den nächsten Tag hat Petra Schiller beim Frühstück. Tagesausflügler haben die Qual der Wahl. Man kann zünftig mit dem Elbdampfer anreisen. Ankunftszeit ist gegen 12 Uhr. Oder man nimmt die halbstündlich ab Dresden fahrende S-Bahn. Wer auf die andere Elbseite wechseln will, bis in den späten Abend hinein, schippert die Fähre rüber und nüber. Im historischen Stadtkern von Königstein gibt es eine freundliche Touristinformation. Für 5,50 Euro bringt der Doppeldecker die Besucher auf die Festung. Oder man reist auf Schustersrappen und nimmt den Wanderweg nach oben. Die Festung Königstein erlebte viele opulente Feste. Mit Handzeichen gelang es August dem Starken einst, seine Gäste zu verblüffen.
2: Wer hätte das nicht gern zu Hause? Man setzt sich an den Tisch,
3: das wollte ich gerade
2: in die
3: sagen.
2: Hände und die gedeckte Tafel taucht auf.
3: Das hätte ich auch gern.
1: Unter August dem Starken traf sich das Who is Who der höfischen Welt. Der Kurfürst, ein einfallsreicher Gesellschafter.
2: Gestatten Sie mir, auf unseren Gastgeber, seine Majestät, den König von Polen und Kurfürsten von Sachsen, August den Starken, einen Toast auszubringen.
3: Oh ja.
2: August der Starke, er lebe. Hoch, hoch, hoch. Sehr zum Wohl.
3: Sehr zum Wohl.
1: Und zum Abschluss? Musik von der Königin der Instrumente aus der Garnisonskirche. Immer zur vollen Stunde erklingt sonntags hier Orgelmusik. Viele Organisten nutzen die Chance, hier zu spielen. Die Schweizer Musikerin Verena Förster verbindet das Konzert auf dem Königstein mit einer Orgelreise durch Sachsen. Sie genießt es, im ältesten Bauwerk der Festung zu musizieren. Das Gotteshaus steht auch als Wahrzeichen für die Festung. Jeder Stein zeugt von der einzigartigen, geschichtsträchtigen Anlage. Es sind unvergessliche Eindrücke, die die Sachsenbastion bei ihren Besuchern hinterlässt.
3: Letzter Blick auf die Festung Königstein im abendlichen Licht. Und damit möchte ich mich von Ihnen verabschieden, liebe Zuschauer. Ich stehe jetzt auf dem Malerweg, den ich Ihnen gern ans Herz legen möchte. Es ist ein Traumpfad durch die Sächsische Schweiz, vielfach prämiert, einer der beliebtesten Wanderwege Deutschlands. Den sollten Sie im Blick behalten, wenn Sie herkommen. Ja, und dann sehen wir uns in 3 Wochen wieder, wenn Sie wollen. Bis dahin, machen Sie es gut.

In einer Zeit, in der die Natur vielerorts bedroht ist, gibt es auf allen Kontinenten Leuchtturmprojekte in Sachen Naturschutz. Einzigartige Tier- und Pflanzenwelten und großartige Landschaften, die für die Zukunft bewahrt werden sollen. Gemeinsam ist allen neuen Konzepten, dass sie die Menschen nicht mehr nur als Bedrohung sehen, sondern in den Nationalpark integrieren. Im Ökotourismus, der biologischen Landwirtschaft und Tierschutzprogrammen. Die Bedürfnisse der Natur mit denen der Menschen zu vereinbaren, das ist die Vision. Aber wie soll das funktionieren? Die Filmreihe entdeckt drei ganz unterschiedliche dieser neuen Schutzgebiete. Ein riesiges Meeresschutzgebiet rund um die Seychellen. In Toronto den Rouge National Urban Park. Ein Nationalpark

0: Rodrigo Noriega macht sich startklar. Seit mehr als 20 Jahren ist Rodrigo als Pilot in Patagonien unterwegs.
1: Es wird nie langweilig. Jeden Tag gibt es etwas Neues. Das Licht, die Landschaft, der Schatten, der Schnee, alles verändert sich ständig. Und das macht die besondere Schönheit dieses Ortes aus.
0: Take-off in Puerto Montt. Die Hafenstadt am Pazifik liegt am nördlichen Ende der Ruta de los Parques. Eine 2400 Kilometer lange Kette von Nationalparks. Sie reicht von den gemäßigten Regenwäldern Patagoniens bis zur windumtosten Südspitze des Kontinents bei Feuerland und Kap Horn. Die Parks sind dabei ganz unterschiedlich. Regenwälder in Pumalin, afrikanisch anmutende Savannenlandschaften im Patagonia-Park und das gewaltige südpatagonische Eisfeld im Nationalpark Bernardo O'Higgins. Rodrigo war viele Jahre auch persönlicher Pilot von Douglas Tompkins. Der Amerikaner hat Patagonien geprägt wie kaum jemand sonst.
1: Ich habe mit Doug 21 Jahre zusammengearbeitet. Er war immer ein Mentor für mich und ein großartiger Pilot. Das Fliegen hat ihn wirklich begeistert. Das hat uns sehr verbunden. Es war eine echte Freundschaft.
0: Seine weltweit bekannten Modeunternehmen haben Tompkins reich gemacht. Er war auch Umweltaktivist und hatte eine Vision. Hier im Süden Chiles kaufte er Unmengen Land, um Nationalparks daraus zu machen. Im Dezember 2015 starb Tompkins bei einem Kajakunfall.
1: Das war ein sehr harter Schlag für alle, die ihn kannten und die mit ihm zusammengearbeitet haben. Ich denke bis heute mit großer Zuneigung an ihn. Jeden Tag. Sein Drive, wie die Amerikaner zu sagen pflegen, war unglaublich. Er hatte eine Arbeitsmoral, die wir sehr vermissen.
0: Der Pumalin-Nationalpark. Mit 300.000 Hektar so groß wie der berühmte Yosemite-Nationalpark in den USA. Das gesamte Land hat Tompkins über Jahrzehnte gekauft und zum Schutzgebiet erklärt. 2019 schenkte die Tompkins-Stiftung den privaten Park dem chilenischen Staat. Die Bedingung: Pumalin muss offiziell Nationalpark werden. Rodrigo landet im Ventisquero-Tal, einem entlegenen Flecken mitten in Pumalin. Er ist der einzige Pilot, der dieses Tal anfliegt. Die Landebahn hat er selbst gebaut. Die Handvoll Menschen, die hier leben, kennt Rodrigo seit vielen Jahren. Die 63-jährige Donna Bernadita hat viele Jahre für Doug Tompkins als Köchin gearbeitet. Pferde sind im Ventisquero-Tal bis heute das einzige Transportmittel. Die wenigen Besucher, die sich ins Tal verirren, nimmt Donna Bernadita bei sich auf. Anderthalb Stunden sind es mit dem Pferd von Rodrigos Flugfeld bis zu Donna Bernaditas Farm. An Doug Tompkins denkt sie oft zurück. Der bestellte früher seinen Lieblingskuchen per Funk, bevor er raus zu ihr in die Wildnis kam. Und dann saßen sie oft stundenlang in ihrer Küche zusammen.
2: Er wollte immer, dass etwas da ist, wenn Leute kommen. Dass wir etwas aus der Gegend hier zubereiten. Dass wir an den Dingen, die wir hatten, nichts ändern. Denn er kam zwar aus einem anderen Land, aber die Sachen von hier, die Traditionen, die haben ihm gefallen.

0: Ich habe hier über ihn viele Leute kennengelernt und verstehe mich bis heute sehr gut mit ihnen. Wir haben zusammen gearbeitet. Alles sehr nette Leute hier in Pumalin. Es schmerzt mich, dass er ertrunken ist.
1: Vor 14 Jahren starb Bernaditas Mann. Die Kinder sind lange aus dem Haus. Doug Tompkins wollte Donna Bernadita ihr Grundstück abkaufen. Die verehrte den großzügigen Gringo. Ihr Land verkaufen kam für sie aber nicht in Frage.
0: Weil wir hier groß geworden sind und hier leben. Das Land kann man nicht gegen Geld tauschen, denn das Geld rinnt einem durch die Finger. Das Land aber bleibt. Als die Kinder aus dem Haus waren, wollte mein Mann verkaufen. Aber ich wollte das nie, obwohl es sein Erbe war. Nein, nie.
1: Vom Aussterben bedrohte Alerzenbäume, vielerorts in Patagonien komplett abgeholzt. Auch in Pumalin wurden sie gerodet, bevor Tompkins begann, das Land zu schützen. Die Bäume können mehr als 3000 Jahre alt werden. Die abgeschiedene Lage von Pumalin war für die Alerzen ein Segen. Besonders im Nordteil des Nationalparks gibt es viele Täler, in die seit Jahrzehnten kaum ein Mensch einen Fuß gesetzt hat. Daher gibt es heute nirgendwo sonst auf der Welt einen so großen Alerzenbestand wie in Pumalin. Tompkins war es immer auch wichtig, die Menschen vor Ort mit einzubeziehen, ihnen konkrete Perspektiven zu bieten, als Parkranger oder in der ökologischen Landwirtschaft. Im Ventisquiero-Tal stehen einige kleine Farmen. Donna Bernaditas ältester Sohn Angel hilft einem Nachbarn bei der Heuernte.
2: Die Arbeit in der Stadt ist anstrengender. Sie macht müde. Hier kann man härter arbeiten, aber man spürt die Müdigkeit nicht, weil man mitten in der Natur ist. Die Arbeit hier ist leichter. Sie ist körperlich anstrengend, aber leicht für den Geist.
1: Einmal im Jahr kommt Angel für 10 Tage ins Ventisquiero-Tal und besucht seine Mutter. Fast alles, was Donna Bernadita zum Leben braucht, baut sie selbst an. Sie hat immer in diesem Tal gelebt. 7 Kinder hat sie zur Welt gebracht. Ohne Arzt, ohne Hebamme. Nur mit Hilfe einer Nachbarin. Seit ihr Mann gestorben ist, bewirtschaftet die 63-Jährige ihren kleinen Hof allein.
0: Nun kocht schon, macht schon. Ich habe Hunger.
3: Was hast du gesagt, Mama?
0: Das Fleisch soll endlich kochen. Ich habe Hunger.
1: Der letzte Abend mit Sohn und Schwiegertochter. Auch einige Nachbarn haben sich angesagt. Deren Farm liegt gut 20 Kilometer entfernt.
2: Wenn ich irgendwie könnte, käme ich jeden Tag hierher zurück, immer nach der Arbeit. Hier ist es ruhiger, hier erholt man sich besser. Ich bin nur für die Arbeit fortgegangen. Wenn ich könnte, würde ich hier leben.
0: Das will ich auch. Ich habe meinen Kindern immer gesagt, wenn ich nicht mehr zu Fuß gehen kann, können sie mich bringen, wohin sie wollen. Aber freiwillig gehe ich hier nicht weg. Wenn ich mal nur noch auf allen Vieren krieche, also dann können sie mich wegbringen, dann gehe ich. Aber das hier ist mein Ort. Ich werde so lange hier leben, wie ich kann. Vielleicht sterbe ich hier. Ich weiß es nicht.
1: Der nächste Morgen.

0: Donna Bernadita ist wie immer als Erste auf den Beinen. Doug Tompkins hat sie auf ihrer Farm immer unterstützt. Der Multimillionär wollte den Menschen im Nationalpark Perspektiven bieten. Er gründete auch eine Imkerei und eine Tuchweberei und sorgte so für Arbeitsplätze. Angel muss zurück in die Stadt. Ein Jahr wird es dauern, bis seine Mutter ihn wieder sieht.
1: Pass gut auf dich auf.
2: Mach dir keine Sorgen.
1: Pass auf dich auf.
2: Keine Sorge.
1: Einen schönen Tag. Grüße an die ganze Familie bei euch.
2: Keine Sorge, Mama.
0: Einen Tag brauchen Angel und seine Frau auf ihren Pferden bis zum Ausgang des Tals. Vom Pumalin-Nationalpark weiter nach Süden. Auf der legendären Carretera Austral in Richtung Parque Patagonia. Die Carretera ist eine knapp 1300 Kilometer lange Fernstraße, reich an Mythen und Legenden. Für die wenigen Besucher ein abenteuerlicher Roadtrip. Für die Menschen in Patagonien die Verbindung zum Rest der Welt. Nur einige Abschnitte der Carretera sind geteert, wie hier der Weg hinunter nach Cerro Castillo. Eine der ungewöhnlichsten der wenigen Verpflegungsstationen an der Carretera, die Cocina de Sole. Zwei umgebaute alte Linienbusse. Nachwuchskoch Marco Fabian kommt aus Cerro Castillo. Er arbeitet seit 2 Jahren in der Cocina. Die nächste Raststätte auf dem Weg nach Süden ist gut 3 Stunden entfernt. In den nächsten 10 Jahren soll die gesamte Carretera asphaltiert werden. Manche sehen bereits den Mythos Patagonien in Gefahr. Marco Fabian sieht es positiv.
2: Ich finde es gut, denn viele Menschen hier haben keine modernen Fahrzeuge. Die meisten fahren gebrauchte Autos und die schaffen es oft nicht mehr lang auf den schlechten Straßen. Und bessere Straßen bringen Tourismus. Mehr Menschen können so die Gegend, können Patagonien kennenlernen.

0: hinter Cerro Castillo, weiter auf der Schotterpiste. Jetzt schafft man gerade noch 40 Kilometer in der Stunde, wenn überhaupt. Ein ungeschriebenes Gesetz auf der Carretera, man hilft sich. Hat jemand eine Panne, fährt hier niemand einfach so vorbei. Ein Ehepaar aus der Schweiz hatte Pech.
1: Ich bin die Straße rundgefahren, in der Mitte, und plötzlich hat es geknallt und ich konnte den Wagen nicht mehr steuern. Und auch selbstständig ist er da reingefahren.
2: Aber unverletzt?
1: Unverletzt.
3: Wir sind unverletzt.
1: Ja, wir waren auch nicht schnell unterwegs. Es hat nicht mal den Airbag ausgelöst. Also wir sind völlig unverletzt. Glück in den Glück.
4: Es gibt nur ein Problem. Wir müssten erst mal die Bäume drumherum wegkriegen.
5: Nein, nein, nicht nötig. Vielen Dank fürs Anhalten.
4: Okay, dann viel Glück.

0: Die Flüsse und Seen Patagoniens zählen zu den wichtigsten Süßwasserreserven der Erde. Immer mal wieder gibt es Pläne, einen Staudamm zu bauen. Auch in direkter Nähe der neuen Nationalparks. Bisher blieb es glücklicherweise bei den Plänen. Umweltschützer konnten den Bau verhindern. Ein Kondor kreist über dem Patagonia-Park, auch Serengeti Südamerikas genannt. 2003 kaufte Doug Tompkins im Chacabuco-Tal eine riesige Schaffarm. 80.000 Hektar, fast so groß wie Berlin. Die Böden des Tals waren durch jahrzehntelange Überweidung extrem ausgedörrt. Einige Tierarten wie Nyandus oder Pumas fast ausgestorben. Die Zahl der Guanacos stark rückläufig. Hier startete Tompkins sein zweites großes Naturschutzprojekt in Patagonien. Christian Saucedo ist der Wildlife-Direktor des vormals privaten Patagonia-Parks. Christian ist auf dem Weg zu den Uemuls, den äußerst seltenen Andenhirschen. Er trifft den zuständigen Ranger Daniel Velasquez.
1: Hallo Dani.
2: Hallo Christian.
1: Wie geht's?
2: Alles gut.
1: Wie schön. Wie läuft's?
2: Gut. Heute Morgen habe ich 5 Uemuls gesehen.
0: Mit einem Sonar versucht Daniel, die scheuen Uemuls zu orten. Auch dabei Christians Sohn mit 2 Schulfreunden.
2: Pippa ist dort oben, bei den Südbuchen, da oben.

0: Er arbeitet seit 13 Jahren mit den Andenhirschen im Park und kennt sie alle mit Namen. Christian weiß, wenn einer sie in diesem riesigen Areal finden kann, dann Daniel. Und tatsächlich.
1: Der Andenhirsch ist eine vom Aussterben bedrohte Spezies mit weniger als 2000 Exemplaren weltweit. Sie leben nur in Patagonien, im Süden Chiles und Argentiniens. In unserem Programm fangen und markieren wir junge und erwachsene Andenhirsche, damit wir die Situation der Tiere hier überwachen können. Wir haben es geschafft, dass heute über 10% des gesamten Bestands in diesem Nationalpark gesichert sind. Hier in dem Bereich, den Daniel überwacht, haben wir mit 3 oder 4 Andenhirschen angefangen. Heute haben wir mehr als 30.
0: Seit 2019 ist auch dieser ehemals private Park ein Nationalpark.
1: Ich bin sehr optimistisch, was die Zukunft angeht. Diese Arbeit machen wir jetzt viele Jahre. Jetzt geht es darum, sie auf den gesamten Park auszuweiten und andere Nationalparks sozusagen damit anzustecken, andere zu inspirieren. Wir haben hier die einzigartige Gelegenheit, den Andenhirsch nachhaltig zu schützen und die Natur.

0: Ankunft in Daniels Puesto, einer typischen Gaucho-Hütte. Daniel und seine Frau Bella haben schon zu Zeiten der Schaffarm hier gelebt. 6 Jahre arbeitete er als Viehhüter auf der Estancia. Nach der Umwandlung des Gebiets in einen Park wurde er Ranger und kümmert sich seitdem um die Andenhirsche. Es ist das Ritual schlechthin in Patagonien. Immer wenn Besucher kommen, gibt es erst einmal eine Tasse Mate-Tee. Mindestens einmal pro Woche schaut Christian bei Daniel und seiner Frau Bella vorbei. Die neuesten Nachrichten werden ausgetauscht. Was machen die Pferde? Was machen die Wemuls? Die Ranger im Patagonia Park werden künftig noch mehr zu tun haben. Mit der Annahme der Schenkung verpflichtet sich der Staat Chile, den neuen Nationalpark noch deutlich zu vergrößern. Auf dann 260.000 Hektar. Eine Fläche so groß wie das Saarland. Christians Sohn Martin ist im Patagonia-Park groß geworden. Vor 2 Jahren musste er auf die weiterführende Schule nach Coyhaique, in eine 6 Stunden vom Nationalpark entfernte Provinzstadt.
1: In einer Stadt aufzuwachsen, ist eine ganz andere Erfahrung. Hier auf dem Land lernt man viel über die Flora und die Fauna und lebt nur mit wenigen Menschen zusammen. Das war eine ziemlich große Umstellung. Es fiel mir sehr schwer, mich an die großen Menschenmassen zu gewöhnen. An die Schule mit all den anderen Kindern und nein. Ich wollte schnell wieder hierher zurück.
0: Coyhaique hat 50.000 Einwohner. Die einzige nennenswerte Stadt an der Carretera Austral im sonst so menschenleeren Patagonien. Ñandús an der argentinischen Grenze, ganz im entlegenen Osten des Schutzgebiets. Hier liegt die Ñandú-Aufzuchtstation des Patagonia-Parks. Alejandra Saavedra leitet das Ñandú-Programm. Christian hat ihr ein paar Lebensmittel mitgebracht. Die Ñandú-Station ist der einsamste Vorposten im Park. Im Winter ist Alejandra oft wochenlang allein mit ihren bis zu 1,40 Meter großen Laufvögeln. Sie erzählt Christian, dass ihnen der Wind hier draußen in den letzten Wochen stark zu schaffen gemacht hat. Und der Zaun muss immer wieder ausgebessert werden.
2: Das Ñandú-Programm bei uns im Patagonia-Nationalpark ist äußerst wichtig, denn anfangs war der Bestand an Tieren wirklich sehr klein. Es waren nicht mehr als 15 Ñandús übrig. Und dazu waren die Tiere isoliert, durch Zäune getrennt. Das Risiko, dass sie aussterben würden, war wirklich hoch, weil sie keinerlei Verbindung

0: Ein ganz wichtiger Faktor beim Umgang mit den Tieren ist, dass wir hier ziemlich natürliche Bedingungen haben. Bei uns in den Gehegen haben wir Pflanzen wie in freier Wildbahn, von denen sich die Tiere auch dort ernähren würden. Alle diese Faktoren tragen dazu bei, die Reproduktionsprozesse und die Aufzucht in den Gehegen so natürlich wie möglich zu halten. Wir versuchen hier, das Gleiche zu simulieren, was auch in freier Wildbahn geschieht. Natürlich mit den Einschränkungen, die mit den Zäunen und unserer Anwesenheit verbunden sind.
1: Vor 15 Jahren sah es im Herzen des Parks noch ganz anders aus. Auf einer gut 70 Hektar großen Estancia wurde intensiv Schafzucht betrieben. Metallzäune durchtrennten die gewohnten Routen der Wildtiere. Die wenigen verbliebenen Pumas wurden, als vermeintlich gefährliche Feinde von Schafen und Rindern, gnadenlos getötet. Ein kleiner Puesto in einem entlegenen Seitental des Patagonia-Parks. Hier lebt der vielleicht letzte echte Gaucho weit und breit. Gauchos sind in Patagonien mythische Figuren. Sie leben ein einfaches Leben mit minimalem Komfort, ohne Frau und Kinder, nur mit ihren Pferden. Arcilio Sepulveda lebt dieses Leben seit vielen Jahren. Schon zu Estancia-Zeiten war er hier zu Hause. Der 61-Jährige hat Besuch. Sein Schwager und seine Nichte wollen heute mit ihm gemeinsam versuchen, einen Puma ausfindig zu machen. Niemand kennt die Wildkatzen dieser Region besser als Arcilio. Stiefel aus Fohlenleder, Pumphose und auf dem Kopf die obligatorische Baskenmütze. In traditioneller Gaucho-Kluft macht sich Arcilio auf die Pirsch. Nicht mehr, um wie früher die Pumas zu jagen und zu töten. Heute ist er nur noch Beobachter. Arcilio leitet das Puma-Programm im Park. Wenn Arcilio einen Puma aufspürt, betäubt er ihn und legt ihm ein Satellitenhalsband um. Aber überhaupt einen Puma zu finden, ist außergewöhnlich schwierig. Die Wildkatzen brauchen extrem viel Platz. Drei Männchen teilen sich im Park 100 Quadratkilometer.
2: Für mich war die Veränderung sehr schwer. Ich habe Schafe gehütet. Wenn sich ein Puma näherte, habe ich ihn mit den Hunden verfolgt und gejagt. Als wir anfingen, für den Park zu arbeiten, war die Schwierigkeit die, die Hunde dabei zu haben, aber die Pumas nicht zu töten. Das

0: Aber am Ende ist es eine Gewöhnungssache. Und nun machen wir es ja schon jahrelang so.
1: Die karge Schönheit Patagoniens hat schon viele Menschen fasziniert. Aber wenige haben sich so für diesen entlegenen Flecken Erde eingesetzt wie Doug Tompkins. Mit seinen Nationalparkprojekten wird er unvergessen bleiben. Zurück auf der Carretera Austral. Unterwegs in südwestlicher Richtung zum Nationalpark Bernardo O'Higgins. Mit 35.000 Quadratkilometern der größte Nationalpark auf der Ruta de los Parques. Und in ganz Chile. Halb so groß wie Bayern. Mit einem der am schnellsten schrumpfenden Gletscher der Welt.

Noch 110 Kilometer bis zum Ziel. Tortel. Wer Tortel zum ersten Mal sieht, kann es oft nicht glauben. Ein Dorf auf Stelzen im kalten Wasser eines Fjords am Pazifischen Ozean. Es gibt keinerlei Straßen. Die Häuser und Plätze sind mit ebenfalls auf Stelzen gebauten Holzwegen miteinander verbunden. Noch bemerkenswerter, wenn man weiß, dass hier bis vor 15 Jahren keine Straße hinführte. Das Holz fanden die Gründer des Dorfs in den 50er Jahren des 20. Jahrhunderts an den Hängen der umliegenden Fjorde. Sämtliches weiteres Baumaterial musste per Schiff nach Tortel gebracht werden.

Alejandro Ribeiro ist aus Chiles Hauptstadt Santiago nach Patagonien gekommen. Er arbeitet bei einem Freund in einem kleinen Andenkenladen.

0: mucha diferencia.
1: Ich lebe seit ungefähr 10 Jahren nicht mehr in Santiago. Der Unterschied ist riesig. Es würde mir sehr schwer fallen, nach Santiago zurückzukehren. Das Leben dort ist für mich purer Stress. Also für mich sind Orte wie dieser hier etwas Magisches, wo ich inneren Frieden finden kann. Ein Ort wie dieser hier, Tortel. Ich kann hier viel besser Mensch sein als in einer Stadt.
2: Tortel ist Ausgangspunkt für Expeditionen per Schiff in den Nationalpark Bernardo O'Higgins. Mit seiner Tochter und seinem Schiffskoch bricht Noel Vidal Landeros auf zur ersten Fahrt des Jahres in den Nationalpark. Beim nächsten Mal sind wieder Gäste mit an Bord. Für den Testlauf heute ist die kleine Crew alleine unterwegs. Noel ist in Tortel geboren und aufgewachsen. Als Teenager brauchte er für seinen Schulweg ins 90 Kilometer Luftlinie entfernte Cochran 4 ganze Tage. Zu Fuß, auf Pferden und mit Kajaks. Gut 5 Stunden dauert die Fahrt.

0: Fahrt in den Nationalpark. Die 16-jährige Paz hat es sich in der Kapitänskabine gemütlich gemacht. Schon über 10 Jahre fährt Noelle regelmäßig von Tortel zum Gletscher.
1: Hast du die Karte neu gekauft?
2: Nein, diese Landkarte hatte ich immer schon hier im Boot.

Ökotourismus ist in dieser entlegenen Region zwischen den beiden Nationalparks Laguna San Rafael und Bernardo O'Higgins ein zunehmend wichtiger Faktor. In der Hochsaison, im patagonischen Sommer von Dezember bis Februar, bewirtet Schiffskoch Hernan auf Tagestouren bis zu 19 Gäste. Bei Fahrten mit Übernachtungen sind es immer noch bis zu 9. Offenes Feuer auf einem Holzboot. In Europa gäbe es hierfür sicher keine TÜV-Zulassung. Hernan bereitet das Mittagessen vor. Die Vorspeise wird auf der Brücke serviert. Vater und Tochter wechseln sich am Ruder ab. Vor 3 Jahren hat sich die Familie mit einem eigenen Boot einen lang gehegten Traum erfüllt. Noel hält Ausschau nach den ersten Eisbergen. Die Temperaturen in diesem Frühjahr sind ungewöhnlich warm. Eigentlich hätte schon früher einer kommen sollen. Nach 4 Stunden Fahrt ist es dann soweit. Noel stoppt das Boot. Er will den Eisberg als Anker nutzen. Die globale Erwärmung macht sich auch in Patagonien.

0: Je nach Jahreszeit gibt es mal mehr, mal weniger. Im Frühling ist hier in diesem Bereich viel Eis und da kommst du dann nicht mehr rein. Zumindest war das dieses Jahr so. Und hier gibt es riesiges Eis. Wir mussten den Anlegesteg nach dort drüben verschieben. Jetzt ist wenig da. Ich weiß nicht warum, aber es ist sehr wenig Eis da.
1: Das Boot liegt sicher vor Anker. Mittagspause. Noels Tochter Paz hat momentan Ferien. Vater und Tochter genießen den gemeinsamen Ausflug. Sie sehen sich nur selten, seit Paz im 2000 Kilometer entfernten Viña del Mar zur Schule geht. Plötzlich aber ist es mit der Ruhe vorbei. Der Eisberg dreht sich und droht, das Boot mit in die Tiefe zu ziehen. Noel muss sofort das Ankertau lösen.
0: So ist es besser.

Nach 5 Stunden Fahrt erreichen sie den Jorge-Mont-Gletscher. Noel kennt den Gletscher seit mehr als 30 Jahren. Wissenschaftler haben beobachtet, dass das Gletschereis in Patagonien außergewöhnlich schnell zurückgeht. Und das Abschmelzen hat in den letzten Jahren signifikant zugenommen. Die Klimaerwärmung macht sich auch am Gletscher Jorge Mont sehr deutlich bemerkbar. Der Gletscher ist Teil des Campo de Hielo Sur, des südlichen patagonischen Eisfelds. Es ist das größte Gletschergebiet auf der Südhalbkugel außerhalb der Antarktis und das größte Süßwasserreservoir Südamerikas.

Ich weiß nicht, aber es ist ein komisches Gefühl, wenn man hierher kommt und sieht, wie viel Eis abbricht. Es ist so, als ob etwas zu Ende ginge. Es kann natürlich ein Zyklus sein oder so. Aber wenn es die globale Erwärmung ist, dann macht mir das schon Sorgen wegen der Zukunft meiner Kinder. Denn die sind noch ziemlich jung.

Noelle und Paz überlegen, wo sie mit ihrem Boot am besten ganz in der Nähe des Gletschers vor Anker gehen können. Jedes Jahr muss Noel einen neuen Ankerplatz für sein Expeditionsboot suchen. Hier wird er im Sommer mit Touristen an Land gehen. Noch vor wenigen Jahren war hier nichts als Eis. Der Jorge Mont-Gletscher ist der am schnellsten schrumpfende Gletscher im Nationalpark Bernardo O'Higgins und in ganz Patagonien. Allein im Jahr 2010 wich er mehr als einen Kilometer zurück. Das Schiff ist sicher verteut am neuen Ankerplatz.

0: Er will mit seiner Tochter erkunden, wie stark das Eis im letzten Jahr geschrumpft ist, um sichere Touren auszukundschaften, auf denen er im Lauf des Jahres Besuchern aus aller Welt seinen Gletscher zeigen kann. Davon kommt, wegen der extrem abgeschiedenen Lage dieses Nationalparks, nur eine überschaubare Zahl. Das macht die Arbeit von Umweltschützern erst einmal leichter als anderswo. Und doch ist die Natur bedroht. Es ist Frühling in Patagonien. Und es ist deutlich zu warm für diese Jahreszeit.
1: Ich glaube wirklich, es ist besorgniserregend. Es geht zu schnell mit dem Eis. Allein in den 2 Stunden, die ich jetzt hier bin, hat der Gletscher eine riesige Menge Eis verloren.
0: Die Menschen in Patagonien wissen um die Schönheit, aber auch um die Zerbrechlichkeit ihrer Natur. Wird die Ruta de los Parques helfen, diese einzigartigen Landschaften nachhaltig zu schützen? Eine Kette von Nationalparks, 2400 Kilometer lang, ist schon mal ein guter Anfang.

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5: Entschuldigung, können Sie bitte auf den Wanderweg zurückkommen?
6: Ist das Ihr Hund?
7: Ja. Nee, das ist nicht.
6: Jetzt erstmal den Hund wieder anleihen.
5: Wir haben die Fahrradsperre bewusst überfahren. Das ist nicht in Ordnung im Schutzgebiet.
8: 50 Euro.
9: Windsurfer, der schön in die Kernzone reinfährt, ins Brutgebiet. Was man machen könnte, am Strand entlang laufen und ihn versuchen abzufangen.
5: Ja, sie riskieren ihr Leben. Es gibt ein Wegegebot und es gibt auch einen gesunden Menschenverstand. Und wenn man dieses Ufer so sieht, das hängt über.
10: Ich bin ein Röner, denn Röner sind schöner.
11: Buchenwälder, Kreidefelsen, UNESCO-Welterbe und alle wollen hin. Zum kleinsten Nationalpark Deutschlands, Jasmund auf Rügen. Und zum Nationalpark Vorpommersche Boddenlandschaft auf dem Darß. Beide sind schon lange kein Geheimtipp mehr. Tom Zorno und Sabrina Haufe sind auf dem Darß zu Hause und arbeiten hier als Nationalpark-Ranger. Es ist Saisonbeginn.
9: Ja, ist jetzt so Stoßzeit. Jetzt wird sich das hier füllen

0: rein, dann haben wir wirklich ein Problem. Deswegen müssen unsere Dünen noch einen Moment halten.
1: Dann ist in Ordnung, dann pass mal auf.
0: Ja, ich kann verstehen, dass ihr hier spielen wollt, aber das ist kein Spielplatz.
2: Reiß ich aber auch die Spielsachen raus.
3: Das nehmen wir dann wieder runter. Und,
0: genau.
3: Das machen wir dann.
2: Nicht mehr hoch, weil sie okay. Selber jetzt, wie der Wind Angriffsfläche hat, ja, wo sie das lose getreten haben. Ne?
3: Man hat ja selber auch schon gehört, dass jedes Jahr hier mindestens ein Meter Fläche wegkommt durch, durch das Wetter und so weiter. Von daher ist es nicht verkehrt, wenn man noch mal darauf hingewiesen wird, Achtung, aufpassen.
0: Ja.
3: Ja? Wenn man hier noch ein paar Warnschilder hinstellen würde, vielleicht, dann würde vielleicht der eine oder andere auch noch mal bewusster darauf eingehen und sagen, Achtung hier,

und wollen eben so erreichen, dass der Wind das nicht wegtragen kann. Diese Linie gibt es eigentlich gar nicht. Und dieser Zipfel, den wir jetzt hier sehen, das ist das. Und das, was die App hier zeigt, das ist die Komoot-App, die macht mir Kopfzerbrechen, weil so unspektakulär, wie es aussieht, so wie es hier sieht, aussieht, das Zertrampelte hier, ne? Dieses breit getrampelte Laub, diese abgeknickten Pflanzen, so fängt es an. Und wir sind zum Beginn der Saison, wir haben jetzt Juni,

0: Hier ist dieses Plateau. Das haben wir nämlich auch schon gesagt.
1: Das ist eine Ausweichstation, weil wir hier auch Führung machen. Da könnt ihr gerne die Bank da oben.
0: Dann nehmen wir die Bank lieber, genau.
1: Euch ein bisschen zusammenkuscheln.
0: Ja, gar kein Problem.
1: Dankeschön.
2: Ja, ist ja selbsterklärend, dass man auf den Stegen bleibt und dass man die Natur hier schützt. Und wenn die Ranger da aufpassen, finde ich das absolut in Ordnung. Also das ist völlig angemessen hier. Und auch sehr freundlich, sehr höflich natürlich. Ja, ist perfekt.
3: Neuerdings gehört zur Ranger-Ausbildung auch ein Deeskalationstraining.
4: Man darf ja nicht in diesen Strudel geraten, die Leute nicht zu mögen oder sich nur noch über die Besucher zu ärgern. Das möchten wir ja nicht. Da möchten wir ja auf gar keinen Fall hin. Das wäre natürlich sehr schade. Das ist an manchen Tagen eine Herausforderung, dass man sich eben noch freut über die Massen, über die Menschen.
3: Das, was ihnen an Land noch ganz gut gelingt, wird auf dem Wasser zu einer echten Herausforderung. Denn die Ranger sind nur zu Fuß unterwegs. So haben ignorante Wassersportler leichtes Spiel. Warnende Bojen, die auf dem Wasser als Stoppschilder dienen, werden nur zu oft missachtet.
1: Jetzt dreht er um. So, da haben wir jetzt einen Windsurfer, der schön in die Kernzone reinfährt ins Brutgebiet.

0: beachten, dass dieser oder jener Weg auch mal direkt in den Tod führen kann.
1: Die Ursache für unser Sorgenkind hier ist dieser Blick. Wenn man nämlich hier hinein so guckt, dann folgt sich dort ein Trampelpfad. Und der ist seit der Corona-Phase etwa entstanden. Früher war er sehr zaghaft, es waren immer vielleicht mal Leute dort. Aber so in der Ausprägung, dass sich dieses Moos, dass sich dort die Vegetation so weggetrampelt hat, dass es in den letzten 3 Jahren passiert. Und mit jedem Fußtritt, den wir hier machen, erodiert das Gelände weiter und spült sich aus. Ein reicht Niederschlag aus und dieses Sandartige, das wäscht sich weg, diese paar Sandkörner. Und bei jedem Regenschauer geht es immer tiefer weiter. Und dort an dem Baum dort vorne, dort hält man sich fest, macht dann waghalsige Fotos. Irre.
0: Und wieder ein Tourist, der nur sein Fotomotiv im Sinn hat.
1: Entschuldigung. Nationalpark am Vorpommern. Kommen Sie mal einen Schritt zurück, bitte.
2: So nah dran, oder?
1: Ja, Sie riskieren Ihr Leben. Und zudem verlassen Sie die Wanderwege. Also es gibt ein Wegegebot und es gibt auch einen gesunden Menschenverstand. Und wenn man dieses Ufer so sieht, das hängt ja über.
2: Ja.
1: Wir haben unzählige Unfälle und Rettungseinsätze, auch Tote hier.
2: Ja.
1: Und das spielt damit einen zusammen.
2: Ja, da habe ich jetzt nicht mit gerechnet.
1: Die Natur zu erleben, ist ja so etwas Schönes sein. Und der Deutsche möchte vielleicht unter Umständen auch gesagt bekommen, bitte hier nicht, hier ist Schluss. Und an potenziellen Gefahrenpunkten haben wir schon Achtung, Absturzgefahr, Abbruchgefahr, Lebensgefahr. Und diese Schilder werden mitunter rausgerissen, entfernt, demoliert, wie auch immer. Da haben wir ein Riesenproblem. Und wir müssten diese 12 Kilometer Hochuferweg punktuell ja überall so ausweisen, dass man dort nicht hinzugehen hat. Und das ist für uns auch sehr schwer.

0: Auf dem Dars hat der Surfer das Wasser inzwischen verlassen. Sabrina und Tom verfolgen ihn an Land.
1: Moin. Wir suchen einen Windsurfer, der ein blau-weißes Segel hatte.
2: Blau-weißes Segel?
3: Ja, da ist er noch.
2: Das ist er.
3: Ja, ist Windsurfer.
1: Nee.
2: Das war der Windsurfer.
4: Ja, ich glaube nicht.
2: Was für Windsurfer?
3: Das ist Aurelius.
5: Ich sag nur so.
2: Mit einem blau-weißen Segel, warst du das?
1: Ja. Ich bin Tom. Wir haben folgendes Problem.
6: Ja?
1: Ein Windsurfer war jetzt in der Kernzone drin.
4: Immer wieder
1: ein blau-weißes Segel.
6: Wir weisen darauf hin, dass es die Kernzone gibt, dass es diese Sperrbojen gibt. Also normalerweise sagen wir schon bei der Hafeneinfahrt, also grüne, rote Tonne ist Schluss.
1: Ja.
6: Und da diese Sperrboje natürlich absolutes Befahren verboten. Es gibt da auch einen Aushang, den Sie da sehen, wo genau drauf ist, wo man was darf.
4: Ja, okay. Genau. Und wir haben ihn halt die ganze Zeit beobachtet, wie er immer wieder reingefahren ist, eindeutig. Und

0: Waldgesetz. Das heißt, der Hund bleibt am Band.
1: Ja, machen wir.
0: Und wenn Sie den Nationalpark betreten, dann haben Sie ja Schilder, da steht drauf, der Hund darf nicht freilaufen. Ja. Und Sie versetzen mich jetzt in die Lage, mit Ihnen zu, ich sag erstmal schimpfen, ihn, Sie aufzuklären.
1: Ja.
0: Und im Fall wäre es noch schlimmer gewesen, hätten Sie für Warngeld einfangen können dafür. Ja. Das ist unsere Aufgabe, Ihnen auch zu sagen, bitte, der Hund muss angeleint bleiben.
1: Gut.
0: Was passiert, wenn er hier die Klippe runterrutscht, weil er so ungestüm ist?
1: Mhm. Na ja, gut.
2: Ja.
0: Dann will man ihn retten, geht's hinterher, haben wir jedes Jahr.
3: Mhm. Okay.
0: Ja, bitte darauf achten. Danke.
4: Dirk Stade, der Ranger, hat einen Fahrradfahrer angehalten, der auf den schmalen Wanderwegen gefahren ist. Trotz Verbotsschild.
0: Sie haben die Umfahrsperre gesehen dort vorne?
2: Nicht für Fahrräder.
0: Genau, genau, ist für Fahrräder gesperrt. Das heißt, gut, Sie halten für das Befahren trotzdessen auf dem gesperrten Wanderweg, am Hochuferweg zur Viktoriasicht ein Verwarngeld.
4: Die Ranger hören immer die gleichen Ausreden.
5: Weil niemand auf dem Weg war und weil ein bisschen schneller geht mit dem Fahrrad.
4: Weil der Buchenwald 800 Jahre alt ist, gehört er zum UNESCO-Welterbe.
0: Trotzdessen mutet das alles ein wenig noch offiziell an, als es sowieso ist. Also erstmal halten Sie Ihren Ausweis zurück. Mhm. Und der dunkel eingefärbte Bereich, das ist der hier, das ist das Welterbe, UNESCO-Welterbe.
2: Ja.
0: Und das heißt, Sie als Fahrradfahrer, die habe ich jetzt fahrend hier festgestellt. So.
2: Ja.
0: Und Sie versetzen mich in die Lage, dass ich mit Ihnen jetzt reden muss und Verwarngeld fällig muss. Da ist das Verwarngeld.
2: 50
0: genau.
2: Euro.
0: Absolut. Und hier sehen Sie eine IBAN.
5: 50 Euro.
0: Hören Sie mir bitte zu. Das möchte ich, das hat damit jetzt nichts zu tun.
2: Okay.
0: Hier sehen Sie eine IBAN-Verbindung und dort ein Verwendungszweck.
2: Mhm.
0: Das ist ein Schutzgebiet mit, sag ich mal.
5: 16 Uhr wäre es
0: natürlich nicht, nein. Ich wollte jetzt, wir wurden gerade von angesprochen, da hieß es, Mensch, der Ranger ist ja jetzt im Feierabend und so. Das bin ich aber nicht. Ich bin jetzt hier, so.
5: Und ja, unterhalten wäre gut gewesen, aber
0: das ist natürlich
5: ein Verfahren ist was anderes.
0: Bitte was?
5: Sich unterhalten wäre gut gewesen, aber gleich ein Verfahren draus zu machen, ist was anderes.
0: Na, passen Sie auf, das ist ja so, aber es ist ja eine ganz klare Geschichte. Es ist ein Wanderweg, an dem es verboten ist. Kein Fahrradfahren gestattet und das Mitführen von Fahrrädern nicht gestattet. Da vorne sind drei Schilder dran.
2: Gut, schönen Abend noch.
0: Ihnen auch, tschüss.
3: Danke.
0: Man sieht es in jedem Flyer. Überall heißt es, komm nach Rügen, Mecklenburg-Vorpommern, intakte Natur, das Tourismusland. Und eigentlich kann man auf jeder Tourismusmesse die Kreideküste sehen. Und jeder möchte es nachempfinden und jeder möchte es erleben. Dann wird es gepostet im Internet, in sozialen Medien. Es wird auf jeder Postkarte dargestellt und die Sehnsucht weckt, selber zum Entdecker zu werden.
4: In Nationalparks wie dem Jasmund wird die Natur in Ruhe gelassen. Die Menschen sollen hier keinen Einfluss nehmen. Ruhe herrscht hier aber nur noch in den frühen Morgenstunden.
0: Es ist immer so, dass der Vormittag, was unseren Job angeht, die schönste Tageszeit ist. Ne, der Tag erwacht, die kleinen Dinge, die kann man so sehen. Wir haben sicherlich viel zu tun. Wir müssen alles aufklären und vorbereiten. Das können Hinterlassenschaften des letzten Abends sein. Oder wir laufen Wege ab, der Sicherheit wegen, sowas. Aber es ist natürlich vom Erleben her, so von dem, was wir als Ranger machen können, das Schönste am Tag. Doch, doch.
4: Das Ufer vom Königsstuhl ist abgesperrt. Eigentlich.
0: Ja, Leute sind waghalsig. Dort sieht man auch diese kleine Rinne, dass da immer wieder noch Leute sich draufstellen und dann ein aberwitziges Foto machen möchten. Genau. Hochriskant. Völlig irre. Vor ein paar Tagen lag dort oben auf diesen alten Begrenzungsstein so ein großer bemalter Stein einer Familie. Ich weiß nicht, Oma Ernie lässt grüßen und dann die ganzen Monogramme drauf. Das ist ja auch verrückt. Man muss ja schließlich rüberklettern. Nicht nur das Hinlegen ist lebensgefährlich, sondern das Übersteigen der Zäune. Da fängt ja das schon an. Das ist nicht gestattet. Hier ist eine schwere Lebensgefahr. Das geht nicht.
4: Die Statue von Caspar David Friedrich ist mit schweren Steinen fixiert, damit sie bei Sturm nicht umfällt.
0: Es werden auch Stahlseile gespannt. Das ist absolut notwendig. Denn dieser rechte Stein, ne, man kann ihn mal anfassen. Ich weiß nicht, 40 Kilo schwer, 35 Kilo. Der war weg. Morgens einfach weg. Es ist dieser totale Irrsinn, das Ding über die Brüstung zu schmeißen. Und dann geht dieser Stein ja 180 Meter runter. Er schlägt auf Kreide auf. Papp, papp, papp. Und dann kommt er auf den Blockstrand. Kann so viel Leid passieren durch so einen Unfug.
4: Auf dem Dars haben die Ranger ebenfalls Frühschicht. Um 6 Uhr morgens ist Arbeitsbeginn für Sabrina und Tom.
3: jetzt gerade frühestens die

0: Stille. Man kann die Landschaft und die Ruhe einfach auch mal genießen und ganz anders wahrnehmen für sich selber. Dieses einfach mal für sich sein und mal für sich in sich gehen, ist gerade jetzt in so stillen Momenten einfach nur herrlich.
1: Bei ihren Touren durchs Gelände kommen sie auch am Regenbogencamp vorbei, das direkt an den Nationalpark grenzt. Ausnahmeregelungen gestatten bisher das Campen in den Dünen. Doch diese sollen bald nicht mehr gelten.
2: Ist ja auch so ein bisschen die Problematik, der Darßer Ort ist so ein bisschen eingekesselt. Ne? Wir haben hier das Regenbogencamp, im Sommer zu Spitzenzeiten mehrere tausend Leute hier. Dann haben wir den Leuchtturm, wo viele hinpilgern. Ob es dann weniger Leute werden, weiß ich nicht. Aber auf jeden Fall gewinnen wir so ein bisschen Fläche zurück oder ein bisschen Naturraum. Der Zaun kommt dann weg. Man kann ja hier hinterm Zaun auch schön sehen, wie es dann aussehen kann, ja, wenn man es dann einfach lässt und hier keine Zelte oder Wohnmobile drin stehen. Und über die Jahre wird sich das dann hier auch so entwickeln.
1: Und die Ranger berichten, beim Campen allein sei es nie geblieben.
2: Wenn so windiges Wetter ist, dann gehen auch früh morgens gern mal Leute oben in diese Sperrzone am Darßer Ort. Und da gucken wir dann, ob da einer rumläuft. Die denken dann, wir sind noch nicht da oder so. Also so früh morgens lohnt da schon mal ein Blick in den gesperrten Bereich.
1: Aber heute ist noch alles ruhig. Anders direkt am Königstuhl auf Rügen. Der Ansturm beginnt am Vormittag. Alle 15 Minuten pendelt ein Bus vom großen Parkplatz zum Nationalparkzentrum. Dazu kommen Busse mit Reisegruppen aus Skandinavien, Tschechien oder Polen. Und natürlich deutsche Besucher. Bis zu 2000 sind es pro Tag.
3: Wir können aber nur gucken, runtergucken. Die denken, die sehen den Königstuhl auch. Also, sie stehen ja oben drauf, das wissen viele gar nicht. Sie denken, sie sehen den Königstuhl hier. Also, deswegen.
4: Ach so, obwohl sie draufstehen?
3: Ja, ja, ja. Also, viel, ja, die Menschen oder die Gäste informieren sich auch gar nicht, wo sie hier überhaupt sind.
1: Und nicht nur das. Sie beschweren sich auch über den Eintrittspreis für das Nationalparkzentrum. 10 € empfinden sie als zu viel, weil die meisten nur ein paar Fotos vom Königstuhl machen wollen. Und verpassen dabei das interaktive Museum, das über die Tier- und Pflanzenwelt des Parks informiert. Draußen wird gebaut. An einem schwebenden Rundweg. Er wird die alte Aussichtsplattform auf dem Königstuhl ersetzen. Und in diesem Sommer sollte schon Einweihung sein. Aber Lieferschwierigkeiten verzögern die Fertigstellung. Bis Ende dieses Jahres, heißt es. Ranger Dirk Stade muss erneut eingreifen.
5: Guten Tag.
6: Hi.
5: Moin, Nationalparkamt. Ein Stein in der Hand.
7: Ich will das im Wasser werfen.
5: Nein, warum?
7: Weil ich will so ploppen.
5: Das geht nicht.
7: Warum?
5: Erstmal ist es verboten. Da unten laufen Menschen.
7: Echt?
5: Du gefährdest Menschenleben.
7: Ja, ich wusste das nicht.
5: Ja. Guck, ich bin Ranger im Nationalpark, ja?
7: Ja.
5: Und du bist hier Gast. Und wenn man als Gast hier steht, guck mal runter. Komm her. Da unten Strand. Da unten laufen Menschen.
7: Ja, ich kann das auch lassen. Ich wusste das nicht.
5: Ja, ich will es ja nur erklären. Nur stell dir diesen Stein vor, wenn der von hier oben runter über 100 Meter kommt.
7: Ach so.
5: Das ist totaler Mist.
7: Okay. Ich wusste das nicht, ne?
5: Okay.
7: Wir lassen es.
5: Sehr schön, danke.
1: Allein mit guten Worten lässt sich der Stress im Nationalpark wohl nicht abbauen.
8: In einem Seebad ganz normal zahle ich eine Kuhabgabe. Und das ist für mich selbstverständlich. Wenn ich im Urlaub bin, dann ist das so. Da kann ich mich gar nicht wehren. Und vielleicht sollte bei diesen bewussten Ansätzen zur regenerativen Energie, zur Ernährung, zu dem ganzen Umweltbewusstsein auch einsetzen, dass wir eine Naturabgabe brauchen. Weil letztendlich halten wir eine Infrastruktur vor, wir halten Personal vor auf der gesamten Insel. Es kostet alles Geld.
6: Was ich mir für die Zukunft wünsche, ist einfach mehr Akzeptanz von den Leuten. Vielleicht auch nicht mehr so die Sprüche, da kommt der Ranger, da kommt also die Naturpolizei. So. Das sind halt so Sprüche, die sind halt irgendwann albern, finde ich so. Das wünsche ich mir eigentlich wirklich für die Zukunft, dass die Leute mehr auf ihre heimische Natur achten.
2: Einfach mehr Verständnis für die Natur, dass wir die Natur vielleicht auch nicht immer so von uns abspalten. Wir gehen jetzt in die Natur, sondern dass wir vielleicht mal, auch wenn es sich ein bisschen hochtrabend anhört, begreifen, dass wir ein Teil davon sind. Wir müssen bei unserer eigenen Natur anfangen, sie zu schützen. Und jeder muss seinen Teil dazu beitragen, auch eben als Besucher im Schutzgebiet.
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Südkorea, ein Naturjuwel in Asien. Mit einer unvergleichlichen Farbenpracht im Herbst und spektakulären Gebirgsketten. Ein Land reich an Pflanzen und Tierarten. Beschützt von engagierten Menschen. Mit einer Magie, die märchenhaft ist. Eine Küste, die mit Hunderten von kleinen Inseln und unberührten Stränden aufwartet. Hier werden die einzigartigen Nationalparks, die buddhistischen Tempel und die boomende Hauptstadt Seoul in einem Atemzug genannt. Die Menschen kümmern sich um nachhaltige Landwirtschaft und wirken dem Aussterben bedrohter Arten entgegen. Hier ist man immer offen für die Trends der Gegenwart. In Südkorea.

0: Das Land bietet eine Fülle paradiesischer Panoramen. Berge dominieren die Halbinsel. Im Südosten befindet sich das größte Feuchtgebiet, mitten im Landesinneren. Es ist 2,5 Quadratkilometer groß. Schon die Dinosaurier lebten hier. Es ist das Zuhause von über 800 Pflanzen und 200 verschiedenen Vogelarten. Ein Eldorado für Biologen und Naturfreunde. Im Upo-Feuchtgebiet in der Provinz von Gyeongsang dreht sich viel um einen sagenumwobenen Vogel, den Ibis. Er hat in Südkorea eine ganz besondere Bedeutung. Besungen in Volksliedern, in Fabeln beschrieben. Ein Vogel, den man an seinem langen, nach unten gebogenen Schnabel erkennt und der seit Ende der 70er Jahre in Südkorea als ausgestorben galt. Die Provinz Gyeongsang rief 2008 ein Wiederansiedlungsprojekt ins Leben und importierte Ibisse aus China. Li Yu-jin kümmert sich um den Nachwuchs und bereitet das Mittagsmahl vor. Würmer in Erde. Die Futtermenge wird genau abgewogen. In einer großen Voliere werden die Jungtiere großgezogen.
1: In diesem Trainingszentrum werden die Ibisse auf ein Leben in freier Wildbahn vorbereitet. Das hier sind Ibisse, die im letzten Jahr geboren wurden. Durch die Touristen, die hierher kommen, um die Ibisse zu sehen, gewöhnen wir sie auch an den Menschen. Und sie lernen, wie sie in der freien Natur nach Nahrung suchen müssen.
0: Desinfektion schützt vor der Vogelgrippe.

Die Jungtiere sind anfällig für Viren. Über 100 Ibisse werden hier versorgt. Die Aufzucht orientiert sich an den Gesetzen der Natur. Es gibt einen Futterplan, der genau auf die Jahreszeiten abgestimmt ist. Wir beobachten sie beim Fressen, denn sie werden jeden Tag mit einer anderen Nahrung gefüttert. Heute gibt es Regenwürmer und Gründelfische. Da die Ibisse im Herbst mit der Spitze des Schnabels in der Erde nach Nahrung suchen, finden sie in dieser Jahreszeit vor allem Regenwürmer. Deshalb geben wir ihnen Futter, welches sie auch im Freien genau in dieser Jahreszeit finden. Also Regenwürmer. Die Jungtiere warten geduldig. Am Nachmittag will sich das Team die älteren Ibisse, die in der freien Natur leben, ansehen. Eine nicht ganz einfache Aufgabe. Südkorea wird als Halbinsel flankiert von Japan und China, ist umgeben vom Gelben und Japanischen Meer. Mit knapp 52 Millionen Einwohnern ist es eines der bevölkerungsreichsten Länder der Erde. 22 Nationalparks bieten eine unberührte Natur.

Im Ostteil des Parks befindet sich einer der ganz wenigen buddhistischen Nonnentempel, der Dewonsa-Tempel. Hier beginnt jeder Tag um 4 Uhr morgens. Muil ist seit über 40 Jahren buddhistische Nonne. Als erstes begibt sich die 63-Jährige zur Morgenmeditation.

0: Mit 180 Verbeugungen huldigt sie den Geboten Buddhas. Muil wusste schon früh, dass dies ihr Weg sein würde.
1: Ich habe schon im normalen Leben eine Verbindung zu Buddha gespürt. Schon als kleines Kind habe ich gesagt, ich gehöre dem Buddha und werde ihn heiraten. Als ich älter wurde, wirkte das Leben in der normalen Welt wie ein Theaterstück auf mich. Ein Akt endet und ein anderer Akt beginnt. Man geht in die Schule, dann folgt dies und dann jenes. Man ist wie ein Schauspieler in einem Theaterstück. Aber das ist nicht das richtige Leben. Ich wollte die normale Welt hinter mir lassen und mich in die Obhut Buddhas begeben.
0: Also, 23 Frauen leben hier.

0: 새벽에 예불이라고 해서 염송이라고 해요.
1: 노래. Der Morgen beginnt mit dem sogenannten Jebul, einem buddhistischen Gebet. Dabei wird gesungen. Wenn ich mit aufrichtigem Herzen an Buddha denke, kann ich es genau wie Buddha mit allen Schwierigkeiten des Lebens aufnehmen. Das Morgengebet wird von dem Gedanken geleitet, dass alles Lebendige um uns herum erlöst werden wird.
2: In Südkorea gibt es nur drei buddhistische Tempel für Frauen. Der Daewon-sa-Tempel stammt aus dem Jahr 548. Er brannte dreimal ab und wurde 1955 das letzte Mal aufgebaut. Die Initiative hatte eine engagierte Ordensschwester ergriffen. Finanziert wird das Leben durch Spenden. Muils Tage sind klar strukturiert. Es gibt einen Stundenplan, der minutiös von allen eingehalten wird.
1: Die Arbeiten, die wir übernehmen, werden uns nicht vorgegeben, sondern jeder sucht sich eine aus. Alles ist freiwillig. Weil wir selbst entscheiden, erledigen wir unsere Aufgaben so gut, wie wir können.
2: Im Tempel herrscht Weltoffenheit. Die Nonnen schotten sich nicht ab. Im Gegenteil, Touristen sind willkommen. Man kann sogar im Tempel übernachten und weitestgehend an den Zeremonien teilnehmen. Bis zu 400 Gäste kommen pro Monat zu Besuch. Die Frauen unterstützen sich gegenseitig ein Leben lang. Die älteste Nonne wird von allen verehrt.
1: Obwohl sie jetzt 101 Jahre alt ist, hat sie immer noch ein erstaunliches Gedächtnis und sie erledigt alles alleine. Sie plant ihren Tag sehr genau. Jeder Tag läuft nach einem exakt festgelegten Zeitplan ab. Sie ist unser Vorbild.
3: Hundert Jahre alt zu werden, ist doch herrlich, oder? Wenn man seinen Geist gut nutzt, strahlt er auch nach dem Tod für immer. Er sollte strahlen und für immer leuchten. Oder etwa nicht?
2: Im Daewon-sa-Tempel leben die Nonnen nach den Jahreszeiten. Der Herbst ist wie immer eine arbeitsreiche Zeit.

An den Ausläufern des Jirisan Parks liegt die Jeonla-Provinz. Sie gilt als die Kornkammer Südkoreas. Da der Boden in den Bergen für den Anbau von Reis zu steinig ist und die Bewirtschaftung mit den Mähmaschinen zu aufwendig, gibt es in Südkorea eher kleinere Reisfelder. Jeder Bauer bekommt nur eine bestimmte Anzahl von Parzellen. Da ist nicht allzu viel Platz für das Nahrungsmittel Nummer 1. Reisbauer Lee Dong-hyun hat heute viel zu tun. Die Reisernte steht an. Sein Team und die ganze Familie müssen mit anpacken. Lee Dong-hyun legt viel Wert auf

Von hier unten, am Feldrand abschneiden. Genau, ab da bis zum anderen Ende alles ernten.

0: Während sein Nachbar effektiv mit dem Mähdrescher erntet, wird bei ihm alles von Hand geschnitten. Seine Familie hat schon immer Reis angebaut. Aber er hatte einen ganz persönlichen Grund, in diesen Beruf einzusteigen. Die Familie wollte ein gesünderes Leben führen, im Einklang mit der Natur. Denn seinem Sohn Lee J. Hock ging es nicht besonders gut.
1: Als ich klein war, war der Juckreiz so schlimm, dass ich kaum schlafen konnte, weil ich mich die ganze Zeit kratzen musste. Aber seitdem ich hier bin, mich gesund und gut ernähre und in einer sauberen Umgebung lebe, ist meine Neurodermitis fast ganz verschwunden. Jetzt geht es mir sehr gut.
2: Seit seiner Kindheit litt mein Sohn unter schwerer Neurodermitis und es war einfach nicht mehr möglich, in der Stadt zu leben. Wir entschieden, dass es besser ist, wenn er in der Natur groß wird.
0: Durch die Beschäftigung mit biologischem Reisanbau hat Lee Dong-hyun ein neues Forschungsgebiet entdeckt: alte Reissorten. Für ihn ist das Korn ein wichtiges Kulturgut seiner Heimat. In all den Jahren ist das Archiv in seinem kleinen Betrieb auf über 800 verschiedene Sorten angewachsen. Sein Interesse gilt besonders Reissorten, die gut verträglich sind und sich positiv auf die Gesundheit auswirken.
3: Wir haben verschiedene Reissorten mit speziellen Eigenschaften, die wir klar voneinander trennen und beschreiben. Hier haben wir eine Sorte namens Gua Mi, die ganz besondere Eigenschaften hat. Diese Sorte ist speziell für eine Diabetiker-Diät entwickelt worden. Dann haben wir hier schwarzen Reis, auch bekannt als Hökmi. Wenn man ihn kocht, duftet der Reis und er ist reich an Nährstoffen. Wenn man ihn schält, sieht man, dass er schwarz ist. Und dann haben wir diese interessante Sorte, die in der Joseon-Dynastie von den Königen gegessen wurde. Diese Reissorte ist innen grün, auch gut bei Diabetes. Sie kräftigt die Milz und den Magen. Wegen dieser nützlichen Eigenschaften haben die Könige diese Sorte gegessen. Seit 18 Jahren pflanzen wir diese verschiedenen Reissorten.
0: Die Familie wurde für ihr nachhaltiges Engagement schon mehrfach ausgezeichnet. Die Arbeit ist körperlich anstrengend. Und junge Leute zieht es auch in Südkorea eher in die großen Städte. Aber Dong-hyun hat keine Schwierigkeiten, genügend Mitarbeiter zu finden. Nach dem Ablösen der Reiskörner werden diese gründlich gewaschen. Reis ist ein Nahrungsmittel, das viel Zeit in Anspruch nimmt. Dong-hyun nutzt eine besondere Methode, um den

0: Diese Entscheidung hat die Familie nie bereut. Noch sind die Söhne in der Ausbildung, aber sie wollen irgendwann in den Betrieb einsteigen.
1: Es ist wunderschön, auf dem Land zu leben. Die gesunde Umgebung, die Luft ist sauber und das Beste ist die Ruhe. Die Heilkraft der Natur ist wirklich bemerkenswert. Daher bin ich sehr zufrieden.
2: Es ist schön, mehr Zeit mit der ganzen Familie zu verbringen. Wir können alle gemeinsam auf dem Feld arbeiten, die Kinder, meine Frau und ich. Wir kochen und essen zusammen und genießen gemeinsam unbeschwert die Natur. Wir haben einfach Spaß. Das gefällt mir wirklich sehr gut. Guten Appetit.
1: Guten Appetit. Verteilst du? Gib mir deine Schüssel. Wegen Papa habe ich es nicht zu scharf gekocht, aber auch wegen euch.
0: Gemeinsames Abendessen. Für Familie Lee ist es ein wichtiges tägliches Ritual.

Im Djirisan-Nationalpark findet man fast 5000 Pflanzen- und Tierarten. Darunter auch die einzige Bärenpopulation Südkoreas. Der asiatische Schwarzbär, auch als Kragenbär bekannt. Er war ursprünglich in ganz Asien verbreitet, stand aber vor wenigen Jahren kurz vor seiner Ausrottung. Bis die Regierung beschloss, ihn wieder anzusiedeln. Die jungen Bären sind hier geboren und werden in kleinen Gruppen aufgezogen. Kim Ge-sun und Haji Won kümmern sich als Ranger um die Tiere.

0: Kragenbären sind neugierig und verspielt. Wenn sie etwas entdecken, für das sie sich interessieren, inspizieren sie es spielerisch mit ihren Pfoten. Und sie sind sehr scheu und ängstlich. Selbst vor kleinen Flusskrebsen erschrecken sie sich. Wirklich süß.
1: Alle Bären werden mit einem Sender ausgestattet, sodass die Ranger sehen können, wer von den Tieren, in die Freiheit entlassen, überlebt. In der Natur lauern ungeahnte Gefahren.
0: Wir haben auch einen Bären, dem ein Bein fehlt. Das wurde durch eine illegal aufgestellte Falle abgetrennt. Um zu vermeiden, dass Wildtiere auf diese Weise verletzt werden, durchsuchen wir die Berge systematisch nach Fallen und entfernen sie.
1: Dieser Kragenbär wurde wieder zurückgeholt. In der freien Natur hätte er keine Chance.

0: Jeden Tag fahren die beiden Ranger viele Kilometer durch den Jirisan-Nationalpark. Sie gehen Streife durch die Wälder. Die Fallen könnten überall sein. Die Bauern legen sie aus, um damit Wildschweine zu fangen, die sonst ihre Ernte vernichten würden. Das kann den Kragenbären zum Verhängnis werden. Und auch wenn das Projektteam immer wieder aufklärt über die Kragenbären und die Bevölkerung davor warnt, Fallen zu verstecken, finden sie doch immer wieder welche.
1: Schauen Sie mal, hier ist eine Falle. Soll ich Ihnen die Zange reichen?
2: Mhm, bitte.
1: Manche der von uns ausgewilderten Bären sind auch in solche Fallen geraten und darin gestorben. Manche bleiben auch mit einem Bein in der Schlinge hängen. Und wenn wir sie finden, ist der Wundbrand schon so weit fortgeschritten, dass das Bein amputiert werden muss.
0: Auch die eigenen Fallen müssen regelmäßig kontrolliert werden. Die Bären werden mit Äpfeln angelockt. Hier können sie sich nicht verletzen. Auf diese Weise erhalten die Ranger einen Überblick, wie sich die Bestände entwickeln und ob die Bären gesund sind.
2: Im Inneren befindet sich das Lockfutter. Wenn an der Futterkammer gerüttelt wird, passiert Folgendes. So können die Tiere sicher eingefangen werden. Mit Hilfe der Überwachungskamera sehen wir, wenn ein Kragenbär in die Falle geht. Dann kommt das Veterinärteam, führt einen Gesundheitscheck durch und tauscht den Sender aus.
0: Die Ranger überprüfen ihre Kameras und sehen sich später das Material an. Echte Bärenstudien. Und immer wieder werden noch ganz andere Szenen aufgezeichnet. Hier konnten die Ranger das Verhalten eines Muttertiers mit dem Nachwuchs beobachten. Die Ranger sind stolz darauf, dass es dank des Projekts und ihrer Arbeit wieder 83 Kragenbären im Jirisan-Nationalpark gibt. Jeder hat eine eigene Nummer.
1: Mit Ortungsgeräten überwachen wir die Kragenbären, die in der freien Natur leben. So können wir feststellen, wo sie sich aufhalten, ob sich in der Nähe ein Dorf befindet oder eine Imkerei. Auf diese Art und Weise managen wir die Bären.
2: Oh, Bär Nummer 90 ist nicht zu hören.
1: Wirklich? Eben war das Signal noch da.
2: Bär Nummer 345?
0: Auch hier im Jirisan-Nationalpark gilt, in der Ruhe liegt die Kraft. Nur wenige Kilometer vom nördlichen Ende entfernt pulsiert das pralle

0: Seoul ist eine Megacity. In der südkoreanischen Hauptstadt leben knapp 10 Millionen Menschen. Und es werden in der Umgebung Jahr für Jahr mehr. Sie ist Anziehungspunkt für die tech-affine junge Generation. Hochburg der Mode, steht für moderne Architektur, spielt im internationalen Business eine große Rolle. Seoul ist stolz auf seine jahrtausendealten Traditionen. In der Altstadt bekommt man ein Gefühl dafür. Die gut erhaltenen Paläste und Straßenzüge sind ein perfektes Setting für Insta und TikTok. Seoul ist eine der wenigen Megacities weltweit, die überall von Bergen umgeben ist. Der große Hang Kang trennt den Norden vom Süden. Die Koreaner sind ein bewegungsbegeistertes Volk. Auch Park Ji-woo lebt hier. Sie arbeitet als Fitnesscoach und trainiert auch privat jeden Tag. Die Stadt verlangt den Menschen einiges ab.
1: Wenn ich spät in der Nacht diese hohen Bürogebäude anschaue, sehe ich, dass da noch Licht brennt und denke mir, es gibt wirklich viele Menschen, die nachts arbeiten. Und dann sage ich mir, ich sollte wohl auch härter arbeiten. Manchmal finde ich es etwas schwierig, in einer übermäßig wettbewerbsorientierten Gesellschaft zu leben. Aber dann versuche ich wieder neue

0: an den Stadtrand. Noch lebt sie bei ihren Eltern. Eine eigene Wohnung können sich in der Hauptstadt die wenigsten jungen Menschen leisten. Immer im Blickfeld, egal von wo, die Berge des stadtnahen Bukhansan-Nationalparks. Hier trifft sich Jae-woo mit ihrem Freund Kim Chael. Er trainiert oft mit ihr zusammen.
1: Schön, dass du dir Urlaub genommen hast.
2: Ja, das stimmt.
0: Jae-woo hat sich voll und ganz einem neuen Trendsport verschrieben, dem Trailrunning. Die Fitnesstrainerin hat erst vor wenigen Jahren damit begonnen, aber sofort eine Leidenschaft dafür entwickelt. Bei einem der wichtigsten Wettkämpfe des Landes belegte sie gleich Platz 1. Chael lernte sie, wie sollte es anders sein, in einem Sportchat kennen. Die beiden sind ein eingespieltes Läuferteam. Trailrunning ist nicht ungefährlich.
1: Anders als beim einfachen Laufen auf der Straße ist beim Trailrunning der Untergrund sehr uneben. Man muss den Boden permanent im Auge behalten. Wenn man aber nur auf den Boden und dann nicht nach vorne schaut, muss man aufpassen, nicht in einen Ast zu rennen. Den Boden zu beobachten.

0: Jihu und Chael haben Glück. Heute sind sie fast allein unterwegs. Es ist eine herausfordernde Strecke bis zum Gipfel des Quanak San. Der Berg bedeutet Jihu sehr viel.
1: Wenn ich von hier unten auf den Gipfel eines Berges schaue, dann fühle ich mich manchmal so klein wie ein Staubkorn. Aber wenn ich dann auf dem Gipfel stehe, fühle ich mich groß. Und dann denke ich, wenn ich mich anstrenge, dann kann auch ich etwas erreichen. So wie ich heute auf diesen Gipfel gestiegen bin. Immer wenn ich auf einen Berg renne, bin ich

0: Meist liegt die Hauptstadt unter einer diesigen Smogglocke. Trotzdem genießen die beiden das Gefühl von Weite und Erhabenheit.
1: Dort sieht man die ganze Mauer der Bergfestung.
2: Ich weiß, die Herbstfärbung hat auch schon eingesetzt.
1: Genau.
2: Die Sonne geht gleich unter.
0: Seoul boomt. Wenn man die Metropolregion dazurechnet, leben hier über 25 Millionen Menschen. Die Hauptstadt Südkoreas ist nur etwa 40 Kilometer von der Grenze zu Nordkorea entfernt. Bei guter Sicht sieht man sogar die Berge des benachbarten Staates.

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1: Die beiden sind dankbar, dass sie im demokratischen Süden geboren wurden. Im nächsten Jahr wollen sie heiraten. Aber jetzt steht erst einmal der nächste große Trailrunning-Wettkampf.

0: 1998 wurde es in die Liste der Ramsar-Feuchtgebiete aufgenommen. Damit hat es den Status als international wichtiger und nachhaltiger Lebensraum für Wasser- und Zugvögel. Eugene liebt diese Jahreszeit ganz besonders. Wenn sie allein unterwegs ist, immer mit dabei ihre Kamera und die Hoffnung, einige Ibisse zu erspähen. 11 Jahre nach Beginn des Projekts wurden 2019 die ersten 40 Ibisse ausgewildert. Der Ibis hat für die junge Wissenschaftlerin auch eine ganz persönliche Bedeutung.
1: Da ich ja mit Ibissen arbeite, sehe ich sie ständig. Wenn ich sie so betrachte, finde ich sie, es ist schwer, das auszudrücken. Sie sind edel und mir wird richtig warm ums Herz, wenn ich daran denke, dass ich sie selbst aufziehe. Aber wenn ich sie sehe, macht es mich manchmal auch etwas traurig, denn einige von ihnen überleben nicht. Die Kleinen aufzuziehen, sie zu trainieren und wenn sie dann sterben, da tut einem das Herz in der Seele weh.

0: So lösen wir uns von den weltlichen Dingen und gelangen über unser Selbst hinaus.
1: Im Buddhismus setzt man sich selbst die Glaubensziele. Jede Nonne kann nach eigenem Ermessen den Tempel verlassen und wiederkommen. Für alle gelten die gleichen Regeln. Jeder hat ihr Tagwerk. Auch die leitende Nonne, die Äbtissin. Muil ist heute mit ihr bei der Pilzernte.
2: Oh, 이게 그냥 해피지.

0: Mancho.
1: Die Nonnen leben zufrieden in größter Einfachheit und sind ihrem Glauben zutiefst verbunden. Immer im Einklang mit der Natur, fernab der boomenden Großstädte. Und genau das ist Südkorea. Ein Land, in dem alles möglich ist. In dem Natur und Kultur, Ruhe und Bewegung zusammengehören. Jeder kann sich für sein Tempo

0: Ist das was? Sie glauben gar nicht, wie ich mich jetzt freue auf all das. Auf spannende Geschichten in einer traumhaften Region. Und schauen Sie mal, hier auf dem Schiff, das ist sozusagen das intelligenteste Schiff der Welt, weil hier feiern gerade echte Nobelpreisträger und Nachwuchswissenschaftler. Und das ist nur eine unserer Geschichten. Wir sind diesmal nämlich am Bodensee, und zwar in der wunderschönen Bregenzer Bucht.
1: Eine Expedition, drei Länder. Wir besuchen Deutschland, Österreich und die Schweiz. Und dort verschaffen wir uns erst einmal einen Überblick über die Region. Wir reisen in das Bergdorf Heiden. Und zwar mit diesem historischen Dampfzug, liebevoll Rosa genannt. Einsteigen, Platz nehmen und los geht's.
2: Also die Rosa ist ursprünglich gebaut worden für die Maschinenfabrik in Rüti, Kanton Zürich. Und zwar ist die Fabrik etwas unterhalb der Bahngleise und das war so ein kurzes Stück, wo man dann die Wagen hochschieben musste und da braucht es einfach eine Zahnradlok.
0: Besonders ist, dass die alte Rosa, so heißt ja die Lok, nicht zieht, sondern schiebt. Warum? Ja.
2: Das ist rein physikalisch einfach besser machbar. Dieses Gewicht lässt sich einfacher schieben wie ziehen. Und andererseits, wenn die Lok dann, also der Zug wieder runterfährt, kann man einfacher bremsen, weil dann das Gewicht, die Lok, den ganzen Zug abbremsen kann.

0: Also, Schweiz ist auf der linken Seite und auf der rechten Seite ist Österreich.
1: Das ist richtig, ganz genau.
0: Ein wunderschönes Stück vom Rhein, vom alten Rhein. Das ist auch alles Naturschutzgebiet.
1: Das ist richtig, das ist ein riesiges, schönes Naturschutzgebiet und natürlich ein Paradies für Fauna und Flora. Man kann sich da entspannen und hat so ein bisschen das Gefühl, auch so, ja, so ein bisschen weg von der hektischen Welt zu sein. Das ist natürlich so, das macht dieses Flair vom alten Rhein eben auch.

0: fantastisch.
1: Ja, das ist eigentlich unser Punktstück von der Markthalle, die Flaschenwand. Und am Abend, wenn die Abendsonne von dieser Richtung kommt, dann leuchtet es hier im ganzen Boden. Hundertwasser hat gesagt, ihr habt doch in der Schweiz Düftler. Findet heraus, wie das geht, damit es die Flaschen nicht verjagt. Mein Vater hat mit 65 gesagt, wir sind von Altenrhein. Der Boden hat uns gehört, hat gesagt, hier vorne im Industriegebiet möchte ich einfach noch was Spezielles machen im Leben. Und er war dann in Südafrika, in Cape Town, und stand mit seinem ältesten Freund, dem Otto, mitten in einer Markthalle mit Farbe und Kunst. Und da hat er gesagt, Otto, schau mal diese Farben und dieses Leben hier, so eine Markthalle, das möchte ich für Altenrhein, das möchte ich gerne realisieren. Mhm. Und dann, wir haben schon immer was mit Kunst zu tun gehabt, hat er plötzlich gesagt, der Hundertwasser, der hat doch so farbig gebaut und mit goldenen Kuppen. Und in Wien, er hat sich nicht angemeldet, hat er sich schick angezogen, das macht auch was aus, und ist einmal schon da gesagt, guten Tag. Ich suche in einer dringenden Schweizer Angelegenheit den Meister Hundertwasser. Und die Wiener sind so erschrocken, man hat ihn sofort zu Hundertwasser hochgelassen. Der hat oben im Kunsthaus Wien zur obersten Wohnung.
0: Ich fühle mich ja fast wie im Märchengarten. Also normale Architektur ist das nicht mehr hier, ne?
1: Das ist so, das ist absolut so. Hundertwasser hat gesagt, ich verbiete euch für meinen Bau Lineal, Wasserwaage oder Zirkel. Nicht erlaubt. Und er sagte, ich möchte, dass die Baustelle vom ersten Tag an offen ist und dass ihr Freiwillige hier reinholt. Und dass da jeder kreativ. Hier waren zum Beispiel Hausfrauen aus Altenrhein am Werk, unsere Golden Girls. Die haben Tag und Nacht lang vergoldet.
0: Was mich auch beeindruckt, überall alte Autos. Woher kommt's? Hallo, toll, Mensch!
1: Grüezi, grüezi. Ja, jeden Sonntag haben wir ganz spontan hier einen Oldtimer-Treffen. Da trifft sich also die Leute von der Umgebung mit ihren alten Autos zum Kaffee. Das passt zur Markthalle, passt zu uns. Jeder redet mit jedem, es wird gelacht und wir haben Spaß am Sonntagmorgen mit den alten Autos.
0: Also am besten Sonntagmorgen noch vorbeikommen, da kann man auch noch tolle Autos gucken.
1: Ja.
0: Am liebsten würde ich ja jetzt auch da einsteigen und irgendwo hinfahren, aber

0: Herzlich willkommen. Hallo. Herzlich willkommen in Altenrhein. Heute kommt er nämlich höchstpersönlich, der Chef. Herr Steffen, herzlich willkommen auf Ihrem Flugplatz Altenrhein in der Schweiz. Hatten Sie einen guten Flug?
1: Wunderbar. Tolles Wetter, toller Flug.
0: Wo waren Sie?
1: In Sardinien.
0: In Sardinien, klasse. Ja. Jetzt sind wir in Altenrhein.
1: Es ist Sommer, Sommerferien, Sardinienzeit.
0: Okay.
1: Genau.
0: Welche Bedeutung hat der Flugplatz hier? Wo kommen die ganzen Flieger her? Wo gehen sie hin?
1: Also wir sind der Regionalflugplatz der Ostschweiz, von Vorarlberg, Liechtenstein bis nach Süddeutschland.
0: Und was für Flieger heben hier ab und wie oft am Tag?
1: Das ist natürlich mal primär unsere Embraer 170, viermal am Tag nach Wien. Dann sind sehr viele Geschäftsflugzeuge, sogenannte Business Jets, die hier fliegen.
0: Und nach Deutschland fliegen Sie auch?
1: Wir starten Mitte September unseren ersten Überseeflug ab Altenrhein. Wir fliegen über den See nach Friedrichshafen und von da weiter nach Köln.
0: Wie lange dauert es denn nach Friedrichshafen?
1: Das ist der kürzeste Linienflug der Welt, 8 Minuten.
0: Ah, ist ja nett. Ja. Aber hier können nicht nur Passagiere abheben und Flieger. Hier kann man sich noch was ganz anderes ansehen, ne?
1: Aber natürlich. Wir haben das einzige Fliegermuseum der Schweiz hier in Altenrhein mit ganz tollen historischen Flugzeugen.

0: Ihr habt echte Raritäten hier und mit einer echten Rarität ging das auch hier mal los, ne? In diesem Gebäude.
1: Das ist genauso. Denn anfangs des letzten Jahrhunderts wurde hier die Do X gebaut, das größte Passagierflugzeug, das erste große Passagierflugzeug, eigentlich der Jumbo.

0: ein Grundschultrainingsflugzeug, also ein Anfängerflugzeug, kann man so sagen.
1: Aha.
2: Das ist ein Kleinod. Die Flugzeuge wurden zu diesem Zeitpunkt eigentlich ein bisschen gebaut, um sie möglichst nahe an den Autos zu haben.
1: Okay.
2: Also wenn du da mal reinschaust, das ist eigentlich ein Armaturenbrett wie eines alten Amerikanerwagens. Wer Auto fahren kann, kann auch fliegen. Es gibt in Europa eigentlich recht viele Flugzeugmuseum, Fliegermuseums in dieser Art. Aber wir sind die einzigen, die wirklich nur fliegende Exponate haben. Bei uns ist es ein Credo, alles, was wir hier haben, muss fliegen.

0: sieht jetzt aber gewaltig aus.
1: Das ist so richtig Heavy Metal, oder?
0: Ja, das ist Heavy Metal, ja, genau.
1: Diese Hawker Hunter, die feiern dieses Jahr das 65-jährige Jubiläum des Erstflugs. Diese Maschinen werden in 10 Tagen in die Luft gehen. Also die Sprengladung und alles ist da drinnen.
0: Ist ja Wahnsinn. Ja, aber mit der könnte ich jetzt theoretisch auch mitfliegen als Mitglied bei euch?
1: Selbstverständlich.
0: Genau. Ist der Schleudersitz geladen?
2: Natürlich ist der geladen.
0: Ich glaube, ein Schleudersitz, der passt wunderbar zu meiner nächsten Geschichte. Ich muss nämlich nach Österreich.
2: Da kommst du wahrscheinlich viel schneller nach Österreich, als dir lieb ist damit. Aber du überfliegst wunderbare Gegenden, Alte Rhein, Neue Rhein. Wirklich eine schöne Ecke des Bodensees.
3: Fliegen werde ich, darauf könnt ihr euch verlassen.
4: Denn das, was ich jetzt ausprobieren werde, ist eine Sportart, die immer beliebter wird am Bodensee. Für Anfänger aber nicht ganz ohne ist. Ein bisschen bange ist mir schon, aber...
0: Ich habe ja auch echte Könner dabei. Nicht mit irgendjemandem fahrt mal hier raus, sondern David, ihr seid ein Verein. Genau. Und Wakeboarden ist ja ein neuer Trendsport und da seid ihr schon richtig gut, oder wie gut?
5: Europameisterschaften habe ich jetzt so schon, kann ich heuer zum zweiten Mal mitfahren.
0: Hey.
5: Und ja, wir geben das Beste, wir schauen, dass wir Schweiz, Deutschland und Österreich so viel Gas geben wie möglich.
4: Und so sieht das aus, wenn Profis am Werk sind. Wenn es nur so einfach wäre.
0: Wer kann überhaupt alles Wakeboarden?
5: Also der jüngste Fahrer, den ich kannte, war 5 Jahre jung und der ist schon richtig gut gefahren. Mhm. Und nach oben gibt es natürlich auch keine Grenze. Solange man sich fit genug fühlt und Spaß dran hat, bitte so lange wie möglich ausführen.
0: Gibt ihr auch richtige Kurse im Wakeboarden?
5: Ja, natürlich, wenn uns jemand fragt und anruft und sagt, der ist noch nie Wakeboard-Fahrer, dann sagen wir sicher, kann er mit uns mit, kann sich das mal anschauen, wie schaut das aus, dann kann er sich immer noch entscheiden, probiert das oder lässt das doch bleiben. Das ist gar kein Problem.
0: Gibt es hier auch am Bodensee richtige große Meisterschaften?
5: Am Bodensee haben wir jetzt einen Tourstopp von Österreich, von der Staatsmeisterschaft. Und der ist in Hart am Bodensee und ja, das ist so der richtige große Wakeboard-Contest, wo wir in Vorarlberg haben.
0: Da fährst du auch mit?
5: Da fähr ich auch mit, genau.
0: Welchen Platz willst du?
5: Ja, natürlich Platz Nummer 1, aber wir werden mal schauen, was sich ausgeht. Ja.

So, jetzt wird's trockener, aber mindestens genauso sportlich. Fußball. Ich stehe im Tor und Sie glauben nicht, wer da jetzt gleich den Elfmeter schießen wird. Aber halt! Erst noch schauen wir uns was ganz anderes an.

0: die religiösen Bücher natürlich schon auch praktische, die wir für unser geistiges Leben brauchen.
1: Wie ist das überhaupt? Ist bei Ihnen im Kloster, kommt jeder in die Bibliothek oder gibt es bestimmte Pater, die dafür verantwortlich sind?
2: Von den Mitbrüdern, jeder darf hineinkommen. Außenleute eigentlich nicht. Also da müssen Sie sich voranmelden bzw. sagen, was Sie suchen. Diese Bibliothek ist im Bereich, den wir Klausur nennen. Also das ist Privatbereich der Mönche, da kommt nicht jeder herein.
3: Normalerweise nur die 22 Zisterziensermönche, die in Mehrerau ständig leben, oder ihre Mitbrüder von auswärts. Die Zisterzienser leben nach den Regeln des heiligen Benedikt. Trotz ihrer fast 1000-jährigen Geschichte gibt es heute hierzulande nur noch wenige intakte Klostergemeinschaften von dieser Größe und Bedeutung. Die Mehrerauer Mönche betreiben neben einigen Handwerksbetrieben auch ein gut funktionierendes Gymnasium.
1: So, jetzt müssen Sie mir das aber mal erklären. Fußball spielen und das Kloster, wie hängt das zusammen?
2: Wir sind aus der Schweiz 1854 nach Mehrerau gekommen, die Mönche. Und die müssen auch vom Kaiser eigentlich Erlaubnis haben, dieses Kloster zu besiedeln. Und der Kaiser hat uns eine Bedingung gestellt, eine Schule aufzumachen. Also wir haben dann etwas auch Neues dazugeführt. Also im Jahr 2003, das ist die Fußballakademie. Und eben ab dem nächsten Jahr werden wir neben den Knaben, die wir im Gymnasium hatten, die Mädchen auch aufnehmen. Das ist eben eine Bereicherung.
1: Sagen Sie, was meinen Sie, wo werden die mal spielen, die Talente?
4: Oh, wo alle spielen werden, weiß ich natürlich nicht. Aber ich bin mir ganz sicher, dass aus jedem Jahrgang 2 bis 3 Spieler den Profifußball erreichen und auch sich dort festsetzen können.
1: So richtig Bundesliga und Nationalspieler?
4: Absolut, absolut.
1: Oh, na juckt Sie ihn ab und zu? Spielen Sie Fußball?
2: Ja, eigentlich war ich 4 Jahre lang Sportminister während des Studiums. Habe nicht so oft und nicht so gern Fußball gespielt, eher so Unihockey oder was anderes. Aber ja, ab und zu kann man schon einen Ball.
1: Da habe ich ja Hoffnung, dass ich dann vielleicht doch ein bisschen Glück im Elfmeterschießen
2: habe. Ja.
5: Du fühlst, du glaubst, du fliegst. Du fliegst.
1: Oh Gott. Ein Stoßgebet nach oben. Also.
5: Du fliegst. Los geht's.
2: Was soll ich?
1: Okay. Oh, also, Fußball ist nicht mein Ding. Dann jetzt doch lieber noch mal aufs Wasser.

0: Also ich hätte schon meine Skulls. Was soll ich jetzt machen?
1: Hallo.
2: Hinlegen.
0: Ich mich hinlegen.
2: Genau.
1: Also hier die
0: Skulls Dinger hier hinlegen.
1: Aufs Floß.
0: Gut.
1: Und zwar so, dass das Blatt richtig rumliegt.
0: Aha, okay.
1: Jetzt holen wir das Boot.
0: Ach, die Boote erst holen.
3: Ich wollte rudern lernen.
1: Du gehst hier in die Mitte.
0: Ja, okay. Und?
3: Oh.
0: Ach, ist ja ganz leicht.
1: Annette, reingreifen zu den Streben.
0: Okay. Ja, zu den Streben.
1: Super, ja, genau.
0: Guck so.
1: Ja, schön in die Mitte stehen. Steigt ein. Wir haben einfach Mitglieder, die Breitensport betreiben. Die rudern halt einfach so wie wir jetzt.
0: Ja.
1: Zum Spaß. Damit sie ein bisschen sich körperlich betätigen.
0: Wie oft ruderst du?
1: Im Moment rudere ich 7-mal die Woche, weil ich gerade in Wettkampfvorbereitung bin.
0: Wow.
1: Ja. Staatsmeisterschaft in 1,5 Wochen.
0: Aha. Also du bist ziemlich gut, hä?
1: Ja.
2: Ich
1: bemühe mich.
0: Oh, und ich sitze hinter eurem Aushängeschild.
1: Schön. Ja. Wir haben wirklich über 80-Jährige, die noch aktiv rudern.
0: Echt?
1: Ja, Rudern ist ein Sport, den kann man sein ganzes Leben lang ausüben.
0: Ich glaube, ihr dahin seid nicht richtig im Takt.
2: Du bist ganz schön frech.
0: Entschuldige, Falk. Aber es macht Laune, so rudern. Sag mal, macht ihr nur so Rennmannschaften oder habt ihr noch was anderes im Club, was ihr so anbietet?

0: Backbord ist, glaube ich, da, wo rot ist, oder?
1: Genau. Und das Steuerbord sind die Bregenzer Festspiele.
0: Da drüben. Schön.
2: Und die haben Bregenz zu Weltruhm verholfen. Auch dank James Bond, der hier schon verfilmt wurde. Seit 70 Jahren werden im Zweijahresrhythmus alle großen Opern dieser Welt gespielt. Natürlich auch die Zauberflöte.
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0: Ja, dieses ganz bekannte Stück der Zauberflöte, das hat die Flötistin Jasmin Joy gespielt. Grüß dich, Jasmin.
4: Hallo.
0: Hallo. Ja, zusammen mit den Wiener Symphonikern warst du vor ein paar Jahren hier. Ich frage mich nur, wo hattet ihr eigentlich Platz, das ganze Orchester und
4: die
0: du?
4: Die Musiker. Siehst du diese Menschen unter mir?
0: Ah, ihr habt im Wasser gespielt.
4: Eigentlich waren wir in den Orchestergraben, und zwar in diese andere Gebäude. Aha. Festspielhaus. Es gibt eine Bühne und wir haben unter der Bühne gespielt.
0: Also mit Bildschirmen habt ihr euch quasi auch dann verständigt und gesehen. Aha. Jetzt wird ja mittlerweile Turandot hier gespielt. Ja. Vor wenigen Jahren eben die Zauberflöte, wo du mit dabei warst. Mhm. Und bei der Zauberflöte muss man eigentlich sagen, Jasmin, das ist sowas wie die Schicksalsmelodie für dich. Ne? Dein Leben hat sich nämlich dann danach total gewandelt. Ja. Du hast dich in diese Stadt hier verliebt, in Bregenz.
4: Ja, total verliebt. Ich fand diese Stadt so schön, so unglaublich schön, und seit dann lebe ich hier.
0: Aber weißt du, wenn du hier wohnst, dann zeigst du mir doch mal deine Bregenz, ja? Super. Aber du spielst ja nicht nur mit den Wiener Symphonikern.
4: Nein.
0: Jasmin, du bist auf der ganzen Welt unterwegs. Hilf mir, New York.
4: Paris.
0: Paris. Carnegie Hall hast du gespielt.
4: Ja.
0: Berliner Philharmoniker mit dem berühmtesten Orchester.
4: Ja, ich reise viel. Aber wenn ich hier bin, ich fühle mich so friedlich und ich bekomme viele Inspirationen.
0: Also Bregenz ist voll guter Energie für dich, Jasmin.
4: Das gefällt mir, dass in Bregenz es gibt diese moderne Seite und auch alte Seite.
0: Aber es ist schon was ganz anderes als Seoul oder Korea, wo du herkommst, ne?
4: Ja, es ist wirklich ganz anders. Irgendwie fühle mich ich zu Hause. Mhm. Ich habe viele Freunde und sie sind alle so nett.
0: Oh, okay. Hallo?
4: Hallo, was bitte?
5: Jasmin.
0: Wo sind wir jetzt?
4: Hier ist Beach Bar, mein Lieblingsplatz in Bregenz.
0: Sieht ja aus wie in der Karibik hier.
4: Ja, ganz Urlaubsgefühl. Junge Leute hier.
0: Hallo.
6: Hallo, die Damen. Grüß euch.
4: Hier ist Stefan.
6: Hallo, servus, grüß dich.
0: Auch Bekannte. Hallo, Annette.
6: Hallo, freut mich, Stefan.
4: Aus Deutschland.
6: Schön, dass ihr hier seid.
4: Ja, er ist der Mr. Aus.

0: So, Jasmin, jetzt müssen wir aber noch mal was klären. Du hast dich nicht nur in die Stadt Bregenz verliebt, sondern auch in einen Bregenzer, stimmt's? Du bist verheiratet hier.
1: Ja, genau.
0: Und zwar nicht mit irgendjemandem. Jasmin, du bist die Frau von einem Captain hier, der ein ganz großes Schiff hat. Und der Mann, ja, der will noch ein großes Schiff. Cheers, Jasmin.
1: Cheers.
2: Und das ist er, der Traummann von Jasmin und Kapitän des Dampfschiffes Hohentwiel. Er und seine Mitstreiter haben heute Großes vor.

0: Normalzustand zu versetzen. Mittlerweile wurden so viele Spenden gesammelt und Patenschaften übernommen, dass die Vision wahr werden wird. Die MS Österreich wurde 1928 gebaut und soll nach ihrer Instandsetzung wieder originalgetreu so aussehen. Sie wäre damit das zweitälteste Schiff auf dem Bodensee. Im Verbund mit dem 1913 gebauten Schaufelraddampfer Hohentwiel wäre das Duo eine echte Sensation. Doch bis dahin wartet noch sehr viel Arbeit auf die Crew.
1: Kein Wunder, dass der keine Zeit hat. Der hat ja gerade alle Hände voll zu tun. Aber ist das nicht toll? Wir dürfen dabei sein bei der Wiedergeburt dieses wunderbaren alten Schiffes. In einem Jahr soll die Österreich wieder startklar sein. Und dann wird sie vermutlich das einzige Art Deco-Schiff weltweit sein, das wieder im Einsatz ist. Ja, überhaupt die Bregenzer, die sind sehr kunstsinnig. Und deswegen machen wir da jetzt eine kleine Kunstführung.
0: Und die führt uns zunächst auf den Bregenzer Aussichtsberg, den Pfänder. Hier gibt es nicht nur den besten Bodenseeblick, sondern neuerdings auch Kunstausstellungen. Ungewöhnlich, aber originell. Künstler aus dem Dreiländereck zeigen in den Sommermonaten ihre Werke in den Volieren der ehemaligen Greifvogelwarte.
1: Das mit Sicherheit auffälligste Gebäude im Herzen von Bregenz ist natürlich das Kunsthaus, gebaut vom berühmten Architekten Peter Zumthor. Wenn wir über Kunst in Bregenz reden, ist das natürlich die erste Adresse. Aber wir wollen uns jetzt die kleinen, feinen Kunsträume und Galerien anschauen. Und die gibt's hier an jeder Ecke.
0: Erste Station ist das Magazin 4. Viele international renommierte Künstler waren schon hier, bevor sie die großen Ausstellungsräume dieser Welt erobert haben.
1: Ein Kunstraum, der eine Institution in Bregenz ist, Herr Fetz.
2: Ja, wir sind seit ungefähr 25 Jahren am Werk mit zeitgenössischer junger Kunst. Wir sind ein sehr offener, freier Raum, den es wahrscheinlich im deutschsprachigen Raum nicht so oft gibt. Die Ausstellung gerade, da geht es um die Gabe in einer völlig durchökonomisierten Gesellschaft, wo es sozusagen nur noch um Profit geht. Da geht es darum, dass wir ein Thema aufgegriffen haben, das im Moment, glaube ich, eine ganz, ganz große Relevanz hat. Das Geben spielt im Prinzip keine Rolle mehr, also es geht nur noch um das Nehmen im Prinzip.
0: Ganz anders die Galerie von Lisi Hämmerle. Ihr Beruf ist es, Kunst zu verkaufen, auch ungewöhnliche Kunst.
1: Auch das ist tatsächlich Kunst, ein leerer Raum?
3: Der Raum ist nicht leer. Sie sehen eine Installation eines Vorhanges nach Motiven von Mies van der Rohe, der den ganzen Raum umgibt.
1: Sie als Galeristin, was für Künstler finden Sie spannend?
3: Spannend ist, überhaupt mit der Kunst zu arbeiten. Und es ist eigentlich junge Kunst sehr interessant, Experimente hauptsächlich.
1: Der Bildraum Bodensee ist gar nicht so einfach zu finden. Im zweiten Stock des alten Postgebäudes in der Nähe vom Hafen in Bregenz. Aber ein Besuch lohnt sich wirklich, denn das ist eine Kunsteinrichtung mit ganz eigenem Konzept. Stimmt doch, Frau Zanetti, oder?
4: Das ist richtig, liebe Frau Krause. Der Bildraum Bodensee ist eine kulturelle Einrichtung der Bildrecht.

0: errichtet.
1: Das hier, das ist die älteste Badeanstalt, die noch existiert am Bodensee. Von den Bregenzern wird sie liebevoll Milli genannt. Und zwar deswegen, weil sie 1825 als Militärbadeanstalt erbaut wurde. Zur körperlichen Ertüchtigung junger Rekruten. Geschwommen wird heute hier auch noch, aber nicht nur. Es gibt noch etwas, was unbedingt zur Milli dazugehört. Und zwar die Frauen vom sogenannten Drachenfels.
2: Na, servus. Bin ich hier richtig bei den Damen vom Drachenfels?
3: Ja, genau.
4: Ja, grüßt
3: euch.
4: Eine neue
3: Abordnung.
4: Ihr sollt so sagen.
2: Ihr seid berühmt hier.
4: Ja.
5: Das ist mein Stammplatz da, gell? Ja.
2: Wieso eigentlich?

0: Das ist eine Riva Super Aquarama, über 50 Jahre alt. Da hat ja mal der Gunter Sachs die Brigitte Bardot geküsst. Also,
1: nein!
0: Muss ich Ihnen auch einen Kuss geben?
1: Der charmante Professor Mann. Dass Sie irgendwann mal für die Schönen und Reichen dieser Welt zuständig sein werden, das war Ihnen nicht in die Wiege gelegt, oder?
0: Ja, die Wiege nicht, aber mit 14 habe ich schon Nasen modelliert, wollte Gesichtschirurg werden, habe mich dann auch angestrengt, weil ich kein so ein guter Schüler war, damit ich Numerus Clausus bekomme. Ja, und dann war ich 10, 15 Jahre an der Uniklinik Unfallchirurgie. Und habe mich dann für die ästhetische Chirurgie entschieden.
1: Und da drüben verdienen Sie auch Ihr Geld in der Bodenseeklinik, ne?
0: Ja.
1: Ist also, ja ein Filetstück hier.
0: Ja gut, die Bodenseeklinik ist mein Lebenswerk. Über die Stadt Lindau, mit der ich also sehr viel Unterstützung immer habe, habe ich diese riesen Klinik gebaut. Also die größte ästhetisch-plastische Klinik steht nicht in Hollywood, sondern in Lindau.

0: An Lindau mag ich, dass sie eine verträumte Stadt ist, dass keine Hochhäuser sind, dass man die Seele auftanken kann in Lindau und dass es einfach paradiesisch ist, hier mit dem See, mit den Bergen. Wo gibt es das, dass man auf schneebedeckte Hänge zieht und ins Wasser springt hier? Also das ist schon genial. Hier schöpfe ich meine ganze Kraft. Ich bin ja oft in Saint-Tropez und Monaco und überall unterwegs. Aber ich bin immer wieder froh, wenn ich hier bin. Ein Traum.
1: Sie machen überhaupt einiges für die Stadt, ne? Und die Häuser hier.
0: Ja gut, also ich restauriere alte Häuser seit 25 Jahren. Das ist auch meine Liebe zur Stadt. Und ich meine, ich habe ein sehr gutes Verhältnis zur Stadt. Und deswegen finde ich es gut, dass diese alten Gebäude erhalten werden. Und dann sage ich immer, eine neue Nase ist wie zwei neue Zimmer, die ich dann renoviere.
1: Okay. Und die Häuser, die kommen dann in die Stiftung?
0: Die Häuser kommen in die Professor-Mank-Stiftung, sodass meine Kinder das nicht verkaufen können, sondern verwalten und dann eine gewisse Apanage bekommen.
1: Das heißt, auch in Zukunft, in vielen, vielen, vielen, vielen Jahrzehnten werden die Menschen immer noch in Mang-Häusern wohnen.
0: Da steht dann auch Mang dran und damit von mir irgendwas übrig bleibt.

0: Die bekannteste Hafeneinfahrt am Bodensee ist natürlich Lindau. Und hier freue ich mich jetzt auf Gräfin Bettina. Die kennen wir normalerweise eigentlich von der Mainau, aber regelmäßig sind sie auch eine Woche hier im bayerischen Lindau.
1: Ja, richtig, weil diese Woche hier die Nobelpreisträgertagung stattfindet. Da haben wir 30 Preisträger zu Gast. Die treffen sich mit 550 jungen Wissenschaftlern aus der ganzen Welt.
0: Geballte Intelligenz und Wissenschaft.
1: Ja, und vor allen Dingen geballte Neugierde. Das ist tatsächlich das Wichtige an diesem Treffen.
0: Was sagen eigentlich die ganzen Leute aus Indien, aus Amerika, aus überall kommen die her, aus ganz Europa, diese Wissenschaftler und klugen Menschen, über Lindau? Ist es ein guter Ort für so eine wirklich internationale Tagung?
1: Es ist deshalb so schön, weil es eben eine kleine Stadt ist und man hier nach Vorträgen oder Diskussionen eben auch mal sich als Gruppe in einen Biergarten verkrümeln kann und dort sich ganz ungezwungen noch für eine Stunde unterhalten kann.
0: Und man muss ja auch sagen, es ist ja auch herrlich hier, ne?
1: Ja.
0: Und wenn man viel denkt, so ein Blick, so eine Bodenseeluft ist ja auch was Tolles. Wie ist das überhaupt alles mal ins Rollen gekommen, dass diese Veranstaltungen oder diese Tagungen hier in Lindau stattfinden?
1: Es waren zwei Lindauer Ärzte, die ja nach dem Zweiten Weltkrieg die Idee hatten, sie würden gern deutsche Ärzte wieder mit der internationalen Forschungsgemeinschaft in Kontakt bringen. Und die haben dann meinen Vater gefragt, ob er ihm wohl helfen würde, weil sie wussten, er ist als schwedischer Prinz geboren. Ja, und der hat dann tatsächlich
0: sich gut Kontakte nach Schweden lassen. Genau. Zum Nobelpreiskomitee.
1: Genau, und so kam das dann, dass zuerst mal neun Preisträger hierher kamen zu der ersten Veranstaltung.
0: Das war 1951?
1: Richtig, 1951.
0: Aha.
1: Ja, und so hat sich das dann immer weiterentwickelt.
2: Schon nach kurzer Zeit kamen berühmte Wissenschaftler nach Lindau. Auch die beiden Atomforscher Otto Hahn und Werner Heisenberg, um sich mit Gleichgesinnten auszutauschen. Die Veranstaltung

0: Stiftung brachte auch viele prominente Menschen in die Stadt, beispielsweise Microsoft-Gründer Bill Gates. Eine Woche lang nutzen Nobelpreisträger am Bodensee die Gelegenheit, ihre komplexe Forschung einem interessierten Fachpublikum zu erklären. Ehrlich gesagt, für mich als Laie eine Nummer zu hoch. Aber es gibt ja auch ein umfangreiches Rahmenprogramm.
1: It's a great pleasure to have you here tonight at the shores of Lake Constance. It's beautiful and enjoy, of course, coming together and talking to each other. Warm welcome.
2: Gibt's jeden Abend so ein Fest wie jetzt?
3: Das ist jetzt hier das größte heute Abend. Es gibt heute Abend viele kleine Abende, wo sich Gruppen von 5 eben bis ja, hier 300 treffen und sich ganz entspannt unterhalten.
2: Und was gibt's noch für Veranstaltungen, also jetzt wirklich so Rahmenprogramm?
3: Wir werden am Freitag eine Bootsfahrt machen über den See auf die Mainau.
2: Oh, krönender Abschluss.
3: Ja.
2: Eine Fahrt über den See. Ja. Toll.
0: Zum Schluss noch mal eine gute Gelegenheit, den Bodensee zu genießen. Die Besucher aus aller Welt sollen schließlich sehen, wie schön es hier ist. Wasserburg zum Beispiel.
2: Ach ja, Nobelpreisträger müsste man sein oder Nachwuchswissenschaftler. Die lassen es sich auf dem Bodensee jetzt noch mal richtig gut gehen. Mein Abschied vom Bodensee sieht etwas anders aus. Standesgemäß nehme ich jetzt ein anderes Fortbewegungsmittel. Keine Ahnung, wer sich das hat einfallen lassen. Hey! Ja, mit diesem Gefährt geht's jetzt aufs Wasser. Marco von der Wasserwacht Wasserburg. Was macht ihr für ein Rennen?
4: Ja, das ist eine verrückte Idee, die vor 10 Jahren entstanden ist. Und haben da ganz handelsübliche Badewannen, einen kleinen Schwimmkörper außenrum gebaut und verkleiden uns dazu.
2: Und wer da alles mitmacht? Obelix. Ein paar Palästinenser sind auch dabei. Eine Wassernixe, super. Warum veranstaltet ihr das?
4: Um das Ehrenamt hier in Wasserburg zu stärken, unseren Verein, die Wasserwacht Wasserburg, wollen dadurch ein bisschen die Kasse aufbessern, über die Einnahmen an dem Kaffee- und Kuchenverkauf. Und natürlich steht der Spaß auch ganz groß im Vordergrund.
2: Also gut, fürs Ehrenamt hier am Bodensee mache ich mich jetzt gerne nass. Und ich gehe jetzt baden zusammen mit euch. Also seid ihr bereit?
5: Yeah!
2: Los geht's. Oh, mit der Badewanne in den Bodensee.
6: Auf die Plätze. Fertig. Los.
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13: In Aitrang im Allgäu wollen die Freunde Zoe und Franz auf einem alten Hof eine WG gründen.

0: Doch sie sind unzufrieden mit ihrer Toilettensituation.
1: Dann kommt hier Trinkwasser raus, geht hier rein und dann spülst du halt pro Haufen. Oder halt auch, wenn du nur pinkeln gehst, 15 Liter da erstmal runter. Ganz schöne Verschwendung eigentlich, ne?
2: Deswegen Stopp drücken.
1: Deswegen Stopp drücken. Hier ist ein kleiner Stoppknopf und ich spüle jetzt nicht.
0: Es gibt auch noch einen anderen Grund, weshalb sie hier was ändern wollen.
1: Wenn du hier mit mehr Leuten wohnen willst, dann brauchst du einfach ein Abwassersystem, das halt einwandfrei funktioniert und nichts an die Umwelt abgibt.
0: Denn die Freunde planen hier ein Wohnprojekt mit 8 Leuten. Das Problem? Bisher werden Abwasser- und Toiletteninhalt hier gesammelt, in einer alten Güllegrube. Die Grube muss regelmäßig von einem Entsorger entleert werden. Und sie ist zu klein, um hier dauerhaft zu wohnen. Ihre Lösung?
2: Wir installieren Trockentoiletten und wir kümmern uns, dass wir unser Grauwasser, also alles Wasser, was sonst im Haushalt anfällt, dass wir das dann dezentral bei uns aufbereiten mit der Pflanzenkläranlage.
0: Die müssen sie erst noch bauen. Und sie wollen eine andere Art von Klo. Ein ähnliches Modell steht schon im Garten.
1: Ja, das ist unser Humero. Weil dieses Klo im besten Falle Humus produziert. Und deswegen heißt dieses Klo Humero. Also wir haben hier drin eine Trockentrenntoilette verbaut. Trocken deswegen, weil wir hier kein Wasser verwenden. Das Wasser bleibt hier haften an diesem Metall und wird hier um die Ecke geleitet. Und der Kot, der fällt einfach nach hinten, die Fäkalien.
0: Den Kot wollen sie später noch weiterverwenden. Aber auch für Urin und Abwasser haben sie einen Plan. Das soll künftig in einer Pflanzenkläranlage gereinigt werden. Die Freunde haben sich viel vorgenommen. Sie bauen die Anlage selbst.
2: Genau, dann haben wir noch die Lagepläne.
0: Zoe studiert Umweltingenieurwesen und hat die Pflanzenkläranlage selbst geplant. Das Abwasser soll direkt vom Haus in den ersten Substratfilter fließen. Das Becken ist mit Pflanzenkohle gefüllt. Dort fressen Bakterien die ersten Verschmutzungen auf. Das Wasser fließt dann einmal über den Hof in den zweiten Filter. Dort wird es noch einmal gereinigt, bevor es dann weiter in einen Entwässerungsgraben in der Nähe eingeleitet wird. Doch noch können sie nicht loslegen. Es fehlt die Genehmigung durch das zuständige Landratsamt.
2: Also wir hoffen sehr auf eine Zusage. Ich bin immer noch so ein bisschen aufgeregt, weil es ja doch irgendwie kein System nach dem Stand der Technik ist. Und wir weichen von dem ein bisschen ab, dadurch, dass wir eben nur Grauwasser aufbereiten, dass wir Trockentrenntoiletten benutzen und was noch dazu kommt, dass wir als Substrat, was sonst in Kläranlagen verwendet wird, ist Sand und wir wollen Pflanzenkohle nehmen als nachhaltigere Variante.
3: 250 Kilometer entfernt in der Kläranlage Schweinfurt. Hier arbeiten Betriebsleiterin Nadine Scheier und Umweltingenieur Markus Büttner an etwas, das auch im Großen unseren Wasserkreislauf revolutionieren könnte.
4: Die Wasserwiederverwendung ist für uns ein großes Anliegen. Dann können wir einfach Wasser, das schon verwendet wurde, wiederverwenden. Das heißt, wir können es der Region erhalten und damit eben eine klimaresiliente Stadt zu schaffen.
3: Normalerweise landet das Wasser nach der Kläranlage im Fluss. Um Abwasser wiederzuverwenden, muss es aufwendig gereinigt werden. Der herkömmliche Prozess in Kläranlagen reicht nicht aus.
4: Jetzt ist das Wasser relativ sauber. Es befinden sich aber dennoch immer Inhaltsstoffe drin, zum Beispiel Medikamentenrückstände, Hormone und dergleichen, aber auch noch Pathogene, also mikrobiologische Erreger wie Bakterien und Viren. Und deshalb ist es ein Wasser, das wir jetzt zwar so in den Fluss und das Fließgewässer einleiten können, aber eben noch nicht für die Wasserwiederverwendung nutzen können.
3: Deswegen wurde in einem Pilotprojekt ein Verfahren entwickelt, das Wasser in diesen Containern weiter aufzubereiten, um damit zu bewässern. Ständig überprüfen Markus Büttner und sein Team, ob dabei alles richtig läuft.
4: Wir schauen jetzt auf die Anlage, um dann nachvollziehen zu können, ob die Ozonung das macht, was sie tun soll und eben einfach stabil läuft.
3: Die Ozonung ist eine der Reinigungsstufen in der Wasserwiederaufbereitung. In diesen Tanks wird das Wasser mit Ozon behandelt, welches aus Sauerstoff besteht. So werden Krankheitserreger oder Medikamentenrückstände größtenteils eliminiert. Wie viel Ozon dafür gebraucht wird, hängt von der Belastung des Wassers ab. Je höher die Belastung, desto mehr Ozon wird gebraucht. Die Wasser

0: Aufbereitung nach der Kläranlage funktioniert in mehreren Stufen. Zuerst wird das Wasser durch diesen feinen Filter gepresst und als nächstes mit Ozon behandelt. Dann nochmal gefiltert, diesmal mit einem Aktivkohlefilter. Und als letztes wird das Wasser in diesem Rohr mit UV-Strahlen desinfiziert. Durch solche Sensoren wird die Belastung mit Spurenstoffen dauerhaft überwacht. So können alle Reinigungsstufen entsprechend gesteuert werden. Beispielsweise wird so das Ozon richtig dosiert. Deshalb ist es wichtig, dass diese Sonden immer richtig messen. Um sicherzugehen, überprüft Markus Büttner die Ergebnisse regelmäßig mit Labortests. Denn zum Gießen braucht es eine Wasserqualität mit wenig Spurenstoffen.
1: Ein gutes Ergebnis wäre, wenn die Online-Messsensorik genau das anzeigt, was real auch im Labor jetzt bestimmt wird. Und dann im Prinzip auch ich sicher gehen kann, dass die Ozonung, also der Reinigungsschritt hier stabil läuft und auch das rund um die Uhr macht. 27,2.
0: Der Wert zeigt die Belastung mit Schadstoffen des Wassers vor der Ozonreinigung. Ob er stimmt, testet Markus mit dieser Wasserprobe. Das gleiche nach der Reinigung.
1: Wir messen gerade 15,3 im Ablauf.
0: Wenn alles richtig funktioniert, ist das Wasser zwar nicht zum Trinken, aber zur Bewässerung geeignet. Im Labor überprüft Markus, ob die Sonden an der Ozonung wirklich die richtigen Werte messen. Das ist wichtig, um die Qualität des Wassers zu sichern.
1: Im allerbesten Fall haben wir eine Punktlandung und die Laborwerte hier stimmen 1:1 mit der Online-Messtechnik überein. Und ja, was noch zu verkraften wäre, sage ich mal, wären so 5% Abweichungen in beide Richtungen.
0: Dieses Messgerät wird gleich zeigen, ob die Sonden richtig messen und die Wasserwiederaufbereitung verlässlich läuft.
2: In Kläranlagen landen nicht nur wertvolles Trinkwasser, sondern auch wichtige Nährstoffe. Zum Beispiel Phosphor, lebenswichtig, versteckt im Klärschlamm. Menschen und Tiere nehmen Phosphor mit der Nahrung auf. Ein Teil wird für neue Körperzellen genutzt, der Rest wird ausgeschieden und landet in der Kläranlage im Klärschlamm. Weil Klärschlamm voller Nährstoffe ist, wurde er lange Zeit als Dünger auf den Feldern ausgebracht. In geringen Mengen wird das immer noch gemacht. Das Problem? Der Klärschlamm steckt voller Schadstoffe, wie Schwermetalle oder Hormone. Ab 2029 soll der Nährstoff stattdessen direkt aus dem Klärschlamm zurückgewonnen und dann für Dünger verwendet werden. In Bayern schafft das bisher nur eine Firma, in Altenstadt in Oberbayern. Hier verbrennt die Firma Emter täglich 300 Tonnen Klärschlamm aus 250 Kommunen und holt dabei den Phosphor zurück. Leitstandfahrer Matthias Draschel überwacht die Anlage.
3: Die Herausforderung ist alles im Übrigen.

0: Weil wenn der Trockner das zu wenig runtertrocknet, dann ist es zu nass und dann haben wir eine schlechte Verbrennung.
1: Für die Phosphorrückgewinnung sind hohe Temperaturen nötig.
0: Das passt eigentlich.
1: Ein hoher Energieverbrauch und damit auch hohe Kosten. Die Firma Emter schafft das trotzdem wirtschaftlich. Betriebsleiter Christoph Brey hat das Verfahren mitentwickelt.
2: Uns ist es ja letztlich gelungen, das integrativ in die Verbrennung mit reinzubringen. Das ist wirklich das absolut Besondere. Da sind wir auch richtig stolz drauf.
1: Und so funktioniert das Verfahren. Der Klärschlamm wird erst einmal getrocknet. Dabei verliert der Schlamm knapp 75% seines Wassers.

0: Im Prozess mit dem Additivieren erhalten wir bis zu 100% Pflanzenverfügbarkeit. Also die Pflanzen nehmen das ganz, ganz stark auf. Im Endeffekt ist dann ein hochdüngender Phosphordünger entstanden.
1: Bisher wird dafür Phosphor aus anderen Ländern importiert. Vor allem aus Marokko oder Russland, wo er in Minen abgebaut wird. Er enthält aber oft Spuren von giftigen Schwermetallen wie Cadmium oder Uran. Weil Deutschland aber keine eigenen Phosphorvorkommen hat, sind wir auf den importierten Rohstoff dringend angewiesen. Rund 80% des Phosphors landen auf den Feldern, in Form von Dünger. Denn Pflanzen brauchen den Rohstoff zum Wachsen. Ohne Phosphor wäre unsere Nahrungsmittelversorgung so nicht möglich. Damit Deutschland in puncto Phosphor künftig weniger auf andere Länder angewiesen ist, soll der Rohstoff aus dem Klärschlamm recycelt werden. Beim Verbrennen im Ofen verschwindet gleichzeitig ein Großteil der schädlichen Stoffe aus dem Klärschlamm.
0: Also wir haben keine Mikroplastik mehr, wir haben keine Hormone mehr, wir haben keine Rückstände von Arzneimitteln mehr. Das ist alles thermisch verbrannt und ist weg.
1: Bisher ist die Firma Emter damit die einzige in Bayern, die es schafft, den Phosphor großtechnisch zurückzuholen. Daraus wird später Dünger produziert, bald auch für die Biolandwirtschaft. Doch warum machen andere Firmen das nicht einfach nach? Schließlich müssen größere Kläranlagen ab 2029 Phosphor aus dem Klärschlamm zurückgewinnen. Zurück zum Trockentrenntoilettenprojekt im Allgäu. Es gab Post von der Behörde. Was steht drin?
2: Eine Bewilligung.
1: Allerdings mit Auflagen. Sie müssen regelmäßig nachweisen, dass alles funktioniert. Trotzdem gute Nachrichten.
2: Ja, das war, also da ist mir schon ein Stein vom Herzen gefallen. Also es war schon immer noch so ein bisschen offenes Thema. Und wir waren ja auch schon sehr ready, jetzt anzufangen die ganze Zeit.
1: Sie können loslegen. Um Abwasser und Urin zu reinigen, müssen Sie einen langen Graben für Ihre Pflanzenkläranlage baggern. Aber was passiert mit den Fäkalien? Auch Zoe und Franz wollen die Nährstoffe weiterverwerten, aber ohne viel Technik. Die Idee? Menschlichen Kot kompostieren und direkt als Dünger in der Landwirtschaft benutzen. Schließlich ist in unseren Ausscheidungen viel drin, was Pflanzen gebrauchen können. Das Problem? Wegen der Sorge vor Krankheitserregern ist das bisher in Deutschland nicht erlaubt. Franz arbeitet auch für die Firma Finizio, die Trockentrenntoiletten vermietet.
3: Und hier in Eberswalde in Brandenburg die Fäkalien kompostiert. Sie wollen zeigen, dass menschliche Fäkalien unbedenklich als Dünger geeignet sind. Bei Humuswirt Giacomo Fischer sollen die Hinterlassenschaften aus dem Allgäu einmal landen. Heute setzt er einen neuen Komposthaufen, genannt Miete, auf.
4: Genau, jetzt nehme ich noch mal ein letztes Mal die Temperatur von dem Hygienisierungscontainer, um zu gucken, wie der Stand ist.
3: Da drin ist der Inhalt von Trockentrenntoiletten, die sie auf einem Festival aufgestellt haben. Indem der Container sich aufheizt, eliminieren sie Krankheitserreger.
4: Ab 50 Grad fangen so die großen Krankheitserreger an, abzusterben. Wenn es bei 80 Grad ist, da wollen wir nicht hin. Da fängt dann auch an, alles andere, sich die Zellen aufzubrechen, also zu denaturisieren.
3: Alles zwischen 50 und 80 Grad wäre jetzt also gut.
4: Wir haben 71 Grad heute.
3: Und das heißt?
4: Das heißt, das ist gut. Krankheitserreger wie HIV, Hepatitis, sowas ist jetzt raus.
3: Der Toiletteninhalt vom Festival ist bereit, um als Kompostmiete aufgesetzt zu werden.
4: Hiermit können wir einen Dünger herstellen, der wahnsinnig toll ist.
3: Düngerherstellung ohne viel Technik.
4: Dieser hier ist jetzt ein paar 80 Tage alt. Und er ist so schön. Also man kann hier einfach so reingreifen. Ja. Es ist super fluffig. Man kann dieses Zeug als eine Kugel einfach formen. Und dann, wenn man einmal drüber fasst, zerkrümmt.

0: auch unsere Feldversuche, die sind sehr vielversprechend und wurden auch vom Ministerium für Forschung und Bildung unterstützt. Aber eben 3 Jahre lang. Und jetzt machen wir halt auf eigene Faust weiter und man weiß nicht, also Ergebnisse sind da. Wir können starten.
1: Bundeslandwirtschafts- und Umweltministerium verweisen darauf, dass es noch offene Fragen zu Hygiene und Schadstoffen gebe. Die bisherigen Ergebnisse reichen offenbar noch nicht aus. Giacomo und das Team von Finizio hoffen auf ein Umdenken.
2: Genauso wie Franz und Zoe im Allgäu. Auch sie würden gern irgendwann eine eigene Kompostierungsanlage für Süddeutschland betreiben. Aber erst einmal soll ihre Pflanzenkläranlage fertig werden, damit sie auf dem Hof wohnen können. Die alte Güllegrube ist schon leer.
3: Da haben wir ziemlich lang gebohrt, damit wir hier am Eck ein Loch haben, wo es dann einmal so unter der Terrasse durchgeht.
2: Denn das Wasser muss über den gesamten Hof hierhin, wo die zweite Reinigungsstufe entstehen soll.
3: Da muss vor allem das Gefälle passen. Das Wasser muss ja immer wegfließen und nicht zurück und sollte auch das richtige Gefälle haben, damit es keine Ablagerungen gibt.
2: Die Verantwortung fürs Baggern hat Franz.
4: Es muss jetzt schon ziemlich genau gehen, dass wir haben ja 1,5% Gefälle ungefähr. Und das ist auf einen Meter, sind das 1,5 cm Höhenunterschied. Das ist schon aufregend, so genau zum Baggern.
2: Ob der Plan für die Pflanzenkläranlage aufgeht, wird sich in den nächsten Wochen zeigen.
1: Zurück in der Kläranlage Schweinfurt, wo sie aus Abwasser Gießwasser machen wollen. Damit die Wasserqualität gewährleistet ist, überprüft Markus Büttner jetzt, ob die Sonden die Belastung des Wassers richtig messen. Nach der Reinigung haben sie eine Restbelastung von 15,3 angezeigt. Im besten Fall bestätigt das jetzt dieses Gerät.
5: Perfekt. Punktlandung 15,4, Online-Messwert 15,3. Besser kann es eigentlich gar nicht laufen. Also nahezu Punktlandung. Das heißt, im Ablauf der Ozonung haben wir schon mal eine Sonde, die alles korrekt anzeigt. Jetzt müssen wir nur noch den Zulaufmesswert kontrollieren und dann sollte das hoffentlich auch passen.
1: Der Wert vor der Reinigung lag bei 27,2.
5: Passt auch hier. Sie haben eine sehr gute Übereinstimmung. Wie gesagt, die 5% Abweichung werden nur noch tolerierbar und ja, es ist nahezu eine Punktlandung bei beiden Messwerten deswegen. Und das ist schon mal ein wichtiger Schritt, um das Wasser dann in eine entsprechende Qualität oder auf eine entsprechende Qualität zu bringen, damit wir das dann eben so ins Stadtgebiet ausbringen oder eben auf dem benachbarten Sportplatz.
1: Jahrelang haben sie daran gearbeitet, die Wasserqualität sicherstellen zu können. Jetzt geht es darum, das Wasser auch zu benutzen. Dafür haben sie extra eine Tankstelle für den Tankwagen gebaut. Heute sollen erstmal Schweinfurts öffentliche Grünflächen gegossen werden.
5: Holen wir einmal den Schlauch aus.
1: Noch haben sie die Tankstelle nicht komplett getestet. Alles ist neu gebaut. Aufgeregt?
5: Absolut. Aber auch guter Dinge, dass alles so funktioniert, wie wir uns das vorstellen.
2: Zurück in Altenstadt bei der Firma von Johann Emter. Dort haben sie es geschafft, die Phosphorrückgewinnung in die Klärschlammverbrennung zu integrieren. Das klappt nur dank ihres besonderen Ofens.
6: Wir haben einen Rostofen, 2 Stück sogar, die wo die anderen nicht haben. Wir sind der Einzelfall, aber wir haben einen anderen Ofentyp, wo wir sofort bauen könnten, will aber keiner.
2: Dass sie ein Einzelfall sind, merkt man auch auf dem Wasserwirtschaftstag in Nürnberg. Dort wird heute darüber diskutiert, wie die Phosphorrückgewinnung künftig möglich sein soll.

0: noch gar nicht ausgereift sind. Von daher glaube ich eher nicht, dass da jeder schon auf dem festen Sattel sitzt.
1: Klärwerke können den Phosphor in der Regel nicht selbst zurückgewinnen. Sie sind also auf Firmen angewiesen, die das für sie übernehmen. Im großen Stil macht das in Bayern nur die Firma Ämter. Es ist soweit.
2: So, grüß Gott, meine sehr geehrten Damen und Herren.
1: Betriebsleiter Christoph Brey stellt vor, warum es bei Ihnen doch klappt.
2: Der essentielle Vorteil an unserem integrierten Verfahren liegt daran, dass wir eben keine weiteren Energien brauchen. Das bedeutet, dass dieses Verfahren eben ein nicht teures Verfahren ist.
1: Dass das funktioniert, liegt an dem besonderen Ofen, den die Firma nutzt. Hat er damit überzeugt?
3: Also Sie sind die Ersten, die da wirklich, ja, also Pioniere
2: sind. Aber das sind wir.
1: Die Kläranlagenberaterin ist weiterhin skeptisch.
0: Er hat ja beschrieben, dass er einige Kniffe noch mit dazu gebracht hat und dadurch rechnet sich das Ganze erst. Und das ist, was ich ja vorhin schon gemeint habe, also meine Meinung nach gibt es noch kein Verfahren, was sich rechnet oder was mich jetzt technisch überzeugt.
1: Denn den besonderen Ofen können andere Firmen nicht so einfach nachrüsten. Sie nutzen andere Modelle, bei denen die Phosphorrückgewinnung nicht integriert werden kann. Neu kaufen?

0: verbunden. Jetzt würden wir das erste Mal die Pumpe starten. Und ich hoffe, dass wir dann keine böse Überraschung erleben. Aber ich, wie gesagt, bin guter Dinge.
1: Wasserwiederaufbereitung ist in Ländern wie Spanien und Israel schon länger Thema.
2: Wenn es sehr einfach wäre und auch kostengünstig, würde man es wahrscheinlich tatsächlich ja schon haben. Das ist so der größte Kritikpunkt auch an den ganzen Sachen. Man braucht halt Infrastruktur, um es herzustellen. Man braucht ein Verteilungsnetz. Und schlussendlich muss die Abwasserabgabe über irgendeinen Euro definiert sein. Irgendeiner muss das Ganze ja bezahlen. Umsonst ist es nicht.
0: So, jetzt habe ich die Pumpe in Betrieb genommen.
3: Oh, es rauscht schon.
0: Und? Es sieht gut aus.
3: Ja, der Schlauch füllt sich.
0: Ja, perfekt. Alles dicht. Wasser läuft, Wasser kommt durch. Passt.
3: Ja, für uns ist das so ein Meilenstein, weil wir sagen, jetzt bringen wir das wirklich an die Pflanze, an das Stadtgrün und in einem großtechnischen Maßstab. Und für die Stadt Schweinfurt was Besonderes, weil bayernweit, vielleicht sogar deutschlandweit jetzt einzigartig, dass man das kombiniert mit einem Aufbereitungsbetrieb der Kläranlage und eben dem städtischen Nutzen.
1: Gerade in einem Sommer wie diesem, in dem Wasser vielerorts zur Mangelware wird.
2: Technische Lösungsansätze gibt es genug. Das ist nichts, wo man jetzt das Rad erst neu erfinden muss. Es ist eigentlich bekannt, wie könnte man es machen. Jetzt muss man es einfach nur in die Umsetzung bringen. Und Angst braucht es davor nicht. Einfach den Willen, den nächsten Schritt zu gehen.
1: Servicemitarbeiter Julian gießt ab jetzt mit aufbereitetem Abwasser. Auch Landwirte sollen mit dem Wasser in Zukunft bewässern können. Dafür wird es aber noch weitere Leitungen und damit Investitionen brauchen.
4: Aitrang im Allgäu bei 35 Grad Hitze. Seit Tagen bauen Zoe und Franz an ihrer Pflanzenkläranlage.
5: Und wieder ab hier kommt nochmal ein Huckel. Wenn wir die Kläranlage fertig haben, dann darf man sich am Hof, da darf man dann wirklich wohnen. Da kann man sich dann anmelden.
4: Doch noch ist nicht klar, ob die Kläranlage auch wirklich so funktioniert, wie Zoe sich das vorgestellt hat.
5: Also wir legen die Rohre immer weiter. Ich glaube, wir haben noch 30 Meter, bis wir dann endlich da sind. Und wir überprüfen immer das Gefälle und schicken so alle 20 Meter mal ein bisschen Wasser durch. Sind dann sehr glücklich, wenn es ankommt.
4: Das Abwasser soll am Ende in einen kleinen Graben in der Nähe und von dort weiter in den Fluss geleitet werden. Um dort anzukommen, muss das Gefälle stimmen. Eine Pumpe gibt es nicht.
5: Jetzt gerade schaut es so aus, als würde es sich gut ausgehen, aber das ist auf jeden Fall auch noch, also dann fällt der größte Stein von meinem Herzen.
4: In den letzten Tagen hat sich schon einiges getan. Die erste Reinigungsstufe steht schon.
5: Pflanzenkohle, die hat eine hohe spezifische Oberfläche und da bildet sich ein Biofilm an und der Biofilm, der reinigt das Wasser, also der frisst so die Verschmutzungen auf.
4: Auch das alte Klo wurde bereits aussortiert.
6: Eine Ära geht zu Ende mit dem Klo. Keine Wasserklos mehr für uns. Gar nicht mehr.
4: Ab jetzt Trockentrenntoilette, die ganz ohne Wasser funktioniert. Und wann wird sie eingeweiht?
6: Am besten morgen.
5: Ja, Tagesziel ist immer heute fertig werden.
6: Ja, Tagesziel ist seit 3 Tagen, dass wir heute fertig werden.
4: Besonders wichtig, die Rohre müssen leicht abschüssig im Graben liegen. Nur so kann das Wasser auch durch die Kläranlage fließen. Doch dann?
5: Wir hätten doch ein bisschen tiefer noch graben müssen. Aber dann lüften wir es nochmal raus, jetzt ist noch nichts verloren. Kannst du da nochmal ein bisschen, wir sind da im Wasser.
4: Und dann zickt auch noch das Wetter.
6: Sieht man, wie es da hinter der Kirche regnet. So.
5: Boah, boah. Ja, normalerweise zieht es immer in die Richtung weg.
7: Ja, aber dann müssen wir jetzt Yalla Yalla machen mit dem Graben, oder?
6: Fuck, jetzt ist richtig dramatisch.
5: Mach mal.
4: Es wird ernst. Franz testet, ob das Wasser auch wirklich abfließt.
5: Wenn da jetzt kein Wasser rauskommt, wäre auch ziemlich blöd.
7: Das Wasser kommt!
5: Stopp!
4: Es sind schon einige Minuten vorbei. Kommt noch was?
5: Na, da kommt was!
4: Reicht das?
6: Das ist genug. Also solange es sich irgendwo bleibt im Rohr und solange es mit so geringen Mengen Wasser funktioniert, sind wir echt zufrieden.
4: Fertig werden sie erst am nächsten Tag. Zoe und Franz schicken ein Update per Handyvideo. Der finale Test.

0: Es klappt. Das Wasser kommt auch wirklich im Graben an. Für die Freunde ein Erfolg.
1: Das war ja schon jetzt so ein Startschuss für hier den Hof und hier sein und hier wohnen. Und ich glaube, im noch weiteren Sinn könnte man sagen, dass wir auch irgendwo ein Pilotprojekt sind. Wir haben eine Trockenzellentoilette, wir benutzen Pflanzenkohle anstatt Sand in den Filtern. Wir haben die Filter anders dimensioniert, weil wir ein anderes Klo benutzen. Wir brauchen keine Pumpen. Wir machen schon viel anders. Und das ist ja auch irgendwas, das sich Leute auch abgucken können und hoffentlich auch tun werden.
0: Unser Abwasser steckt voller Möglichkeiten. Wasserknappheit und die Endlichkeit von Rohstoffen zwingen uns, anders damit umzugehen. Welche Techniken sich durchsetzen werden, hängt an politischem Willen und an Investitionen.

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4: Proteine. Wie viel brauchen wir und was, wenn es zu wenig ist?
5: Sie merken das zunächst gar nicht, sondern Sie haben über eine Woche, zwei Wochen bei einem Proteinmangel eigentlich nur so eine unbeschriebene Müdigkeit.
4: Was tun, damit das nicht passiert? Die Werbung sagt, kauft High-Protein-Produkte. Andere glauben, Eier und Fleisch müssten sein.
6: Ich habe in meinem Leben noch nie länger als 4 Tage bewusst kein Fleisch gegessen.
4: Genügend Protein. Geht das auch ganz ohne tierische Produkte?
7: Sogar mit 26 Gramm Protein gar nicht so schlecht.
4: Denn nicht nur Muskeln brauchen es. Ist mehr davon also automatisch besser?
8: Insgesamt geht es nicht nur um die Proteinmenge, sondern

0: ich ungefähr jeden Tag essen. Gleichzeitig setzt mein Körper aber jeden Tag 300 bis 400 Gramm Protein um. Moment mal, das passt doch überhaupt nicht zusammen. Woher kommt der Rest? Die Antwort lautet Recycling. Der Körper verwendet einen Großteil der Proteinbausteine einfach nochmal. Ganz verlustfrei funktioniert das allerdings nicht. Was verloren geht, müssen wir übers Essen wieder nachliefern. Aber können Sie abschätzen, wie viel Protein Sie am Tag wirklich essen? Also ich nicht. Und was passiert, wenn es zu wenig ist? Merken wir das überhaupt?
1: Protein gilt als Baustoff für die Muskeln. Ohne genügend Eiweiß keine Muckis.

0: Auch Tanja Borchardt merkt zunächst nicht, dass ihr etwas fehlt, bis sie ein Projekt startet. Muskeltraining. Mit 52 nicht mehr so leicht wie in jungen Jahren.
1: Also ich muss mich als Schreibtischtäterin einfach besser in Haltung begeben und da ist Muskeltraining ideal.
0: Sie macht jede Menge Fitness- und Kraftübungen. Aber das mit den Muskeln will nicht so richtig klappen. Sie ist frustriert, geht zum Arzt.
1: Also ich habe eine präventive Blutuntersuchung machen lassen. Mehrere Parameter, Selen, Magnesium, Vitamin D, Gesamteiweiß war mit dabei und alle Werte waren in Ordnung und das Gesamteiweiß war eben zu niedrig.
0: Ein niedriger Gesamteiweißwert

0: von Proteinen abhängig sind und die im Alter nicht mehr ganz so funktionieren. Zum Beispiel unsere Hautelastizität. Das, was die Haut elastisch macht, ist ein Protein.
1: Die gewohnte Ernährungsweise reicht im Alter oft nicht mehr aus. Menschen ab 65 wird empfohlen, mindestens 1 Gramm Protein pro Kilogramm Körpergewicht zu sich zu nehmen. Wer schwer krank ist, sogar bis zu 1,5 Gramm für ein starkes Immunsystem. Bei Tanja Borchert stehen jetzt Hafer, frisch geschrotete Hanfsamen und gemahlene Haselnüsse auf dem Plan. Ab sofort sollen es für sie 70 Gramm Protein am Tag sein.
2: Es ist nach einem halben Jahr noch nicht ganz viel erreicht. Man muss zuversichtlich sein. Man hat ein Müh erreicht an Zielgewinn. Ich denke allerdings, dass man mindestens 1-2 Jahre braucht, um dahin zu kommen.
3: Das ist ein langfristiger Prozess. Das ist im Ernährungsbereich leider häufig der Fall. Das heißt, wir brauchen ein bisschen Ausdauer, um da Effekte zu bekommen.
1: Tanja Borchert bleibt dran. Mit der richtigen Eiweißmenge fängt sie jetzt mit Anfang 50 an, Muskeln aufzubauen. So will sie bis ins hohe Alter fit bleiben.
4: Wenn ich höre mehr Protein, dann denke ich fast automatisch an Milch, Eier oder Fleisch. Wahrscheinlich geht das vielen so. Das sitzt irgendwie ziemlich tief. Aber vielleicht will ich mich ja nicht nur proteinreich ernähren, sondern insgesamt gesund und ausgewogen. Also mit mehr Pflanzen auf dem Teller, denn die haben mehr Ballaststoffe und meistens

0: Rezepte stehen, die Zutaten noch nicht ganz. Manche kennen sie, andere müssen sie erst einmal entdecken.
1: Brauchen wir noch eine Proteinquelle?
2: Okay, genau, Beluga-Linse. 23 Gramm, ist nicht schlecht. Guck mal, da sind noch andere. Schauen wir mal, ob die da sind. Vielleicht sind auch Beluga-Linsen. Die haben sogar 24 Gramm Eiweiß.
1: Die war nicht schlecht. Die sind im Angebot.
2: Die sind im Angebot, ne? Ja, okay, dann nehmen wir die.
0: Weiter geht's.

0: brauchen also größere Portionen oder zusätzliche Proteinquellen.
1: Unsere Testpersonen sind recht sportlich und nach ihren eigenen Angaben haben sie etwa 1,5 Gramm pro Kilogramm Körpergewicht in der Vergangenheit zu sich genommen. Und wir haben das jetzt eben für diese Testphase auch beibehalten.
0: Für Bruno sind das rund 135 Gramm Protein am Tag. Zum Vergleich, das ist ungefähr so viel wie in einem ganzen Grillhähnchen. Pflanzlich sammelt Bruno diese Menge über den ganzen Tag, zum Beispiel so. Morgens Haferflocken mit Sojajoghurt und Nussmus. Mittags Tofu mit gekochten Linsen und Gemüse. Zwischendurch ein paar Nüsse und Sojajoghurt. Als Abendessen Seitan-Gyros mit Kartoffeln und Salat.
2: Heute gibt es veganes Eis auf unserer Radtour.
0: Klingt gut. Aber drei Wochen mit Linsen, Tofu und neuen Rezepten liegen noch vor Ihnen. Schaffen Sie Ihre Proteinmenge jeden Tag? Und bleiben Kraft und Ausdauer stabil?
3: Julia, Bruno und Konstantin müssen jetzt genau rechnen. Wie viel Protein landet am Ende des Tages auf ihrem Teller? Aber Protein könnte noch aus einem anderen Grund interessant sein. Es gibt Hinweise, dass sein Anteil im Essen mitbestimmt, wie viel wir insgesamt essen. Genau das haben Forschende getestet. 22 Erwachsene bekamen jeweils 4 Tage lang Mahlzeiten mit unterschiedlich viel Protein. Mal kamen 15% der Kalorien aus Protein, mal nur 10%. Und das überraschende Ergebnis? Bei weniger Protein aßen die Versuchspersonen insgesamt rund 12% mehr Kalorien. Warum? Möglicherweise versuchten sie unbewusst, den geringeren Proteinanteil durch mehr Essen auszugleichen. Fett und Kohlenhydrate kamen

Er weiß auch, warum das so ist. Der Konsumpsychologe Johannes Dorn vom Rheingold-Institut in Köln führt alljährlich Konsumentenbefragungen durch. Sie sind die Grundlage für Trends und Marketing der Lebensmittelindustrie. Eine Erkenntnis: Gerade bei Proteinprodukten aus Molkenpulver greifen noch immer Narrative, die aus alten Werbeslogans stammen.

0: Die Leber macht daraus vor allem Harnstoff und den scheiden die Nieren aus. Da liegt die Frage nahe, ist viel Protein auf Dauer schlecht für die Nieren? Für gesunde Erwachsene zeigen Studien bislang keine eindeutigen Nierenschäden durch eine proteinreiche Ernährung. Die Studien laufen allerdings meistens noch nicht sehr lange. Was dauerhaft sehr hohe Mengen bewirken, ist deshalb noch nicht gut geklärt. Bei einer bereits eingeschränkten Nierenfunktion sieht das anders aus. Dann können hohe Proteinmengen tatsächlich problematisch sein. Mehr ist also nicht unbedingt automatisch besser. Und wie sieht's bei Julia, Bruno und Konstantin aus? Die wollen ja gar nicht möglichst viel Protein, sondern ihre gewohnte Menge. 4 Wochen lang komplett pflanzlich und trotzdem sportlich leistungsfähig bleiben.
1: Machen Sie uns heute erstmal einfach. Es gibt heute Wraps.
2: Im Fitnessstudio merken die drei nach 2 Wochen keinen Unterschied. Beim Essen dagegen schon.
3: Und gerade auch was so die Eiweißzufuhr am Tag anging, ist die Alternative für mich ein bisschen schwierig gewesen, weil Sojajoghurt ja trotzdem nicht so viel Proteingehalt hat.
4: Ich habe kein neues Lieblingsessen entdeckt, das kann ich auf jeden Fall sagen. Nee, Räuchertofu ist tatsächlich nicht so mein Ding, aber das musste ich auch erst mal rausfinden.
5: Dann haben wir tatsächlich so eine 2-Kilo-Box Edamame bestellt und haben damit auch so ein bisschen den Hype auf der Arbeit ausgelöst. Tatsächlich kamen da noch andere Kollegen und haben hier und da mal genascht die ganze Zeit. Der andere hat sich dann auch bestellt, obwohl er gar nicht vegan lebt. Das ist so... ja, schon eine ganz lustige Erfahrung gewesen.
2: Doch bei Protein kommt es nicht nur auf die Menge an. Entscheidend ist auch die Zusammensetzung.
6: Insgesamt geht es nicht nur um die Proteinmenge, sondern auch um die Proteinqualität. Das heißt, wie viel der aufgenommenen Proteinmenge, im Speziellen der Aminosäuren, dann auch im Körper ankommen.
2: Was damit gemeint ist, zeigt dieser Vergleich. 100 Gramm gegarte Hähnchenbrust enthalten 30 Gramm Protein und alle 9 unentbehrlichen Aminosäuren. In einem Verhältnis, das der Körper gut verwerten kann. 100 Gramm gekochte Linsen enthalten rund 9 Gramm Protein, aber vergleichsweise wenig der Aminosäure Methionin. Reis kann diese Lücke ausgleichen. Er enthält dafür aber wenig Lysin. Davon liefern wiederum die Linsen mehr. Zusammen ergänzen sich Linsen und Reis also richtig.

0: Cholesterinwerte gesunken. Auch die übrigen Messwerte haben sich verändert. Bei der Ausdauer schneiden alle besser ab, bei der Handkraft etwas schlechter. Aber ist so ein Ergebnis typisch? Was zeigen größere Studien?
1: Wenn man sich jetzt die Studien anschaut, ja, so sieht man, dass im Prinzip zwischen tierischem Protein und pflanzlichem Protein bezüglich Ausdauer und eben auch Kraft da keine Unterschiede gibt.
0: Und wie fällt nach 4 Wochen das Fazit bei Konstantin, Bruno und Julia aus?
2: Wunderbar. Hey. Also ich finde die Würfel

Signalgeber. Dank ihnen wachsen uns Haare, arbeiten Muskeln, verdauen wir Nahrung, gelangt Sauerstoff zu unseren Zellen und können wir Krankheitserreger abwehren.

0: oder unterstützen die Immunabwehr. Welche davon zum Einsatz kommen, hängt davon ab, was gerade gebraucht wird.
1: Die Art und Menge von Proteinen, die Zellen herstellen, variiert. Das hängt vom Umfeld ab, das hängt von den äußeren Bedingungen ab, aber das ist variabel.
0: Die Zelle passt also an, welche ihrer vielen Helfer sie herstellt. Je nachdem, was gerade gebraucht wird. Denn Proteine

0: Jetzt kann aufgebaut werden.
1: Wenn wir essen, dann nehmen wir damit auch Proteine und andere Nährstoffe auf. Und was mTOR dann praktisch macht, sobald die Proteine sieht, die ankommen und merkt, oh, jetzt haben wir ganz viel von diesen Baustoffen, weiß es dann, jetzt ist der Zeitpunkt, um mehr zu machen, was zu produzieren.
0: Bei der Verdauung zerlegt der Körper Proteine in Aminosäuren. Besonders stark reagiert mTOR auf die Aminosäure Leucin. Viel davon steckt in Fleisch, Milchprodukten, Soja und in kleineren Mengen auch in Nüssen.
1: Jetzt landen die Proteine in mir und mTOR freut sich oder wird zumindest aktiv.
0: Und das ist erstmal gut, denn Aufbau ist lebenswichtig, um Muskeln zu erhalten und Gewebe

0: Ältere Mäuse bekamen 4 Wochen lang 30% weniger Futter. Dadurch hatten sie täglich längere Phasen ohne Nahrung. Sie wurden dadurch nicht plötzlich wieder jünger. Aber die Auswertung zeigte, einige Recyclingprozesse im Gehirn funktionierten wieder besser. Das heißt, Ernährung kann die Proteinregulation im Gehirn beeinflussen, sogar im Alter. Und damit sind wir zurück beim Menschen. Was und wann wir essen, beeinflusst auch bei uns mTOR. Und damit, ob Zellen eher aufbauen oder aufräumen.
1: Der praktischste Weg, um mTOR auszuschalten, um das alles mal in diese Ruhephase zu bringen, ist schlicht und einfach nichts zu essen. Ja? Also so ein typisches Beispiel wäre Intermittent Fasten. mTOR hat dann lange Phasen, in denen es merkt, hier kommt keine Energie. Und es setzt die Phase, um aufzuräumen, um zu putzen, um irgendwie geschädigte Bestandteile aus der Zelle zu entfernen.
0: Aber Fasten ist auch nicht der ultimative Jungbrunnen. Im Alter oder bei bestimmten Erkrankungen kann zu wenig Nahrung und damit oft auch zu wenig Protein den Muskelabbau sogar fördern. Unser Körper braucht beides: ausreichend Nahrung und Essenspausen. Gesund altern ist deshalb keine Frage des Verzichts, sondern der Balance.
2: Nach so viel Innenleben zoomen wir einmal ganz weit raus. Mitte der 2080er Jahre könnten rund 10,3 Milliarden Menschen auf der Erde leben. 2 Milliarden mehr als heute. Und alle brauchen Protein. Wo soll das künftig herkommen? Ausgerechnet bei dieser Frage lohnt sich ein Blick zurück in die Raumfahrt der 60er Jahre. Die Forschenden hatten damals ein sehr handfestes Problem. Was essen Menschen, wenn sie lange durchs All fliegen? Einen Acker kann man schlecht mitnehmen und irgendwann ist auch der letzte Proviant aufgegessen. Also entstand eine ziemlich verrückte Idee. Warum nicht das nutzen, was die Astronauten ausatmen? Bakterien sollten das ausgeatmete CO2 aus der Kabine und Wasserstoff nutzen, um zu wachsen und so proteinreiche Nahrung zu liefern. Aus Atemluft sollte letztlich Essen werden. Heute wird diese Idee wieder aufgegriffen und das funktioniert tatsächlich.
0: Ein Labor in Tübingen. Hier wollen Forschende Proteine herstellen. Ohne Acker, Tier oder Pflanze als Ausgangsstoff. Stattdessen CO2, Wasserstoff, Bakterien, Hefe. Klingt nach Science Fiction.
3: Aber es ist nicht. Wir können das jetzt schon machen.
4: Das Coole an dem ganzen Projekt ist, dass man eben für uns Müll nimmt und daraus doch wiederum was Wertvolles herauszieht.
0: Dazu benötigen die Forschenden den Kohlenstoff aus dem CO2 und Wasserstoff als Energiequelle. Die eigentliche Arbeit machen dann aber Mikroorganismen. Aber wie die passenden finden?
4: Es gibt so viele Mikroben, es ist krass, es ist viel mehr als wir Menschen auf der Welt. Also nur der Bereich der Bakterien und Hefen ist deutlich größer.
0: Die Suche nach der Nadel im Heuhaufen. Aber sie wurden fündig. Ein Bakterium, das auf CO2 wachsen kann. Und auch die passende Hefe für die Proteinherstellung. Phase 2 konnte nun starten, die Produktion.
4: Hier drin kultivieren wir ein Bakterium. Und das Bakterium ist thermophil, heißt, wir haben hier gerade 65 Grad. Und anaerob, heißt, kein Sauerstoff im System.
0: Zu den Bakterien im Bioreaktor geben sie Kohlenstoffdioxid und Wasserstoff. Zusammen mit Ammonium und ein paar Salzen ernähren sich die Bakterien davon. Als Stoffwechselprodukt entsteht Essigsäure. Die kommt dann zusammen mit Sauerstoff und weiteren Nährstoffen in Reaktor 2 als Futter für die Hefe. Sie wächst und bildet dabei eine proteinreiche Biomasse.
3: 40% von der Biomasse von der Hefe ist dann Protein oder Eiweiß.
0: Der Vorteil? Schon nach wenigen Tagen können die Forschenden ernten. Getreide oder Soja hingegen brauchen Felder und Monate bis zur Ernte. Tiere brauchen zusätzlich noch Futter und Fläche. Die Hefeproteine brauchen also nicht nur weniger Zeit, sondern auch weniger Land. Eine Modellrechnung zeigt, ein Hektar mit Sojapflanzen kann im Schnitt 40 Menschen ein Jahr lang mit Proteinen versorgen. Die gleiche Fläche für die Proteinproduktion mit Mikroorganismen einschließlich aller technischer Anlagen reicht für 520 Menschen. 13 mal so viele.
3: Wir haben berechnet, dass wenn man eine große Fermentation bauen, so groß wie jetzt vor Alkoholproduktion gebaut schon ist, dass mit 10.000 von diesen großen Fermenten die ganze Weltbevölkerung füttern kann mit Protein.
0: Nach der Produktion im Bioreaktor folgt der dritte Schritt, die Aufreinigung.

0: Denn die Hefebiomasse enthält zunächst noch relativ viele Nukleinsäuren. In hoher Konzentration ist das nicht gut für die Gelenke und kann Gicht begünstigen.
1: Und das will man nicht haben.
0: Das Endprodukt enthält dann keine schädlichen Stoffe mehr, dafür aber wichtige Aminosäuren und Folat. In 100 Gramm stecken rund 40 Gramm Protein, ähnlich viel wie in Sojamehl. Mit ihrem Protein wollen die Forschenden künftig nicht nur viele Menschen versorgen, sondern auch Umweltbelastungen senken. Bis dahin gibt es allerdings noch zwei Herausforderungen. Bisher müssen sie CO2 noch aus Biogasanlagen zukaufen. Ihr Ziel ist aber, es direkt aus der Luft oder aus Industrieabgasen zu gewinnen. Entscheidend ist aber nicht nur, welches CO2 sie nutzen, sondern wie emissionsarm sie das Protein herstellen.
1: Wenn man kalkuliert für Ernährung, Produktion jetzt in die Welt, 26% von die CO2 wird durch diese Produktion von unserem Essen produziert. Und wenn man das niedrig machen kann, hat man natürlich noch ein viel besseres Outcome. No? So, es ist nicht nur, dass wir die CO2 gebrauchen, aber dass wir nachhaltig unser Essen produzieren.
0: Die andere Herausforderung? Für eine Produktion im großen Maßstab fehlt noch ausreichend grüner Wasserstoff. Bis das Tübinger Protein etwa in Shakes oder Fleischersatz landet, können noch einige Jahre vergehen. Denn dafür braucht es zunächst eine Zulassung als neuartiges Lebensmittel in der EU. Außerhalb Europas ist man schon weiter. Die finnische Firma Solar Foods produziert ein Protein mit Bakterien, CO2 und Wasserstoff. In Singapur ist es bereits zugelassen und kam unter anderem in veganem Eis auf den Markt. Auch in den USA sind erste Produkte erhältlich.
1: Wir brauchen viele Systeme. Wenn wir 10 Milliarden Leuten zu essen geben wollen, dann brauchen wir natürlich viel. Die Markt ist ganz groß.
0: Proteine aus Bakterien, Hefen und CO2. Das klingt nach Science Fiction. Aber nicht nur hier in diesem Tübinger Labor ist das bereits Realität.
2: Protein hat seinen guten Ruf verdient, aber dafür brauchen die meisten von uns keine High-Protein-Produkte. Ganz normale Lebensmittel liefern genug davon, tierische wie gut ausgewählte pflanzliche. Wie viel wir brauchen, ist allerdings individuell. Wer sehr viel trainiert oder älter ist, kann einen höheren Bedarf haben. Und erstaunlich bleibt, aus nur 20 verschiedenen Aminosäuren baut unser Körper all die Proteine, die er braucht. Faszinierend geht's bei Quarks auch das nächste Mal weiter. Bis dahin, tschüss. Tja, wir alle sind unterschiedlich. Jeder Mensch ist einzigartig. Das ist nichts Neues.
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1: Guten Abend, ich begrüße Sie zur Tagesschau. Tanken wird in Deutschland derzeit immer teurer. Damit ist von vielen Seiten auch der Ruf lauter geworden, dass die Regierung eingreifen solle. Jetzt hat sich Bundeskanzler Merz auf dem Unternehmertag des Bundesverbandes Groß- und Außenhandel dazu geäußert. Er kündigte Entlastungen für Autofahrerinnen und Autofahrer an, ließ aber offen, wie die genau aussehen sollen.
2: Mehr Reformen erwarten die meisten Wirtschaftsvertreter auf dem Unternehmertag von der Bundesregierung. Deutschland müsse vor allem billiger werden, gerade bei Arbeits- und Energiekosten. Und der Bundeskanzler hat den Anwesenden etwas mitgebracht. Kein Versprechen zwar, aber doch die Aussicht auf Entlastung.
3: Die Lage im Mittleren Osten eskaliert. Die Energiepreise, die Spritpreise an den Zapfsäulen steigen. Für viele Menschen, die täglich das Auto brauchen, ist eine Belastungsgrenze erreicht. Wir stehen dazu deshalb in engem Austausch in der Bundesregierung und mit den Ländern. Und ich bin der Meinung, dass wir handeln müssen.
2: Die genauen Maßnahmen stehen noch nicht fest, so der Kanzler. Viele im Saal vernehmen die Ankündigung dennoch mit Erleichterung. Murat Bayram ist einer von ihnen. Der Unternehmer aus Hamburg ist seit 30 Jahren in der Recyclingbranche tätig, Schwerpunkt Stahl und Metall. Die Aussicht auf niedrigere Spritpreise freut ihn.
4: Es ist genau richtig, es ist absolut korrekt, was er ankündigt. Ich möchte es morgen sehen, an der Tankstelle.
2: Verbandsvertreter nutzen den heutigen Tag dazu, um wieder einmal auf ihre Lage hinzuweisen.
5: Wir stolpern von einer Krise in die nächste. Und unser Problem für die deutschen Unternehmen, ob exportorientiert oder nicht, ist einfach, wir haben einen sehr, sehr großen Kostenrucksack, den wir mit uns herumschleppen. Und das sind eben die Themen, die Energiekosten, die Arbeitskosten.
2: Insofern kann aus Sicht der Unternehmer eine Entlastung bei den Spritpreisen nur der Anfang sein.
1: Fragen wir nach bei Matthias Deiß in unserem ARD-Hauptstadtstudio. Welche Möglichkeiten hat die Bundesregierung denn, die Spritpreise zu senken?
6: Also grundsätzlich denkbar ist erstmal vieles. Man kann die Energiesteuer absenken, das wäre ein neuer Tankrabatt. Einen Preisdeckel für Benzinprodukte festsetzen. Man kann mögliche Übergewinne von Ölkonzernen abschöpfen oder die Mehrwertsteuer absenken. Aber auch eine Direktausschüttung an Geringverdiener ist möglich. Alle diese Varianten kosten viel Geld, egal welche man am Ende wählt. Noch aber ist offenbar nicht endgültig entschieden. Morgen wird am Rande der Kabinettssitzung verhandelt. Alle, mit denen wir sprechen, sagen aber, es muss jetzt schnell gehen.

0: Die zuletzt noch mal gestiegenen Spritpreise seien für viele nicht mehr tragbar. Naja, und dass am Sonntag in Berlin und Mecklenburg-Vorpommern gewählt wird, spielt vielleicht auch eine Rolle.
1: Und vor einer Stunde wurde bekannt, dass Merz seine für nächste Woche geplante Reise zu den Vereinten Nationen nach New York abgesagt hat. Was steckt dahinter?
0: Ja, die Generalvollversammlung, das ist die große Weltbühne, die Friedrich Merz da sausen lässt. Das macht er nicht gerne. Er werde die Reise nicht antreten, da seine Präsenz in Berlin erforderlich ist, hören wir aus Regierungskreisen. Heißt übersetzt, die Hütte brennt, und zwar so richtig. Friedrich Merz fürchtet eine Schockwelle nach den Landtagswahlen am kommenden Sonntag. Er kämpft um sein Amt, er muss die Lage beruhigen. Das geht nur vor Ort hier in Berlin.
1: Vielen Dank, Matthias Deiß in Berlin. Und nochmal zurück zu den Spritpreisen. Wie mögliche Entlastungen da aussehen könnten, das haben wir nochmal in einem Überblick bei tagesschau.de für Sie zusammengefasst. Mehr dazu auch gleich im Anschluss bei Tagesschau 24 und in der ARD Mediathek. Ja, die hohen Preise an deutschen Tankstellen sind eine direkte Reaktion auf die Eskalation im Nahen Osten. Nach der Straße von Hormuz droht eine weitere wichtige Route für die internationale Schifffahrt geschlossen zu werden. Denn die Houthis im Jemen stoßen immer weiter vor. Die mit Iran verbündete Miliz beherrscht seit Jahren den Nordwesten des Jemen, darunter die Hauptstadt Sana'a. In den vergangenen Tagen haben die Houthis eine Großoffensive gestartet und die gesamte Küste am Roten Meer erobert. Damit kontrollieren sie die für den Welthandel wichtige Meerenge Bab el-Mandeb.
2: Sie feiern, Kämpfer der aufständischen Houthi im Jemen, nach ihrem jüngsten militärischen Coup. Seit ihrer Eroberung von Bab el-Mandeb gilt, wenn die Houthi wollen, machen sie den Welthandel an dieser Meerenge dicht. Ihr Ursprung liegt in den Bergen im Nordjemen, nahe der Grenze zu Saudi-Arabien. Von hier aus kämpft Hussein Badreddin al-Houthi in den 2000er Jahren mit seinen Anhängern gegen die Zentralregierung und gegen den Einfluss der Saudis. Die Ablehnung Saudi-Arabiens bestimmt die Politik der Houthi bis heute. Der Jemen war jahrzehntelang der saudischen Politik und der saudischen Arroganz ausgesetzt, bis unsere Führung übernommen hat. Die Legitimität zu regieren liegt bei uns. Sie ist begründet im Territorium und im Volk, über das wir herrschen. 2014 erobern die Houthi die Hauptstadt Sana'a und geben die Macht nicht mehr her. Die geschwächte jemenitische Regierung agiert fortan zum Teil aus dem Exil in Saudi-Arabien. Der saudische Kronprinz lässt ab 2015 tausende Luftangriffe gegen die Houthi fliegen, ohne militärischen Erfolg. Die Houthi bleiben stärkste Kraft am Boden im Jemen, auch weil sie mächtige Verbündete in der Region finden. Es ist ein Mythos zu denken, die Houthi wären ein völlig allein agierender Akteur. Sie sind aber auch nicht primär eine Stellvertretergruppe. Die Realität liegt irgendwo dazwischen. Iran unterstützt die Houthi durch Fachwissen, stellt Drohnen und ballistische Raketen bereit. Ende 2023 beginnen die Houthi, Handelsschiffe im Roten Meer zu attackieren und zu entführen. Ihr Ziel, infolge des Gaza-Krieges wirtschaftlichen Druck aufzubauen gegen Israel und die USA. Und auch jetzt könnten sie Einfluss nehmen auf einen Krieg in der Region, USA gegen Iran. Die Trumpfkarte der Houthi heißt Bab el-Mandeb.
1: In Deutschland ist die Zahl aller erfassten Straftaten im vergangenen Jahr zurückgegangen. Das zeigen Zahlen des Bundeskriminalamtes aus dem April. Heute warnte Bundesinnenminister Dobrindt aber vor einem tiefgreifenden Wandel der organisierten Kriminalität. Banden agierten international, digital vernetzt und brutaler, so Dobrindt bei der Vorstellung des Lagebildes des Bundeskriminalamtes. Die Täter würden inzwischen auch über soziale Netzwerke angeworben.
3: Frühjahr 2025 in Berlin. Auf zwei Filialen dieser Supermarktkette wird geschossen. Der Schütze, ein junger kurdischer Flüchtling. Die Drahtzieher sieht das Berliner Landgericht aber woanders, bei einer Gruppe der sogenannten Gen-Z-Mafia. Auch um sie geht es heute im Lagebild organisierte Kriminalität. Denn die Gen-Z-Mafia zeige ein neues Erscheinungsbild. Kriminalität werde als Dienstleistung angeboten, so der Innenminister. Dafür zunehmend auch Minderjährige angeworben.
4: Sie werden rekrutiert, verheizt, fallen gelassen, während die Hintermänner im Verborgenen bleiben.
3: Das Kalkül laut Lagebericht: Risiken für Auftraggeber minimieren und Kosten sparen. Angeworben werden Minderjährige demnach auch in den sozialen Medien, wo Gruppen Gewalttaten offen darstellen. Mit solchen Clips etwa wird die Gen-Z-Mafia gefeiert. Der BKA-Präsident fasst zusammen, organisierte Kriminalität agiere digital, transnational und skrupellos.
5: Ziele sind Geld, Macht und Einfluss. Es gibt aber auch zunehmend Anzeichen dafür, dass Staaten die Strukturen der OK nutzen, um Angriffe im Sinne von hybriden Bedrohungen durchzuführen.
3: Das Hauptbetätigungsfeld der organisierten Kriminalität bleibt die Rauschgiftkriminalität, vor allem mit Kokain. Diese Droge gelte mittlerweile in Teilen der Gesellschaft als vollkommen normal, warnt der Drogenbeauftragte.
6: Es wird im Büro konsumiert, es wird im Freundeskreis bei Partys konsumiert, es wird in Restaurants konsumiert. Und jedes Gramm, das hier zum Spaß konsumiert wird, finanziert Gewalt, finanziert Ausbeutung, finanziert Korruption und Geldwäsche.
3: Beim Geld will der Innenminister ansetzen, um organisierte Kriminalität, Zitat, auszutrocknen. Dafür sollen Zoll und BKA gestärkt werden.
1: In der Ostsee haben sich die Spannungen zwischen Dänemark und Russland zuletzt massiv verschärft. Jetzt hat es einen Vorfall mit einem russischen Kriegsschiff gegeben. Nach Angaben Dänemarks feuerte die Fregatte 2 Leuchtraketen auf einen Militärhubschrauber und verfehlte diesen nur knapp. Und auch im Luftraum Litauens gab es in der Nacht einen Vorfall. In der Nähe der Stadt Kaunas schossen NATO-Kampfjets eine Drohne ab, die nach Angaben der litauischen Behörden wohl aus Belarus kam. In der Ukraine erschüttert gerade ein neuer Korruptionsskandal das Land. Dabei geht es um betrügerische Maschen von Callcentern. Nach Ermittlungen der Antikorruptionsbehörden sollen Angestellte dieser Firmen systematisch Geld von den Konten ihrer Opfer abgezweigt haben. Auch Mitarbeiter der Generalstaatsanwaltschaft seien beteiligt gewesen. Ihnen wird vorgeworfen, Schmiergelder erhalten zu haben für Schutz vor Ermittlungen. Konsequenzen hat das Ganze für den Generalstaatsanwalt des Landes.
7: Das Votum ist eindeutig. Mit klarer Mehrheit hat das ukrainische Parlament heute den Generalstaatsanwalt abgesetzt. Ruslan Kravtschenko, bis vor kurzem einer der einflussreichsten Männer der Ukraine, berufen von Präsident Selenskyj persönlich. Die von Kravtschenko geführte Behörde ist in einen Skandal um betrügerische Callcenter verwickelt. Dort sollen tausende Ukrainerinnen und Ukrainer arbeiten, mit dem Ziel, ihren Opfern systematisch Geld aus der Tasche zu ziehen, per Telefon in ganz Europa. Razzien gegen diese Callcenter, wie hier zu sehen, geschahen offenbar häufig nur zum Schein.
8: Anstatt die Callcenter zu bekämpfen, garantierten sie ihnen Sicherheit. Im Gegenzug konnten die Beamten finanzielle Zuwendungen erhalten. Wir sprechen hier von Mitarbeitern der Generalstaatsanwaltschaft auf oberster Ebene.
7: Der engste Mitarbeiter des Generalstaatsanwalts wurde festgenommen. Der Behördenchef selbst steht bisher zumindest nicht offiziell unter Verdacht. Er befindet sich nach eigenen Angaben in Frankreich. Auch Denis, der eigentlich anders heißt, hat in einem solchen Callcenter gearbeitet. Dort versprach man ihm, dass er am Gewinn beteiligt werde.
8: Ich weiß von Leuten in Kiew, die am Tag 50.000 US-Dollar in die Firma gebracht haben. Für die gilt ein BMW als Auto für Arme. Und das sind nur die einfachen Mitarbeiter, die um 8 Uhr zur Arbeit erscheinen müssen.
7: Wieder ein großer Bestechungsskandal an hoher Stelle, aufgedeckt von unabhängigen ukrainischen Antikorruptionsbehörden.
8: Zehntausende junge Menschen arbeiten in diesen Callcentern. Sie sind in betrügerische Machenschaften verwickelt. Stellen Sie sich vor, was das mit deren Wertmaßstäben macht.
7: Die Korruptionsbekämpfer ermitteln unter anderem wegen Bildung einer kriminellen Vereinigung. Die Callcenter-Affäre beschädigt auch das Image von Präsident Selenskyj.
1: Zum ersten Mal in der Geschichte der deutschen Marine hat eine Frau das Kommando einer Fregatte übernommen. Ute Niklas führt jetzt die Rheinland-Pfalz. Sie wünsche sich, dass viele weitere Frauen Führungspositionen in männerdominierten Bereichen übernehmen, so Niklas. In der Bundeswehr liegt der Frauenanteil bei knapp 14%. Dass sich das Klima verändert, lässt sich nicht nur auf der Erde selbst feststellen, sondern auch aus dem All. Die Europäische Weltraumagentur ESA hat deshalb 2 neue Satelliten in hunderte Kilometer Höhe geschossen. Sie sollen der Forschung Daten liefern, die sich von der Erde aus so nicht messen lassen. Und auch der Staat selbst mittels einer europäischen Trägerrakete war für die ESA besonders.
9: Ab ins All, um mehr über unsere Erde zu erfahren. Vom Weltraumbahnhof Kourou in Französisch-Guayana starten gleich 2 Umweltüberwachungssatelliten. Das Ziel? Eine Umlaufbahn in 815 Kilometer Höhe. Überwacht und koordiniert wurde der Start auch im Kontrollzentrum in Darmstadt. Der Doppelstart eine Premiere.
10: Zwei ESA-Satelliten auf einer Trägerrakete, das hat man nicht alle Tage. Und das ist auch für uns hier im Kontrollraum eine besondere Herausforderung, weil wir zwei Teams haben, die gleichzeitig versuchen, die kritische Phase zu meistern.
9: Beide Satelliten arbeiten zusammen und sollen Klimaveränderungen auf der Erde beobachten. Satellit 3C sammelt Daten über Meerestemperaturen und Strömungen. Satellit Flex soll die Pflanzenwelt überwachen. Dabei erfasst er ein Leuchten im Rotlichtbereich, das Pflanzen abstrahlen, wenn die Sonne auf sie trifft. So kann man messen, ob sie gestresst sind, lange bevor die Blätter welken. Forscher wollen so mehr über die Auswirkungen von Hitzewellen erfahren. Wir wollen verstehen, wie gesund die Vegetation ist, in verschiedenen Umgebungen und Stress. Und wie sich das entwickelt. Das ist vor allem wichtig für die Lebensmittelproduktion. Die Daten sind laut ESA gerade für unsere Region besonders wichtig, da sich der Kontinent Europa im Zuge des Klimawandels am schnellsten von allen erwärmt.
1: Der Schauspieler Ralf Richter ist tot. Bekannt wurde Richter durch den Kinofilm Das Boot. Das Kriegsdrama von Regisseur Wolfgang Petersen wurde 1981 ein Welterfolg. Kultstatus erreichte Richter vor allem als Kalle Grabowski in der Ruhrpott-Komödie Bang Boom Bang. Der Film läuft bis heute in Bochum im Kino. Richter wurde 69 Jahre alt. Und nun die Wettervorhersage für morgen, Mittwoch, den 16. September.
11: Tiefausläufer verdrängen von Nordwesten die sommerlich warme Luft und sorgen verbreitet für wechselhaftes Wetter. Von Nordwesten ziehen heute Nacht teilweise kräftige Schauer und Gewitter nach Osten. Lokal ist Starkregen dabei, weiter südlich teils wolkig, teils klar und trocken. Morgen im Südosten erst noch freundlich, sonst regional kräftige Schauer und Gewitter, die am Nachmittag im Südosten punktuell unwetterartig sein können. Im Südwesten heute Nacht 18 oder 17, im südöstlichen Bergland unter 10 Grad. Morgen in Küstennähe und in einigen Berglagen unter 20 Grad, im Osten und Südosten nochmal sommerlich warm. Donnerstag im Nordwesten dichte Wolken mit Regen, sonst neben Wolken auch länger sonnig. Freitag im Norden und Südosten wechselhaft, dazwischen überwiegend freundlich. Samstag ist es, abgesehen vom Nordwesten, vielerorts sonnig.
12: Südkorea, ein Naturjuwel in Asien. Eine Landschaft dominiert von weitläufigen, spektakulären Gebirgsketten. Artenvielfalt und faszinierende Nationalparks. Eine Halbinsel umgeben von einer traumhaften Küste mit Hunderten von kleinen Inseln. Ein Land mit abwechslungsreicher Kultur, in dem Tradition und Moderne in einem Atemzug genannt werden. Mit Menschen, die sich dem Erhalt der Artenvielfalt verpflichtet fühlen und handwerkliche Fertigkeiten der Vergangenheit in die Zukunft führen.

0: Im Süden, in der Provinz Suncheon, liegt eines der artenreichsten Ökosysteme Südkoreas. Die Suncheon Bay. Ein Küstenfeuchtgebiet, in dem Meer, Marschlandschaft, Salzwiesen, Dämme und Deiche miteinander verbunden sind. 2018 wurde es zum Weltnaturerbe ernannt. Umgeben von Bergen ist die Suncheon Bay ein Eldorado für Vogelfans und Ornithologen. Hier überwintern hunderttausende Zugvögel oder rasten auf ihrem Weg in wärmere Gefilde. Eine echte Besonderheit sind die Mönchskraniche. Ganze Felder werden für sie von den Bauern der Gegend freigestellt. In Schwärmen kommen sie aus dem russischen Fernen Osten, wo sie in der warmen Jahreszeit den Nachwuchs aufgezogen haben. Huang Sanmi ist in dieser Gegend groß geworden und arbeitet als Wissenschaftlerin seit vielen Jahren für das Naturschutzgebiet. Morgens nutzt sie die Ruhe, um Ausschau zu halten. Die Mönchskraniche sind ihre Lieblingsvögel.
1: Letztes Jahr kamen die ersten Mönchskraniche.

0: Allgemein hat sich die Migration der Kraniche verzögert. Wir vermuten, dass dies auf den Klimawandel zurückzuführen ist und veränderte Bedingungen in den Überwinterungs- und Brutgebieten.
1: An das Feuchtgebiet grenzen bewirtschaftete Reisfelder. Die perfekte Futterstelle zum Überwintern. Huang Sanmi kontrolliert den Bau für die abgrenzenden Schutzwälle zur Straße.
0: So hier.
2: Da rein.
0: Muss das nicht hier rein? Okay, okay, gut. Das ist gut. Sehr gut. Ich glaube, dieses Jahr ist das Schilf besser geflochten als letztes Jahr. Die Dorfbewohner installieren diesen Sichtschutz, um das Licht von der Straße abzuhalten und damit niemand Unbefugtes hier durchkommt. Die Vögel sollen ungestört rasten können.
1: Fast ein Zehntel der Felder überlassen die Bewohner den bis zu 200.000 Vögeln. Sunmi freut sich Jahr für Jahr auf dieses Naturschauspiel. Am Nachmittag hofft sie auf die Ankunft neuer Kraniche. Südkorea ist als Halbinsel eingerahmt vom Japanischen und Gelben Meer, zwischen China und Japan. Knapp 52 Millionen Einwohner leben hier.

0: koreanische Bezeichnung für die Zahl 1004. Dass es in Wirklichkeit nicht ganz so viele Inseln sind, sondern nur um die 850, stört niemanden. Nur 38.000 Menschen leben hier. Dominiert wird das Leben von der Fischerei und der Landwirtschaft. Der Landkreis tut viel dafür, Touristen zu gewinnen. Die Inseln wurden im Laufe der vergangenen Jahre durch unzählige Brücken miteinander verbunden. Doch gebracht hat das nicht viel. Selbst die Koreaner, die hier arbeiten, wohnen lieber auf dem Festland, wo das Leben abwechslungsreicher ist. Auf der Insel Appe wird eine der beliebtesten Obstsorten des Landes angebaut. Die Nashi-Birne. Chong Hong Il lebt und arbeitet hier. Eigentlich wollte er in die Fischerei, aber sein Vater bat ihn, als einziges Kind seine Birnenfarm zu übernehmen. Heute ist der 38-Jährige stolzer Besitzer einer einträglichen Plantage. Die Nashi-Birne entwickelt einen ganz besonderen Geschmack hier an der Küste.
1: Da wir hier auf einer Insel sind, kommt der Wind vom Meer. Dank des Germaniumgehaltes der Seeluft ist der Zuckergehalt der AP-Birnen sehr hoch. Und sie werden fester, hart und schmecken gut. Das klingt auch wie ein fester Biss.
0: Der viele Regen der vergangenen Monate hat Hong Il einen Strich durch die Planung gemacht. Er musste die Ernte um einige Wochen vorziehen. Nachmittags fährt er ein paar Kilometer, um seinen Onkel zu besuchen. Die beiden tauschen sich regelmäßig über die Lage auf den Plantagen aus. Der Klimawandel verändert die Landwirtschaft. Auch bei Onkel Kim Jung. Er hat eine Kaki-Plantage und ist frustriert. Die Ernte wird dieses Jahr wohl schlecht ausfallen. Durch den vielen Regen sind zu wenige Früchte gewachsen. Jeden Tag prüft er seine Plantage. Anders als sein Neffe muss er mit der Ernte noch warten.
1: Onkel!
2: Ja?
1: Ich bin da.
2: Komm hierher.
1: Wo bist du?
2: Hier. Siehst du die Kakis?
1: Sind viele dran?
2: Schau mal, kaum eine dran. Schau hier, keine Kakis dran. Weil es so viel geregnet hat, sind kaum Kakis dran. Nur diese paar hier.
1: Die Kakis sind aber klein.
2: Aber ein paar hängen schon dran. Alles wegen des Regens. Aber was soll man machen? So in zwei Wochen sollte man die ernten.
1: Dort sind die Blüten überhaupt nicht aufgegangen.
2: Es ist, wie es ist. Mehr sind es nicht. In ungefähr zwei Wochen müssen wir die ernten.
1: Ist dieses Jahr halt so, da kann man nichts machen. Bei den Birnen ist es genau das Gleiche.
0: Die Küstenregion der 1004 Inseln kämpft ums Überleben. Mit dem Bau vieler Brücken sind die Menschen hier zwar unabhängig geworden vom Wetter, von Ebbe und Flut. Dennoch wandern immer noch viele ab. Der Landkreis hat jetzt ein ambitioniertes Marketingprogramm aus der Taufe gehoben, um Touristen zu gewinnen. Zum Teil mit recht eigenwilligen Ideen. Jede Insel bekommt eine eigene Farbe für die Dächer. Gewissermaßen ein eigenes Gesicht. Damit soll das konservative Image der Küstenregion verjüngt werden. Auch sonst bemüht man sich um kreative Ideen. Die Stadt Mokpo auf dem Festland ist seit 2008 durch eine Brücke mit der Insel Appe, einer der Hauptinseln Chinas, verbunden. Diese Brücke ist eine von 17, die in den letzten 20 Jahren gebaut wurden, um die Hauptinseln untereinander und mit dem Festland zu verbinden. Auch Cho Dae-ik fährt fast jeden Tag von Mokpo.

Po auf die Insel Ape. Hier hat er seine Werkstatt. Der Innenarchitekt gestaltet eigentlich Cafés und Geschäfte. Doch einer Familientradition konnte er sich nicht entziehen: dem Bau alter koreanischer Boote. Bis vor 50 Jahren wurden diese noch in der Fischerei genutzt. Heute geben Museen und andere Institutionen bei Daeik die Boote in Auftrag, um sie als Kulturgut zu bewahren und auszustellen.

0: Vater früher traditionelle Boote gebaut hat, habe ich auch angefangen, das zu lernen. Jetzt ist mein Vater schon alt und es lebt auch kaum noch jemand, der diese Technik beherrscht. Eigentlich verdiene ich meinen Lebensunterhalt als Innenarchitekt, aber ich fand es unheimlich wertvoll, diese alte Technik des Bootbauens zu bewahren und sie an die nachfolgende Generation weiterzugeben. Also lerne ich jetzt diese Fertigkeit von meinem Vater. In Zukunft werde ich mir noch viel Mühe geben müssen.
1: Sein Vater,

0: die Stellen. Wie er das schaffen soll, weiß er allerdings selbst noch nicht so genau. Er hat sich zu viele Projekte auf einmal vorgenommen. Seine Laune könnte besser sein.
1: Lass mal los, Vater. Da am Ende, wenn man da zu viel absägt, wird das Boot nicht schön aussehen.
2: Gut, aber bis hier muss man es absägen.
0: Die Werkstatt ist selbst schon ein kleines Museum. Über Jahre hat der Vater hier seine schönsten Schiffsmodelle aufbewahrt. Filigran und perfekt nachgebaut. Die Technik für den Bau traditioneller Boote ist nicht leicht zu lernen. Da helfen keine schnellen Kurse oder Tutorials. Der Eek weiß das und zählt auf den Rat seines Vaters. So geht das Wissen von der alten auf die junge Generation über.
1: Schon seit meiner Kindheit habe ich meinem Vater beim Bootsbau zugesehen. Jetzt studiere ich seine Baupläne und beschäftige mich ernsthaft damit,

0: Mit einem Strick versuchte ich, die Seitenwand Stück für Stück an den Rumpf zu biegen. Früher war alles an den Booten aus Holz. Das geht heute nicht mehr.
1: Auch wenn die Bauweise mit Holznägeln eigentlich einfach ist, ist sie zu aufwendig, um sie heute im Bootsbau anzuwenden. Die üblichen Schiffsnägel aus Eisen kann jeder benutzen. Wenn man den Aufbau kennt, dann geht das leicht. Es wäre schon sehr anspruchsvoll, anstelle von Eisennägeln die alten Nägel aus Maulbeerbaumholz zu verwenden.
0: Es bleiben noch genau 5 Tage. Dann muss das Boot fertig sein und soll zu Wasser gelassen werden. Die Sunchon Bay im Süden des Landes. Ein Naturparadies. Heimat unzähliger Vogel- und Pflanzenarten.

Nachmittag hat sich die Wissenschaftlerin Huang Sanmi mit einem befreundeten Fotografen und Vogelliebhaber verabredet. Die beiden wollen in die Marschlandschaft fahren und schauen, wie viele Mönchskraniche sich heute eingefunden haben.

Diese Region will Sunmi nicht mehr verlassen. Der Küstenabschnitt der 1004 Inseln hat eine unverwechselbare Natur. Aber auch ein entscheidendes Problem: die Inselflucht der jungen Generation. Es gibt zu wenig reizvolle Jobs und das Leben fernab der Städte bietet schlicht zu wenig Abwechslung. Der Großteil der Inselbewohner ist älter als 60 Jahre. Sie sind Rentner. Manche arbeiten immer noch in der Landwirtschaft. Das ist mühsam und körperlich zehrend.

0: Um das Inselleben wieder attraktiv zu machen, müssen neue Jobs geschaffen werden. 2019 hatte man in Chinan eine ungewöhnliche Idee. Warum nicht Austern züchten? Also schickte der Landrat Xin Sang-zu nach Frankreich, um die dortige Austernzucht zu studieren. Die Inseln in Südkorea bieten perfekte Bedingungen. Gitteranlagen für die Saatmuscheln gibt es mittlerweile auf 5 Inseln, unter anderem hier am Strand von Cha-un-do.
1: Ursprünglich gab es hier keine Austernzucht. Deshalb haben wir vor 4 Jahren angefangen, sie aufzubauen. Das Meergebiet hier wurde dank seines klaren und sauberen Wassers als UNESCO-Weltnaturerbe anerkannt.

0: Trieb vorbereitet, gewaschen und sortiert. Der ganze Stolz des Austernchefs, ein eigenes Logo. Die 1004 wird auf die Muscheln gebrannt, sodass jeder weiß, diese Austern kommen aus Chinan. Doch bis zum finanziellen Erfolg ist es noch ein langer Weg.
1: Natürlich können auch die Bürger von Chin'an diese qualitativ hochwertige Auster essen. Aber eigentlich wird diese Delikatesse hauptsächlich an renommierte Hotels, Kaufhäuser und spezialisierte Austernbars verkauft. Im Vergleich zu herkömmlichen Austern ist der Stückpreis 10-mal höher. Der Inlandsvertrieb ist wichtig, aber das oberste Ziel ist der Export ins Ausland.

0: Eine Fischauktion ist immer auch ein kleines Schauspiel. Wie Marktschreier versuchen die Händler, den besten Preis rauszuholen für den berühmten Rochen aus Hyksan-Do.
1: Rochen gibt es nicht nur hier auf Hyksan-Do, sondern auch auf der Insel Taejong-Do und auf der Insel Ocheong-Do. Aber der Hyksan-Do-Rochen ist zu einer eigenen Marke geworden.

0: angewendet. So wie beim Angeln. Beim Hixando-Rochen hat der Angelhaken keinen Widerhaken.
1: Jan Shu bleibt gelassen. Sie weiß genau, wie das hier läuft. Kaum jemand kennt sich besser aus mit dem flachen Fisch als sie. Der Rochen bestimmt das Leben auf der Insel. Er ist die einträglichste Geldquelle. Früher war die Insel bekannt für den Walfang. Doch der ist schon seit vielen Jahren verboten. Die Touristen, die es hierher verschlägt, kommen meist nur für einen Tag und wollen den berühmten Rochen essen. Es gibt nur ein Hotel. Ansonsten ein paar einfache Pensionen und Gästezimmer. Jan Shu hat heute nur zwei Fische gekauft. Die Rochen bewahrt sie in ihrem Kühllager auf. Wie viele Speisen in Südkorea wird auch der Fisch fermentiert.
0: Was ich auf der Versteigerung kaufe, lagere ich hier. Der hier ist eine Woche alt. Der Rochen ist ja ein Lebensmittel, das reifen und fermentieren muss. Das braucht Zeit. Der hier liegt seit einem Monat. Der da zwei Monate und die ganz unten schon drei Monate. Der Rochen hat verschiedene Fermentierungsstufen. Ganz frisch, halb fermentiert und komplett fermentiert. Fermentieren bedeutet reifen. Der Rochen reift also. Und wenn vom Festland eine Bestellung reinkommt, per Telefon oder übers Internet, dann mache ich mich an die Arbeit. Ich nehme ihn aus, zerteile, verpacke ihn und verschicke das Ganze als Paket.
1: Nachmittags muss Jan Shu noch eine Bestellung abarbeiten. Diese Prozedur ist nichts für schwache Nerven. Der Geruch im Übrigen auch nicht. Mit Messer und Schere kann Jan Shu gut umgehen. In ihrem früheren Leben hat sie als Friseurin gearbeitet. Die 53-Jährige war lange Jahre auf dem Festland und kam nach ihrer Scheidung zurück auf ihre Insel. Statt Spitzenschneiden zerlegt sie heute lieber Rochen.
0: Nur die Zähne werden weggeworfen. Der Teil hier ist für Jjigae, den koreanischen Eintopf. Die Knochen ebenfalls. Seit meiner frühesten Kindheit habe ich meiner Mutter zu Hause über die Schulter geschaut und gelernt, wie man den Fisch mit der Hand bearbeitet. So habe ich mir das ganz natürlich angeeignet.
1: Jan Shu muss sich beeilen. Sie hat am Nachmittag noch einiges vor.

0: Einige Wochen später ist es bei Kim Jung auf der Insel Apae soweit. Seine Kaki-Ernte steht bevor. Eine eher bescheidene Ausbeute.
1: Normalerweise hätte man die Schere viel öfter eingesetzt. Da ist aber jetzt kaum was dran. Also, am Stiel abknipsen.
2: Wenn Sie Druckstellen haben, wegwerfen?
1: Nein. Wenn Sie Druckstellen haben, werden Sie schneller reif.
2: Ah, wenn der Stiel noch dran ist.
1: Dann werden die am Stiel eingedrückt. Wenn das sowieso nur wenige sind, ernten wir gleich alle. Pflück komplett alles, was da an den Bäumen hängt.
0: Die wenigen Kakis sind schnell abgepflückt.

0: 된다.
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2: Nur abwischen und dann schälen. Man kann sie einfach so essen.
3: Ist bestimmt bitter.
2: Die ist nicht bitter, nicht herb. Kein Problem.
4: Jong-il möchte auf Ape bleiben. Das ruhige Landleben und die Nähe zur Familie schätzt er. Auch weil hier alles bezahlbar ist, im Vergleich zu den teuren Städten. Im Landkreis Xinan kann man sich noch ein Haus leisten. Jong-il bekommt Besuch von seinem besten Freund Chon Hyun-sang. Er lebt vom Oktopus und die beiden haben schon lange einen guten Deal, wenn es ums Essen geht.
3: Hast du viele gefangen?
2: 10.
3: Sind Oktopusse zurzeit nicht teuer? Tja, vielen Dank, die werden wir uns schmecken lassen.
4: Die beiden kennen sich schon seit Ewigkeiten und freuen sich immer über ihr kleines Tauschgeschäft. Das übrigens ganz typisch ist für das Leben auf der Insel.
3: Bei uns auf dem Land ist es üblich, untereinander Lebensmittel zu tauschen. Denn jeder produziert etwas anderes. Dieser Tausch ist für uns normal. Aber die richtig guten Produkte werden nicht getauscht. Sie werden verkauft. Das ist für alle eine Win-Win-Situation. Von einem anderen Nachbarn bekomme ich Fleisch. So funktioniert das auf dem Land.
4: Heute Nacht starten sie zu einem gemeinsamen Ausflug. Hyun-sang hat seinen Freund eingeladen, ihn auf seinem Turn in die Dunkelheit zu begleiten. Sein Arbeitstag beginnt oft um 2 Uhr nachts. Mit einem kleinen Boot, das wegen der Ebbe nicht zu tief sein darf, fahren die beiden los.
2: Aus der Richtung kommen sie. Warte, ich zeig's dir. Leuchte hier so mit der Taschenlampe hin und her.
3: Das scheint ganz schön kalt zu sein heute. Ich kann meinen Atem sehen. Kommen die Oktopusse nicht bis an die Wasseroberfläche? So weit kommen die hoch?
2: Den habe ich. Das macht Spaß.
3: Man muss gute Augen haben. Und ich dachte, ich habe sehr gute Augen. Aber ich sehe überhaupt nichts. Aber faszinierend ist das.
4: Die Nachtschichten sind zur Gewohnheit geworden. In dem Job geht es nicht anders. Die Tiere geben den Takt vor.
2: Oktopusse sind nachtaktiv. Das heißt, sie bewegen sich nur nachts, um nach Futter zu suchen. Also gehe ich so um diese Zeit fischen. Dabei richte ich mich natürlich nach den Gezeiten. Deshalb habe ich tagsüber viel Freizeit.

0: 4.004 Inseln im Südwesten liegen mitten in einem Wattenmeer. Es ist Weltnaturerbe der UNESCO. Kaum ist das Wasser weg, tummeln sich zahllose verschiedene Tierarten. Die Schlammspringer und Krebse gehören mit Abstand zur größten Anzahl. Sie werden von den Fischern per Hand gesammelt und verkauft. Ab und zu fällt auch mal ein Oktopus ab. Hyksando ist so weit weg, dass man die kleine Insel nur mit der Fähre erreichen kann. Die Bewohner sind ihrer Heimat treu. Aber sie wissen auch, wenn es einen Notfall gibt, dann müssen sie sich selbst helfen. Die Lokalregierung will schon seit 2011 einen Flughafen bauen, der die Insel mit dem Festland und sogar der Hauptstadt Seoul verbinden soll. Doch Naturschutzaktivisten haben das bisher verhindert. Hyksando liegt in einem maritimen Naturschutzgebiet und dient vielen Vögeln als Rastplatz auf ihrer Route von Asien nach Ozeanien. Am Nachmittag geht für die Rochenverkäuferin die Arbeit weiter. Für ihren Mann, der natürlich auch auf einem Fischerboot arbeitet, entwirrt sie Netze. Mit angeheuerten Arbeitern aus Indonesien wird Schnürchen um Schnürchen auseinandergezupft. Haken um Haken. Fleißarbeit.
1: Wir haben hier insgesamt 2000 Haken vorbereitet. Aber aufs Meer werden nicht alle 2000 mitgenommen. In der Regel nehmen wir etwa 500 bis 700 Stück mit.
0: Jan Shu ist den ganzen Tag auf Achse. Abends, bevor das Boot ihres Mannes in See sticht, bringen ihre Jungs noch die Netze an Bord.

0: Rauchen mit Gemüse. Süß, sauer und leicht salzig. Sashimi Muchim. Und das hier ist frischer Hongo Chim, geschmorter Rochen.
1: Diese Gewürzmischung solltest du auch den jungen Leuten beibringen.
0: Mach ich nicht, ist schließlich mein Know-how. Warum sollte ich denen das beibringen?
2: Ich kann's dir beibringen.
0: Sie weiß sowieso nicht richtig, wie das geht.
2: Ich weiß nicht, wie man es macht, aber ich kenne das Rezept.
3: Das Inselleben mag nicht sehr abwechslungsreich sein. Aber keiner hier könnte sich vorstellen, in einer Stadt zu leben. Viel zu stressig.

seinen Sohn nicht verloren gehen werden. Die Koreaner lieben ihre Traditionen und sie kümmern sich mit Leidenschaft und Hingabe darum, dass ihre Kulturgüter nicht aussterben. Besonders auf den abgelegenen Inseln pflegen die Menschen die einfache Lebensweise und möchten im Einklang mit der Natur leben.

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3: Sie sind extravagant.

0: kurz CM. Der Kopf ist so klein gezüchtet, dass das Gehirn nicht genügend Platz hat.
1: Sie stand da und plötzlich ist sie zur Seite gekippt und war ganz

0: Auch Buddy ist eine französische Bulldogge.
1: Komm her, du Frosch.
0: Tanja Kühnel aus Blaufelden war mal großer Frenchie-Fan. Ihren Buddy hat sie vor 5 Jahren gekauft. Für 3.000 Euro. Eigentlich sollte er Spaß in ihr Leben bringen.
2: Was ist er denn so für ein Typ? Wie würden Sie ihn beschreiben?
1: Ja, Draufgänger. Ja, Ballerbirne, lebende Kanonenkugel.
0: Doch die beiden verbindet ein langer Leidensweg.

0: Sind die drei Hunde nur drastische Einzelfälle oder gibt es ein Gesundheitsproblem bei diesen Rassen?
1: Komm hier, Maus.
2: Hallo.
1: Hallo.
2: Pia.
1: Kühnel, hallo. Das ist der Buddy.
2: Hallo, Buddy.
1: Unser kleines Sorgenkind.
2: Hi. Na du?
0: Wie ausgeprägt sind die zuchtbedingten Defekte bei der französischen Bulldogge?
3: Wenn wir vorne anfangen, haben wir einmal eben die Kurznasigkeit und die Kurzköpfigkeit, was zu Atemnot führt.
4: Das heißt, Kopf und Schnauze wurden so kurz gezüchtet, dass alles extrem zusammengequetscht wird. Viel zu viel Gewebe auf engstem Raum. Das Tier bekommt kaum Luft.
0: Der kurz gezüchtete Schädel bewirkt weitere Probleme. Hautfalten.
3: Und die wiederum können sich ganz leicht entzünden. Bei einem Tier wie Buddy, wo der Tränen-Nasen-Kanal noch geschlossen ist und immer wieder Tränenflüssigkeit drüber fließt, ist es natürlich noch, passiert es viel häufiger, dass sich da was entzündet.
4: Daneben hat die französische Bulldogge oft viele weitere zuchtbedingte Probleme. Von Kieferfehlstellungen über Hüft-, Knie- und Wirbelsäulendeformationen bis hin zu einem viel zu engen Becken. Eine natürliche Geburt der Welpen kaum möglich.
0: In der Natur wäre die Rasse wahrscheinlich schon ausgestorben.
3: Buddy ist eigentlich ein Fall mit relativ typischen Beispielen für eine französische Bulldogge. Also gerade diese Wirbelsäulendeformationen, die fehlende Rute, aber auch die Kurzköpfigkeit und die Bandscheibenvorfälle, das ist keine Kleinigkeit. Ja, das sind schwere Erkrankungen, aber leider eben für französische Bulldoggen auch normal. Ja. Deswegen ist die Rasse einfach schwer belastet.
4: Die durchschnittliche Lebenserwartung liegt bei 4,5 Jahren.
3: Das ist sehr, sehr kurz für so einen kleinen Hund.
0: Wie sieht es bei den Pomeranians aus?
3: So, wen haben Sie denn mitgebracht?
2: Die Lana und die Kiwi.
3: Mhm, machen wir gerade mal auf. Also Pomeranians sind vor allem zwergwüchsig. Der Zwergwuchs von Pomeranians ist wirklich Ende der Fahnenstange. Und das bringt eben einige Probleme mit sich.
0: Die verkürzte Schnauze führt auch bei dieser Rasse zu Atemnot. Und in dem viel zu klein und zu kurz gezüchteten Schädel hat das Gehirn kaum Platz.
3: Eine Studie von 2023 sagt, dass über die Hälfte aller Pomeranians eben diese Chiari-like Malformation hat, also dass da das Gehirn nicht in den Schädel passt.
4: Durch die Schädelmissbildung kann sich eine gefährliche Flüssigkeitsansammlung bilden, die schwere neurologische Störungen verursacht. Außerdem leiden Pomeranians unter Zahn-, Hüft- und Kniemissbildung.

0: Geimpften. Das sind mittlerweile über 50% davon betroffen, Tendenz steigend, weil keine Untersuchungen gemacht werden. Es hört ja nicht auf, wenn man die Augen davor verschließt.
1: Sind Isabel Bleschs Vorwürfe berechtigt? Wir wollen mehr über die Züchter herausfinden. Auf unsere Drehanfrage erhalten wir keine Antwort. Deshalb geben wir uns als potenzielle Käufer aus.
2: Ich interessiere mich schon länger dafür, einen Pom in mein Leben zu holen. Sie sind so süß. Ich habe bisher noch keinen Hund gehabt. Aber die Rasse scheint ja für Anfänger geeignet zu sein und ist pflegeleicht, oder? Haben Sie denn aktuell Welpen?
1: Wir warten auf Antwort, tagelang, haken dann telefonisch nach.
2: Ist die Rasse denn für Anfänger geeignet?
3: Poms sind auf jeden Fall was für Anfänger. Sie sind sehr pflegeleicht, klug und menschenbezogen. Eigentlich gibt es gar nicht so viel zu sagen. Sie sind klein, liebevoll, anhänglich, einfach süß.
1: Per Chat bekommen wir Fotos geschickt. Bald dürfen wir die Welpen sehen. Isabel Blesch auf dem Weg nach Leipzig. Eine Reise mit ungewissem Ausgang. Wieder geht es um die Gesundheit ihrer Hunde. Sie nimmt die lange Fahrt von Heidelberg dafür auf sich. Ihr Bruder ist zur Unterstützung mit dabei. In der Uniklinik für Kleintiere soll Lana untersucht und eventuell auch operiert werden. Lana hustet und röchelt seit einiger Zeit auffällig. Kann ihr eine OP helfen?
4: Ja, meine Hoffnung ist natürlich, dass nicht allzu viel gemacht werden muss, dass ich sie schnell wieder habe und dass Lana mehr Lebensqualität geschenkt bekommt.
1: Mehr Lebensqualität haben die hier bereits bekommen. In der HNO-Abteilung der Uniklinik Leipzig landen Katzen und Hunde aus ganz Deutschland. Auch Louis, eine 8-jährige französische Bulldogge, bekommt seit Jahren kaum Luft. Können die Spezialisten helfen, damit er endlich wieder besser atmen kann?
5: Aber nur ein bisschen. Der hat ja auch eine Zunge. Oh Gott. Uiuiui. Ui, ui. Ach du meine Güte. Das wird lustig. Mein Name ist Theresa Siegel und ich arbeite als Tierärztin in der Klinik für Kleintiere der Universität Leipzig.
1: Seit 7 Jahren kümmert sich Theresa Siegel um Hunde wie Louis. Und dennoch macht sie ihre Arbeit immer wieder fassungslos.
5: Oh Gott, das ist eine Katastrophe. Man sieht eigentlich bei dem Patienten hier, dass quasi gar keine Öffnung der Nasenlöcher für die Luft da ist. Also die Gewebe liegt auf Gewebe auf und die Luft muss eigentlich hier in dem Bereich durch.
6: Das heißt, wie muss ich das anfühlen für so einen Hund?
5: Wie ersticken.
6: Ja.
5: Hunde müssen rein von ihrer Natur durch die Nase atmen. Und wenn das nicht funktioniert, dann haben die eigentlich bei jedem Atemzug das Gefühl, ja, zu ersticken.
6: Nein.
5: Nein?
6: Okay.
5: Man kann Dinge korrigieren, man kann auch Dinge operativ vielleicht beheben, aber wir heilen diese Hunde nicht, ja, weil die einfach von Geburt an krank sind.
1: Auch Lana wird man niemals ganz heilen können. Warte. Ihre Schädelmissbildung kann Isabel nur lindern, mit Schmerzmitteln.
5: Hallo, guten Morgen.
1: Aber vielleicht kann Theresa Siegel Lana helfen, besser Luft zu bekommen. Wird alles gut gehen?
5: Ja, man sieht schon, dass du ein ganz kürzeres Näschen als deine Schwester hast.
7: Dass die Zunge so rausguckt, das ist immer? Oder ist das jetzt so der Stress?
5: Ja, okay.
1: Je kleiner, desto größer die Probleme. Das zeigt sich auch bei der Atmung.
5: Bei den Zwergspitzen ist es tatsächlich eher der Nasenausgang, der uns Probleme macht. Also nicht vorne die Nasenlöcher, sondern dass es quasi hinten aus dem Nasenloch nicht rausgeht.
1: Hustet und röchelt Lana deswegen so oft? Was wird Theresa Siegel feststellen? Und was wird sie operieren müssen?
5: Dann nehme ich sie einmal mit. Wir würden, wie gesagt, jetzt die Narkose machen und die Diagnostik. Und dann besprechen wir einfach, was wir gefunden haben und was wir für sinnvoll auch erachten zu operieren.
4: Okay.
5: Okay?
4: Ja. Tschüss, Mut. Alles gut.
5: So. Bis nachher.
1: In Berlin treffen wir einen Mann,

0: Gruber. Ich bin Tierarzt und Tierpathologe und leite seit 20 Jahren das Institut für Tierpathologie an der Freien Universität in Berlin.
1: Tausende Tiere hatte Achim Gruber bereits auf seinem Obduktionstisch. Von der Maus bis zum Elefanten. Auch an Eisbär Knut hat er mit obduziert. Vor allem hat er sich auf Haustiere spezialisiert. Forscht daran seit Jahren. Die Entwicklungen schockieren ihn.
0: Zu den extremen Fällen gehören eigentlich immer die extrem kurznasig gezüchteten Hunde und Katzen, die dann im Sommer ersticken. Und dann sind die Menschen extrem betroffen, hochemotional, weinen, bringen die Tiere zu uns und verdächtigen dann, dass der vom Nachbar vergiftet wurde. Und wir müssen den Leuten dann tatsächlich erklären, dass die ihre Hunde selber umgebracht haben.
1: Weil sie beispielsweise bei 30 Grad Stöckchenwerfen spielen und die Hunde dabei kollabieren.
0: Krass ist für uns immer so dieses Missverhältnis zwischen diesem großen Tierleid und dass die Leute davon überhaupt keine Ahnung haben.
1: Achim Gruber warnt, die Haustierzucht habe längst kritische Grenzen überschritten.
0: Wir züchten viele unserer Haustiere, zum Glück nicht alle, aber viele züchten wir seit vielen Jahren krank und kaputt und kaputter. Das kann man nicht anders sagen.
1: Vor allem den Hund. Dabei gilt er doch als bester Freund des Menschen.
2: Vor rund 35.000 Jahren haben wir aus dem Wolf den Hund domestiziert.
0: Interessanterweise waren ja die Hunde über ungefähr 99% unserer gemeinsamen Zeit gesunde Nutztiere.
2: Hunde hatten Berufe. Sie waren als Hütehunde, als Jagdhunde oder auch als Wachhunde im Einsatz.

0: Gaben. Er sollte vor allem eins: gut aussehen.
1: Dieser Zeitraum, in dem wir diese Hunde so krank gezüchtet haben, entspricht ungefähr 1% der gemeinsamen Zeit, die wir mit dem Hund seit seiner Domestikation von den Wölfen verbracht haben.
2: Zurück in Leipzig. Lana auf dem Weg zur OP, in Vollnarkose. Im CT wird ihr Körper bis ins Detail analysiert. Auch der Nasenausgang kann jetzt überprüft werden. Bei gesunden Hunden ist die Öffnung ca. 5 mm groß.
3: Ich kann einmal mit dem Messwerkzeug im CT messen, wie der Durchmesser von ihrem Nasenausgang ist. Und das wird uns wahrscheinlich gleich erschrecken. 1 mm. Ja, also der Nasenausgang von Lana ist genau 1 mm groß. Ja. Das ist leider was, was wir häufig feststellen müssen beim Zwergspitz.
4: Und das ist aufgrund der Zucht wirklich so eng?
3: Ja. Aufgrund der Überzüchtung, kann man schon sagen. Ja.
4: So, Lana, dann schauen wir.
2: Was bringt die Endoskopie noch ans Licht? Erst dann weiß Theresa Siegel, inwiefern sie Lana helfen kann.
3: So, dann schauen wir uns jetzt einmal die Maulhöhle zuallererst an. Und hier ist sie. Doch schon sehr große Zunge zu sehen.
2: Und die passt kaum in die zu kleine Schnauze. Dazu überproportionale Mandeln im Miniaturrachen.
3: Also müssen wir gleich mal schauen, ob ihr das dann schon hilft, wenn wir das ein bisschen wegnehmen, das Gewebe. So, das ist jetzt der Bereich, wo wir gerade uns befinden. Das ist jetzt der Nasenausgang. Hier komme ich halt gar nicht mit in der Sonne. Und hier haben wir jetzt noch zusätzlich das Problem, dass von der rechten Seite

0: Genau, das ist kein risikoloser Eingriff, weil wir natürlich trotzdem an den Atemwegen operieren. Aber wenn sie nachher gut wach wird, dann darf sie auf alle Fälle wieder nach Hause.
1: Okay, gut.
2: Zurück zu unserer verdeckten Recherche. In der Nähe von Ulm treffen wir gleich die Züchter, bei denen Isabel Blesch einen ihrer kranken Hunde gekauft hat. Was wissen Sie über die vielen Krankheiten der Rasse?
3: Hallo.
4: Ja, hallo.
2: Wir lernen zuerst die Zuchthündin kennen.
3: Bitte wundern Sie sich nicht, die Mama hat viele Haare verloren. Das ist aber ganz normal nach der Geburt.
2: Die Hündin wird sofort wieder weggebracht. Jetzt zeigen Sie uns die Welpen.
3: Sind sie nicht süß? Die Schwarzen kosten 2.600 und die anderen 2.800 Euro.
2: Auch der Deckrüde wird uns präsentiert.
3: Das ist Blacky.
2: Bei Blacky hören wir deutliche Atemgeräusche. Und er hat ziemlich hervorstehende Augen. Beides können Anzeichen von Überzüchtung sein. Außerdem kreiselt Blacky ein paar Mal um die eigene Achse. Das kann von der Aufregung kommen, kann aber auch ein Hinweis auf die Schädelmissbildung sein.
5: Sind Ihre Hunde denn eigentlich fit und gesund? Ich habe gehört, dass die Rasse Probleme hat.
3: Wie meinen Sie Probleme?
5: Ja, dass die Probleme am Kopf haben, oder?
3: Sie sind die erste Kundin, die diese Frage stellt.
5: Aber wurde denn der Kopf bei Ihren Tieren untersucht?
3: Nein.
5: Also es wurde kein MRT gemacht?
3: Nein, das machen wir nicht. Warum soll ich 1.500 Euro bezahlen, wenn mein Hund gesund ist?
5: Und bei der Mutter?
3: Nein, warum fragen Sie das schon wieder? Wir verkaufen seit 2015 Hunde, 60 Stück pro Jahr. Wir haben Kunden aus Deutschland, Frankreich, Schweiz, Österreich. Sie sind die erste Kundin, die nach einer Kopfuntersuchung fragt.
2: 60 Welpen pro Jahr. Bei durchschnittlich 2.700 Euro pro Welpen macht das 162.000 Euro pro Jahr.
3: Ich kann Ihnen nur noch mal sagen, meine Hunde haben keine Probleme. Wenn Sie sich aber Sorgen machen, dann brauchen Sie bei mir ja nicht zu kaufen. Ich habe genug andere Kunden. Schlafen Sie besser noch mal eine Nacht drüber.
2: Unser Eindruck, wer kritische Fragen stellt, ist hier als Kunde nicht willkommen. Untersuchungen, um die typische Schädelmissbildung festzustellen, machen die Züchter nicht. Das haben sie uns deutlich gesagt.
6: Die Züchter wissen, dass diese Krankheit existiert, haben Angst, dass diese Krankheit auch bei ihren Hunden diagnostiziert werden könnte und haben einfach Angst davor, dass sie ihre Zucht zumachen müssen, weil wenn alle Hunde davon betroffen sind, können sie nicht mehr züchten.
2: Harte Vorwürfe. Was aber ist mit großen Hundezüchterclubs? Läuft die Zucht hier gewissenhafter, gesünder? Dazu recherchieren wir beim VDH, dem größten deutschen Hundeverband. Laut eigenen Angaben auf ihrer Website sind hier rund 10.000 Hundezüchter vereint. Tierschutz und die Gesundheit der Tiere werden

0: Wir überprüfen, ob das Ausstellungsverbot eingehalten wird. Zusammen mit der Tierschutzexpertin Mariana Peer. Wir müssen nicht lange suchen. Das sind Bassets.
1: Die Hauptprobleme von denen sind, dass sie einfach übermäßige Hautfaltenbildung haben, überlange Ohren.
0: Außerdem ein Knorpeldefekt, der die kurzen Beine verursacht.
1: Und ein ganz großes Problem ist das sogenannte Ektropium. Das ist, wenn das Unterlid vom Auge hängt und man eben einfach das Auge offen hat. Sie können ja mal so machen, eine Weile und so rumlaufen und es offen lassen. Dann sehen Sie mal, wie das wehtut nach ein paar Minuten. Ja? Also das entzündet sich einfach, es ist schmerzhaft. Ektropium ist ein ganz klares Ausschlusskriterium und es ist ein äußeres Merkmal. Man sieht es auf 10 Meter Entfernung und dann ist es ein eindeutiges Merkmal.
0: Aber das scheint hier niemanden zu interessieren. Was uns wundert,

0: macht sie.
1: Sie kann kommunizieren.
0: Ja.
2: Das gesetzliche Ausstellungsverbot wird hier augenscheinlich sehr eigenwillig ausgelegt.
3: Ja, das ist halt die Tradition, die hier herrscht. Ja. Das ist einfach sau wichtig, dass man aufklärt. Es ist sau wichtig, dass man anfängt, wirklich auch die Probleme dieser Rasse zu sehen.
2: Was ist mit den Rassen, denen man Leid und Schmerzen nicht so einfach ansehen kann? Ohne dass ein MRT als Gesundheitsnachweis gefordert wurde, werden Pomeranians ausgestellt und ausgezeichnet. Und eine besonders kritische Rasse, was die Schädelmissbildung angeht. Der Kavalier King Charles Spaniel.
3: Wir haben in Deutschland ja keine Rassen, die verboten sind. Aber in Norwegen darf man mit dieser Rasse nicht mehr züchten.
2: Laut Studien sind 97% der Kavaliere von der Schädelmissbildung betroffen.
0: Das heißt, jetzt sind hier die 3% gesunden?
3: Wenn alle Ausstellenden sich an § 10 Tierschutzhundeverordnung halten und nur mit gesunden Tieren kommen, dann haben wir hier die 3% nicht betroffener Tiere.
2: Dann sehen wir englische Bulldoggen, die in Norwegen ebenfalls verboten sind.
3: Ich weiß gar nicht, was ich dazu sagen soll.
2: Anordnen kann sie aber nichts. Ihr fehlt die rechtliche Handhabe. Sie kann nur dokumentieren.
3: Wir haben Tiere mit eindeutigen Qualzuchtmerkmalen hier gesehen. Man kann es eigentlich nicht anders sagen. Es ist so, ja.
2: Wir wollen mit dem Veranstalter, dem VDH Franken, sprechen. Wochen im Voraus war unser Dreh angekündigt. Erst kurz vor Ende der Veranstaltung entscheidet sich der VDH,

0: kann nicht arteigen kommunizieren und dementsprechend darf man mit ihm nicht züchten.
1: Oder zu klein gezüchteter Schädel. Qualzucht. Große hervorstehende Augen. Qualzucht. Übermäßige Hautfalten. Qualzucht.
2: Und genau diese klaren Regeln fehlen bei uns in Deutschland, die brauchen wir dringend.
3: Caroline Debuschewitz besucht unangekündigt die Nacktkatzenzüchterin, ohne eine griffige Merkmalliste. Die vorherige Regierung plante sie, setzte sie aber nicht um. Die Kölner Veterinärärztin steht also vor einer großen Herausforderung.
4: Hallo, Debuschewitz vom Veterinäramt der Stadt Köln, hallo.
3: Auch weil sie jedes Einzeltier begutachten muss.
4: Wir sind maßlos unterbesetzt, wir wissen nicht mehr, wie wir unsere ganzen Pflichtaufgaben bewältigt bekommen sollen. Uns liegt eine Tierschutzbeschwerde vor. Okay. Es geht um Ihre Katzen. Wissen Sie, dass Sie eine Qualzucht haben?
5: Ja, kommt drauf an. Also eine Qualzucht ist das nicht. Sie hat ja Schnurrhaare.
3: Wie befürchtet, der Nacktkatzenfall wird kompliziert und viel Zeit kosten. Dabei könnte es einfacher gehen.
6: Wenn man in ein paar andere Länder guckt, sind schon ein paar Dinge, von denen wir uns was abschauen dürften.
1: In Österreich gibt es bereits ein Werbeverbot für Tiere mit Qualzuchtmerkmalen. Norwegen verbietet als erstes europäisches Land konkrete Rassen. Den Kavalier King Charles Spaniel und die englische Bulldogge. In den Niederlanden müssen Hundeschnauzen mindestens ein Drittel der Gesamtschädellänge ausmachen.
0: Dann würde man das einmal messen und zack, die Geschichte wäre an einem Nachmittag geschrieben. Und da gibt es dann auch nichts zu streiten, weil Zahlen sind Zahlen.
3: Schafft die neue Bundesregierung endlich Klarheit? Wir wollen mit Alois Rainer, dem zuständigen Bundeslandwirtschaftsminister, sprechen. Ein Interview lehnt er ab. Schriftlich senden wir 8 Fragen, zum Beispiel, ob die Merkmalliste eingeführt wird, die so viele fordern. Doch wir erhalten keine konkreten Antworten. Lediglich ein allgemeines Bekenntnis zum Tierschutz.
1: Grundsätzlich kann ich Ihnen sagen, dass der Tierschutz der Bundesregierung ein wichtiges Anliegen ist. Bitte haben Sie Verständnis, dass ich mich zum gegenwärtigen Zeitpunkt noch nicht näher zu möglichen Vorhaben einlassen kann.
3: Enttäuschend für Caroline Debuschewitz und alle ihre Mitstreiter. Wir treffen Tanja Kühnel wieder, die Besitzerin von Buddy, der französischen Bulldogge. Früher ist sie diesen Weg oft mit ihrem Hund spaziert.
7: Am 29. April haben wir uns schweren Herzens dazu entscheiden müssen, auch ihn einzuschläfern.
3: Buddys Zustand hatte sich stark verschlechtert. Er hatte plötzlich neurologische Störungen und heftige Kopfschmerzen. Ausgelöst durch den zu klein gezüchteten Schädel. Sein früher Tod, Folge der umstrittenen Zucht. Buddy ist nur 5 Jahre alt geworden. Wie blickt Tanja Kühnel auf die Zeit zurück?
7: Das macht schon was mit einem. Belastet die Nerven, Ängste, Sorgen. Eine unbedarfte Zeit mit seinem Tier, das sieht anders aus.
8: Würden Sie jemals wieder eine Frenchie kaufen?
7: Nein, ich kann es auch wirklich keinem raten. Auch keinen Mix davon. Kein Retro-Frenchie oder was es da sonst noch mittlerweile gibt. Und den Züchtern würde ich sagen, bitte lasst es bleiben. Ich würde mir wünschen, der Gesetzgeber kommt jetzt einfach mal in die Pötte.
0: Vielleicht muss man sich auch von manchen Rassen einfach langsam verabschieden und sagen, das ist jetzt keine Freude mehr mit den Tieren. Nicht für die Tiere, nicht für die Menschen und nicht für uns Tierärztinnen und Tierärzte.
3: Einen radikalen Wandel in der Haustierzucht. Das wünscht sich auch Isabel Blesch. Nach 2 Stunden ist die OP geschafft. Lana hat den Eingriff überstanden.

0: Jetzt kann sie hoffentlich etwas freier atmen. Und trotzdem ist nicht alles gut.
1: Wir können nicht alles reparieren, was während der Zucht schiefgelaufen ist. Wir machen eben aus dem Zwergspitz kein Labrador.
2: Wie schauen Sie denn so in die Zukunft?
3: Vorsichtig optimistisch. Also wir schauen jetzt mal, wie das weitergeht mit den beiden.
4: Solange wie sie ein schönes Leben führen kann, möchte ich sie behalten und ihr das auch ermöglichen.
3: Ist das deine Laune oder wurde die vertauscht?
4: Aber mir ist bewusst, dass eines Tages der Tag kommt, an dem ich da die Verantwortung dafür trage und sie dann gehen lassen muss. Ja.
0: Für Isabel Blesch steht fest, sie würde nie wieder einen Pomeranian kaufen.

0: Gustav, kommst du bitte hierher? Aber Flottikowski, so, wir sind hier immer noch als Gruppe unterwegs.
1: Manchmal bin ich auch ein bisschen eifersüchtig. Ja.
2: Herzlich willkommen zum Erste-Hilfe-Kurs Hund.
1: Offensichtlich hat er keine Lust.
3: Auch ganz aufgeregt.
4: Ich meine, hier ist das Paradies, um dem Hund ein schönes Leben zu ermöglichen.
0: Lucy, gehst du bitte ab? Nee, ganz ab.
5: Für mich war es ganz schlimm, er war mein Lebensgefährte geworden.
6: Da hinten wurde sie noch mal aufgebahrt und man konnte sich dann noch mal verabschieden.
7: Drama Queens, würde ich sagen.
0: Achtung, fertig, Sommerferien, super.
8: Es gibt auch Schiedbüttel inzwischen, die auch riechen. Ich habe welche, die nach Lavendel riechen.
9: Jetzt gehen wir erstmal Scheiße sammeln.
1: Nochmal?
9: Ja, fein.
10: Eröffnung einer exklusiven Hundeboutique im feinen Pöseldorf. Die Kundschaft feiert mit Schaumwein und mit Hundeeis. Suse Bayer ist Geschäftsführerin und das Sortiment dem Stadtteil angepasst.
8: Pflege wird wie irre und wie wild gekauft. Es gibt wirklich halt so ein breites Sortiment, inzwischen auch Hunde, Parfüm. Also ich lieb's halt total, Also das riecht halt richtig gut und ist auch super effektiv.
10: Premium-Ware zu Premium-Preisen. Das Shampoo kostet 38 Euro, das Parfum 26. Im Shop kriegt man vieles, was der Hund nicht braucht. Luxus-Accessoires für Luxustiere.
11: So, eine Schlecki-Matte wollten wir auch noch mal kaufen, ne?
4: Kann man hier diese verschiedenen Käse oder Speck oder Lachs Pasten reinfüllen, man kann das auch einfrieren und dann hat der Hund auf jeden Fall was zu tun und man hat auch mal seine Ruhe. Man möchte natürlich, dass es dem Hund bestmöglich geht und ich meine, hier ist das Paradies, um dem Hund ein schönes Leben zu ermöglichen. Unter anderem mit einer Hundeschleckmatte, die mit Speckcreme gefüllt ist. Würde ich als Hund auch nicht nein zu sagen.
10: Ein Paradies für die Besitzer, für ihre Hunde und für die,

0: auch schon Schiedbüttel inzwischen, die auch riechen, Gerüche haben. Die ich zum Beispiel, ich habe welche, die nach Lavande riechen und die nach Lavendel riechen. Hat man immer so das Gefühl, das ist nicht ganz so stinkig, wenn man das aufhebt.
1: Wenn Fifi auf Reisen geht, kann er das standesgemäß tun. In der Luxustasche für 349 Euro.
0: Ganz großes Thema ist so eine Flugtasche, die garantiert, dass der Hund halt wirklich sicher auch irgendwie verpackt hat, eine gute Zeit hat. Und vor allen Dingen hier ist auch, wenn man längere Flüge hat, da ist ein orthopädisches Bett drin, was natürlich halt für einen Hund einfach irgendwie safe ist, auch wenn man halt mal vielleicht irgendwelche Turbulenzen hat. Also dem geht's halt besser als vielleicht den Menschen, die dort halt nicht in der ersten Klasse sitzen oder sonst irgendwas.
1: Früher legte man sich einen Vierbeiner als Jagd- oder Wachhund zu. Heute sind die Tiere oft Ausdruck eines Lifestyles. Ihre Besitzer lassen sich das was kosten.
2: So sieht sie aus. Ein Australian Copper Dog. Für alle Menschen, die keinen Hund haben, schwer nachzuvollziehen, warum so viele Leute oder warum man für so viel Geld für einen Hund, für ein Tier ausgibt. Aber ein Hund ist halt ein Familienmitglied mit einer hohen Emotionalität besetzt. Und ich glaube, deswegen sind die Menschen auch bereit dazu, dann auch hochwertige Produkte zu kaufen, weil da einfach so viel dranhängt.
1: Mehr als 100.000 Hunde leben in Hamburg. Ein profitabler Markt für Industrie und Dienstleister. Eine Marktlücke aufgetan hat Golnar Soltanian. Die gebürtige Iranerin eröffnete letztes Jahr einen mobilen Hundesalon, den ersten in Hamburg.
3: Gerade Leute, die viel arbeiten, haben wenig Zeit zum Hundefriseur zu gehen. Und durch meine zwei Jobs dachte ich mir, mega. Das heißt, der Friseur kommt eigentlich zu mir und ich kann währenddessen noch entspannt weiterarbeiten.
1: Die Idee für einen Hundesalon auf Rädern hat Golnas aus Dubai mitgebracht. Die sind dort gang und gäbe.

0: das äußere Erscheinungsbild für mich.
1: Nicht alle sind so pflegeleicht wie Pudel Lucky.
0: Ich mag am liebsten Pudels, Maltese,

0: akquiriert. Neue kamen durch Mund-zu-Mund-Propaganda hinzu. Mit ihrer Geschäftsidee traf sie in Hamburg offenbar den Nerv der Zeit.
1: Ja, ich bin gewöhnt.
2: Kein Stress durch Transport, ganz individuelle Betreuung, kein Kontakt mit anderen Hunden. Und hier in Deutschland, besonders nach Corona, die Leute machen Homeoffice und sie wollen immer zu Hause bleiben. Also ich finde diese Idee ganz ideal.
0: Morgens um 8 in den Elbvororten. Hamburger mögen ihre Hunde zwar lieben, aber genügend Zeit für sie haben viele nicht und geben sie ab. In der Hundetagesstätte von Sophie Berger.
3: Hallo! Hallo! Hallo, na mein Schatz, ja da. Schön noch an die Ecke pinkeln.
4: Hallo!

0: Kinder, weil die sehr temperamentvoll sind. Ja? Die sehen ja so wahnsinnig süß aus. Sehr hübsche Hunde. Aber sie können ganz schön giftig sein. Sind halt Corgis, ja? Also Royal Dogs. Das hat schon der Typ von der Königin gesagt. Well, I like them, but they bite. Das machen sie. Tschüss, tschüss.
1: Tschüss.
2: Die City Dogs kennen das Tagesprogramm und sind tiefenentspannt.
3: So, Pacey und Harvey ist auch da. Das heißt, für heute sind alle da. Lucy, gehst du bitte ab?
2: Nur einer Terrierdame mangelt es an Geduld.
3: Nee, ganz ab.
4: Terrier haben ein besonderes Durchhaltevermögen. Und das macht sie nicht unbedingt schwieriger, aber das macht sie im Konflikt.
3: Nee, gehst du bitte ab? Ja, genau. Die haben halt einfach eine Hartnäckigkeit, gegen die man erstmal anstinken muss, ne? Wenn sie hier schon wie ein Affe am Kronleuchter hängt, kann man sich ja ungefähr vorstellen, wie das aussieht. Nee. Geh bitte ab. Und ich meine, sie macht das ja wirklich gut und niedlich, ne? Mit den demütigen Ohren und dem schmalen Gesicht und dem, aber ich möchte doch nur auf deinen Schoß. Das ist natürlich nur meine Fassade, auf die das nicht wirkt. Innerlich finde ich es natürlich sehr, sehr niedlich.
5: Das weißt du auch, ne? Ja, das weißt du auch. Du kleines Monster.
2: Früher hat Sophie Berger als Hundetrainerin und als Dogwalkerin gearbeitet. Sie hat Erfahrung.

0: gleich wieder auf, dass euer Hund das gar nicht so lange üben muss. Okay. Bei Kindern gibt es Erste-Hilfe-Kurse, bei Erwachsenen oder generell bei Menschen bieten wir das an. Aber bei unserem Familienmitglied Hund gibt es das in der Regel noch nicht. Dabei ist es genauso sinnvoll, vielleicht sogar noch sinnhafter, weil wir sehr viel Sport und Outdoor-Aktivitäten mit unserem Hund erleben. Deswegen ist es total sinnvoll, da auch einfach Wissen zu haben, was mache ich eigentlich, wenn sich mein Hund verletzt hat oder das Falsche gefressen hat, um da einfach auch richtig zu reagieren. Das nächste Thema ist der Pfotenverband. Der Pfotenverband ist allerdings auch der Verband, den ihr womöglich im Alltag mit am häufigsten brauchen könntet. Einmal auf den Pfoten.
1: €90 kostet der knapp dreistündige Kurs.
2: Dadurch, dass sie halt wie ein Berserker durch die Gegend läuft, reißt sie sich ab und zu mal tatsächlich ihre Ballen auf. Und da ist natürlich dann immer ganz schön, dass man auch mal jetzt weiß, wie kriege ich einen Verband ran, der auch hält.
0: Okay, dann gehen wir jetzt in das Thema Reanimation. Wer immer mit dabei ist, ist unser Übungsdummy, der Elmo. Der dient dafür, um wirklich das Thema Wiederbelebung zu üben. Also über die Nasenlöcher wird dann die Luft entsprechend Mund zur Nase eingegeben. Und wir können dann hinten überprüfen, ob Luft im Beutel angekommen ist. Und das zeigt uns sozusagen, ob wir kräftig genug reingeatmet haben.
1: Als Begleitmusik für den Weg zurück ins Leben hat Tim Matschkowski den Highway zur Hölle ausgewählt.
0: Ich mache dir jetzt gleich Musik an und dann 30 Mal pumpen. Rhythmus gibt uns gleich der Song vor. Und entsprechend dann zweimal durch die Nasenlöcher frische Luft reingeben. Okay. Jetzt hörst du es. Zack, zack. Zack, zack, zack, zack, zack. Gerne ein bisschen schneller. 9, 10, 11, 12, 13, 14. Genau, das soll ein bisschen schneller werden. Wichtig ist auch, dass wir unverzüglich damit auch starten, weil da wirklich auch jede Sekunde zählt. Also auch wie beim Menschen wissen wir ja, je früher wir angefangen haben, desto höher sind die Rettungswahrscheinlichkeiten.

0: schon an der Straße waren, hat er schon sich festgehalten, wollte nicht weiterlaufen, der wusste. Aber bei ihr, der geht einfach rein. Und der liebt Gulnas, auf jeden Fall, das merke ich. Manchmal bin ich schon ein bisschen eifersüchtig. Ja. Ja, der hängt an ihr, wirklich.
1: Schätzchen.
2: Nach ihrem Studium hätte Gulnas einen gut bezahlten Posten in einem Unternehmen haben können. Aber das wollte sie nicht.
1: Meine Eltern immer sagten, okay, du hast dein Studium hier beendet, du hast 2 Master. Warum willst du als Hundefrisorin arbeiten? Ich sagte, weil jetzt will ich meinen Traumjob haben.
2: Vielleicht wäre sie in einem anderen Job vor die Hunde gegangen. Sophie Berger hat mit 25 Hunden das Ziel im Grünen erreicht.
3: Moment. Nee, Krümel, du kannst bitte abwarten. Geh bitte ab. Das ist unsere Hundeauslaufwiese in Niendorf, direkt am Flughafen in Hamburg. Wir haben 10.000 verwilderte Quadratmeter. Und hier können die Hunde halt an den Stellen, wo Buddeln erlaubt ist, buddeln. An den Stellen, wo Düsen erlaubt ist, düsen. An den Stellen, wo gebadet werden kann, können sie baden. Und auch miteinander Spaß haben. Gustav! Gustav! Gustav, kommst du bitte hierher? Kommst du bitte hierher? Aber Flottikowski. So, wir sind hier immer noch als Gruppe unterwegs. Ja, niemand verlässt die Veranstaltung. Hinsetzen. Okay, mitkommen. Gib, gib. Astro, nee, du musst ja jetzt nicht pissen. Komm, Mäuse, komm. Krümel, Jack, Ruby. Gib, gib, gib.
2: Für die tierischen Geschäfte gibt es ein eingezäuntes Areal. Doch manche können schon vorher das Wasser nicht halten.
3: Ach, Leute. Jetzt gehen wir erstmal Scheiße sammeln.
2: Auf dem Gelände ist Vorsicht angesagt, in vielfacher Hinsicht.
3: Ja, ne, hier haben die alle hingekackt. Ne, ich mein, Chapu, ja, du bist ein kleiner böser Hund. Ach, er ist ein toller Hund und ich mag ihn wirklich sehr, sehr, sehr. Aber wenn dem was nicht passt, donnert der dir halt ein Loch in den Pelz, ne? Also deswegen trägt er halt einen Maulkorb, weil ich glaube, ich habe nicht einen Gummistiefel, wo kein Loch von ihm drin ist, weil man steht irgendwo, er legt sich zu einem, weil er schon gerne in der Nähe ist. Und dann findet er, man ist zu dicht an seinen Füßen. Und dann hat man mal kurz einen sitzen. So, Rübchen, komm mal her. Gib, gib.
2: Ob klein, ob mittel, ob groß, man versteht sich prächtig in der Gruppe. Das ist nicht naturgegeben.
3: Für die meisten Hunde heißt es halt, wenn die zu uns kommen, dass sie erst mal lernen müssen, in Ruhe in der großen Gruppe anzukommen und in Ruhe zu sein und erst mal sich gar nicht so sehr zu bewegen, sondern einfach diese ganzen Eindrücke erst mal auf sich wirken zu lassen. Weil natürlich so eine entspannte Gruppe nicht einfach vom Baum fällt und die auch nicht. Also die haben halt nicht alle ihren ersten Tag heute, sondern die sind alle schon lange dabei und haben alle schon die Gelegenheit gekriegt zu lernen, wie man sich angemessen in der Gruppe verhält, wie man sich angemessen streitet. Skadi? Nee, spuck das bitte aus. Huch, du liegst ja hier wie ein überfahrener Frosch. Natürlich dürfen die auch mal Gas geben, die dürfen aber niemandem dabei dann über einen Haufen rennen oder so, ne?
2: Langeweile soll nicht aufkommen auf der Hundewiese. Und so hat sich Sophie allerlei Aktivitäten ausgedacht, um ihre Schützlinge zu bespaßen.
4: Ah, toll! Wer ist denn da so niedlich?

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3: 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Jetzt bei Quarks.
8: Herzlich willkommen. 60 Gramm Protein, so viel sollte ich ungefähr jeden Tag essen. Gleichzeitig setzt mein Körper aber jeden Tag 300 bis 400 Gramm Protein um. Moment mal, das passt doch überhaupt nicht.

0: Zu Geriater Martin Willkomm kommen regelmäßig Menschen mit Alterskrankheiten. Und oft steckt auch ein Proteinmangel dahinter. Muskeln bauen sich ab.
1: Am bekanntesten ist der Muskelschwund. Das heißt, die Arme, die Beine werden dünner oder endlich schlank. Und tatsächlich ist das das Unterhautgewebe, wo die Muskelsubstanz einfach abhanden kommt. Aber es ist nicht nur das. Wir haben viele Funktionen, die von Proteinen abhängig sind und die im Alter nicht mehr ganz so funktionieren. Zum Beispiel unsere Hautelastizität. Das, was die Haut elastisch macht, ist ein Protein.
0: Die gewohnte Ernährungsweise reicht im Alter oft nicht mehr aus. Menschen ab 65 wird empfohlen, mindestens 1 Gramm Protein pro Kilogramm Körpergewicht zu sich zu nehmen. Wer schwer krank ist, sogar bis zu 1,5 Gramm für ein starkes Immunsystem. Bei Tanja Borchert stehen jetzt Hafer, frisch geschrotete Hanfsamen und gemahlene Haselnüsse auf dem Plan. Ab sofort sollen es für sie 70 Gramm Protein am Tag sein.
2: Es ist nach einem halben Jahr noch nicht ganz viel erreicht. Man muss zuversichtlich sein. Man hat ein Müh erreicht an Zielgewinn. Ich denke allerdings, dass man mindestens 1-2 Jahre braucht, um dahin zu kommen.

0: Die haben sogar 24 Gun-Eyeballs.
1: Guck mal, nicht schlecht. Die sind im Angebot.
0: Die sind im Angebot, ne? Ja, okay, dann nehmen wir die.
2: Weiter geht's. Jetzt brauchen sie noch was für den geplanten Grillabend.
3: Hühnereiweiß.
0: Ah, okay. Siehst du, dann fallen die schon mal raus.
4: Ja, hier gibt es auch vegane Steak-Alternativen. Auch sogar mit 26 Gramm Protein. Gar nicht so schlecht.
2: Sie schauen ganz

0: Gekochte Linsen liefern pro 100 Gramm deutlich weniger Protein als Hackfleisch. Die drei brauchen also größere Portionen oder zusätzliche Proteinquellen.
1: Unsere Testpersonen sind recht sportlich und nach ihren eigenen Angaben haben sie etwa 1,5 Gramm pro Kilogramm Körpergewicht in der Vergangenheit zu sich genommen. Und wir haben das jetzt eben für diese Testphase auch beibehalten.
0: Für Bruno sind das rund 135 Gramm Protein am Tag. Zum Vergleich, das ist ungefähr so viel wie in einem ganzen Grillhähnchen. Pflanzlich sammelt Bruno diese Menge über den ganzen Tag, zum Beispiel so. Morgens Haferflocken mit Sojajoghurt und Nussmus. Mittags Tofu mit gekochten Linsen und Gemüse. Zwischendurch ein paar Nüsse und Sojajoghurt. Als Abendessen Seitan-Gyros mit Kartoffeln und Salat.
2: Heute gibt es veganes Eis auf unserer Radtour.
0: Klingt gut. Aber drei Wochen mit Linsen, Tofu und neuen Rezepten liegen noch vor Ihnen. Schaffen Sie Ihre Proteinmenge jeden Tag? Und bleiben Kraft und Ausdauer stabil?
3: Julia, Bruno und Konstantin müssen jetzt genau rechnen. Wie viel Protein landet am Ende des Tages auf Ihrem Teller? Aber Protein könnte noch aus einem anderen Grund interessant sein. Es gibt Hinweise, dass sein Anteil im Essen mitbestimmt, wie viel wir insgesamt essen. Genau das haben Forschende getestet. 22 Erwachsene bekamen jeweils 4 Tage lang Mahlzeiten mit unterschiedlich viel Protein. Mal kamen 15% der Kalorien aus Protein, mal nur 10%. Und das überraschende Ergebnis? Bei weniger Protein aßen die Versuchspersonen insgesamt rund 12% mehr Kalorien. Warum? Möglicherweise versuchten sie unbewusst, den geringeren Proteinanteil durch mehr Essen auszugleichen. Fett und Kohlenhydrate kamen quasi als kalorischer Beifang dazu. Nun macht das Protein noch lange nicht zum Schlankmacher. Aber solche Ergebnisse könnten mit erklären, warum Protein so einen guten Ruf hat. Sättigend, fitmachend, irgendwie gesund. Allerdings wird derzeit aus Protein ist wichtig, schnell, mehr Protein ist besser. Und genau da beginnt der Hype.
0: Mal ist es das Fett, mal die Kohlenhydrate und fast immer der Zucker. Nährstoffe, die laut vieler Ernährungstipps mit Vorsicht zu genießen sind. Die Faustregel lautet deshalb: wenig Fett, wenig Kohlenhydrate und ganz wenig Zucker. Doch jetzt kommt Protein. Und plötzlich gilt, viel hilft viel. Von Proteinen, so scheint es, kann man gar nicht genug bekommen. In den sozialen Medien gibt es eine unüberschaubare Flut allein an Rezepten für die Extraportion Protein am Tag. Aber auch Angaben zum Proteingehalt von Lebensmitteln. Und natürlich auch Werbung für Proteinpulver.
4: Am Wochenende gibt es satte Rabatte bis zu 25% auf alle Proteine.
0: Auch im Supermarkt stehen immer mehr Produkte im Regal, die mit hohen Proteingehalten locken. Die Message: wer gesund leben will, braucht eine extra Portion Protein. Stimmt das? Der Protein-Hype hat uns voll im Griff. Und wir sind offenbar mehr als empfänglich dafür. Zum Teil erklärt sich das aus der Geschichte.
5: Und jetzt Vorhang auf.
0: In den Fokus kam das Eiweiß als Ernährungsbestandteil mit dem Beginn der Bodybuilder-Szene in Deutschland in den 1960er und 1970er Jahren. Das Erfolgsrezept der muskulösen Eisenstämmer, hartes Training und viel Eiweiß.
6: 3 Wochen vor meinem Wettkampf beginne ich dann mit einer sehr harten Eiweißdiät.
0: In Kinofilmen wie Terminator präsentierte sich Arnold Schwarzenegger, der erfolgreichste Bodybuilder der 1970er Jahre, kraftstrotzend und quasi unzerstörbar. So verbreitete sich das Credo der Kraftsportler weltweit. Bis heute gilt: Fitness und eine trainierte Muskulatur spielen für ein resilientes und gesundes Leben eine wichtige Rolle. Und der Proteinshake nach dem Training gehört dabei vielen dazu. Doch nun gibt es die Extra-Proteine nicht mehr nur im Fitnesscenter. High Protein ist zum Lifestyle geworden, dank der Lebensmittelindustrie. Und wir lassen uns bereitwillig davon mitreißen. Er weiß auch, warum das so ist. Der Konsumpsychologe Johannes Dorn vom Rheingold-Institut in Köln führt alljährlich Konsumentenbefragungen durch. Sie sind die Grundlage für Trends und Marketing der Lebensmittelindustrie. Eine Erkenntnis: gerade bei Proteinprodukten aus Molkenpulver greifen noch immer Narrative, die aus alten Werbeslogans stammen.

0: Proteinprodukte versprechen, den als ungesund geltenden Zucker zu ersetzen mit einem gesünderen Bestandteil und versprechen so, dass man weiterhin genießen kann, dass man weiterhin schlemmen kann, dass man weiterhin auch süße Produkte essen kann, ohne schlechtes Gewissen, ohne den eigenen Ernährungsanspruch, die eigene Ernährungsideale zu unterlaufen.
1: Ein psychologischer Mechanismus, den die Lebensmittelindustrie natürlich kennt und nutzt. Protein statt Zucker, so die Botschaft. Doch Zuckerersatz und viele weitere Zusatzstoffe machen die Riegel nicht gesünder. Bei jüngeren Menschen greift noch ein anderer psychologischer Aspekt. Sie fühlen sich bedroht von Klimawandel, KI in der Arbeitswelt, Kriege und eine unsichere Rente. Dazu kommt das Gefühl, diesen Krisen machtlos ausgeliefert zu sein. Hilfe bietet hier die Selbstoptimierung. Gerade über die Ernährung lässt sich das einfach und selbstbestimmt umsetzen. So entsteht das Gefühl, das Heft zumindest ein bisschen wieder in der Hand zu halten.
0: High-Protein-Produkte versprechen, dass ich mich damit stärken kann. Die sind in der Logik von einer Ausrüstung. Also ich will resilienter werden, ich will stärker werden, ich will Muskeln aufbauen. Wenn man so will, ich will mich panzern und will mich so stark machen, dass ich das Gefühl habe, mit diesen Krisen

0: Produkte werden entwickelt, vom Pudding bis zum Fertiggericht. Ein lukratives Geschäft für die Hersteller. Die Prognosen für den Umsatz mit Proteinlebensmitteln zeigen einen deutlichen Anstieg. Bis 2034 wird mit einem jährlichen Wachstum von über 7% gerechnet. Der Umsatz soll sich bis dahin auf über 100 Milliarden Dollar verdoppeln. Bleibt die Frage, ob wir uns als Verbraucher mit den High-Protein-Produkten eigentlich etwas Gutes tun? Antworten dazu hat Lotte Mayberg. Sie beschäftigt sich an der Sporthochschule Köln intensiv mit der Frage, wem zusätzliche Proteine nützen. Was also hat der Otto-Normalverbraucher vom Proteinpudding zu erwarten?
1: Personengruppen, die leistungssportlich nicht aktiv sind, also keinen erhöhten Proteinbedarf haben, profitieren dementsprechend auch in dem Zuge nicht von mit Protein angereicherten Produkten. Die sollten sich vor allem auf eine ausgewogene Ernährung fokussieren und schauen, dass sie über unverarbeitete Lebensmittel alle Nährstoffgruppen abgedeckt bekommen.
0: Und wie schätzt sie es ein, wenn wir doch zu High-Protein-Produkten greifen? Kann zu viel davon sogar schaden?
1: Bei Personen ohne Vorerkrankungen ist eine erhöhte Proteinzufuhr unbedenklich. Jedoch kann es eben zu Nährstoffdefiziten an anderer Stelle kommen, wenn eben so viele Proteine zugeführt werden, dass andere Lebensmittelgruppen vernachlässigt werden. Und das kann dann natürlich gesundheitlich auch Auswirkungen haben.
0: Fest steht, dass die meisten Menschen in Deutschland keinen Proteinmangel haben. Im Gegenteil, mit einer ausgewogenen und abwechslungsreichen Ernährung nehmen wir in der Regel eher mehr Protein zu uns als nötig. Und das mit ganz normalen Lebensmitteln.
2: Nach all den High-Protein-Produkten bleibt eine ziemlich praktische Frage. Was macht der Körper eigentlich mit einer Extraportion? Die landet jedenfalls nicht automatisch im Bizeps. Proteine werden in ihre Bausteine zerlegt, Aminosäuren. Wenn die gerade nicht gebraucht werden, baut der Körper sie dabei weiter ab. Dabei fällt Stickstoff an und die Leber macht daraus vor allem Harnstoff und den scheiden die Nieren aus. Da liegt die Frage nahe, ist viel Protein auf Dauer schlecht für die Nieren? Für gesunde Erwachsene zeigen Studien bislang keine eindeutigen Nierenschäden durch eine proteinreiche Ernährung. Die Studien laufen allerdings meistens noch nicht sehr lange. Was dauerhaft sehr hohe Mengen bewirken, ist deshalb noch nicht gut geklärt. Bei einer bereits eingeschränkten Nierenfunktion sieht das anders aus. Dann können hohe Proteinmengen tatsächlich problematisch sein. Mehr ist also nicht unbedingt automatisch besser. Und wie sieht's bei Julia, Bruno und Konstantin aus? Die wollen ja gar nicht möglichst viel Protein, sondern ihre gewohnte Menge. 4 Wochen lang komplett pflanzlich und trotzdem sportlich leistungsfähig bleiben.
3: Machen Sie es uns heute erstmal einfach. Es gibt heute Wraps.

0: Proteingehalt hat.
1: Ich habe kein neues Lieblingsessen entdeckt, das kann ich auf jeden Fall sagen. Nee, Räuchertofu ist tatsächlich nicht so mein Ding, aber das musste ich auch erst mal rausfinden.
2: Dann haben wir tatsächlich so eine 2-Kilo-Box Edamame bestellt und haben damit auch so ein bisschen einen Hype auf der Arbeit ausgelöst. Tatsächlich kamen da noch andere Kollegen und haben hier und da mal genascht die ganze Zeit. Der andere hat sich dann auch bestellt, obwohl er gar nicht vegan lebt. Das ist so, ja, schon eine ganz lustige Erfahrung gewesen.
3: Doch bei Protein kommt es nicht nur auf die Menge an. Entscheidend ist auch die Zusammensetzung.
4: Insgesamt geht es nicht nur um die Proteinmenge, sondern auch um die Proteinqualität. Das heißt, wie viel der aufgenommenen Proteinmenge, im Speziellen der Aminosäuren, dann auch im Körper ankommt.

0: dafür aber wenig Lysin. Davon liefern wiederum die Linsen mehr. Zusammen ergänzen sich Linsen und Reis also richtig gut.
1: Mit dem ganzen Kraftsport, den ich treibe, ist es dann doch schwieriger, irgendwie auf eine hohe Kalorienzahl über einen ganzen Tag dann zu kommen, weil man einfach viel größere Volumen zu sich nehmen muss. Und dann halt ja, länger, sage ich mal, an der Mahlzeit sitzt. Und gleichzeitig ist mir dann, obwohl es mehr Volumen war, aufgefallen, dass ich schneller wieder Hunger bekomme.
0: Und die anderen beiden? Bruno hat sich Hilfe gesucht. Eine App, die für ihn die Proteinmenge zusammenzählt. Aber werden sie auch satt?
2: Ja, auf jeden Fall. Ich wurde schon immer satt.
3: Ja, würde ich auch genauso sehen. Ja.
0: Mit dem Essen kommen sie also zurecht. Aber was macht die Leistung? In der vierten Woche fühlen sich alle drei schneller erschöpft und brauchen mehr Erholung.
4: Drei noch.
0: Ein zufälliges Tief oder liegt es an der veganen Ernährung? Das wird jetzt die Abschlussuntersuchung zeigen.

0: Dann machen wir hier Schluss. 300 Watt.
1: Ihr habt alle fantastisch bei der Ausdauerleistungsfähigkeit jetzt abgeschnitten. Du hast 50 Watt halt zusätzlich gewonnen. Du hast 25 Watt und die Julia hat auch 50 Watt gewonnen.

0: dass im Prinzip zwischen tierischem Protein und pflanzlichem Protein bezüglich Ausdauer und eben auch Kraft da keine Unterschiede gibt.
1: Und wie fällt nach 4 Wochen das Fazit bei Konstantin, Bruno und Julia aus?
2: Wunderbar. Hey. Also ich finde die Würstchen echt nicht schlecht.
3: Ja?
2: Ja. Also die kommen geschmacklich, finde ich, doch sehr nah auch an ein tierisches Würstchen.
3: Könnten wir gleich noch mal einen veganen Grillabend einführen regelmäßig?
2: Nein, danke. Ich werde mir doch auch wahrscheinlich in naher Zukunft mal wieder ein Steak genehmigen, auf jeden Fall.
4: Ich werde wieder Eier essen, weil ich Eier einfach super gerne esse.
3: Ich glaube, langfristig hat das jetzt schon zu so einer Sensibilisierung geführt. Einfach weil ich merke, das hat mir geschmeckt, warum soll ich denn jetzt darauf verzichten?
1: Für Muskeln und Leistung muss es also nicht

0: Frage, wie viel Protein steckt drin? Entscheidend ist auch, was unser Körper daraus macht. Nehmen wir Kollagen, ein wichtiger Baustoff für Haut und Knorpel und mittlerweile auch ein ziemlich großes Geschäft. Pulver ins Glas, umrühren, trinken und schon wird die Haut straffer, die Falten weniger und die Gelenke beweglicher. Das klingt bestechend einfach. Kollagenpulver als eine Art Ersatzteillieferung für Knie oder Haut. Nur hilft das wirklich? Bei Kniearthrose gibt es tatsächlich Hinweise darauf, dass Kollagenschmerzen etwas lindern und die Beweglichkeit verbessern kann. Bei der Haut ist die Studienlage weniger eindeutig. Manche Studien finden Effekte, andere deutlich weniger. Ein Wundermittel ist Kollagen also nicht. Und vor allem wandert das Kollagen nicht vom Glas direkt ins Knie oder in die Stirnfalte. Denn bei der Verdauung wird es weitgehend in seine Bausteine und kleinere Bruchstücke zerlegt. Für den Körper ist es erstmal Rohmaterial. Aber was macht er daraus? Und woher weiß der Körper eigentlich, wie er die Bausteine zusammensetzen muss?
1: Die Anleitung dafür steckt in unseren Genen. Als der Code der DNA entschlüsselt war, dachte man, jetzt haben wir es. Aber Pustekuchen, denn
2: ohne Proteine kein Leben. Also das sind wirklich die fundamentalen Bestandteile. Die DNA ist nur Träger des Erbguts, also der Informationen. Und die Proteine sind dann das, was aus dieser DNA übersetzt wird.
1: Gene liefern also den Plan. Aber erst Proteine setzen ihn um. Sie sind die wahren Macher im Körper. Baustoff, Werkzeug, Bote und Signalgeber. Dank ihnen wachsen uns Haare, arbeiten Muskeln, verdauen wir Nahrung, gelangt Sauerstoff zu unseren Zellen und können wir Krankheitserreger abwehren. Ein Protein ist zunächst eine winzige Kette aus Aminosäuren. Erst wenn diese sich richtig faltet, bekommt das Protein seine Form und damit ihre Aufgabe. So wird daraus ein Werkzeug, das im Körper arbeiten kann. Eine Schere, ein Transporter, ein Signalgeber. Am Max-Planck-Institut in Martinsried bei München erforscht Professor Lukas Milles mit seinem Team diese Proteinwerkzeuge und damit, wie Zellen funktionieren.
2: Im menschlichen Körper, schätzt man, gibt es so um die 20.000 verschiedenen Proteine, wobei die dann noch modifiziert sind, in verschiedenen Kombinationen vorkommen, die interagieren miteinander. Allein das ist schon eine riesige Menge an Komplexität.
1: Fast alle Zellen tragen denselben genetischen Bauplan. Trotzdem stellen sie aus 20 Aminosäuren ganz unterschiedliche Proteine her, je nachdem, welche Aufgabe sie haben. Zum Beispiel bauen. Wer denkt da nicht sofort an Muskeln? Aber das ist längst noch nicht alles. Keratin zum Beispiel macht Haare und Nägel stabil. Kollagen gibt Haut, Sehnen und Bindegewebe Halt. Ihre Einsatzmöglichkeiten? Fast unendlich.
2: Also es gibt fast unvorstellbar viele mögliche Proteinsequenzen. Und zum Vergleich, das ist also wesentlich mehr, als es Atome im Universum gibt.
1: Proteine arbeiten in jeder Zelle, zum Beispiel auch bei der Verdauung. Enzyme wie Pepsin und Trypsin, also selbst Proteine, zerlegen das Eiweiß aus unserem Essen Schritt für Schritt. So entstehen Aminosäuren, die der Körper aufnehmen und weiterverwenden kann. Oder Hämoglobin. Dieses Protein transportiert den Sauerstoff durch unser Blut. Andere Proteine helfen, Schäden zu reparieren oder unterstützen die Immunabwehr. Welche davon zum Einsatz kommen, hängt davon ab, was gerade gebraucht wird.
2: Die Art und Menge von Proteinen, die Zellen herstellen, variiert. Das hängt vom Umfeld ab. Das hängt von den äußeren Bedingungen ab, aber das ist variabel.
1: Die Zelle passt also an, welche ihrer vielen Helfer sie herstellt.

0: Ihre Muskel- und Fettzellen nehmen Zucker aus dem Blut auf. Andere Proteine sitzen wie Antennen auf der Oberfläche von Zellen. Die Rezeptoren. Dockt dort das passende Signal an, geben sie die Nachricht nach innen weiter. Dann reagiert die Zelle. Sie nimmt Energie auf, wächst, teilt sich oder startet ein anderes Programm. Und das ist nicht nur bei Menschen so.
1: Proteine sind für Photosynthese verantwortlich, Proteine sind für Kohlenstofffixierung verantwortlich, für den Stoffwechsel, für Krankheiten. Und wenn wir Kontrolle über diese Proteinstrukturen erlangen, dann können wir in all den Bereichen enorme Fortschritte erzielen.
0: Proteine sind also weit mehr als nur Nährstoffe auf einem Teller. Sie sind Baustoffe des Lebens.
2: Eine Sache finde ich besonders erstaunlich. Eine einzelne Zelle

0: Modulare Bauleitung interessiert inzwischen auch die Altersforschung.
1: Gibt es in unserem Körper Schalter, die uns helfen, langsamer zu altern? Regler, die darüber mitentscheiden, wie lange wir gesund leben? Die Forschung sagt,

0: Jetzt landen die Proteine in mir. Und mTOR freut sich. Oder wird zumindest aktiv.
1: Und das ist erstmal gut. Denn Aufbau ist lebenswichtig, um Muskeln zu erhalten und Gewebe zu erneuern. Doch keine Zelle kann immer nur aufbauen. Sie muss auch Schäden erkennen und reparieren.
0: Also wenn wir uns jetzt unseren Körper und die Zellen wirklich als Haus vorstellen, inaktives mTOR ist aufräumen, aufbauen, putzen. Superaktives mTOR wäre, wir bauen an. Ja, wir machen noch einen neuen Raum, den wir anbauen, wir vergrößern.
1: Unser Körper

0: muss die Zelle unterscheiden. Was funktioniert noch? Was lässt sich reparieren? Was muss weg? Beschädigte Proteine und Zellteile werden markiert, zerlegt und recycelt.
1: Die roten Teile sind beschädigt und werden nicht mehr gebraucht. Die grünen funktionieren und halten die Zelle am Leben. Bestimmte Proteine helfen dabei, beides zu unterscheiden. Wie eine Qualitätskontrolle, die aussortiert, was weg muss.
0: Im Gehirn ist diese Qualitätskontrolle besonders wichtig. Denn Nervenzellen müssen über Jahrzehnte funktionieren. Wenn sie nicht richtig arbeitet, können sich beschädigte oder falsch gefaltete Proteine ansammeln. Solche Störungen spielen auch bei Erkrankungen wie Alzheimer eine Rolle.
1: Wenn dieser Mechanismus versagt, sammeln sich beschädigte Bestandteile in der Zelle an. Und letztendlich können wir dann die Fähigkeit verlieren, Neues zu lernen und uns zu erinnern.
0: Alessandro Ori und sein Team untersuchen die Zellgesundheit bei Fischen und Mäusen. Sie vergleichen junge und alte Tiere. Was verändert sich in ihren Gehirnzellen? Das Ergebnis? Im Alter sind viele Proteine anders markiert als bei jungen Tieren. Gleichzeitig arbeiten manche Abbausysteme weniger zuverlässig. Könnten Essenspausen die Qualitätskontrolle selbst im Alter noch beeinflussen?
1: Dafür verringern wir die Futtermenge ein wenig. Wir hoffen, dass wir dieses System verbessern oder wieder in einen jüngeren Zustand versetzen können. Und dass dadurch auch die Nervenzellen länger funktionsfähig bleiben.
2: Neurons to be functional for longer time.
0: Ältere Mäuse bekamen 4 Wochen lang 30% weniger Futter. Dadurch hatten sie täglich längere Phasen ohne Nahrung. Sie wurden dadurch nicht plötzlich wieder jünger. Aber die Auswertung zeigte, einige Recyclingprozesse im Gehirn funktionierten wieder besser. Das heißt, Ernährung kann die Proteinregulation im Gehirn beeinflussen, sogar im Alter. Und damit sind wir zurück beim Menschen. Was und wann wir essen, beeinflusst auch bei uns mTOR. Und damit, ob Zellen eher aufbauen oder aufräumen.
3: Der praktischste Weg, um mTOR auszuschalten, um das alles mal in diese Ruhephase zu bringen, ist schlicht und einfach nichts zu essen. Ja? Also so ein typisches Beispiel wäre Intermittent Fasten. mTOR hat dann lange Phasen, in denen es merkt, hier kommt keine Energie. Und es setzt die Phase, um aufzuräumen, um zu putzen, um irgendwie geschädigte

0: Eine Modellrechnung zeigt, ein Hektar mit Sojapflanzen kann im Schnitt 40 Menschen ein Jahr lang mit Proteinen versorgen. Die gleiche Fläche für die Proteinproduktion mit Mikroorganismen einschließlich aller technischer Anlagen reicht für 520 Menschen. 13 mal so viele.
1: Wir haben berechnet, dass wenn man eine große Fermentation baut, so groß wie jetzt vor Alkoholproduktion gebaut schon ist, dass man mit 10.000 von diesen großen Fermente die ganze Weltbevölkerung füttern kann mit Protein.
0: Nach der Produktion im Bioreaktor folgt der dritte Schritt, die Aufreinigung. Denn die Hefebiomasse enthält zunächst noch relativ viele Nukleinsäuren. In hoher Konzentration ist das nicht gut für die Gelenke und kann Gicht begünstigen.
1: Und das will man nicht haben.
0: Das Endprodukt enthält dann keine schädlichen Stoffe mehr, dafür aber wichtige Aminosäuren und Folat. In 100 Gramm stecken rund 40 Gramm Protein, ähnlich viel wie in Sojamehl. Mit ihrem Protein wollen die Forschenden künftig nicht nur viele Menschen versorgen, sondern auch Umweltbelastungen senken. Bis dahin gibt es allerdings noch zwei Herausforderungen. Bisher müssen sie CO2 noch aus Biogasanlagen zukaufen. Ihr Ziel ist aber, es direkt aus der Luft oder aus Industrieabgasen zu gewinnen. Entscheidend ist aber nicht nur, welches CO2 sie nutzen, sondern wie emissionsarm sie das Protein herstellen.
1: Wenn man kalkuliert für Ernährung pro

0: Und dann mischen wir quasi einfach die Würze, also das Zuckerwasser mit der Hefe zusammen. Und dann nach einer Woche ungefähr entsteht das fertige Bier.
1: Ja, okay. Ich habe sowas noch nie gemacht.
2: Grüß Gott, ich bin Frank Müller. Ich bin der erste Braumeister und technische Leiter in der Brauerei Riegle hier. Und ich werde heute die Challenge beurteilen. Man muss den Probenahmehahn richtig bedienen, man muss die Flasche richtig vernünftig voll machen und man muss anschließend den Probenahmehahn reinigen und desinfizieren. Dann misst man die Trübung in unserem Labor und anschließend muss man das Ergebnis dokumentieren.
1: Okay, als erstes suche ich den Tank 104 und da ist er. Aber wo soll ich die Probe abholen? Ich muss sie irgendwo abfüllen.
0: In dem Reinzuchttank 104 ist eine

Genau, das macht sie gleich richtig. Jetzt geht's mit der Flasche rüber ins Labor zum Trübungsmessgerät. Hier alles erledigt, einwandfrei.

0: Vergleichen wir es mit deiner Messung.
1: Okay.
0: Und dann beurteilen wir es. Hallo, hallo. Die Challenge war einmal, die Probe richtig zu nehmen. Das heißt, erstmal den Probenahmehahn zu öffnen, dann die Probe zu nehmen und anschließend den Hahn auch wieder zu spülen. Also das hast du ja gemacht und insofern sehr gut gelöst. Ich stelle jetzt die Flasche ins Wasserbad, schließe die, drücke Start. So, der Wert ist 49,3.
1: Ja.
0: Und sie 48,4. Und das ist absolut in Ordnung. Das liegt innerhalb der Messtoleranz. Also was das angeht, ist die Challenge definitiv erfüllt.
1: Okay. Dachte, ich hätte nicht verstanden, weil es weniger ist. Ja, mehr
0: ist. Ja, es ist weniger. Also es ist gerade an der Grenze, dass es noch gemessen hat. Also wenn es ein bisschen weniger gewesen wäre, dann bekommst du eine falsche Messung.
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0: Wo wir heute hier gelandet sind, da sind lauter Kinder, die vom Mut singen, das eigene Ding zu machen und für Dinge aufzustehen, die einem wichtig sind. Das ist Teil der frühkindlichen Demokratieerziehung. Wir sind in einem Kindergarten und da lernen schon Dreijährige, was Demokratie ist. Und genau darum geht es heute bei uns bei Respekt. Wann und wo lernen wir, was das ist, Demokratie? Wie werden wir Demokraten? Lernen wir das im Kindergarten? Lernen wir das in der Schule? Lernen wir das in der Familie, beim Ausbildungsplatz? Oder vielleicht lernen wir das auch gar nicht? Verrätst du mir, wie es geht?
1: Ja, pass auf, du musst einfach reinschauen. Auf der einen Seite ist was und auf der anderen Seite ist auch nichts.
0: Das war klar, ne, dass du mich veräppelst. Also. Ich fasse mal zusammen, Christian, was du alles kannst. Also du bist eigentlich ein gelernter Grundschullehrer, also hast das studiert. Dann bist du natürlich offensichtlich ein Zauberer. Und du machst auch noch Musik. Also man kennt dich als Zapperlot. Du machst da so Mutmach-Songs, würde ich jetzt mal sagen. Was haben die denn mit Demokratielernen zu tun?
1: Ja, ganz schön viel. Also eine funktionierende Demokratie basiert ja darauf, dass sich jedes einzelne Mitglied der Gesellschaft wohlfühlt und so sein kann, wie es ist. Sonst ist es für mich keine Demokratie, wenn jeder das sein kann und das leben kann, was ihn glücklich macht. Sonst stimmt das was mit der Demokratie nicht. Und deswegen zeige ich den Kindern eben, dass es gut so ist, wie sie es sind und dass Vielfalt die Normalität ist.
0: Darf ich jetzt den Trick erklärt bekommen?
1: Nein.
0: Ich dachte, ich nehme was mit heute.
2: Im Kindergarten ist die Welt anscheinend noch in Ordnung. Wir lernen soziales Miteinander ab frühester Kindheit. Was du nicht willst, was man dir tut, das füg auch keinem anderen zu. Das wurde uns ja schon im Kindergarten beigebracht. Respektvoll miteinander umgehen, sich gegenseitig helfen, andere akzeptieren. Stimmt, das haben wir gelernt. Aber wenn ich mir unsere Gesellschaft so anschaue, scheint danach irgendetwas schiefgegangen zu sein. Sonst wären Rechtspopulisten nicht auf dem Vormarsch. Es scheint, als würden wir uns immer mehr von demokratischen Prinzipien verabschieden. Unser soziales Miteinander ist in Gefahr.
0: Wir haben also ein Problem und ungefähr so, wie sich hier auf der Mainbrücke so langsam hinter mir das Gewitter zusammenbraut, so braut sich auch in Europa politisch was zusammen, hat man ja gerade erst bei der Europawahl gesehen. Die Rechtspopulisten holen massiv auf, die Demokratiefeinde werden immer stärker. In Italien, in Frankreich und in Großbritannien, da stellen die schon die stärksten Parteien. Demokratie ist also keine Selbstverständlichkeit. Ich habe eine ganz einfache Frage, sind Sie Demokratin?
3: Ja, ich würde ja sagen, ja.
4: Ich würde mich so sehen, ja.
5: Das ist schwierig, so sofort zu beantworten, aber an sich würde ich es eher bejahen.
0: Warum?
6: Ja, das ist immer
7: schwierig. Wer eine Demokratie schläft, wacht in der Diktatur auf.
0: Wie fühlt sich eine Demokratie im Alltag an? Vielleicht im Unterschied zu einer Diktatur?

0: Der Tour zum Beispiel.
1: Brutal gesagt, dass man machen kann, was man will, ohne dass dann jemand mit der Keule kommt.
2: So, dass man frei wählen kann, dass man frei sagen kann, ich sehe das so, ich sehe das so und das so merke ich das.
0: Was gehört noch zu einer Demokratie dazu, außer dass wir wählen?
3: Ich finde, es fängt bei der Familie schon an.
1: Also das hat mir jetzt keiner wirklich beigebracht.
0: Hat man euch in der Schule beigebracht, wie Demokratie funktioniert?
3: Also man hat es natürlich angesprochen, aber ich würde es jetzt meinen zukünftigen Kindern anders weitergeben, glaube ich.
0: Ich habe aus meiner Kindergartenzeit Bilder mitgebracht.
4: Oh.
0: Das Porträt dazu.
4: Oh ja, das kenne ich auch. Ja, herrlich.
0: So ein großer Begriff wie Demokratie lernen und so, das kann ich mir nicht erinnern.
4: Ich würde jetzt auch keinen Morgenkreis machen und sagen, wir sprechen heute über die Demokratie. Dann gucken mich die Kinder an, was wollen sie uns sagen. Das ist ja so, dass wir das jeden Tag haben. Also nebeneinander Rücksicht. Wir sprechen über die Werte. Es gibt bestimmte Themen, die man im Kindergarten anspricht. Oder dass man sagt, Monatsthema ist zum Beispiel Teilen lernen.
0: Und ist es schwer, Kindern beizubringen?
4: Ich finde es nicht schwer. Wenn man gleich damit beginnt, die Werte rüberzubringen, was das Elternhaus natürlich auch macht, aber wir ist ja unser großer Bildungsauftrag, dann schafft man das.
5: Anderssein ist hier normal und wird als großer Reichtum gesehen. Die Großen helfen den Kleinen und klar, Meinungsverschiedenheiten oder auch mal raufen, das gehört dazu. Klare Regeln sind

0: Stopp heißt nicht weiter. Okay, wunderbar.
1: Ah ja.
0: Ganz wichtig.
2: Zusammengefasst, Demokratie lernen heißt hier also, dass man nett miteinander umgeht, dass man respektvoll miteinander umgeht, dass man solidarisch ist, dass auch mal irgendwas schiefgehen kann, dass man sich gegenseitig auch hilft und dass man akzeptiert, dass es Vielfalt gibt und dass wir alle ein bisschen anders sind und das ist auch schön so.

0: offen zu sprechen, Gefühle auszudrücken und mit Frustrationen umzugehen. Auch wichtig, Verständnis entwickeln für andere Menschen und erfahren, wie es ist, mit anderen zusammenzuarbeiten. In der Kita lernen Kinder, gemeinsame Regeln zu beachten und die Meinung anderer zu respektieren. Und dass jeder Mensch die gleichen Rechte und auch Pflichten hat. Hier lernen Kinder, sich in die Gemeinschaft einzubringen und Verantwortung zu übernehmen, etwa durch eine Patenschaft. Demokratie als Staatsform wird erstmalig in der Grundschule vermittelt. Einfache Beispiele zeigen, wie demokratische Entscheidungen ablaufen, etwa Gespräche mit Politikern oder ein Besuch im Rathaus. Demokratie erleben sollen Kinder auch bei der Wahl der Klassensprecher und im Klassenrat. Was in der Grundschule auch beginnt, Diskussionen im Unterricht über aktuelle politische Entscheidungen und die Vermittlung unterschiedlicher Perspektiven und Interessen. In weiterführenden Schulen kommen Fächer dazu wie Sozialkunde, Ethik oder Geschichte. Hier soll tiefergehendes Wissen über Demokratie vermittelt werden. Seit Jahren allerdings wird kritisiert, dass diese Fächer im Lehrplan viel zu kurz kommen. Arbeiten an der Schule engagierte Lehrkräfte, können Schülerinnen und Schüler auch außerhalb des Unterrichts politisch aktiv werden, indem sie Schulaktivitäten selbst organisieren, beispielsweise als Konfliktlotsen, im Klassenrat, in der Schülermitverantwortung, der SMV oder in Schülerparlamenten. All dies ist jedoch meist nicht Bestandteil des Unterrichts und schon gar nicht Teil des Lehrplans.
1: Und weiter geht die Reise. Ich will noch mehr übers Demokratielernen rausfinden und dafür musste ich heute Morgen saufrüh raus. Es ist nicht mal 5:30 Uhr morgens und ich bin schon am Würzburger Hauptbahnhof. Es geht nach Fürstenfeldbruck zu einem Schülerparlament.
2: Ah, ich habe meinen Platz gefunden und wie man sehen kann, fahre ich heute nicht allein. Ich habe sogar noch 2 weitere Tickets. Es waren nämlich Experten mit nach Fürstenfeldbruck.
1: Sabine Kehr und Dr. Frank Schiefer lernen Didaktik der Sozialkunde an der Uni Würzburg. Sie hat in Fürstenfeldbruck ein Schülerparlament ins Leben gerufen und untersucht, welchen Einfluss das Schülerparlament auf die Demokratiefähigkeit der Schüler hat. Frank Schiefer begleitet das Projekt.
3: Hallo, ich bin Sabine.
4: Hallo.
2: Ich habe schon so ein Gefühl, Sabine, dass du in der Schule anders warst als ich. Wenn ich mir meine Fotos angucke, du warst sicher da auch schon.
3: Ja, engagiert. Ja, tatsächlich. Ich war zu meiner Schulzeit selber Schülersprecherin und habe dann natürlich auch da die Interessen und Anliegen meiner Schüler, letztendlich diejenigen, die ich auch vertreten habe, vertreten.
2: Das Schülerparlament, was gab es ja nicht zu unserer Schulzeit. Also ich meine, ich kenne Schüler und ich kenne Parlament, also ich kann mir grob was darunter vorstellen, aber beschreib's mir mal. Ja, was machen die?
3: Genau, das Schülerparlament ist letztendlich die Interessensvertretung der gesamten Mittelschulschülerschaft. Und das Ziel ist letztendlich auch gewesen, dass wirklich jede Altersgruppe eine Stimme hat.
1: Ich erfahre, dass das Schülerparlament viel mehr bezwecken kann als die SMV, in der nicht jede Jahrgangsstufe vertreten ist.
2: Also kann man in der Phase überhaupt Demokratie lernen? Also kann man da eine Leidenschaft in Jugendlichen überhaupt entfachen?
5: Ja gut, das kommt darauf an, wer diese Leidenschaft entfachen soll. Ist es die Familie, in der man vielleicht Demokratie erfahren darf? Man kann nicht per se sagen, dass bildungsferne Familien per se antidemokratisch sind. Es können auch wirklich bildungsnahe Familien sein, die einen sehr autoritären Erziehungsstil abpflegen.
1: Wir wollen Demokratie lernen. Oft ist die Familie allerdings nicht der richtige Platz dafür. Da hat der Staat ja eine irre Verantwortung. Anscheinend ist da die Schule gefragt. Ich werde schon vom Schülerparlament erwartet. Vizepräsident Finn, Präsidentin Hanna und Stella sind ein bisschen aufgeregt. Und schnell lerne ich schon die anderen kennen.
2: Also wenn ich zurückdenke an meine Schulzeit und mir hätte jemand gesagt, hey, so ungefähr einen Tag zusätzlich kommen und sich engagieren für alle anderen, ich glaube, ich hätte gesagt, nö, mein nicht. Warum macht ihr das?
6: Weil sich, also ich

0: weil ich es gut finde, dass ich auch sehe, dass ich was erreichen kann, wenn ich hier bin. Und dass ich halt auch ja, mehr mit Demokratie und den ganzen, also die Wirkung von der Gruppe halt sehe.
1: Lernt ihr das auch theoretisch? Also was wüsstet ihr sonst über Demokratie, wenn ihr nicht hier wärt?
0: Also wir haben halt im so Geschichtsunterricht, wie es geschichtlich ist mit Demokratie, wie sich das entwickelt hat. Und ja, halt die Definition von Demokratie, was das Wort bedeutet. Und eher so im Allgemeinen, aber also theoretisch und nicht wirklich angewandt.
2: Das ist echt cool, dass du vielleicht Meinungen vertreten kannst oder Jahrgangsstufen, deine eigene Jahrgangsstufe vertreten kannst und immer irgendwie Fragen beantworten kannst von anderen. Das macht mich halt einfach glücklich. Und dass ich selber dann was erreichen kann, das, ja.
1: Bist du stolz drauf?
2: Auf jeden Fall. Hä? Natürlich.
1: Okay, ja. Also was ist hier das Problem?
0: Wir haben halt auch kein Klopapier in den Kabinen jetzt, also kein Spender in den Kabinen.
1: Warum ist hier kein Klopapier?
0: Ja, genau, weil das hängt nämlich hier. Und hier muss man sich das dann vorher mitnehmen und bedarfsgerecht möglich dann mit in die Kabine nehmen.
1: Okay, und was ist jetzt euer Anliegen als Schülerparlament? Was wollt ihr verändern?
0: Wir als Schülerparlament wollen wirklich, also den Klopapierspender jetzt in den Kabinen haben. An die Stadt haben wir einen Brief geschrieben, dass wir da eben was ändern wollen.
1: Und wie haben die da reagiert?
2: Sie haben zugewilligt und haben uns verstanden, ja, dass es sehr umständlich ist, Klopapier mitzunehmen.
1: Und habt ihr irgend schon mal was man angucken kann, so ein Modell oder sowas?
3: Auf jeden Fall. Hier ist unser Klopapierspender und ja.
0: So einer kommt ab jetzt in jede Kabine dann. Genau.
1: Ich finde, es ist wirklich ein atemberaubend schöner Klopapierspender. Und viel schöner als der alte.
0: Ja, auf jeden Fall. Ist auf jeden Fall so.
1: Also, auf jeden Fall Props und Daumen hoch für euch.
0: Ja, es ist auf jeden Fall eine Sache, die ein Erfolg ist für unser Parlament, wo wir wirklich was erreichen konnten dann.
1: Ja, herzlichen Glückwunsch und jetzt muss ich aufs Klo.
0: Okay,
1: dann muss ich wirklich aus die Toilette gehen. Darf ich das jetzt mitnehmen? Ja. Und hier geht Witz raus, bitte. Da raus, es ist immer noch eine Damentoilette. Und ihr dürft bleiben.
0: Okay.
1: Du nicht. Man merkt ja schon total krass, also wie viel Lust die haben, oder? Die haben total Bock, mitzugestalten. Warum gibt es denn so ein Schülerparlament nicht überall?
4: Generell kann man sagen, dass natürlich die Voraussetzungen nicht in allen Schularten gleichermaßen gut vorhanden sind. Also nehmen wir mal auch das Bayerische Gymnasium. In der Grundschule, in der 4. Klasse, gibt es einen politischen Inhalt, die Gemeinde. Und dann passiert eigentlich bis zur 10. Klasse nichts mehr. Und dann ist ein einstündiges Fach, außer im sozialwissenschaftlichen Gymnasium, aber in den übrigen Fachrichtungen im Gymnasium ist erst ab der 10. Klasse wieder Sozialkunde.
1: Wie viel würden denn die Schüler jetzt von hier eigentlich über Demokratie wissen, wenn es das nicht gäbe? Rein durch den Stundenplan?
5: Relativ wenig, auch wenig, was dann haften bleibt. Für uns ist es wichtig, dass wir engagierte Lehrer haben, die das mittragen. Und nur so geht's. Und leider müssen wir das halt zum Nulltarif momentan leisten. Also brauchen würden wir Lehrer. An einer Schule gibt es das tatsächlich. Oder wir leben es vor und alle ziehen mit. Lehrer, die mitziehen, die nötigen Stunden dazu. Und das heißt auch ein Geldfaktor.
6: Das Schülerparlament darf auch bei der Neugestaltung des Pausenhofs mitwirken. Vorher haben sie die Ideen der anderen Schüler gesammelt, wie zum Beispiel Platanen, Hochbeete und viele Sitzmöglichkeiten. Also an Ideen mangelt es nicht. Und tatsächlich Ende des Schuljahres, da beginnen die Bauarbeiten.
1: Schon mega cool, oder? Was sie in Fürstenfeldbruck so machen, hätte ich in meiner Schulzeit auch ganz gerne gehabt. Ich kann jetzt nicht direkt behaupten, dass ich da so wahnsinnig politisiert oder demokratisiert wurde. Ich kann mich an genau eine Demo erinnern und das war gegen die rechte Gewalt in Rostock. Das war's. Aber heutzutage wird schon ein kleines bisschen mehr demonstriert.
6: Einerseits spielt Politik kaum eine Rolle in der Schule. Gleichzeitig wird diskutiert, das Wahlalter auf 16 runterzusetzen. Und was passiert, wenn Jugendliche den Mut haben, sich politisch zu engagieren, das zeigen die Fridays for Future-Demonstrationen. Weltweit gehen nach dem Vorbild der Schwedin Greta Thunberg freitags tausende Schülerinnen und Schüler statt zum Pauken in die Schule mit Plakaten auf die Straße. Sie demonstrieren für mehr Klimaschutz. Die Konsequenzen? Von Nachsitzen bis hin zu Verweisen. Und richtig ernst genommen werden sie auch nicht.
7: Alle 2 Jahre untersucht die sogenannte Mitte-Studie politische Meinungen in der Bevölkerung. Unter anderem Einstellungen zur Demokratie. Eine Art Wetterbericht, wie es aussieht in der Gesellschaft. Eine Bestandsaufnahme zu demokratischen oder antidemokratischen Einstellungen. Die Ergebnisse der Mitte-Studie 2019 sind ermutigend und alarmierend zugleich. Einerseits gibt es eine hohe Zustimmung zur Demokratie. 86% der Befragten halten es für unerlässlich, dass Deutschland demokratisch regiert wird. 65% finden, dass die deutsche Demokratie im Großen und Ganzen ganz gut funktioniert. Und 60% sind der Meinung, dass Rechtspopulismus die Demokratie bedroht. Was alarmierend ist, etwa ein Drittel der Befragten fühlt sich von der Politik nicht vertreten und fühlt sich politisch machtlos. Fast 30% meinen, die Demokratie führe eher zu faulen Kompromissen als zu sachgerechten Entscheidungen. Das aber stellt die Demokratie als Ganzes in Frage. Denn genau das ist ein zentrales Element: Kompromisse. Gemeinsamkeiten suchen, trotz unterschiedlicher Positionen. Zusammenhalt, Meinungsvielfalt, Pluralismus. Merkmale von Demokratie. Das findet auch die Mehrheit der Befragten, nämlich 84%. In einer Demokratie geht es darum, die Interessen unterschiedlicher Gruppen zu berücksichtigen. Das Fazit des Forscherteams: Vordergründig findet sich eine hohe Zustimmung zur Demokratie. Aber gleichzeitig nimmt die Ablehnung zu gegen Demokratie, gegen Pluralismus, gegen Vielfalt. Auch bei Menschen, die sich selbst als Demokraten sehen, nehmen rechtspopulistische Einstellungen zu. So neigen 21% der Befragten, mehr als jeder und jede Fünfte, zu rechtspopulistischen und eindeutig antidemokratischem Denken. Dazu gehören Ablehnung von Gleichwertigkeit, Abwertung von vermeintlich Fremden, Forderung nach harter Law-and-Order-Politik, also drastisches Durchgreifen, auch bei nur geringen Verfehlungen. Fazit: Der antidemokratische Rechtspopulismus breitet sich aus.
1: Demokratische Werte müssen natürlich auch in der Ausbildung vermittelt werden. Und deswegen haben wir für heute Azubis ausgesucht, die so als ultimative Repräsentanten und Wahrer von Rechtsstaat und Demokratie gelten, nämlich Polizeischüler. Da darf ich heute mit in den Unterricht, deswegen verhalte ich mich jetzt schon mal ganz korrekt hier beim Autofahren, und zwar bei der Bereitschaftspolizei hier in Würzburg.
8: Kaum bin ich drin, muss ich auch schon wieder raus. Es fühlt sich kurz mal ein bisschen ernst an, aber die Verkehrskontrolle ist ein sogenanntes polizeiliches Einsatztraining und damit Teil der Ausbildung. Immer wenn Polizisten eingreifen, dann werden wir Bürger ja in unseren Grundrechten eingeschränkt. Klar, das muss man als Polizist lernen und üben.
1: Ich habe mich ja gefragt, ob ich das auch mal üben dürfte. Darf ich das mal? Oder ist das schon Amtsanmaßung?
9: Können Sie ja, klar können Sie gerne machen.
1: Machen. Ich möchte auf jeden Fall ultra streng ausgucken. Jetzt, oder?
9: Perfekt.
1: Cool. Ich bin Schülerlotse. Ah. Ja. Schönen guten Morgen.
9: Morgen.
1: Stopp. Okay. Ah. Jetzt sage ich Führerschein, Fahrzeugschein, bitte. Führerschein, Fahrzeugschein, bitte.
9: Habe ich jetzt nicht dabei.
8: Jetzt probiere ich mich mal als Polizistin demokratisch zu verhalten.
9: Habe ich daheim vergessen.
8: Gar nicht so einfach.
1: Ich finde es, glaube ich, also ich kann es jetzt nicht so ernst nehmen, natürlich, weil ich ja weiß, dass ich ausschaue wie eine Witzfigur. Aber ist es schwierig, tatsächlich?
9: Ja, in manchen Situationen ist es schon schwierig, aber wir werden ja dafür auch ausgebildet, hier genau auch solche schwierigeren Situationen dann zu meistern und sind dann eigentlich immer ganz gut gerüstet,
1: ja?
9: Auch mit Kommunikation viel zu lösen.
8: Neben Polizeirecht, Berufsethik, Kriminalistik, Waffen- und Schießausbildung beinhaltet die 2,5-jährige Ausbildung auch 123 Unterrichtseinheiten, politische Bildung und Zeitgeschehen.
10: Einen wunderschönen guten Morgen. Bitte nehmen Sie reichlich Platz.
8: Los geht's mit einer Filmsequenz aus einer Polizeiübung. Demonstranten machen eine Sitzblockade und Polizisten müssen diese Blockade auflösen. Nur, wie macht man das? Vor allem in einer Demokratie.
10: Wenn Sie als Polizeibeamtinnen und Beamte dahin kommen, ist Ihre erste Pflicht, zu ermöglichen, dass diese Leute demonstrieren können. Das heißt, Ihre Aufgabe ist Grundrechtsschutz. Und dazu gehört, Menschen dürfen demonstrieren.
1: Also welche Kernkompetenzen braucht man eigentlich in der Demokratie als Polizist?
10: Also ganz entscheidend halte ich immer diesen Rückgriff oder das sich beziehen auf die Würde des Menschen. Das bedeutet, wenn ich als Polizeibeamter tätig werde, habe ich immer Grundrechtseingriffe. Deswegen muss ich dafür sorgen, dass das, was ich tue, transparent ist.
1: Trotzdem passiert es natürlich mal, dass sich Polizisten vielleicht nicht komplett korrekt verhalten. Dann gibt es einen Skandal, die Medien berichten drüber. Kann man das verhindern? Kann man seine Ausbildung zum Beispiel verhindern?
10: Was kann man 100% gibt es natürlich nie, aber wir sind sehr stark dran und ich glaube, es gelingt uns ganz gut. Wir können natürlich, und das tun wir nicht, Wahlverhalten unserer Beamtinnen und Beamte kontrollieren. Das dürfen wir auch nicht. Aber in unserer Ausbildung wird sehr stark darauf geachtet, schon früh zu erkennen, wo vielleicht Probleme entstehen können.
1: Was könnte man noch mehr machen? Oder ist schon alles perfekt?
10: Also perfekt gibt es ja nicht. Also ich find, wir machen es ganz gut. Aber was ich vorteilhaft fände, wenn man noch mehr Praxis in der Ausbildung holen könnte. Also nicht nur diese 4 Monate Praktikum, sondern vielleicht öfter mal ein Praktikum, vielleicht auch mal kürzere Praktika, weil das sehr gut ist, um das zur Reflexion herzunehmen. Zu sagen, wie habt ihr das erlebt? Und das immer wieder. Das ist vielleicht ein bisschen wenig, das nur zweimal zu haben, sondern das vielleicht öfter zu haben. Das fände ich gut. Ansonsten läuft es gut. Ich würde natürlich sagen, man braucht noch mehr politische Bildung, weil ich Politiklehrer bin. Aber im Grundsatz, denke ich, sind wir mit der Ausbildung hier im Großen und Ganzen zufrieden.
6: Demokratieerziehung ist ein wichtiger Teil der Polizeiausbildung. Trotzdem wird das Fach politische Bildung und Zeitgeschehen durchschnittlich nur 1 Stunde pro Woche unterrichtet.
1: Ich komme gerade aus der Polizeischule raus und habe hier noch mal, um mich zu erinnern, Fotos aus meiner eigenen Schul- und Ausbildungszeit dabei. Und ganz ehrlich, ob ich damals schon so wahnsinnig viel über Demokratie gewusst habe, I doubt it. Ist also eine Riesenverantwortung, die da die Ausbilder und Lehrer haben, was sie da den jungen Polizisten alles beibringen. Aber jetzt nur mal so ein ganz verwegener Gedanke. Warum lernen wir nicht bereits in der Schule alle so ein bisschen mehr, was eigentlich Demokratie bedeutet?
6: Dass so eine politische Grundbildung vielleicht bei allen wichtig wäre, sagen sogar die Schülerinnen und Schüler selbst. Die merken ganz genau, was da auf sie zukommt, bei all den Hate Speeches und Fake News in sozialen Netzwerken. Damit sind auch, wie alle Jugendlichen, die Schülerinnen und Schüler der Mittelschule in Neuenburg vom Wald in der Oberpfalz konfrontiert. Und sie wollten was dagegen machen.
1: Hier haben eine 8. Klasse und eine Deutschklasse überhaupt als erste bayerische Schule mitgemacht bei dem bundesweiten Projekt Hashtag Netzrevolte. Da geht es darum, Schülerinnen und Schülern demokratische Kompetenzen beizubringen. Und das vor allem da, wo man die braucht, nämlich auf Social Media generell im Internet. Kommt mit. Servus.
11: Hallo.
1: Hi.
11: Grüß dich.
1: Christina, servus. Hallo.
11: Hallo.
1: Hallo. Hi. Hallo.
6: Hallo. Zusammen mit Klassenleiter Christian Schiessel haben sie einen Demokratie-Rap getextet und im Studio aufgenommen.
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6: Nachdem der Song online war, kam die böse Überraschung.
13: Und wir haben nicht damit gerechnet, dass wir diese Hasstiraden mit diesem Thema bekommen.
1: Echt haben wir nicht?
13: Nee. Also ich habe nicht damit gerechnet.
1: Das hätte ich davor sagen können.
13: Nee. Okay, also ich habe damit nicht gerechnet. Ich mache jetzt mal die linke Seite zu, ob das dann diese verfassungswidrigen Sachen sind oder
1: ja.
13: Also sowas, da hätte ich nie gerechnet, dass sowas kommt. Ne? Die Arier sind die Besten. Und das war der erste Kommentar, den wir geerntet haben.
1: Wenn ich was mache, wo ich mir voll Mühe gebe und dann schreibt jemand drunter, richtig scheiße geworden, ist mein erster Impuls, zurückzuschreiben, du kannst.
14: Das ist das, was wir vermeiden wollen, dass wieder zurückgestochen wird. Und dann schreiben wir zum Beispiel als Mittelschule in Nürnberg vom Wald darunter, hast du Verbesserungsvorschläge? Das soll bewirken, dass wir den Wind aus den Segeln nehmen und dass keine weiteren Hasskommentare mehr zu uns gelangen.
1: Er schreibt jetzt selber, ihm fällt jetzt dann nichts mehr ein, oder? Wenn du sagst, hättest du einen Verbesserungsvorschlag? Ja.
6: Den Bayerischen Ehrenamtspreis haben die Schülerinnen und Schüler von Innenminister Joachim Herrmann persönlich überreicht bekommen. Und mit dem Preisgeld von 5.000 Euro können weitere Demokratieprojekte folgen.
15: Ja, also es ist halt auch an sich für einen Schüler oder ich denke mir für unsere ganze Gruppe ziemlich spannend, dass wir halt auf einmal das halt gewonnen haben und jetzt halt einfach so ein Rap haben und wir da teilweise auch Auftritte haben und das halt auch performen dürfen und den Leuten es einfach zeigen können, was sind Menschenrechte, wie haben wir uns damit befasst und was ist daraus entstanden.
1: Hallo! Ja, ihr dürft.

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1: Erstmal nochmal Applaus. Demokratie-Rap, das Schülerparlament oder auch das Revolutionslied. Ich habe diese Woche mega coole Demokratieprojekte kennengelernt. Aber wie geht das eigentlich? Was ist Demokratie? Was ist Vielfalt? Wie gehen wir respektvoll miteinander um? Meinungsfreiheit? All diese Dinge kommen viel zu wenig im Lehrplan vor. Das ist mega schade, weil alle Schülerinnen und Schüler, die ich diese Woche kennengelernt habe, die haben da mega Bock drauf. Das muss aufhören, die Ausnahme zu sein. Das sollte die Regel werden. Oder? Stimmt's?
2: Ja!

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